0: Die Wirtschaft selbst meint außerdem, dass sie durch die Schwerpunktbildung Verfahren schneller bearbeiten kann, auch wenn es dazu keine Statistik gäbe. Insgesamt ist die Kriminalität in der Düsseldorfer Altstadt in den vergangenen Jahren gesunken. Allerdings stieg gleichzeitig die Zahl der gefährlichen Körperverletzungen. Den Altstadtstaatsanwälten macht unter anderem Sorge, dass bei Schlägereien Opfern zuletzt öfter auch gegen den Kopf getreten wurde.
1: Und das Wetter in Nordrhein-Westfalen. Heute Nacht zunächst zwischendurch noch Regen, der lässt aber langsam nach bei Tiefstwerten von 15 bis 10 Grad. Tagsüber wechseln sich dichte Wolken und etwas Sonne ab, es sind weiter einzelne Schauer unterwegs und es wird windig mit starken bis stürmischen Böen. In Dortmund 18 Grad, in Arnsberg 19 Grad und in Gütersloh bis 20 Grad. 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
3: Herzlich willkommen am Mikrofon Friedrich Schluffer. Mit barocken Tänzen und Pantomimen starten wir in den zweiten Teil mit der Ballettsuite Alessandro von Christoph Willibald Gluck. Reinhard Göbel leitet die Musica Antiqua Köln.

Alessandro, das war eine Ballettsuite von Christoph Willibald Gluck. Gespielt hat die Musiker Antiqua Köln, Dirigent war Reinhard Göbel. Spem in Allium. Ich habe niemals meine Hoffnung an irgendeinen anderen als dich gelegt, Gott Israels. Diesen Text hat 1570 Thomas Tallis vertont, in einer einzigartigen Polyphonie für 8 Chöre zu jeweils 5 Stimmen. Vorlage war möglicherweise eine Messe, die aus Italien nach England gelangt ist. Es singt der Rundfunkchor Berlin, Leitung Simon Halsey.

Das war der Rundfunkchor Berlin unter der Leitung von Simon Halsey mit der Motette Spemin Allium von Thomas Tallis. Christopher Columbus hatte es nicht leicht, den spanischen Königshof davon zu überzeugen, dass die Reise nach Westen in Richtung Indien genehmigt und vor allem finanziert wird. Davon handeln einige Historienfilme. Der erste kam 1949 in die Kinos und Arthur Bliss schrieb die Musik dazu. Hier ist seine Christopher Columbus Suite. Adriano dirigiert das Radiosinfonieorchester Bratislava.

Adriano, der Schweizer Dirigent, der nur seinen Vornamen als Künstlernamen verwendet, und das Radiosinfonieorchester Bratislava waren das, mit der Christopher Columbus Suite von Arthur Bliss. Und Sie hören das ARD-Nachtkonzert, präsentiert vom Bayerischen Rundfunk. Weiter geht es mit der Suite Es-Dur, Werkverzeichnis 1010, für Violoncello-Solo von Johann Sebastian Bach. Es musiziert Sebastian Klinger.

Sebastian Klinger spielte die Suite für Violoncello Solo, Nummer 4 in S-Dur, Werkverzeichnis 1010 von Johann Sebastian Bach. Ist es ein großes Geheimnis oder ein musikalischer Scherz? Generationen von Musikwissenschaftlern suchen und suchten nach dem versteckten Thema in den Enigma-Variationen von Edward Elgar. Neben vielen Lösungsmöglichkeiten des Rätsels gibt es auch die Theorie, dass es gar kein Rätsel zu lösen gibt. Wie auch immer, sicher ist, dass es um Freundschaft geht, und ich finde, das hört man schon im einleitenden Thema. Neville Mariner leitet das Symphonieorchester des Bayerischen Rundfunks.

Das Symphonieorchester des Bayerischen Rundfunks war das mit den Enigma-Variationen Opus 36 von Edward Elgar. Dirigiert hat Neville Mariner. Im ARD-Nachtkonzert nähern wir uns den 4 Uhr Nachrichten. Bis dahin noch ein Salut d'amour, ebenfalls von Edward Elgar.

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1: Die Nachrichten mit Kira Preuß. Guten Morgen.
2: Das Gericht hat entschieden, dass der Regionalplan Ruhr insgesamt unwirksam ist. Die Regel ist, wenn ich einen Teil habe, der unwirksam ist, dann ist auch der ganze Plan unwirksam.
1: Die Sprecherin des Oberverwaltungsgerichts NRW erklärt ein folgenreiches Urteil für das gesamte Ruhrgebiet. Im Regionalplan Ruhr sind Gebiete für den Bau von 140.000 Wohnungen, Gewerbeflächen für fast 200.000 Jobs und Erholungsgebiete festgelegt. Jochen Trumm, WDR-Landespolitik, erklärt die Tragweite des Urteils.
3: Der Regionalplan Ruhr ist die Basis für alle Planung in den Städten und Kreisen des Ruhrgebiets. Das ist schon eine Tragweite, die man so nicht erwartet hatte. Alles, was jetzt auf dieser neuen Planung fußte, naja, da werden die Leute jetzt überlegen, ob sie Fragezeichen hinter ihre Planungen setzen müssen. Ich will mal Beispiele nennen. Der Rohstoffabbau, aber es geht zum Beispiel auch um Vorrangflächen für den Ausbau von Windenergie. Die Forensik in Haltern zum Beispiel, die der Landesgesundheitsminister unbedingt braucht, auch die steht in diesem Plan drin. Kann man das jetzt alles so machen? Alles das ist jetzt mit Fragezeichen versehen.
1: Die USA und der Iran stehen möglicherweise kurz vor einer Friedensvereinbarung. US-Präsident Trump hat einen Beitrag des iranischen Außenministers Araghchi auf X weiter verbreitet. Darin heißt es, man sei einer Vereinbarung nie näher gewesen. Einen Abschluss gäbe es aber noch nicht. Die Rechte für Flugreisende sollen sich in der EU jetzt doch nicht verschlechtern. Die Mitgliedstaaten wollten unter anderem, dass Fluggäste eine Entschädigung nicht schon nach 3 Stunden Verspätung, sondern erst nach 4 Stunden bekommen. In Verhandlungen mit dem EU-Parlament nahmen sie ihre Forderungen aber zurück. Auch die Höhe der Entschädigung soll gleich bleiben.
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1: In der Kölner Flora hat nach 10 Jahren Bauzeit und 3 Jahre später als ursprünglich geplant ein neues Schaugewächshaus geöffnet. Dort können sich Besucher in dem Botanischen Garten wieder kostenlos exotische Pflanzen anschauen. Andreas Pallig, WDR Köln.
4: Der neu angelegte Tropenwald liegt unter einer 18 Meter hohen Glaskuppel. Durch die hochgewachsenen Bäume und Pflanzen führt ein Rundweg. Der liegt zum Teil 5 Meter über dem Boden und schlängelt sich durch die Baumkronen. Mehr als 6000 unterschiedliche Pflanzenarten erwarten die Besucher, zum Beispiel Mangroven, Kakao oder Papaya. Im neuen Wüstenhaus steht außerdem ein 300 bis 400 Jahre alter Brotpalmfarn. Das ist die älteste Pflanze in dem Schaugewächshaus.
1: Und das Wetter in Nordrhein-Westfalen. Über die Nacht lässt der Regen langsam nach, bei Tiefstwerten von 15 bis 10 Grad. Tagsüber wechseln sich dichte Wolken und etwas Sonne ab. Es sind weiter einzelne Schauer unterwegs, dazu windig mit starken bis stürmischen Böen. In Hattingen 18 Grad, in Xanten 19 Grad und in Hamm bis 20 Grad. 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
6: Zum dritten Teil begrüßt Sie wieder Friedrich Schloffer. Bis 5 Uhr hören wir Musik von Emilie Meyer, Ferdinand Ries, Leo Weiner und Johann Melchior Molter. Schwermütig beginnt die Ouvertüre Nummer 3 von Emilie Meyer. Auf das C-Dur, das sie im Titel trägt, müssen wir ein paar Minuten warten. Umso fröhlicher kommt es dann daher. Mark Rode leitet die Mecklenburgische Staatskapelle Schwerin.

Die Mecklenburgische Staatskapelle Schwerin war das mit der Ouvertüre Nummer 3 C-Dur von Emilie Meyer. Dirigent war Mark Rode. Christopher Hinterhuber ist jetzt der Solist in der Introduktion und der Polonaise Opus 174 von Ferdinand Ries. Der hat dieses virtuose Spätwerk der musikalischen Romantik während seines Aufenthalts in Rom komponiert.

Uwe Grott dirigierte das Gävle Symphony Orchestra in Introduktion und Polonaise Opus 174 von Ferdinand Ries. Der Pianist war Christopher Hinterhuber. Weite Ebenen, malerische Flussauen und große Seen. Die Pusta und der Plattensee sind typisch für Ungarn. Genauso die Musik von Leo Weiner, die uns dahin entführt. Mit einem Dudelsacklied, einem Klagelied, einem Hirtenscherz, einer Ballada und zum schwungvollen Abschluss mit einem Maskeradenlied. Diese ungarischen Impressionen malt für uns das Estonian National Symphony Orchestra, Leitung Neeme Järvi.

Ungarische Impressionen. Das war das Divertimento A-Dur Opus 25 von Leo Weiner. Neeme Järvi dirigierte das Estonian National Symphony Orchestra. Um etwa 300 Jahre gehen wir nun zurück in der Zeit und tauchen ein in die Welt des Barock mit der folgenden Suite F-Dur von Johann Melchior Molter. Siegbert Rampe leitet das Ensemble Nova Stravaganza.

Das Ensemble Nova Stravaganza war das, unter der Leitung von Siegbert Rampe, mit der Suite F-Dur von Johann Melchior Molter. Ebenfalls von Molter stammt diese Flötensonate, die uns zu den 5 Uhr Nachrichten begleitet.

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1: Die Nachrichten mit Kira Preuß. Guten Morgen. Die USA und der Iran stehen möglicherweise kurz vor einer Friedensvereinbarung. US-Präsident Trump hat den Beitrag des iranischen Außenministers Araghchi auf X weiterverbreitet. Darin heißt es, man sei einer Vereinbarung nie näher gewesen. Einen Abschluss gäbe es aber noch nicht. Niklas Behrend für WDR aktuell.
2: Nach Angaben einer iranischen Nachrichtenagentur sind in dem Abkommen 14 Eckpunkte vereinbart. Demnach sollen unter anderem alle Kampfhandlungen unverzüglich gestoppt werden, auch im Libanon. Der Iran solle die Straße von Hormus nicht länger blockieren. Im Gegenzug würden Sanktionen gegen iranische Ölexporte aufgehoben. Eine Einigung im Streit um das iranische Atomprogramm wollen beide Seiten danach innerhalb von 60 Tagen verhandeln.
1: Ein Urteil des Oberverwaltungsgerichts Münster zum Regionalplan Ruhr könnte wichtige Bauvorhaben im Ruhrgebiet bremsen. Das Gericht hatte ihn für unwirksam erklärt wegen schwerer Planungsfehler. Der Regionalplan Ruhr ist die Basis für alle Planungen in den Städten und Kreisen des Ruhrgebiets, zum Beispiel wenn es um den Bau von Wohnungen oder Gewerbeflächen geht. Gut 10 Monate vor der Landtagswahl in Nordrhein-Westfalen will die SPD heute ihren Spitzenkandidaten festlegen. Bei einer Delegiertenkonferenz in Düsseldorf soll Landtagsfraktionschef Ott offiziell gewählt werden. Der SPD-Landesvorstand hatte ihn zuvor einstimmig nominiert. In Deutschland hat es deutlich mehr Straftaten gegen Obdachlose gegeben. Das geht aus einer Anfrage der Linken an das Bundesinnenministerium hervor. Danach ist die Zahl der angezeigten Straftaten auf mehr als 2.500 gestiegen, knapp 17% mehr als im Vorjahr. Bei den meisten Fällen pro Bundesland landet NRW auf dem 3. Platz.
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1: Rund 3 Jahre nach dem Start der Altstadtstaatsanwälte in Düsseldorf sind die Verantwortlichen zufrieden. Bei dem Projekt bearbeiten ein Staatsanwalt und ein Amtsanwalt schwerpunktmäßig Kriminalität.

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2: Herzlich willkommen zur letzten Stunde im ARD-Nachtkonzert, heute mit Friedrich Schloffer. Wollte Maurice Ravel mit seinem Werk Le Tombeau de Couperin zunächst vor allem an François Couperin und andere von ihm geschätzte Komponisten erinnern, so wurde daraus im Verlauf des Ersten Weltkriegs ein ganz aktuelles Trauerstück. Ravel widmete die Sätze dem Gedenken an gefallene französische Soldaten aus seinem Freundeskreis. Aus dem ursprünglichen Klavierstück entstand später eine Orchesterfassung und das Menuett daraus spielt nun das Orchestre National de France. Dirigent ist Christian Macellaro.

Maurice Ravel, Le Tombeau de Couperin. Wir hörten das Menuett daraus mit dem Orchestre National de France Leitung Christian Macellaro. Kevin Mellon ist unser nächster Dirigent und hier ist die Toronto Camerata mit der Sinfonie D-Dur von Johann Baptist van Hall.

Das war die Sinfonie D-Dur von Johann Baptist van Hall. Kevin Mellon dirigierte die Toronto Camerata. Johann Nepomuk Hummel lebte einige Zeit in Wien, wo er auch die Bekanntschaft mit Ludwig van Beethoven machte. Eines der letzten Werke, die er in Wien geschrieben hat, bevor es weiterging nach Stuttgart und schließlich nach Weimar, war sein Klaviertrio in G-Dur, ein sehr ausgewogenes Stück, das an Haydn und Mozart erinnert. Wir hören den ersten Satz, Allegro con Spirito, es musiziert das Beaux-Arts-Trio.

Das war das Allegro Brillante, der erste Satz aus dem Hafenkonzert C-Dur Opus 82 von François-Adrien Boieldieu. Margit Anna Süß wurde begleitet von den Berliner Symphonikern, dirigiert hat Hans-Jörg Schellenberger. Der Komponist Robert Fuchs kam aus bescheidenen Verhältnissen. Er war das 13. Kind eines Schullehrers in der Steiermark. Und doch schaffte er den Sprung nach Wien und ans Konservatorium. Sein halbes Leben lang wirkte er dort als Professor. Das Allegretto aus seinem Klavierquartett G-Moll Opus 15 interpretieren nun Oliver Trindl am Klavier und das Adorian-Trio.

Oliver Trintl am Klavier und das Adorian-Trio interpretierten das Allegretto aus dem Klavierquartett G-Moll Opus 15 von Robert Fuchs. Damit ist das ARD-Nachtkonzert fast am Ende. Das Team von BR Klassik wünscht ein erholsames Wochenende, soweit es möglich ist. Und am Mikrofon verabschiedet sich Friedrich Schloffer.

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1: Die Nachrichten mit Katrin Baumhöfer. Guten Morgen. Der Streit um Kiesabbauflächen im Kreis Wesel hat Folgen für das gesamte Ruhrgebiet. Das Oberverwaltungsgericht in Münster hat den Regionalplan Ruhr für unwirksam erklärt, wegen schwerer Planungsfehler. Im Regionalplan Ruhr sind Flächen für den Bau von 140.000 Wohnungen, Gewerbe- und Erholungsgebiete festgelegt. Carsten Schabowski, WDR Wirtschaft, erklärt, wie es jetzt weitergeht.
2: Das Urteil des Bundesverwaltungsgerichts NRW liegt bis jetzt nur mündlich vor und es ist noch nicht rechtskräftig. Die schriftliche Begründung folgt wahrscheinlich erst in ein paar Wochen, heißt es. Erst dann startet die Frist für eine mögliche Beschwerde beim Bundesverwaltungsgericht in Leipzig. Bis klar ist, ob der Fall dort überhaupt verhandelt wird, können noch Monate vergehen. Für die Wirtschaft heißt das Planung mit Vorsicht. Behörden dürften neue Genehmigungen zum Beispiel für Bauprojekte nun eher zurückhaltend geben. Immerhin, bereits genehmigte Projekte sind nicht betroffen und können weiterlaufen.
1: Die USA und der Iran stehen möglicherweise kurz vor einer Friedensvereinbarung. Vermittler Pakistan spricht bereits von einem abgestimmten Text. Ein US-Regierungsvertreter schätzt die Chancen auf einen Abschluss in den kommenden Tagen auf 85%. Anne Schneider, WDR Washington.
3: Auffällig ist diesmal die offene Kommunikation. US-Vizepräsident J.D. Vance spricht von großen Fortschritten und Präsident Trump hat sogar einen Beitrag des iranischen Außenministers geteilt. Darin fordert Teheran die Medien auf, nicht über Details zu spekulieren. Trump hatte schon am Donnerstag gesagt, dass die Übereinkunft in den nächsten Tagen unterzeichnet werden könnte, möglicherweise in Europa. Berichten zufolge ist auch eine digitale Unterzeichnung möglich, deren Ergebnis erst danach öffentlich vorgestellt wird. Geplant ist kein Friedensvertrag, sondern ein Vorababkommen mit Waffenstillstand, Wiedereröffnung der Straße von Hormuz und wirtschaftlichen Erleichterungen für den Iran.
1: Jetzt weitere Meldungen im Überblick. Gut 10 Monate vor der Landtagswahl in Nordrhein-Westfalen will sich die SPD heute auf ihren Spitzenkandidaten festlegen. Bei einer Delegiertenkonferenz in Düsseldorf soll Landtagsfraktionschef Ott offiziell gewählt werden. Der Politiker aus Köln war Anfang des Jahres vom SPD-Landesvorstand einstimmig als Kandidat nominiert worden. Die Landtagswahl ist Ende April 2027. Die A40 durch das Ruhrgebiet ist seit gestern für 10 Tage voll gesperrt, und zwar in Mülheim an der Ruhr. Zwischen den Anschlussstellen Mülheim-Heißen und Mülheim-Winkhausen wird nach Blindgängern gesucht. In dem Gebiet sollen 2 Brücken abgerissen und neu gebaut werden. Bei der Fußball-Weltmeisterschaft ist jetzt auch der 3. Gastgeber ins Turnier gestartet, die USA. In Inglewood bei Los Angeles besiegte das Team Paraguay mit 4:1. Zuvor hatten sich in Toronto Co-Gastgeber Kanada und Bosnien-Herzegowina 1:1 getrennt.
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1: Die Kölner Polizei sucht Nachwuchs und greift dafür heute zu ungewöhnlichen Methoden. Bei einer Berufsmesse im Präsidium will sie junge Menschen für den Job begeistern. Franziska André, WDR Köln.
4: Spuren sichern, sich vom Dach abseilen oder virtuell im Streifenwagen mitfahren, das alles können Besucher heute mal selbst ausprobieren. Auch ein Selfie in echter Polizeiuniform ist erlaubt. Die Messe soll zeigen, wie der Arbeitsalltag später wirklich aussieht, vom Streifendienst bis zur Verwaltung. Wer Interesse an Ausbildung oder Studium hat, geht einfach vorbei. Die Messe im Kölner Polizeipräsidium in Kalk läuft von 10 bis 16 Uhr. Eine Anmeldung ist nicht notwendig.
1: Das war WDR aktuell. Das Wetter in Nordrhein-Westfalen, vom Münsterland bis Ostwestfalen-Lippe viele Wolken, etwas Sonne und einzelne Schauer, sonst bleibt es überwiegend trocken, aber windig. In Bad Salzuflen bis 19 Grad, in Dortmund bis 20 und in Aachen bis 21 Grad. Morgen oft bewölkt, vor allem am Nachmittag mit Schauern und weiter starken Böen bei 12 bis 21 Grad. Die Zeit, es ist 6.04 Uhr.
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5: Und wir geben auch an diesem Samstagmorgen unser Bestes, um Sie in dieses kühl-windige Wochenende zu begleiten. Ich bin Daniel Finkernagel. Guten Morgen.

Das Stück kennen Sie vielleicht ohne Streichereinheiten, diese reine Bläserserenade, die Gran Partita von Mozart. Und ein Zeitgenoss hat das Ganze aufgeblasen, hat ein paar Streicher dazu erfunden. Und wir haben das Finale draus gehört mit dem Mozarteum-Orchester Salzburg unter Reinhard Göbel. Und so muss ein Finale klingen. Selbst die kleinen Moll-Episoden trüben nicht die ausgelassene Schlusssatzheiterkeit dieses B-Dur-Satzes. Das ist im nächsten Schlusssatz eigentümlicherweise anders. Stück steht auch in Dur, in D-Dur. Man sollte also eine allgemeine Fröhlichkeit vermuten. Aber dann kommt es im Schlusssatz doch etwas anders. Und da klingt etwas mit, was ich melancholisch bezeichnen würde. Die Melancholie ist ja ein schwer fassbares Gefühl. Kann bis in die große Traurigkeit, bis hin zur Verzweiflung reichen. Kann aber auch etwas Heiteres, Gelassenes, Lustvolles haben. Und bei ihm, bei Franz Schubert, höre ich in dieser Melancholie etwas Gelassenes raus. Vielleicht ist das sein Wiener Temperament, mit dem er auf die Welt blickt. Er, der Wanderer, der nie ankommen kann oder nie ankommen möchte, der sich als Außenseiter fühlt und der diese Grundhaltung hat, die Dinge sein, laufen zu lassen und einfach zu akzeptieren. Und diese Grundhaltung ist für ihn sehr, sehr oft eben die Melancholie. Klingt wunderbar, verspielt und leicht im Schlusssatz aus dieser Dedo-Sonate, die wir jetzt hören mit Arkadi Volodos.

Das ist mal ein Sonatenschluss, bei dem am Ende doch einiges offen bleibt, der fast mit einem Fragezeichen endet, anstatt wie sonst gewöhnlich mit 5 Ausrufezeichen. Rondo-Finale aus der Dedo-Sonate, Deutschverzeichnis 850 von Franz Schubert, neu eingespielt von einem, der Schubert zu seinen absoluten Hausgöttern zählt, der russische Pianist Arkadi Volodos. 6:20 hier ist das WDR3 Mosaik und das nächste Stück, das beginnt mit sogenannten Dudelsack-Quinten. Sie werden sofort hören, was damit gemeint ist. Und wann immer ein Komponist Dudelsack-Quinten ins Spiel bringt, dann wissen wir, okay, jetzt wird es rustikal, jetzt wird es ganz einfach. Und genau diese Stimmung braucht Giuseppe Verdi, denn wir sind bei den tanzenden Bohemiens in seiner Oper Der Troubadour. Pas de Bohemiens.

Warum hat Giuseppe Verdi eigentlich in diese hochdramatische, handlungsreiche Oper Der Troubadour ein Ballett eingebaut in den zweiten Akt? Ganz einfach, weil es so üblich war. Daraus spielte uns das BBC Philharmonic unter Edward Downes kurz vor 6:30. Jetzt ein ganz rabiater Stimmungswechsel im Vergleich zum Verdi. Etwas ganz zart französisches, romantisches. Und der Gabriel Fauré, der wendet da einen raffinierten Trick an, denn er leiht sich einen uralten Rhythmus aus Italien aus, genauer gesagt aus Sizilien. Und der heißt, weil er daherkommt, Siciliano. Bei den Franzosen Sicilien. Lang, kurz, kurz, lang, kurz, kurz. So geht er. Daraus zaubert er eine ganz wunderbare, märchenhafte Stimmung. Hören wir jetzt mit Emmanuel Pahud und Mariko Anraku.

0: gezogen. Kurz vor Abschluss teilte die Festivalleitung mit, man habe gut 51.000 Karten verkauft. Das entspreche einer Auslastung von 88%. Das Festival, das am 1. Mai begonnen hat, endet heute. Unter den 80 Produktionen waren diesmal 3 Uraufführungen. Die Ruhrfestspiele standen in diesem Jahr unter dem Motto »Erschrecken und Erstaunen«. Am Herzzentrum der Uniklinik Bonn ist die Bronzeplastik Mean Average des Künstlers Tony Craig an ihrem neuen Standort enthüllt worden. Bisher hatte das 6 Meter hohe Kunstwerk einen Platz in der Bonner Innenstadt. Dort hatte es regelmäßig Diskussionen ausgelöst. Der Vorsitzende der Stiftung für Kunst und Kultur, Walter Smerling, sagte, mit dem neuen Standort am Herzzentrum erhalte die Skulptur genau den Raum und die Präsenz, die es verdiene. Hier treffen Kunst und Öffentlichkeit auf ideale Weise zusammen. Die deutschen Bundesländer wollen einen besseren Schutz von Regional- und Minderheitensprachen in der EU erreichen. Eine entsprechende Forderung hat der Bundesrat beschlossen. Konkret geht es ums Markenrecht. Dort sollen die Regional- und Minderheitensprachen auf die gleiche Stufe wie die in der EU anerkannten Amtssprachen gestellt werden. Manja Schüle, Kulturministerin in Brandenburg, sagte, alltägliche Begriffe aus Regional- und Minderheitensprachen müssten weiterhin frei nutzbar bleiben und dürften nicht durch wirtschaftliche Interessen eingeschränkt werden. Das Deutsche Historische Museum in Berlin hat ein Bronzerelief des belgischen Bildhauers Franz Heugelen an die Stadt Dinan zurückgegeben. Es war 1942 in der Zeit der deutschen Besatzung beschlagnahmt worden. Der deutsche Botschafter in Belgien, Martin Kotthaus, sagte bei der Übergabe, damit werde eine Lücke in der Versöhnung zwischen Dinan, Belgien und Deutschland geschlossen. Das Relief gehörte nach Angaben des Museums zu einem Denkmal, das an die Erschießung belgischer Zivilisten durch deutsche Soldaten im Ersten Weltkrieg erinnert.
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Dass dieses Stück nach diesem fröhlichen Anfang doch sehr schnell ins Nachdenkliche bis Traurige kippt, hat damit zu tun, dass die französische Komponistin Charlotte Sauy in diesem Stück die Grande Guerre verarbeitet. So heißt diese Sinfonie, La Grande Guerre. Und wenn die Franzosen von La Grande Guerre sprechen, dann meinen sie nicht den Zweiten, sondern den Ersten Weltkrieg, der besonders traumatisierend empfunden wird und der sich besonders in das kollektive französische Bewusstsein eingegraben hat aufgrund der hohen Verluste in den Stellungskriegen, zum Beispiel in der Somme. Charlotte Sauy hat dieses Stück unmittelbar nach dem Ersten Weltkrieg geschrieben. Aufgeführt worden ist es nie, bis es 100 Jahre später wiederentdeckt worden ist und jetzt aufgenommen worden ist für die CD. Eine, wie ich finde, ganz großartige Entdeckung, diese Musik von Charlotte Sauy. Das war das Orchestre National Bordeaux Aquitaine unter Leitung von Bar Avni. And now, wie es bei Monty Python heißen würde, and now for something completely different hier im WDR 3 Mosaik.

0: Ein barocker Ohrwurm, dieses Tänzchen La Berga Masca, nach allen Regeln der Kunst, variiert von Marco Uccellini. Das La Cetra Barockorchester Basel hat uns das gespielt, unter Leitung von Andrea Marcon. 6.47 Uhr, hier ist das WDR 3 Mosaik, heute mit Daniel Finkernagel. Guten Morgen.
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0: Wer mal in echte Hausarbeit involviert war, und damit meine ich nicht das nach draußen bringen des Mülls oder den Abwasch machen, wer da mal wirklich mit echter Hausarbeit zu tun gehabt hat, weiß, dass zur Arbeitsplatzbeschreibung gehört flexible Arbeitszeiten. Das ist kein Bürojob, das ist ein 24-Stunden-Job, die Hausarbeit. Vor allem, wenn dann noch Kinder dazukommen. Und eigentlich ist es selbstverständlich, dass diese Arbeit eigentlich den gleichen Wert hat wie irgendeine Erwerbsarbeit draußen außerhäusig. Und so ist es nur gut und nachvollziehbar, dass der Bundesgerichtshof gesagt hat, zwischen Eheleuten sollte eben diese Arbeit gleich bewertet werden, die Erwerbsarbeit und die Haushaltsarbeit. Dass das erst vor 25 Jahren passiert ist, tja, was soll man sagen? Das hat natürlich damit zu tun, dass es immer noch die Männer sind, die im Lande das Sagen haben. Der Stichtag von Lieselotte Schewe.
2: Schon seit Ende der 60er Jahre fordern Frauenrechtlerinnen, dass Hausarbeit und Erwerbsarbeit gleichgestellt werden. Dabei geht es nicht nur um gesellschaftliche Anerkennung, sondern schlicht um Geld. Lange Zeit haben Frauen, die sich in der Ehe um Haushalt und Kinder kümmern, nach einer Scheidung extrem wenig Geld. Das liegt an einer gesetzlichen Schieflage. Hausarbeit und Erwerbsarbeit werden vor dem Gesetz nicht als gleichwertig behandelt. Das wirkt sich auf den Unterhalt geschiedener Paare aus. 1994 formuliert die Präsidentin des Deutschen Hausfrauenbundes, Sigline Porsch, ihre Forderungen so.
3: Dass wir keine Rollentrennung mehr haben, auch Frauen Gelegenheit haben, sich eine soziale Sicherung zu erwerben. Das erreicht man zurzeit nicht in der Familienarbeit. Something happening here.
2: What it is ain't exactly clear. Zumindest in der Rechtsprechung ändert sich das Ungleichgewicht. Im Juni 2001 berichtet die Tagesschau abends.
4: Der Bundesgerichtshof hat seine jahrzehntelange Rechtsprechung zur Ehescheidung in einem wichtigen Punkt revidiert. Es geht um die Unterhaltszahlung. Wer in der Ehe die Hausarbeit gemacht und nach der Scheidung ein Beschäftigungsverhältnis angenommen hat, bekommt künftig mehr Geld.
2: Ein Meilenstein im Scheidungsrecht. Haus- und Erwerbsarbeit sind im Wesentlichen gleichwertig, befindet das Gericht. Vor diesem Urteil war das keineswegs der Fall. Wenn eine Frau nach der Scheidung arbeitete, wurde ihr das Gehalt von dem Unterhalt des Ex-Mannes abgezogen. Ein ARD-Reporter erklärt damals ein Beispiel.
5: Bisher galt, verdient der Mann 3000 Mark, stehen ihr als Hausfrau eigentlich 1500 Mark zu. Wenn sie aber selbst 1500 verdient, wird ihr Gehalt mit dem Unterhalt verrechnet. Sie bekommt gar nichts.
2: Seit diesem Urteil haben Frauen, die sich in der Ehe um Haushalt und Kinder gekümmert hatten und nach der Scheidung wieder arbeiten, also einen Anspruch auf deutlich höhere Unterhaltszahlungen vom geschiedenen Partner. Und so begründet der BGH seine Entscheidung.
6: Der eheliche Lebensstandard erfährt hierdurch eine Verbesserung, weil dieser Ehegatte Dienst- und Fürsorgeleistungen erbringt, die andernfalls durch Fremdleistungen erkauft werden müssten.
2: Die Reaktionen auf das Urteil sind damals geteilt. Auf der Seite der Kritiker steht Peggy Liebisch vom Verband Alleinerziehender Mütter und Väter.
7: Die Versorgung von Ehefrauen ist ein Zustand aus einem überholten Gesellschaftsbild. Wenn Frauen sich entscheiden, das zu tun, dann tun sie es aufgrund der Tatsache, dass sie bei einem Scheitern der Ehe durchaus in diese Bredouille geraten können. Auch im Ist-Zustand muss den Frauen durchaus klar sein, dass sie in finanzielle Engpässe bei Scheidung und Trennung gelangen können.
2: Seit der Grundsatzentscheidung des BGHs wurde das Unterhaltsrecht mehrmals überarbeitet. Aber von einer ausgewogenen Arbeitsteilung sind Paare trotz des Urteils bis heute oft noch weit entfernt. Den größten Teil der unbezahlten Arbeit, Hausarbeit, Kinderbetreuung und Pflege leisten nach wie vor Frauen. Daneben steht eine große Zahl Unterhaltspflichtiger, die trotz der Rechtsansprüche ihrer Partner nicht oder nur unregelmäßig zahlen. Dennoch, der BGH ging mit seinem Urteil vom 13. Juni 2001 einen großen Schritt auf dem Weg zur gleichwertigen Anerkennung von Haushalts- und Erwerbsarbeit. Das war heute vor 25 Jahren.

Musik, die Chris Bowers geschrieben hat für die Serie Bridgerton. Und der weiß natürlich ganz genau, der Chris Bowers, wie man Streicher wunderbar elegisch-romantisch zum Singen bringt. Das hat er natürlich gelernt von berühmten Vorgängern wie ihm hier.

Das waren die Geschwister Gil und Orly Shaham mit dem dritten der romantischen Stücke Opus 75 von Antonín Dvořák. Wissen Sie, was die Csuti-Häftli sind? Nur so viel vorab, hat mit Fußball zu tun und gleich nach den 7 Uhr Nachrichten sprechen wir darüber hier bei uns im WDR 3 Mosaik. Ich bin Daniel Finkernagel und sage bis gleich.

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3: Die Nachrichten mit Katrin Baumhöfer. Guten Morgen. Die USA und der Iran stehen offenbar kurz vor einem Abkommen über Friedensverhandlungen. Das haben US-Präsident Trump und die iranische Führung signalisiert. Laut Vermittler Pakistan gibt es bereits einen abgestimmten Text. Warum eine Vereinbarung diesmal in greifbarer Nähe sein könnte, erklärt Anne Schneider, WDR Washington.
4: Was diesmal anders ist als bei früheren Ankündigungen des US-Präsidenten, ist vor allem die sichtbare Kommunikation zwischen den Konfliktparteien. US-Vizepräsident J.D. Vance hat öffentlich erklärt, dass ein Deal sehr close, also sehr nah ist. Gleichzeitig hat Trump selbst einen Beitrag des iranischen Außenministers Abbas Araghchi geteilt, was ja ein wirklich ungewöhnlicher Schritt ist. In diesem Araghchi-Post hat der übrigens ausdrücklich gefordert, dass Medien aufhören sollen, über Inhalte des Deals zu spekulieren. Das ist wichtig, weil es zeigt, beide Seiten versuchen offenbar, die Erwartungen zu kontrollieren und den Verhandlungsprozess nicht durch öffentliche Debatten zu torpedieren.
3: Die nordrhein-westfälische SPD will heute ihren Spitzenkandidaten für die Landtagswahl im April kommenden Jahres festlegen. Bei einer Delegiertenkonferenz in Düsseldorf soll Landtagsfraktionschef Ott offiziell gewählt werden. Kai Clement, WDR Landespolitik.
5: Die SPD hat sich bereits im Januar auf Jochen Ott als ihren Wunschministerpräsidenten festgelegt. Heute soll der gelernte Lehrer aus Köln offiziell als Spitzenkandidat gewählt werden. Genauso wie die gesamte Landesliste der Partei. 127 Plätze, von denen nur die ersten eine Rolle spielen dürften, denn die SPD steht in Umfragen schlechter. Irgendwo zwischen 14 und 20% und damit noch einmal unter ihrem historisch schlechten Ergebnis von 2022. Ein Herzensthema von Jochen Ott ist Bildungspolitik. Er will ein schlankeres Schulsystem und NRW familienfreundlicher machen. Allerdings ist Ott selbst noch weitgehend unbekannt.
3: Weitere Meldungen im Überblick. Ein Urteil des Oberverwaltungsgerichts Münster zum Kiesabbau im Kreis Wesel könnte wichtige Bauvorhaben im Ruhrgebiet bremsen. Das Gericht hat den Regionalplan Ruhr als Ganzes für unwirksam erklärt, wegen schwerer Planungsfehler. Der Regionalplan ist die Basis für alle Planungen in den Städten und Kreisen des Ruhrgebiets, etwa zum Wohnungsbau oder zu Gewerbeflächen. In Medebach im Sauerland findet erstmals seit Jahren wieder ein feierliches Gelöbnis der Panzerbrigade 21 statt. Rund 130 Rekrutinnen und Rekruten des Heeres aus Aalen und Unna legen am Nachmittag auf dem Marktplatz von Medebach ihren Diensteid ab. Zu den Ehrengästen zählen Heeresinspekteur Freuding und Bundeskanzler Merz. Bei der Fußball-Weltmeisterschaft ist jetzt auch der dritte Gastgeber ins Turnier gestartet, die USA. In Inglewood bei Los Angeles besiegte das Team Paraguay mit 4:1. Zuvor hatten sich in Toronto Co-Gastgeber Kanada und Bosnien-Herzegowina 1:1 getrennt.
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3: In Hürth bei Köln hat am Morgen eine Obdachlosenunterkunft gebrannt. 4 Männer wurden verletzt. Oliver Köhler, WDR Köln.
6: Als die Feuerwehr eintraf, standen die Containerbauten im Vollbrand. Hohe Flammen schlugen aus den Gebäuden. Die insgesamt 17 Bewohner hatten sich nach Angaben der Feuerwehr vor das Gebäude gerettet. Sie wurden von Sanitätern und Notärzten untersucht. 4 Männer wurden mit Verdacht auf Rauchgasvergiftung in ein Krankenhaus eingeliefert. Zur Ursache des Brandes gibt es bisher keine Informationen. Die Obdachlosenunterkunft wurde durch die Flammen vollständig zerstört.
3: Das war WDR aktuell. Das Wetter in Nordrhein-Westfalen. Heute gibt es teils Sonne, teils dichtere Wolken und vor allem nördlich der Ruhr auch ein paar Schauer. Dazu ist es sehr windig im Hochsauerland mit einzelnen Sturmböen. In Ibbenbüren bis 19 Grad, in Siegen bis 20 und in Aachen bis 21 Grad. Morgen oft bewölkt, vor allem am Nachmittag mit Schauern ist zu rechnen und weiter starken Böen bei 12 bis 21 Grad. Die Zeit, es ist 7:04 Uhr.
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7: Wissen Sie, was ein Tschutti-Heftli ist? Wenn Sie vielleicht sich im Schweizerdeutschen auskennen oder aber im Fußball oder aber vielleicht auch in der Illustrationskunst, dann wissen Sie vielleicht, was ein Tschutti-Heftli ist. Wir sprechen gleich drüber. Ein hochinteressantes Thema, gerade in diesen Zeiten der Fußball-Weltmeisterschaft. Ich bin Daniel Finkernagel. Guten Morgen.

0: Marc-André Amelin mit dem Rondo Alunga Rese aus Haydns D-Dur-Konzert. Gleich 10 nach 7 im WDR 3 Mosaik. Früher bei den Fußball-Weltmeisterschaften, da hatten wir 4-mal Vogt, 3-mal Hölzenbein, 7-mal Flur. Aber der Beckenbauer und der Netzer, die fehlten dann immer doch. Und dann wurde getauscht. Ich rede von den Panini-Bildchen, den Panini-Alben, wo man dann diese Abziehbilder der Fußballer der jeweiligen Nationalmannschaften reingeklebt hat. Zu diesen Panini-Bänden gab und gibt es eine ganz besondere Alternative. Die kommt aus der Schweiz, aus Luzern. Und die nennen sich die Ciutti-Heftli. Ciutti ist so viel wie bei uns. Pölen, Bolzen, Kicken. Also das sind Fußballheftchen. Die arbeiten auch mit solchen Abziehbildern. Allerdings machen die es viel, viel interessanter. Die Fußballer werden nicht mit den langweiligen PR-Bildchen dargestellt, sondern Illustratorinnen und Illustratoren aus aller Welt stellen die grafisch dar. Also das hat einen wunderbaren künstlerischen Anspruch. Und das ist ein Verein, der ohne kommerzielles Interesse das Ganze stemmt. Und einer davon ist Silvan Glanzmann. Damit schönen guten Morgen, Herr Glanzmann, nach Luzern.
1: Guten Morgen.
0: Als ich jetzt zuerst mal von diesen Ciutti-Häftlingen gehört habe, habe ich gesagt, prima, die muss ich mir unbedingt besorgen. Aber denkste, in diesem Jahr gibt es die nicht. Bei der letzten WM gab es sie auch schon nicht. Sie haben das in Katar boykottiert und jetzt auch wieder. Wann, Herr Glanzmann, ist Ihnen klar geworden, dass Sie da bei dieser WM nicht mitspielen wollen?
1: Ja, das ist eben, es war so ein Prozess, sag ich mal. Wir haben natürlich, als wir das Projekt gestartet haben an der Euro 08 in der Schweiz und Österreich, war das noch kein Thema. Wir wussten auch nicht, wie oft wir das machen. Und dann kam das gut an und ging weiter. Und 2014 bei der WM in Brasilien war das das erste Mal ein Thema, dass wir auch diese kritischen Seiten irgendwie thematisieren wollten im Heft, weil da gab es natürlich dann auch, ich sage jetzt mal, Umsiedlungen oder die FIFA hat gesteuert, wer was wo verkaufen darf, was dann die Existenzgrundlage einiger Menschen in Brasilien auch bedroht hat. Und das haben wir dann einfach im Heft auch versucht abzubilden, haben mit Künstlern aus Brasilien zusammen eine Doppelseite gestaltet, damit es eine Plattform bekommt, und haben seit da eigentlich immer auch versucht, so diesen Take auf die WM zu zeigen und darzustellen, eben nicht nur alles ist toll und alles ist Fußballfieber. Ja, das war bei Russland dann auch ein Thema natürlich, Menschenrechte und die FIFA, die Statuten hat, die eigentlich das sehr fördern möchte, diese Menschenrechte und dieser Widerspruch, der dann entsteht. Und so im Zuge zu Katar haben wir dann gemerkt, dass reicht jetzt wie nicht mehr, dass wir das einfach abbilden. Und wir haben auch selbst bei so einem ehrenamtlichen Projekt braucht es viel Herzblut und Freude und Lust, das zu machen. Und die Lust ein bisschen verloren, für so ein Event jetzt so viel Arbeit zu investieren, um denen dann noch einen schönen Dreh zu geben vielleicht. Oder so ein bisschen, ja, auf eine Art auch selbst bei diesem Sportswashing mitzumachen. Und das war bei Katar das erste Mal. Und wir haben dann gedacht, ja, USA, Mexiko, Kanada wird sehr wahrscheinlich wieder ein bisschen weniger problematisch, haben uns schon darauf eingestellt, dass wir ganz viele Bildchen für diese 48 Teams machen können und gestalten dürfen. Und ja, jetzt die politische Situation, wie sich das verändert hat und wie die FIFA halt auch wirklich extrem stark mitmacht bei dieser, ich sage jetzt mal, autoritären Show, die da geboten wird, mit diesem Friedenspreis noch und alles. Das war dann ziemlich, ja, klar für uns da jetzt.
0: Ich kann mir vermuten, auch schwierig, denn das ist ja ein Projekt, wenn ich es mal runterbrechen darf, von Fans für Fans. Das jetzt nicht zu machen, das ist wahrscheinlich für Sie auch nicht ganz einfach, oder?
1: Ja, klar, also wir haben jetzt 10-mal so ein Album gemacht zu Euro und WM und das letzte zur Euro der Frauen in der Schweiz, und das war ein großartiges Sommermärchen für uns. Also es war wirklich toll, das Turnier zu sehen und zu sehen, wie Fußball auch jetzt im Bereich des Frauenfußballs Sachen bewegen kann, Frauenfußball sichtbar gemacht werden kann durch so ein Turnier auch und ganz tolle Momente entstehen. Und dann Ja, ist das natürlich dann schwierig, diese schöne Seite, die bei der WM sicher auch verbindende Momente entstehen und so, aber das dann so einfach so sein zu lassen, das ist nicht einfach, ja.
0: Werden Sie die Spiele trotzdem schauen oder boykottieren Sie auch die Spiele privat und schauen sich da gar nichts an?
1: Ja, also ich bin jetzt nicht so, dass ich ja, mir verbiete, selbst die Spiele zu schauen. Ich werde sicher das eine andere Spiel schauen, habe mir auch schon Zusammenfassungen jetzt angeguckt, aber ich merke einfach selbst die Euphorie, die man kennt vor einer WM, wo man dann auch sagt, ah komm, wir machen ein Tippspiel oder wir gucken die Spiele zusammen, die ist weder bei mir noch in meinem Freundeskreis richtig spürbar gewesen jetzt. Und ja, und so in dem Maß schaue ich das jetzt auch. Ich denke, wenn die Schweiz dann ins Halbfinale vordringt, dann wird das alles ganz anders, sehr wahrscheinlich.
0: Halbfinale,
1: da
0: ja.
1: warten wir jetzt mal noch ab. Ja, ich habe jetzt mal so.
0: Die Hoffnung stirbt zuletzt. Herr Glanzmann, zum Schluss noch die Frage.
1: Genau.
0: Die FIFA, der ist dieser Boykott des Tutli-Heftli natürlich herzlich egal. Für wen wollen Sie ein Zeichen setzen? Was kann das idealiter auslösen, dieser Boykott?
1: Ja, ich glaube einfach auch, die Leute, die uns kennen und uns jetzt auch vermissen, ja, das ist, wir wollen natürlich nicht, dass die sich nicht gut fühlen oder dass die das schade finden, aber ein bisschen soll das natürlich auch zeigen, ja, okay, zum Nachdenken anregen, vielleicht auch eine Vision entwickeln könnte, wenn so eine FIFA oder so ein Turnier sich verhalten, dass es eben nicht so rauskommt, wie es jetzt ist oder in die Richtung geht wie momentan. Also so einen Denkanstoß vielleicht auch geben und unser Gefühl, das wir damit haben, diese Ambivalenz vielleicht auch vermitteln. Genau.
0: Dann vielleicht wieder bei der nächsten Europameisterschaft. In 2 Jahren wird das sein. Die Tschutli-Heftli aus Luzern. Illustratorinnen und Illustratoren aus aller Welt porträtieren Fußballer. Ich würde mich freuen, wenn Sie in 2 Jahren wieder am Start sind. Mal sehen. Ganz herzlichen Dank an Silvan Glanzmann in Luzern.
1: Ja, sehr gerne. Danke fürs Gespräch.

0: Musik von Wilhelm Steenhammer im WDR3 Mosaik, die Canzonetta aus seiner Serenade Opus 31 mit dem Philharmonischen Orchester Stockholm, die Leitung Sir Andrew Davis. Sie haben es vielleicht gerade eben bei uns im Mosaik gehört, die Tschutti Heftli aus Luzern und die Weltmeisterschaft 2026, die beiden werden wirklich kein Match mehr. Was ist das eigentlich, ein Match? Wo kommt das Wort her? Und warum heißt in den USA Fußball Soccer, während Football in den USA ein Spiel ist, bei dem es eigentlich keinen Ball im eigentlichen Sinne gibt und der auch so gut wie nie mit den Füßen getreten wird? Das ist ein Fall für Christoph Thiemanns Wortgeflecht.
1: Mr. President, President Trump.
2: Der Fußball kommt nach Mexiko, Kanada und in die USA.
3: Football in the United States.
4: Football. In den Vereinigten Staaten sagen wir Soccer, weil wir da ein kleines Problem mit einer anderen Sache haben, die Football heißt.
2: Im letzten Jahr, da war der US-Präsident noch so geblendet vom Glanz seines niegelnagelneuen FIFA-Friedenspreises, dass er doch glatt bereit war, den Lieblingssport der US-Amerikaner umzubenennen.
4: Aber wenn man darüber nachdenkt, sollte es nicht eigentlich besser Football heißen? Ich meine, das hier, das ist Football, ganz ohne Frage. Ich glaube, wir müssen uns einen anderen Namen für die NFL, für unsere National Football League ausdenken.
2: Das Wort Soccer entstand im Heimatland des Fußballs. Inzwischen heißt es in England allerdings wieder Football, wie man im Hintergrund unschwer hören kann. Aber in den 1860er Jahren galt es, die Spielart im Fußballverband zu unterscheiden von der Spielart im Rugby-Fußball. Im Rugby durfte man den Ball auch in die Hand nehmen. In den Regeln des Verbands, in der Association, war das verboten. Der Name des Association Football wurde zu Soccer verkürzt. Doch nur in Kanada und in den USA hat sich dieser englische Begriff gehalten, denn dort gab es ja den populären Football. Und so soll es trotz Trumps Anschleimung an die FIFA auch bleiben. Der Leiter der WM Task Force, Andrew Giuliani, stellte nach reichlich Gegenwind jetzt nochmal klar:
5: This is gonna be soccer.
4: Football ist Football. Das hier wird Soccer.
5: And this will be soccer.
2: Und wenn Ihnen der Name von Trumps Mann für die WM bekannt vorkommt,
6: Andrew Giuliani,
2: ja, das ist der Sohn von Trumps Anwalt Rudy Giuliani. Aber das Wort Nepotismus, das erkläre ich ein anderes Mal. Eins muss Andrew Giuliani übrigens noch lernen. Fußballspiele nennt man nicht Games,
7: World Cup Games,
2: sondern Matches. Ein seltsames Teekesselchen, denn unter Match versteht man ja eine sportliche Auseinandersetzung im Tennis, Wrestling oder eben Fußball. Man nennt es aber auch ein Match, wenn etwas zusammenpasst, zum Beispiel im Zwischenmenschlichen. Zur Erklärung müssen wir zurück in eine Zeit, lange bevor es Dating-Apps und sogar noch bevor es Fußball gab. Im Altenglischen, also in der Sprache, die man vor der Invasion der Normannen auf der Insel sprach, war ein Matcher ein Ebenbürtiger. Daraus entstand einerseits der Kampf unter Ebenbürtigen, das Match, und auch die Paarung, bei der beide Teile gut zusammenpassten. Die Begegnung am Sonntag, Deutschland gegen Curaçao, ist also bei aller Bescheidenheit eigentlich kein Match zwischen Ebenbürtigen im eigentlichen Sinne des Wortes. Das Zusammentreffen von Gianni Infantino und Donald Trump hingegen ein Match made in heaven, wie man im Englischen sagt. Oder wie es im Deutschen heißt, passt wie Arsch auf Eimer.
8: Please welcome.
2: Wer da wer ist, überlasse ich Ihnen.
9: Thank you all. Thank you. Have a great time. And Johnny. A tremendous honor. Thank you.
8: Thank you.

Wie schön wäre es doch, wenn das Wetter in Nordrhein-Westfalen bald wieder so würde, wie diese Musik klingt von Heraclio Fernandez. El Diabolo Suelto mit John Williams und Alfonso Montes. Gleich bei uns im WDR3 Mosaik an diesem Samstagmorgen gegen 7:30. Die Kurznachrichten, vorab noch Musik von Franz Schreker.

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1: Die Nachrichten mit Robert Lebin. Guten Morgen. Die USA und der Iran stehen möglicherweise kurz vor einer Vereinbarung über Friedensverhandlungen. US-Präsident Trump hat einen Beitrag des iranischen Außenministers Araghchi auf X weiterverbreitet. Darin heißt es, man sei einer Vereinbarung nie näher gewesen. Einen Abschluss gebe es aber noch nicht. Niklas Behrendt für WDR aktuell.
2: Nach Angaben einer iranischen Nachrichtenagentur sind in dem Abkommen 14 Eckpunkte vereinbart. Demnach sollen unter anderem alle Kampfhandlungen unverzüglich gestoppt werden, auch im Libanon. Der Iran solle die Straße von Hormus nicht länger blockieren. Im Gegenzug würden Sanktionen gegen iranische Ölexporte aufgehoben. Eine Einigung im Streit um das iranische Atomprogramm wollen beide Seiten danach innerhalb von 60 Tagen verhandeln.
1: In Deutschland hat es zuletzt deutlich mehr Straftaten gegen Obdachlose gegeben. Das berichtet die Rheinische Post. In gut

0: 500 Fällen waren Frauen betroffen. Steffi Linkscheid für WDR aktuell.
1: Die Bundestagsfraktion der Partei Die Linke hatte vom Innenministerium Auskunft über das Thema verlangt. Das Ergebnis: 2025 hat es 17% mehr Straftaten gegen Obdachlose gegeben. Insgesamt waren es über 2500. Und die Dunkelziffer liegt laut Experten noch höher, denn die meisten Opfer zeigen die Taten gar nicht erst an. Die Bundestagsabgeordnete Miro von den Linken spricht daher von einer Spitze des Eisbergs und einer, Zitat, Gewalteskalation gegen wohnungslose Menschen.
0: Weitere Meldungen im Überblick. Gut 10 Monate vor der Landtagswahl in Nordrhein-Westfalen will sich die SPD heute auf ihren Spitzenkandidaten festlegen. Bei einer Delegiertenkonferenz in Düsseldorf soll Landtagsfraktionschef Ott offiziell gewählt werden. Der Politiker aus Köln war Anfang des Jahres vom SPD-Landesvorstand einstimmig als Kandidat nominiert worden. Die Landtagswahl ist Ende April 2027. Ein Urteil des Oberverwaltungsgerichts Münster zum Kiesabbau im Kreis Wesel könnte wichtige Bauvorhaben im Ruhrgebiet bremsen. Das Gericht hat dabei den Regionalplan Ruhr als Ganzes für unwirksam erklärt, wegen schwerer Planungsfehler. Der Regionalplan ist die Basis für alle Planungen in den Städten und Kreisen des Ruhrgebiets, etwa beim Wohnungsbau oder bei Gewerbeflächen. Übermüdung ist laut einer Studie im Speichel nachweisbar. Ein Forscherteam der Universität Zürich hat herausgefunden, dass sich akuter Schlafentzug mit einer einzigen Speichelprobe nachweisen lässt. Die Wissenschaftler konnten erstmals Biomarker für Übermüdung im Speichel identifizieren. Nach einer Studie des Robert-Koch-Instituts schläft in Deutschland mehr als jeder dritte Mensch schlecht. Bei der Fußball-Weltmeisterschaft ist jetzt auch der dritte Gastgeber ins Turnier gestartet, die USA. In Inglewood bei Los Angeles besiegte das Team Paraguay mit 4:1. Zuvor hatten sich in Toronto Co-Gastgeber Kanada und Bosnien-Herzegowina 1:1 getrennt.
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0: In Düsseldorf startet heute das Artwalk Festival. Für ein Wochenende verwandelt sich die Landeshauptstadt in eine große Bühne für Kunst und Kultur. Barbara Geschwinde, WDR Kultur.
3: Von der Kunstsammlung NRW über das Hettchensmuseum bis zur Deutschen Oper am Rhein. 70 Kulturorte machen mit. Nach Angaben des Veranstalters sollen außergewöhnliche Programme, spektakuläre Aktionen und viele Überraschungen Besucherinnen und Besucher locken. Konzerte oder Performances verwandeln die gesamte Stadt in eine Bühne. Auf der Website artwalkfestival.de ist eine komplette Liste aller teilnehmenden Häuser abrufbar. Das Artwalk Festival löst die bisherige Nacht der Museen ab, um neue Zielgruppen zu erreichen.
0: Das war WDR aktuell. Das Wetter in Nordrhein-Westfalen. Heute mal Sonne, mal dichtere Wolken und vor allem nördlich der Ruhr ein paar Schauer. Dazu ist es sehr windig, im Hochsauerland mit einzelnen Sturmböen. In Waldbröl bis 18 Grad, Herne 20, in Königswinter 22 Grad. Morgen ist es oft bewölkt, vor allem am Nachmittag mit Schauern und weiter starken Böen bei 12 bis 21 Grad. Die Zeit 7.34 Uhr.
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0: Die Aufgabe von Kunst ist es, Chaos in die Ordnung zu bringen, sagt Theodor W. Adorno. In diesem Sinne haben wir, glaube ich, eine sehr kunstvolle Aneignung gehört, die die Lautenkompanie unter Wolfgang Katschner vorgenommen hat, von Vivaldis Sommer. Gehört haben wir es im WDR 3 Mosaik, 8:08.
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0: Kersten Knipp ist im Studio. Guten Morgen, Kersten.
2: Ja, schon guten Morgen.
0: Hallo. Wir nehmen erstmal Abschied von einem der ganz großen Gegenwartskünstler.
2: Ja, es ist gestern bekannt geworden, David Hockney, Jahrgang 1937, ist am Donnerstag in London gestorben. Er galt als Matisse der Pop-Art, etwa in seinen ruhigen Bildern von Schwimmbecken, von Pools in Kalifornien, wo er ab den frühen 1960er Jahren lebte. Und mit diesen Bildern prägte er das 20. Jahrhundert, wurde ein Weltstar. Und so ist es auch zu erklären, dass im Jahr 2018 eines seiner Swimmingpool-Bilder zum Rekordpreis von fast 70 Millionen Pfund verkauft wurde. Und die Frankfurter Allgemeine Zeitung meint, die Poolbilder seien emblematisch. Sie hatten für Hockney aber auch eine besondere Bedeutung in seiner Eigenschaft als Homosexueller. So gesehen bedeuteten die Bilder mehr.
3: Für die schwule Community waren diese einsamen, modernen Pool-Idyllen vor allem Räume, in denen sie nackt und ungestört sein konnte. So wurde der amerikanische Pool nicht nur zum Bild eines demokratisierten Hedonismus, der an abenteuerlichere Zeiten erinnerte, sondern auch zum Ort der Befreiung des Körpers aus repressiven gesellschaftlichen Konventionen.
2: Und so kann man sagen, dass Hockneys Bilder latent politisch waren. Aber Bilder am Pool wie The Splash, also Spritzer oder Planschen, erschöpften sich eben nicht darin.
3: Formal ist The Splash eine Komposition aus abstrakten Farbflächen, die Wasser, Architektur und Natur darstellen. In diese Flächen bricht ein geradezu abstrakt expressionistischer Splash hinein, der hinter einem unsichtbaren, gerade ins Wasser gesprungenen Körper in die Luft spritzt.
2: Schreibt die FAZ. Viele Nachrufe gehen heute auf Hockneys frühe prägende Jahre in Kalifornien ein. Kalifornien in den 60er Jahren, das war verspielt, das war locker, das war ein Ort der Counterculture, ein Ort des Aufbruchs. Und die britische Zeitung The Telegraph meint, das sei ein idealer Ort gewesen für jemanden wie Hockney, voller Jugendlichkeit und Experimentierfreudigkeit.
3: Es hatte etwas vom ewigen Kind an ihm. Teils Junge, teils Weiser, wie es ein Kritiker ausdrückte. Zum einen lag es an seinem Geschmack für lebendige Farben und kühne, wurstartige Linien, zum anderen an der Art und Weise, wie er jedes neue Medium, vom Faxgerät bis zur Polaroid-Kamera, wie ein glänzendes Spielzeug anging, dessen technische Hürden ein Rätsel waren, das es auszukosten galt.
2: Schreibt die britische Zeitung The Telegraph. Und die Tageszeitung Taz meint, Hockney war zutiefst Europäer, und zwar einer, der wusste, aus welchem Schatz er schöpfte.
3: Vom äußersten Punkt der Entwicklung der westlichen Kunst aus konnte er gelassen zurückschauen auf die europäischen Traditionen, auf Gauguin, Cézanne, Matisse, Van Gogh, Picasso, die er später durchspülte wie der Betreiber eines akademischen Waschsalons. Er wusste, dass er das Wiedererkennen auf seiner Seite hatte, im Sinne des Gegenstands und seiner malerischen Form.
0: Schreibt die Taz zum Tod des britischen Malers David Hockney, der mit 88 Jahren gestorben ist. Und nun in unserer Kulturmedienschau ein Blick auf die künstliche Intelligenz und ihre Auswirkungen auf die deutsche Medienlandschaft.
2: Der frühere Chef des Berliner Tagesspiegel, Stefan Andreas Kastorf, lässt seine Tätigkeit ruhen. Texte von ihm wurden publiziert. Warum? Kastorf hatte eingeräumt, dass er diese Texte mithilfe künstlicher Intelligenz geschrieben hatte. Darunter unter anderem Kommentare zur Pflegereform, zur AfD und zum Papst. Das war ein Verstoß gegen die redaktionellen Richtlinien. Der Tagesspiegel teilt nun mit.
3: KI ist auch für unsere Redaktion ein Werkzeug, das uns hilft, einzelne redaktionelle Arbeitsschritte zu vereinfachen und auch zu verbessern. Sie ist aber definitiv kein Mittel, das den Kern unserer Arbeit übernehmen darf.
2: Währenddessen beklagt die Frankfurter Allgemeine Zeitung, dass Thüringens Ministerpräsident Mario Vogt einen Gastbeitrag für die Zeitung auch mithilfe von KI erstellt hat. Und die Zeitung hat den Beitrag darum wieder gelöscht. Die Tageszeitung Die Welt findet das lächerlich und hat einen Kommentar von Springer-Vorstand Matthias Döpfner veröffentlicht.
3: Im Jahr 2026 wirkt diese Haltung nicht wie Qualitätsjournalismus, sondern wie der verzweifelte Versuch der Postkutschenlobby, das Automobil zu verbieten. Man kann die Realität der KI-gestützten Welt ignorieren, Man wird sie damit nur nicht aufhalten.
2: Döpfner, so rühmt sich die Welt, habe seinen Kommentar zu 100% von einer KI erstellen lassen. Es habe nur eine Sekunde gedauert.
0: Tja, das war die Kulturmedienschau mit Kerstin Knipp. Vielen Dank.

viel französischer kann ein Stück, glaube ich, nicht klingen. Liegt's am Akkordeon, liegt's an dem Musette-Rhythmus? Ich weiß es nicht. Jan Tiersen hat hier Akkordeon gespielt in dieser Eigenkomposition La Veillée. Viel französischer als der nächste Titel geht auch schlecht. Salut d'amour. Dabei wollte Edward Elgar das Stück eigentlich in deutscher Sprache veröffentlichen als Liebesgruß. Der Verleger hat gesagt, nee, lass mal lieber sein. In Liebesdingen verkauft sich das besser mit einem französischen Titel. Recht hat er, denn Salut d'amour macht natürlich ein ganz anderes Versprechen als Liebesgruß.

Jan Vogler mit Salut d'amour von Edward Elgar. 749 Kirche in WDR 3 mit Pfarrer Bernd Becker aus Bielefeld. Eingestimmt werden wir durch geistliche Musik von Hans Leo Hassler. Es komm dein Reich. Das Ensemble Vocal Européen de la Chapelle Royale unter Leitung von Philipp Herrewecher.

Guten Morgen. Grenzen setzen ist egoistisch. Eine Freundin erzählt mir kürzlich, diesen Satz habe ich von klein auf gelernt. Nein sagen ist lieblos, hat man mir beigebracht. Meinen eigenen Seelenfrieden schützen zu wollen, das ist nicht christlich, hat man mir gesagt. Denn wer wirklich gläubig ist, muss auch zurückstecken und Opfer bringen. Puh. Und sowas lernt man nicht nur in frommen Kreisen. Viele haben verinnerlicht, wer an sich selbst denkt, gilt schnell als Egoist. Aber ganz ehrlich, meiner Ansicht nach ist das der direkte Weg ins Burnout. Gesunde Grenzen sind einfach wichtig. Wenn ich ständig auf die Bedürfnisse anderer eingehe, aber nicht auf meine eigenen achte, dann schade ich mir selbst. Mit der Zeit wächst der Unmut. Und irgendwann macht einen das innerlich aggressiv. So ist es meiner Freundin auch gegangen. Sie hat sich oft schuldig gefühlt, sogar dann, wenn Menschen, die sie geliebt hat, sie ausgenutzt haben. Und warum das alles? Weil ihr beigebracht worden ist, die emotionale Last aller zu tragen. Und dabei immer noch so zu tun, als ginge es ihr gut. Viele kennen das. Der Kollege, der nur mal eben schnell etwas von mir braucht. Oder die Familie, die davon ausgeht, dass ich mich schon kümmere. Und ich sage immer wieder ja, obwohl in mir alles Nein sagt. Eine Psychologin meint dazu, Klarheit und Grenzen sind so ziemlich das Wichtigste im menschlichen Miteinander. Könnte ich als Theologe eigentlich auch wissen. Schon Jesus kannte Grenzen. In den Geschichten über ihn steht, er hat sich immer wieder von den Menschen zurückgezogen, die ständig etwas von ihm wollten. Er hat nicht alle geheilt, nicht alle Forderungen erfüllt. Liebevoll sein hieß für ihn nicht, grenzenlos verfügbar sein. Persönliche Grenzen im Miteinander sind ja keine Mauern, die andere von mir fernhalten sollen. Sie sind eher wie Zäune, die das schützen, was mir wichtig ist. Nämlich meinen Frieden, meine Zeit, meine psychische Gesundheit, meine Beziehungen, meine Seele. Ich glaube, das alles ist mir von Gott anvertraut. Und ich habe die Verantwortung, gut damit umzugehen. Deshalb muss man den Glaubenssatz meiner Freundin umdrehen. Dann wird er zu einer Erlaubnis. Und die lautet so. Du kannst Menschen lieben, ohne dich von ihnen ausnutzen zu lassen. Du kannst für andere da sein, ohne ihnen uneingeschränkten Zugriff auf dich zu gewähren. Du darfst freundlich sein und trotzdem klar in deinen Grenzen bleiben. Nicht umsonst lautet das bekannteste Liebesgebot Jesu so. Du sollst deinen Nächsten lieben wie dich selbst. Der zweite Teil wird oft übersehen. Nehme ich diesen Satz ernst, dann darf ich mich nicht weniger lieben als andere, sondern genauso. Und dazu gehört es eben auch, Grenzen zu setzen. Ich sehe es so. Grenzen markieren den Raum, in dem ich für andere da sein kann, ohne mir selbst zu schaden. Dass Ihnen das heute gelingt, wünscht Ihnen Ihr Pfarrer Bernd Becker aus Bielefeld.

Gerhard Oppitz spielte aus den poetischen Tonbildern Opus 3 von Edvard Grieg. Christiane Vielhaber, unsere Kunstkritikerin Ante Portas. Wir sprechen gleich über Kunst von Richard Paul Lohse, jetzt zu sehen im Josef-Albers-Museum in Bottrop. Davor aber erstmal bei uns im WDR 3 Mosaik um 8 Uhr die Nachrichten. Ich bin Daniel Finkernagel und sage bis gleich.

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3: Es ist 8 Uhr. 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
6: Die Nachrichten mit Katrin Baumhöfer. Guten Morgen. US-Truppen haben in der Nacht offenbar mehrere iranische Drohnen abgeschossen. Die Streitkräfte schrieben bei X, die Drohnen hätten Handelsschiffe in der Straße von Hormuz bedroht. Dennoch rückt eine Vereinbarung zwischen den USA und dem Iran offenbar in greifbare Nähe. Nach Angaben von Vermittler Pakistan liegt bereits ein Text dazu vor. Auf welche Punkte es genau ankommt, erklärt Anne Schneider, WDR Washington.
7: Ein zentraler Punkt ist die Wiederöffnung der Straße von Hormuz. In der Vereinbarung soll festgelegt werden, dass der Schiffsverkehr wieder sicher möglich ist und Angriffe unterbleiben. Und zweitens geht es um eine Beendigung der aktuellen Kampfhandlungen, also eine Art wirklicher Waffenstillstand, in den auch andere Konfliktherde in der Region einbezogen sind. Ein dritter zentraler Baustein sind wirtschaftliche Fragen, Lockerung von Sanktionen, Freigabe eingefrorener Gelder, Wiederaufnahme von Ölexporten und natürlich fordern die USA Einschränkungen bei dem iranischen Atomprogramm. Und dieses Memorandum soll für all das einen stabilen Ausgangspunkt schaffen.
6: Die nordrhein-westfälische SPD will heute ihren Spitzenkandidaten für die Landtagswahl im April kommenden Jahres festlegen. Bei einer Delegiertenkonferenz in Düsseldorf soll Landtagsfraktionschef Ott offiziell gewählt werden. Im WDR-Radio sagte er, dass er vor allem die Probleme von Berufstätigen und Familien wieder stärker in den Blick nehmen will.
8: Diejenigen, die den Kita-Platz haben müssen und morgens einen Anruf kriegen, heute keine Kita. Die Kinder in die Schule bringen und sehen, der Unterricht fällt aus, weil es zu wenig Lehrer gibt. Die dann feststellen, dass sie keinen Pflegeplatz für ihre Eltern bekommen. Und Wohnungen können sie sich in der Nachbarschaft schon gar nicht mehr leisten. Und ich glaube, das wieder stärker zu machen, aufzuhören, in Sonntagsreden drüber zu sprechen und montags interessiert es keinen mehr, so wird das nicht gehen.
6: Neben der Wahl von Ott wird heute auch entschieden, wer auf die Landesliste der SPD kommt. Die Partei hat mit schlechten Umfragewerten zu kämpfen. Sie liegt in NRW derzeit zwischen 14% und 20%. Jetzt weitere Meldungen im Überblick. Ein Urteil des Oberverwaltungsgerichts Münster zum Kiesabbau im Kreis Wesel könnte wichtige Bauvorhaben im Ruhrgebiet bremsen. Das Gericht hat den Regionalplan Ruhr wegen Fehlern für unwirksam erklärt. Er ist die Basis für alle Planungen in den Städten und Kreisen des Ruhrgebiets, etwa beim Wohnungsbau und bei Gewerbeflächen. Übermüdung ist laut einer Studie im Speichel nachweisbar. Forscher der Uni Zürich haben herausgefunden, dass sich akuter Schlafentzug mit einer einzigen Speichelprobe nachweisen lässt. Die Wissenschaftler konnten erstmals entsprechende Biomarker identifizieren. Die englische Fußballnationalmannschaft ist in den USA bestohlen worden. Diebe brachen in Kansas City Autos des Teams auf und stahlen unter anderem Fußballschuhe. Sportlich endete WM-Tag 2 mit einem 4:1-Sieg der USA über Paraguay. Kanada und Bosnien-Herzegowina trennten sich 1:1.
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6: Die A40 ist seit gestern Abend bei Mülheim an der Ruhr voll gesperrt und das für 10 Tage. Zwischen den Anschlussstellen Mülheim-Heißen und Mülheim-Winkhausen wird vor dem Abriss und dem Neubau von 2 Brücken nach Blindgängern gesucht. Melina Helf, WDR Verkehr.
9: Tatsächlich handelt es sich um ein längerfristiges Bauprojekt. 2 Brücken sollen in den nächsten Jahren abgerissen und neu gebaut werden. Bis es soweit ist, muss der Boden aber erstmal auf alte Weltkriegsmunition untersucht werden und genau das passiert jetzt. Die Sperrung dauert dann 10 Tage, weil die Vorbereitung und auch die Nachbereitung recht aufwendig sind. So müssen nämlich vorher zum Beispiel alle Metallteile entfernt werden, also auch Schutzplanken, damit die Detektoren richtig arbeiten können.
6: Das war WDR aktuell. Das Wetter in Nordrhein-Westfalen. Heute gibt es teils Sonne, teils auch dichtere Wolken und vor allem nördlich der Ruhr auch ein paar Schauer. Es ist sehr windig, im Hochsauerland kann es Sturmböen geben. In Lüdenscheid bis 18 Grad, in Mönchengladbach bis 20 und in Königswinter bis 21 Grad. Die Zeit, es ist 8:04 Uhr.
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0: Was kann man alles aus Holunder machen? Unser Gruß aus der Küche heute Morgen im WDR 3 Mosaik. Was kann man alles aus Quadraten machen? Das Josef-Albers-Museum Quadrat Bottrop feiert 50. Und wir sprechen über die Jubiläumsausstellung. Neue Geigentechnik, Haydns Erbe und einen ganz neuen jugendlichen revolutionären Geist zusammenzubringen, das ist gewissermaßen die Quadratur des Kreises. Ludwig van Beethoven gelingt das ganz fantastisch.

Beethoven S-Dur Sonate Opus 12, das Rondo daraus mit Franck Brallet Klavier und Renaud Capuçon Violine. Was waren das für Zeiten, die 70er und 80er Jahre, als in Nordrhein-Westfalen in großflächigem Stil in Kultur investiert worden ist, als Museumsbauten fast wie Pilze aus dem Boden schossen. Köln, Museum Ludwig, Mönchengladbach, Museum Abteilberg, Düsseldorf, die Kunstsammlung und Bottrop, die moderne Galerie, die 1976, also vor 50 Jahren, aufgemacht hat. Die ist dann ein paar Jahre später erweitert worden und dann umbenannt worden nach dem großen Sohn der Stadt, Josef Albers. Josef Albers Museum, Quadrat Bottrop. Dort wird jetzt 50-Jähriges gefeiert und man hatte die schöne und pfiffige Idee, Werke des Mannes auszustellen, der bereits damals zur Neueröffnung die erste Einzelausstellung bekam, nämlich Richard Paul Lohse. Wer ist der Mann? Ist diese Kunst immer noch so frisch wie vor 50 Jahren? Antworten gleich von Christiane Vielhaber.

0: Ich kann halt lieben nur und sonst
1: gar nicht.
0: Christiane Vielhaber ist auch hier textsicher bei Friedrich Holländer. Ich bin von Kopf bis Fuß auf Liebe eingestellt. Und Christiane Vielhaber, das ist die Frau bei uns in WDR 3, die ist von Kopf bis Fuß auf die Kunst eingestellt. Und sie hat uns jetzt eine Ausstellung mitgebracht, beziehungsweise wird drüber sprechen, die jetzt zu sehen ist im Josef-Albers-Museum Quadrat Bottrop. Die feiern damit 50-Jähriges und hatten die gute Idee, den Mann einzuladen, beziehungsweise Werke desselben, der dort schon 1976 ausgestellt hat, Richard Paul Lohse. Und Quadrat Bottrop, Christiane, du hast mir hier den Ausstellungsflyer mitgebracht. Ich sehe viele, viele bunte Quadrate, sind es nicht, aber Rechtecke scheint zu passen.
1: Wenn du genauer hinguckst, bilden die Rechtecke auch irgendwo Quadrate. Denn wenn du rechteckige Balken so verschiebst, nach oben, nach unten, vertikal, horizontal, ich weiß nicht, welches du jetzt hast, aber
0: jetzt, wo
1: du es
0: sagst, ja.
1: Ja, irgendwann sieht man auch das Quadrat, aber mit dem Quadrat fängt es nicht an. Aber es passt eben sehr gut ins Albers-Museum, weil Albers auch um das Quadrat herum eigentlich seine ganze Kunst entwickelt hat. Aber da stand das Quadrat im Mittelpunkt und war Teil einer reinen Malerei. Und bei Richard Paul Lohse ist das eigentlich ein Teil einer Rechnerei. Es sind Module, die er verschiebt, die nebeneinander setzt und daraus seine Bilder zusammensetzt. Es ist alles seriell, aber noch nicht zu Beginn. Das ist ganz schön. Du kommst in diese Ausstellung und im ersten Raum, das sind die späten 30er Jahre, da siehst du, wo er herkommt. Er hat nie Kunst studiert. Er ist ein gelernter Grafiker, hat eine 4-jährige Lehre gemacht, hat dann später sich selbstständig gemacht, auch mit einem Werbestudio und dabei auch ganz erfolgreich. Und die Werbung guckte eigentlich in den 20er, 30er Jahren zur russischen Avantgarde. Das waren die Vorbilder für die Plakate und für die Ansprache an die Leute. Und die Utopie war aber lange ausgeträumt. Das klappte nicht mehr. Aber im ersten Raum siehst du, wie er zaghaft anfängt. Du denkst, da lässt der Drachen steigen. Das sind zwar auch schon konstruktive Formen, geometrische Formen, also wie mit dem Geodreieck, und die sind so an Linien und schweben so durch die Luft. Also da ist noch so ein utopischer Weltentwurf, aber er sagt dann selbst, aus dem Traum der Diagonale ist er erwacht. Und dann gehst du einen Raum weiter.
0: Er ist aus dem Traum der Diagonale erwacht.
1: Ja,
0: er ist. Das heißt?
1: Das war ein utopischer Traum. Also dieses diagonale Denken, was nach Freiheit und nach oben schwebt, entspricht nicht seiner Idee, dass alles gleichwertig im Bild sein muss. Du hast dann eine Linie und ein Dreieck und das eine schwebt und das andere ist unten. Und das entspricht nicht seiner Weltordnung, wo es eben keine Hierarchie gibt. Auch keine Hierarchie der Farben. Und er überlegt, wie kriegt er das hin? Im nächsten Raum siehst du schon, das sind alles vertikale Streifen, Streifen, Streifen. Da denkst du manchmal, das Bild ist wie so eine Jalousie, wo du so durch die Streifen guckst. Da ist noch die Vorstellung von Räumlichkeit. Aber alles, was er nicht wollte, war die Illusion, die Vorstellung von Räumlichkeit, die Figuration und dass du irgendwas doch empfinden sollst du, aber das sollst du über die Farbe.
0: Ja, ich halte also fest, ganz klare geometrische Formen, das tut uns sicherlich in diesen turbulenten und unübersichtlichen Zeiten sehr, sehr gut. Trotzdem die Frage, trägt das so eine ganze Ausstellung oder habe ich irgendwann genug von den ganzen Rechtecken und Quadraten und Dreiecken?
1: Daniel, schön ist, dass du in dieser Ausstellung die Entwicklung mitmachst. Dann siehst du zum Beispiel, wie er zur Biennale nach Sao Paulo eingeladen wird. 65 ist das, glaube ich, 3 Jahre später. Und wie er da mit Tinguely zusammengebaut wird in der Ausstellung. Und dann siehst du plötzlich Tinguely, die Bewegung. Und dann siehst du seine Bilder. Und dann siehst du, da in diesen Bildern ist durch diese Quadrate, durch die unterschiedlichen Farben ist auch Bewegung. Dann siehst du einen Raum weiter. Da ist er zur Documenta, zur vierten Documenta 68 nach Kassel eingeladen. Und in Bottrop hat man das jetzt so gemacht, dass man ganz viele Künstler, die mit ihm in Kassel ausgestellt haben, die man dann dazu hängt. Da sind zum Beispiel Jans Roenhoven, der Holländer, der auch so weiße Raster macht, wo auch das Quadrat vorkommt. Es ist aber auch ein großer Graupner, ein Farbraumkissen. Es ist eine Bridget Riley an der Wand, die damals da ausgestellt haben und die später dann auch im Quadrat Bottrop ihre Arbeiten zeigen konnten.
0: Ja, Richard Paul Lohse war zur Eröffnung schon da, 1976, jetzt nach 50 Jahren wieder. Ist das eine gute Idee? Ist das eine würdige Veranstaltung zum Jubiläum des Hauses?
1: Absolut. Und du siehst auch, du siehst Fotografien, wie das damals aussah, als seine Ausstellung da war. Du siehst Zeichnungen von ihm. Er hat diese Ausstellung in Bottrop nachgezeichnet, damit er später auch wusste, wo seine Bilder hängen. Du siehst andere Zeichnungen, wo er wirklich einzeln die Systematik seiner Bilder aufzeichnet und die viele seiner Arbeiten haben zwei Daten. Das eine Datum ist die Zeichnung, wie er sich ausgerechnet hat, wie macht er das, und das andere ist das Datum der Ausführung. Und das Schöne ist, als er auf der Biennale in Venedig den Schweizer Pavillon hatte, hatte Gerhard Richter den deutschen Pavillon, und Gerhard Richter hatte die Köpfe aus den Lexiken abgemalt, die Fotografien, und du siehst, er hat das fotografiert. Das hat ihn fasziniert, und du gehst jetzt in den Kölner Dom und was hast du? Du hast eigentlich einen Richard Paul Lohse in dem Richterbild. Denn Richter hat nichts anderes gemacht als Quadrate, Farbquadrate am Computer organisiert.
0: Das stimmt, denn der Flyer, über den wir eingangs gesprochen haben, jetzt weiß ich, warum der mir so bekannt vorkommt, sieht aus wie das Richterfenster, ist aber Richard Paul Lohse. Der war vor 50 Jahren schon da in Bottrop, jetzt ist er wieder da im Josef-Albers-Museum Quadrat Bottrop. Das Ganze zu sehen bis zum 11. Oktober. Christiane Vielhaber war schon für uns da. Dankeschön.
1: Gerne.

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1: Die Nachrichten mit Robert Levin. Guten Morgen. Das Oberverwaltungsgericht des Landes in Münster hat ein folgenreiches Urteil für das Ruhrgebiet gefällt. Im Verfahren um den Kiesabbau am Niederrhein hat es den Regionalplan Ruhr als Ganzes für ungültig erklärt. Darin sind Gebiete für den Bau von 140.000 Wohnungen, Gewerbeflächen für fast 200.000 Jobs und Erholungsgebiete festgelegt. Zur Tragweite des Urteils Jochen Tromp, WDR-Landespolitik.
2: Der Regionalplan Ruhr ist die Basis für alle Planung in den Städten und Kreisen des Ruhrgebiets. Das ist schon eine Tragweite, die man so nicht erwartet hatte. Alles, was jetzt auf dieser neuen Planung fußte, da werden die Leute jetzt überlegen, ob sie Fragezeichen hinter ihre Planungen setzen müssen. Ich will mal Beispiele nennen. Der Rohstoffabbau, aber es geht zum Beispiel auch um Vorrangflächen für den Ausbau von Windenergie. Die Forensik in Haltern zum Beispiel, die der Landesgesundheitsminister unbedingt braucht, auch die steht in diesem Plan drin. Kann man das jetzt alles so machen? Alles das ist jetzt mit Fragezeichen versehen.
1: Die nordrhein-westfälische SPD will heute ihren Spitzenkandidaten für die Landtagswahl im April kommenden Jahres festlegen. Bei einer Delegiertenkonferenz in Düsseldorf soll Landtagsfraktionschef Ott offiziell gewählt werden. Kai Clement, WDR-Landespolitik.

0: Die SPD hat sich bereits im Januar auf Jochen Ott als ihren Wunschministerpräsidenten festgelegt. Heute soll der gelernte Lehrer aus Köln offiziell als Spitzenkandidat gewählt werden. Genauso wie die gesamte Landesliste der Partei 127 Plätze, von denen nur die ersten eine Rolle spielen dürften, denn die SPD steht in Umfragen schlechter, irgendwo zwischen 14% und 20% und damit noch einmal unter ihrem historisch schlechten Ergebnis von 2022. Ein Herzensthema von Jochen Ott ist Bildungspolitik. Er will ein schlankeres Schulsystem und NRW familienfreundlicher machen. Allerdings ist Ott selbst noch weitgehend unbekannt.
1: Weitere Meldungen im Überblick. Die USA und der Iran stehen möglicherweise kurz vor einer Vereinbarung über Friedensverhandlungen. Vermittler Pakistan spricht bereits von einem abgestimmten Text. Auch US-Präsident Trump und die Führung des Iran signalisierten, dass es wohl auf ein Abkommen zuläuft. Das würde den Rahmen setzen für vertiefte Verhandlungen. SpaceX feiert seinen Börsengang. Das Raumfahrtunternehmen hat damit an der US-Technologiebörse Nasdaq 75 Milliarden Dollar eingenommen und Unternehmensgründer Musk zum ersten Billionär gemacht. Der erste Handelstag endete für SpaceX mit knapp 161 Dollar pro Aktie, gegenüber dem Ausgabepreis ein Plus von gut 19%. In Deutschland haben die Attacken auf Obdachlose im vergangenen Jahr stark zugenommen. Das geht aus einer Anfrage der Linken an das Bundesinnenministerium hervor. Demnach wurden mehr als 2500 Straftaten angezeigt, knapp 17% mehr als im Vorjahr. Auch in NRW gab es hunderte Fälle.
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1: In Düsseldorf startet heute das Artwalk Festival. Für ein Wochenende verwandelt sich die Landeshauptstadt in eine große Bühne für Kunst und Kultur. Barbara Geschwinde, WDR Kultur.
3: Von der Kunstsammlung NRW über das Hettchensmuseum bis zur Deutschen Oper am Rhein. 70 Kulturorte machen mit. Nach Angaben des Veranstalters sollen außergewöhnliche Programme, spektakuläre Aktionen und viele Überraschungen Besucherinnen und Besucher locken. Konzerte oder Performances verwandeln die gesamte Stadt in eine Bühne. Auf der Website artwalkfestival.de ist eine komplette Liste aller teilnehmenden Häuser abrufbar. Das Artwalk Festival löst die bisherige Nacht der Museen ab, um neue Zielgruppen zu erreichen.
1: Das war WDR aktuell. Das Wetter in Nordrhein-Westfalen. Heute mal Sonne, mal dichtere Wolken und vor allem nördlich der Ruhr ein paar Schauer. Dazu ist es sehr windig, im Hochsauerland mit einzelnen Sturmböen. In Schwerte bis 18 Grad, Kleve 19, in Euskirchen 21 Grad. Morgen ist es oft bewölkt, vor allem am Nachmittag mit Schauern und weiter starken Böen bei 12 bis 21 Grad. Die Zeit 8.34 Uhr.
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Mozart im WDR 3 Mosaik, 8.42 Uhr. Ich bin Daniel Finkernagel und freue mich, dass wir gleich über meinen erklärten Lieblingsduft, Lieblingsparfum oder Geschmack sprechen. Für mich die Apotheose des Sommers. Wir sprechen über den Holunder in drei Minuten.

0: Nicola Benedetti spielte Musik von Samuel Duschkin, eine Sicilienne. Und damit bin ich genau in dieser etwas nostalgischen Stimmung, die ich brauche. Denn wir sprechen über ein Parfum, einen Geschmack, der ist für mich die pure Nostalgie. Ich erinnere mich an Kindheit und Jugend, wenn es wieder dieses frische Apfelgelee zu Hause gab, gemacht von meiner Mutter. Ein sensationelles Apfel-Holunder-Gelee. So riecht Sommer, so riecht das pure Glück. Und wir wollen genau über den Holunder sprechen. Köchin und Restaurantkritikin Julia Floss ist ins Studio gekommen. Guten Morgen, Julia.
1: Schönen guten Morgen.
0: Es ist wieder soweit, du warst auch schon unterwegs. In Sachen Holunder?
1: Definitiv. Ich habe mich gestern noch durch das Gebüsch geschlagen und habe den Holunder gesucht. Und ich habe ihn auch gefunden, denn er wächst wirklich überall. Er ist nicht, man muss ihn nicht besonders lange suchen. Er wächst an Wegrändern, auf Brachen, in Parks und auch in Gärten. Aber auch so ein bisschen Timing gehört natürlich dazu. Und zwar, gestern war wirklich ungünstig, weil eigentlich sollte man den Holunder am frühen Vormittag nach dem Abtrocknen des Taus ernten, weil dann die Konzentration dieser wunderbaren Aromastoffe, die wir so lieben, weil die dann besonders hoch ist und der Regen wäscht die eben runter. Deswegen sagen Sammler eigentlich, dass man so zwei regenfreie Tage abwarten sollte und dann sollte man möglichst früh losziehen, weil auch die Sonne dafür sorgt, dass diese Duftstoffe, die sind eben flüchtig, dass die weniger werden. Naja, und Ich hab eben gestern leider ein bisschen verregneten Holunder geerntet.
0: Ist ja auch nicht einfach in Sommern wie diesen. Es klingt nach einem sehr sensiblen Pflänzchen. Man muss ein Gefühl haben für Timing, für Zeit. Das ist eine Sache, die mit Zeitdruck arbeitet.
1: Auf jeden Fall. Und wenn man diese wunderbaren Dolden dann auch geerntet hat, dann muss man die möglichst schnell verarbeiten. Also nicht noch 2 Stunden spazieren gehen, obwohl das ginge noch, aber nicht am nächsten Tag erst verarbeiten. Und viele waschen die Holunderblüten, weil da manchmal auch irgendwie kleine Tierchen noch dran sind. Die waschen die dann ab. Damit waschen sie aber natürlich auch eben diese Aromastoffe weg.
0: Ja, ist es jetzt vielleicht der richtige Zeitpunkt, Julia, um auch einen Warnhinweis auszusprechen? Der Holunder hat so eine Art Doppelgänger, der schmeckt nicht ganz so gut.
1: Genau, wir sprechen gerade über, also der Küchenholunder, das ist der schwarze Holunder, weil der natürlich ab Herbst ungefähr hat er diese dunklen, fast schwarzen Bärchen. Sein böser Zwilling ist der Zwergholunder oder Attich. Und den kann man aber eigentlich auch ganz gut erkennen. Holunder sind ja wirklich diese dichten Sträucher. Und der Attich oder der Zwergholunder, der wächst wirklich eher so ein bisschen krautig über den Boden verteilt. Und ganz wichtig, die Pollen sind nicht so leuchtend gelb, sondern der hat eher so Staubbeutel, die wirklich dunkelrot bis schwarz sind. Ganz wichtig, also wichtigstes Merkmal, der Zwergholunder, der hat diesen fantastischen Duft nicht. Der riecht wirklich eher unangenehm. Und von August bis Oktober sagt man beim schwarzen Holunder, da hängen die reifen Beeren nach unten und der Zwergholunder, da stehen sie quasi so kelchartig nach oben.
0: Diese Rubrik heißt hier bei uns im WDR3-Mosaik der Gruß aus der Küche. Und der Gruß aus der Küche beinhaltet auch, dass du uns immer was mitbringst. Das hast du auch getan.
1: Ja.
0: Da sieht man Holunder auf Anhieb nicht raus. Das ist ein
1: Ich habe Holunderblütenbeignets mitgebracht. Also man sagt auch Hollerküchlein dazu. Es ist wirklich ein ganz altes Rezept, das früher in vielen Regionen so ganz selbstverständlich zum Frühsommer dazugehörte. Frische Holunderblüten, die werden kurz in Mehl gewendet und dann durch ein Bier oder einen Weinteig gezogen und in Fett ausgebacken. Dazu passt eigentlich perfekt eine Vanillesoße, aber du musst heute mit einer Zimtzuckermischung auskommen.
0: Ich bin schon dabei. Ich habe es gerade probiert. Großartig. Sehr diskret, sehr fein hinten. Man hat zuerst das Gefühl, wo ist der Holunder eigentlich?
1: Ja.
0: Und dann, zack, ist er da.
1: Ja, genau.
0: Das ist ein fantastisches Gefühl.
1: Ich dachte das auch, war so ein bisschen enttäuscht, weil ich ja eben diesen verregneten Holunder leider da geerntet habe, weil er wirklich, man merkt, dass er viel weniger Aroma hat. Und dann biss ich drauf und dachte, bisschen kauen und dann ist er da. Dann ist das Blümchen da.
0: So wie der Abgang beim Wein, oder?
1: Ja, genau.
0: Das fantastisch.
1: Und man kann eben diese Holunderblüten übrigens auch, also man kann was du sagtest, auch dieses Gelee natürlich draus kochen, absolut köstlich. Oder ein Holunderblütensirup, was man dann mit Sekt zum Beispiel aufgießt oder auch mit Sprudel, ganz lecker. Man kann aber auch diese Blütchen einfach über Erdbeeren streuen oder in Pfannkuchenteig.
0: Und du hast uns nicht nur diese sensationellen Beignets mitgebracht, ich muss mich sehr zurückhalten, dass ich den lieben Freunden hinter der Glasscheibe auch noch was da lasse, sondern wir sind ein Kultursender, du hast uns auch Kulturgeschichte mitgebracht. Was wissen wir über den Holunder?
1: Der Holunder war über Jahrhunderte eine regelrechte Zauberpflanze. Man hat ihm verschiedene sowohl medizinische Heilwirkungen zugesagt, aber eben auch spirituell war er sehr, sehr wichtig. Für die Kelten verkörperte er die Unendlichkeit des Lebens. Also im Winter sieht er ja aus, als wäre über der Tod. Und dann im Sommer kommt diese Blütenpracht. Das war eben ein Symbol der Unendlichkeit. Und bei den Germanen galt er als Wohnort der Muttergottheit Holda. Tatsächlich Frau Holle, ein sehr, sehr gutes Rabbit Hole, kann ich nur empfehlen. Und man legte Opfergaben unter den Holunder. Ja, und Göttin Holda galt als Beschützerin von Haus und Hof. Sie wacht über Ackerbau und Vieh. Und daher ist es eine auch immer noch verbreitete Tradition, neben den Hof, beziehungsweise, ja doch, neben das Haus, Holunder zu pflanzen, um gegen Schutz, gegen böse Geister, und da darf dann der Blitz einschlagen und bitte nicht ins Haus.
0: Ja, also deshalb nicht abschneiden und einfach stehen lassen. Neben dem Haus, ne?
1: Also es war wirklich, also auch vor allen Dingen, als man in weiten Teilen Deutschlands beispielsweise wirklich noch an Frau Holle glaubte, war das eine ganz, ganz schlechte Idee und stand sogar unter Strafe. Man dachte, es bringt Unglück, wenn man Holunder fällt.
0: Also eine ganz erstaunliche Karriere für so ein kleines Zweiglein, würde ich mal sagen. Ne? Holunder, ein Lebensmittel, Heilpflanze, Mythos, Kindheitserinnerung natürlich und nebenbei noch eine wahnsinnige Zutat für diese leckeren Beignets, die uns Julia Floss mitgebracht hat, für ihren Gruß aus der Küche. Ganz herzlichen Dank.
1: Sehr, sehr gerne.

Diese unglaubliche Mischung aus Entertainment und Staatstragend, aus Varieté, Konzertsaal, Sinfonik und eben auch Zirkus, das konnte er wie wenige andere. Dmitri Schostakowitsch, ein Galopp von ihm haben wir gehört, mit dem Königlichen Konzertgebouw Orchester Amsterdam die Leitung. Ricardo Chailly, kurz vor neun im WDR3 Mosaik.

0: Gabriela Montero, die große Virtuosin und Meisterin der Improvisation. Hier hat sie sich den Titel Canarios vorgenommen und gespielt. Bettina Böttinger ist im Studio. Guten Morgen.
1: Einen schönen guten Morgen.
0: Gleich als Gast DJing gewissermaßen und zum Klassikforum, ich sag's mal etwas lapidar, mit einem, glaube ich, wenn ich mal hier auf die Playlist drauf gucke, ganz tiefen Griff in die Plattenkiste. Da ist sehr, sehr viel Unterschiedliches dabei.
1: Ja, aber das ist ja eigentlich Sinn der Sache am Samstagvormittag, dass man das Programm möglichst subjektiv gestaltet. Das habe ich auch getan. Mhm. Ich habe einen kleinen Schwerpunkt. Das Akkordeon ist ja auch Instrument des Jahres.
0: Richtig,
1: und, genau. Und sowohl von Vivian Chassot mir zwei Stücke rausgesucht, wie dann auch von dem litauischen Virtuosen, muss man sagen, Martinas Levikis, der vor kurzem auch hier in der Philharmonie war und in Düsseldorf in der Tonhalle. Und das macht großen Spaß. Ich bin irgendwie im letzten Jahr immer näher ans Akkordeon gerückt.
0: Hat ja so ein bisschen den Geruch des Schifferklaviers und des etwas schlichten, volkstümlichen, aber ich glaube, die Zeiten sind vorbei.
1: So ja, langsam. Früher war das so ein bisschen bierselig, aber genau. Oder auch Quetschkommode ist ja auch so ein ganz schlimmes Wort. Aber diese beiden Musiker nicht nur, aber viele andere eben auch, haben das da längst rausgeholt. Das ist einfach virtuos, was da passiert.
0: Akkordeon und vieles, vieles mehr gleich bei Bettina Böttinger im Klassikforum nach den 9 Uhr Nachrichten. Das war es für uns im WDR3-Mosaik. Stellvertretend fürs gesamte Team bedankt sich Daniel Finkernagel fürs Zuhören. Ein exzellentes Wochenende mit WDR3 wünschen. Sagen wir Tschüss und auf Wiederhören.

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0: Es ist 9 Uhr. 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
3: Die Nachrichten mit Katrin Baumhöfer. Guten Morgen. Das Oberverwaltungsgericht des Landes in Münster hat ein folgenreiches Urteil für das Ruhrgebiet gefällt. Im Verfahren um den Kiesabbau am Niederrhein hat es den Regionalplan Ruhr als Ganzes für ungültig erklärt. Der Mitkläger und Bürgermeister der Stadt Kamp-Lintfort, Landscheid, zeigte sich im WDR-Radio vom Urteil nicht überrascht.
4: Wir haben schon vor mehr als 2 Jahren dringend davor gewarnt, dass das passieren könnte. Wir haben gesagt, man müsse das Thema Kies, weil es ein sehr spezielles ist und mit den ganzen anderen Themen des Regionalplans relativ wenig zu tun hat, herauslösen aus der Planung. Dann wäre das nicht passiert. Das war so nicht gewollt. Und jetzt haben wir das Dilemma.
3: Landscheid sagte weiter, die Verantwortlichen seien in der Planungsbehörde und im Landesministerium zu suchen. Im Regionalplan Ruhr sind unter anderem Gebiete für den Bau von 140.000 Wohnungen festgelegt. Die Pläne dafür liegen nach dem Urteil teilweise auf Eis. Eine Vereinbarung zwischen den USA und dem Iran ist offenbar in greifbare Nähe gerückt. Nach Angaben von Vermittler Pakistan liegt bereits ein Text vor für den Rahmen künftiger Verhandlungen. Auf welche Punkte es genau ankommt, erklärt Anne Schneider, WDR Washington.
5: Ein zentraler Punkt ist die Wiederöffnung der Straße von Hormuz. In der Vereinbarung soll festgelegt werden, dass der Schiffsverkehr wieder sicher möglich ist und Angriffe unterbleiben. Und zweitens geht es um eine Beendigung der aktuellen Kampfhandlungen. Also eine Art wirklicher Waffenstillstand, in den auch andere Konfliktherde in der Region einbezogen sind. Ein dritter zentraler Baustein sind wirtschaftliche Fragen, Lockerung von Sanktionen, Freigabe eingefrorener Gelder, Wiederaufnahme von Ölexporten und natürlich fordern die USA Einschränkungen bei dem iranischen Atomprogramm. Und dieses Memorandum soll für all das einen stabilen Ausgangspunkt schaffen.
3: Weitere Meldungen im Überblick. Gut 10 Monate vor der Landtagswahl in Nordrhein-Westfalen will sich die SPD heute auf ihren Spitzenkandidaten festlegen. Bei einer Delegiertenkonferenz in Düsseldorf soll Landtagsfraktionschef Ott offiziell gewählt werden. Der Politiker aus Köln war Anfang des Jahres vom SPD-Landesvorstand einstimmig als Kandidat nominiert worden. Die Landtagswahl ist Ende April 2027. Wer im Sommer am Ballermann unterwegs ist oder am Goldstrand bei Varna in Bulgarien, kann dort wieder Polizisten aus Nordrhein-Westfalen treffen. Das Innenministerium schickt rund 30 Beamte an mehrere Touristenorte im Ausland. Dort sollen sie die lokale Polizei unterstützen bei Einsätzen, in denen es um Urlauber geht. Eine Open-Air-Party im rheinischen Elsdorf ist für einige der rund 3000 Gäste im Krankenhaus geendet. Nach Angaben der Polizei hatte ein alkoholisierter Mann in der Nacht grundlos Pfefferspray in der Menschenmenge versprüht. Einsatzkräfte aus dem ganzen Kreisgebiet rückten an. 21 Menschen wurden ambulant behandelt, 6 weitere kamen ins Krankenhaus.
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3: In Hürth bei Köln hat am Morgen eine Obdachlosenunterkunft gebrannt. 4 Männer wurden verletzt. Oliver Köhler, WDR Köln.
6: Als die Feuerwehr eintraf, standen die Containerbauten im Vollbrand. Hohe Flammen schlugen aus den Gebäuden. Die insgesamt 17 Bewohner hatten sich nach Angaben der Feuerwehr vor das Gebäude gerettet. Sie wurden von Sanitätern und Notärzten untersucht. 4 Männer wurden mit Verdacht auf Rauchgasvergiftung in ein Krankenhaus eingeliefert. Zur Ursache des Brandes gibt es bisher keine Informationen. Die Obdachlosenunterkunft wurde durch die Flammen vollständig zerstört.
3: Das war WDR aktuell. Das Wetter in Nordrhein-Westfalen. Heute gibt es teils Sonne, teils dichtere Wolken und vor allem nördlich der Ruhr auch ein paar Schauer. Es ist sehr windig. Im Hochsauerland sind einzelne Sturmböen dabei. In Olpe bis 18 Grad, in Siegen bis 20 und in Bedburg ebenfalls bis 20 Grad. Morgen oft bewölkt, am Nachmittag mit Schauern und weiter starken Böen bei 12 bis 21 Grad. Die Zeit, es ist 9.04 Uhr.
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7: Einen schönen guten Morgen. Ich begrüße Sie sehr herzlich zum heutigen Klassikforum und lade Sie ein zu einer musikalischen Reise durch verschiedene Zeiten, Länder und Klangräume. Die Auswahl der Musik ist ganz subjektiv und sehr persönlich. Es sind ausnahmslos Werke, die mich in der vergangenen Zeit fasziniert und berührt haben und mir Freude bereitet haben. Wie dieses hier.

ein schwungvoller Beginn ausgesucht von mir, Bettina Böttinger, die ich die Freude habe, heute Vormittag durch das Klassikforum zu führen. Mit dem Walzer Sobre las Olas des mexikanischen Komponisten Juventino Rosas ging es los. Die mexikanische Dirigentin Alondra de la Parra leitete das Philharmonic Orchestra of the Americas. Und dieser Walzer ist zu hören auf ihrem Debütalbum, erschien in den Nullerjahren, Mi Alma Mexicana. Er wurde ein Riesenerfolg und erreichte in Mexiko Platin-Status. Der nächste Künstler, der junge Countertenor Nils Wanderer, hat ja schon mal selbst hier das Klassikforum moderiert. Im Mai, also vor kurzem, hatte er sein Debüt an der Metropolitan Opera in New York. Was für eine Herausforderung für einen jungen deutschen Sänger. Für seine Rolle in der zeitgenössischen Oper Frida Kahlo und Diego Rivera erhielt er hymnische Kritiken. Ich zitiere aus Opera World: Countertenor Nils Wanderer lieferte einen Auftritt von immenser Bühnenpräsenz und stimmlicher Überzeugungskraft. Nils Wanderer ist ein freier Künstler, der sich, wie er selber sagt, zwischen den Welten bewegt. Im vergangenen Jahr habe ich ihn in Berlin erlebt beim Lollapalooza Open Air Musikfestival, wo er Rockiges gesungen hat. In Schwerin hat er als Artist in Residence einen Abend mit Conchita gegeben. Gleichzeitig, beziehungsweise wenig später, glänzte er in Bielefeld in Ligeti's Le Grand Macabre. Ausgesucht habe ich nun Barockes, Henry Purcells Music for a While. Purcell schrieb dieses Lied Ende des 17. Jahrhunderts. Und der Text erzählt davon, dass Musik für einen Moment Schmerz und Unruhe lindern kann. Wie wahr? Nils Wanderer wird begleitet von Michael Pandia am Klavier.

Das hallt immer noch ein bisschen nach, finde ich. Wir kommen zum Akkordeon. Das Akkordeon wurde ja lange Zeit unterschätzt. Schifferklavier, Quetschkommode und sowas alles. Aber nun ist es das Instrument des Jahres 2026. Und Martynas Levickis gehört zu den führenden Akkordeonisten unserer Zeit. Er stammt aus Litauen und hat eine irgendwie sehr schöne Musikerbiografie. Als kleiner Junge soll er auf dem Spielzeugakkordeon Vogelstimmen und das Rauschen von Blättern nachgeahmt haben. Da kam noch viel nach. 2010 gewann er übrigens die Akkordeon-Weltmeisterschaft. Tikka Tikka ist ein traditionelles Musikstück aus Litauen. Bei Levickis höre ich viel an Bewegung, an Weite, irgendwie auch an Meer. Er selbst sagt, für ihn gehe es dabei um Schicksal, auch um Einsamkeit. Tikka Tikka mit dem ORF Radiosymphonieorchester Wien unter der Leitung von Irene Delgado Jiménez.

Sie hörten Martinas Levickis mit dem traditionellen Stück aus Litauen, Teka Ateka, begleitet vom ORF-Symphonieorchester, Radiosymphonieorchester Wien unter der Leitung von Irene Delgado Jimenez. Das Wunderbare an Musik ist ja auch, dass wir immer wieder überrascht werden, von Neuem. Neulich saß ich im Auto und hörte das nun folgende Stück, Butterfly. Butterfly ist der Titel und irgendwie sah ich das nervöse, aber auch schöne, von fliegenden, suchenden Schmetterlingen. Zu Hause habe ich dann nachgelesen über Martin Hayes, diesen berühmten irischen Geiger, den ich nicht gekannt hatte. Und in dieser nun folgenden Fassung begegnen sich zwei Welten, irische Fiddle-Tradition und das New Yorker Brooklyn Rider Streichquartett. Und so vermischen sich Klassik, Weltmusik, Gegenwart, Improvisation. Und diese Musik kann ich mir überall vorstellen, in einem irischen Pub genauso wie in einer großen Konzerthalle. Oder jetzt einfach hier oder bei Ihnen zu Hause. Butterfly.

Das war Butterfly, gespielt von Martin Hayes und dem New Yorker Brooklyn Streichquartett. Sie hören WDR3, das Klassikforum. Die Musik habe ich ausgesucht. Mein Name ist Bettina Böttinger und ich habe die Freude, heute Morgen durch dieses Programm zu führen. Wir haben ja eben schon den Akkordeonisten Martinas Levickis gehört. Und ich muss feststellen, dass ich in der vergangenen Zeit immer stärker vom Akkordeon fasziniert bin. Es begann eigentlich damit, dass ich ein Album geschenkt bekam. Ein Album der Schweizer Akkordeonistin Viviane Chassot. Sie kennt auch keine Einengung. Sie spielt Rock und Rameau. Sie spielt mit einem großen Orchester, aber auch zusammen einfach nur mit einem einsamen Zitterspieler. Viviane Chassot gehört zu jenen, die sich immer wieder auf Neues einlassen. Neu war sicherlich auch Joseph Haydns Konzert für Klavier und Orchester in F-Dur eben nicht mit Klavier, sondern, naja, eben, früher hätte man etwas geringschätzig gesagt, mit Schifferklavier einzuspielen. Also mit Akkordeon. Keine Kuriosität, sondern ein Perspektivwechsel. Ein Klavier schlägt Töne an. Ein Akkordeon atmet. Es lebt von Luft, von Druck, vom Öffnen und Schließen des Balks. Und so bekommt Haydns Musik eine andere Körperlichkeit. Kein geringerer als Alfred Brendel, der sie im Rahmen von Meisterkursen auch unterrichtet hat, war von ihren Einspielungen der Haydn-Klaviersonaten begeistert und nannte ihre Interpretation als in ihrer Art vollendet. Nun also das Konzert für Klavier und Orchester in F-Dur von Joseph Haydn, ausgeführt mit Akkordeon und Orchester, Viviane Chassot und das Kammerorchester Basel.

Sie hörten die Akkordeonistin Viviane Chassot und das Kammerorchester Basel mit dem Konzert für Klavier und Orchester in F-Dur von Joseph Haydn. Nur eben mit Akkordeon. Viviane Chassot wird auch am 4. Juli auftreten, hier im Sendesaal, wenn es um die Gala geht, anlässlich des 40-jährigen Jubiläums des WDR3 Klassikforums. Und wir waren selber überrascht über den Ansturm auf die Karten. Es gibt noch eine Chance. Sie können beim Musikrätsel mitmachen, was ja immer am Freitag gestellt wird, dieses Musikrätsel. Und da werden dann noch Karten verlost unter den Gewinnern. Ansonsten freuen wir uns alle auf diesen ganz besonderen Anlass. 40 Jahre Klassikforum. Nach diesem eben bewegten Haydn-Konzert wird es jetzt geradezu intim mit einem der großen Liebeslieder der englischen Renaissance. John Dowland, der große Melancholiker, hat es tatsächlich nicht so einfach in seinem Leben. Er musste lange auf ersehnte Anerkennung warten. Am englischen Hof kam er auf keinen grünen Zweig. Das lag vielleicht daran, dass er als Katholik im protestantischen England so als nicht ganz zuverlässig galt. Er ging aufs Festland, unter anderem an den dänischen Hof. Er machte Karriere, auch wenn das Motto blieb, immer Dowland, immer leidend. Semper Dowland, semper Dolens. Come Again ist Liebeskummer in seiner schönsten Form, vor allem, wenn man selber gerade keinen hat. Wir hören Ruby Hughes, Sopran und Jonas Nordberg an der Laute.

Diese wunderschöne Aufnahme von Come Again von John Dowland, die wurde gesungen von Ruby Hughes, begleitet von Jonas Nordberg. Wir kommen zu Ballettmusik. Das Ballett Cinderella von Sergei Prokofjew entstand während des Zweiten Weltkrieges und uraufgeführt wurde es 1945 in Moskau. Wenn Sie jetzt an Aschenputtel denken, armes Mädchen, böse Stiefmütter, gute Fee, Ball, Prinz, Schuh und so weiter, dann sind Sie schief gewickelt. Das läuft bei Prokofjew anders. Bei Ihnen gibt es keinen süßlichen Märchenzucker. Bei ihm ist eine gewisse Schärfe im Klang. Und das passt bei Nemanja Radulovic besonders gut, denn er ist kein Geiger, der gezügelt brav klingt. Eher wie jemand, der mit fliegenden Haaren den Ballsaal betritt. Und da ist einiges, was fliegen könnte, denn der serbische Geiger hat überschulterlanges Haar. Sie hören nun also den berühmten Grand Vals aus dem zweiten Akt, bearbeitet für Violine aus Cinderella, Ballett in drei Akten, Opus 87, mit Nemanja Radulovic und Lettrie du Diable.

Das war der berühmte Grand Vals aus Prokofjews Cinderella mit Nemanja Radulovic und Lettrier du Diable. Nach dieser schwungvollen Szene aus dem Ballsaal wird es kammermusikalisch. Hier reichen ein Cello und ein Klavier, um eine zeitweise vergessene Musikgeschichte aufzuschlagen. Die international gefeierte Cellistin Rafaela Gomez forscht seit Jahren über Komponistinnen, die im Lauf der Musikgeschichte langsam aber sicher vergessen wurden. In ihrem aktuellen Album Fortissima, eine Fromage an die Heldinnen der Musik, hat sie die Cellosonate A-Moll von Henriette Bosmans eingespielt. Henriette Bosmans, 1895 in Amsterdam geboren, Pianistin und Komponistin, war als Tochter einer jüdischen Mutter im Zweiten Weltkrieg während der Nazi-Herrschaft von Auftrittsverboten betroffen. Dabei hatte sie sich längst einen Namen gemacht, trat international auf und gehörte zu den wenigen Musikerinnen, die mit dem Konzertgebouworchester spielen durften. Nun also die Cellosonate A-Moll mit Rafaela Gomez und Julian Riem.

Sie hören das WDR3-Klassikforum. Am Mikrofon heute Bettina Böttinger. Und ich habe für diese Sendung diese Cellosonate A-Moll herausgesucht von Henriette Bosmans, gespielt von Raffaella Gromis mit Julian Riem. Im Januar diesen Jahres hatte ich Gelegenheit, die Violinistin Patricia Kopaczynskaja in Bonn zu erleben. Ein Ereignis. Ich habe mit ihr ein Bühnengespräch in der Beethovenhalle geführt über Bartoks zweites Konzert für Violine und Orchester. Schwerer Stoff, der ihr Gelegenheit bot, über Bartoks und ihre Haltung gegen jede Form von Diktatur und Faschismus zu sprechen. In einer Diktatur, so Kopaczynskaja, hat schwierige Kunst keine Chance. Sie wird gemieden, soll verschwinden, es soll alles eindeutig werden, am besten schön und beruhigend. Dabei läge doch die besondere Kraft von Kunst auch darin, dem Zweifel, dem Nicht-Eindeutigen, Raum zu geben. Kopaczynskaja sucht die Bedeutung der Musik auch in ihrer Zeit der Entstehung. Als Visionärin mit großer Experimentierfreude widmet sie sich besonders intensiv der zeitgenössischen Musik. Ich folge ihr aber nun ins barocke Zeitalter. Mit Vivaldi verbinden wir leicht, zu leicht vielleicht, Venedig, Gondeln, vier Jahreszeiten. Aber das Violinkonzert S-Dur RV 253 trägt den Beinamen La Tempesta di Mare, der Schneesturm. Klingt etwas ungemütlich. Es gehört zu Vivaldis Opus 8, derselben Sammlung, in der auch die vier Jahreszeiten erschienen sind. Mit dem Orchester Il Giardino Armonico unter der Leitung von Giovanni Antonini ist es weit weg von jeder venezianischen Postkartenidylle.

Ja, Patricia Kobaczynskaja und Vivaldis Violinkonzert in S-Dur. Ja, Postkartenöde war da eben nicht, aber der Sturm, der tobte auf dem Meer und nicht im Schnee. Verzeihung, Irrtum vom Amt. Nun gut. Es folgt nun ein Stück, bei dem man eigentlich sofort das Licht dämmen möchte. Ganz große Romantik. Sergei Rachmaninows zweites Klavierkonzert gehört zu den großen Gefühlsmaschinen der Musikgeschichte. Herzschmerz, Sehnsucht, Schwermut, ja, es stellt sich beinahe ein Kinogefühl ein. Filmreif ist übrigens auch die Entstehungsgeschichte dieses Werkes. Rachmaninow war nach dem krachenden Misserfolg seiner ersten Symphonie so verunsichert, dass er jahrelang kaum komponieren konnte oder wollte. Und erst durch die Behandlung, durch den Arzt und, Achtung, Hypnotiseur Nikolai Dahl, wurde die Blockade durchbrochen. Und er schrieb dieses zweite Klavierkonzert von großer Weite und Tiefe. Und genauso interpretiert es Yuya Wang mit dem Los Angeles Philharmonic Orchestra unter der Leitung von Gustavo Dudamel.

Viele Gänsehautmomente in diesem zweiten Klavierkonzert von Sergei Rachmaninow, gespielt von Julia Wang mit dem Los Angeles Philharmonic Orchestra unter der Leitung von Gustavo Dudamel. Sie sind beim WDR 3 Klassikforum, finde ich, genau richtig. Und folgen mir, wenn Sie mögen, jetzt bitte in einen ganz anderen Klangraum. Wir gehen nach New York. Anoni ist eine dort lebende Künstlerin, Komponistin, Sängerin. Bekannt wurde sie als Anthony mit ihrer Band The Johnsons. The Johnsons geht auf Marsha B. Johnson zurück, eine zentrale Figur der New Yorker LGBTQ-Bewegung. Seit 10 Jahren nun trägt Anthony den Namen Anoni und lebt als Frau. Anoni pocht als gesellschaftspolitische Künstlerin auf einen bestimmten Anspruch ihres Schaffens. Sie ist eine Ikone für Transmenschen, sie kämpft für Akzeptanz und für Freiheit. Die Politik der US-Regierung greift sie seit Jahren scharf an, schon vor Trump übrigens. Wir wissen ja, wie es derzeit aussieht. Derzeit wird alles Queere dort bekämpft, nicht nur dort, von den Rechten überhaupt, und vor allem Transpersonen sollen gedemütigt und bekämpft werden. Ich bin von ihrer Stimme, von Anonis Stimme, wirklich begeistert. Sie hat eine Einzigartigkeit, die viele Menschen vergleichen mit Nina Simone, mit Billie Holiday, mit Otis Redding, eben weil sie so besonders ist. Ihre Lieder, so kämpferisch einzelne sind oft geprägt von Melancholie und Einsamkeit. So auch It Must Change, ein trauriges Liebeslied von Anoni.

Das war die tolle Stimme von Anoni and the Johnsons mit It Must Change. Vor kurzem erschien das Album Pantheon, Corellis Orbit von Concerto Köln. Die Musikerinnen und Musiker nehmen uns mit auf einen Streifzug durch das barocke Europa. Das Besondere, sie lassen doch vieles neu erscheinen, was bislang gewissermaßen im Schatten großer Namen lag. Zum Beispiel Giovanni Battista Somis, ein direkter Schüler Arcangelo Corellis, einem der legendärsten Komponisten seiner Zeit. Somis wurde später selbst ein wichtiger Lehrer, über den sich die italienische Geigenkunst über ganz Europa verbreitete. Naja, vielleicht nicht ganz Europa, aber weite Teile davon. Concerto Köln und Evgeny Sviridow spielen sein F-Dur-Konzert.

Schlaginstrumente. Ursprünglich nannte er dieses Konzert einfach Rumba. Später dann The Cuban Overture. Wir hören aber auch deutlich den Broadway mit seinen Jazzklängen. Hier wird es gespielt vom Münchner Rundfunkorchester, so rum, unter Christian Järvi.

Die Reise nach Kuba hat sich für George Gershwin ganz offensichtlich zumindest musikalisch gelohnt. Und für uns war es ja auch nicht gerade schlecht, muss ich sagen. Die kubanische Ouvertüre hier gespielt vom Münchner Rundfunkorchester unter Christian Järvi. Wir gehen nach Italien und bleiben in unserer Zeit. Giovanni Solima ist sicherlich einer der ungewöhnlichsten Cellisten der Gegenwart. Virtuose, Komponist, Klangforscher. Er kommt aus Palermo, bewegt sich zwischen alter und neuer Musik, arbeitet mit mediterranen, aber auch orientalischen Einflüssen, mit Improvisation und einer ja geradezu körperlichen Klangsprache. Und er scheut keine außergewöhnlichen Aufführungsorte, hat auch schon in der Sahara musiziert und in einem kugelhaften Raum mit einem Cello aus gefrorenem Gletscherwasser. Gebaut vom amerikanischen Künstler Tim Lienhardt. Das haben Sie vielleicht gesehen. Es wurde sogar in der Tagesschau gezeigt. Das war bei der Eröffnung der Olympischen Winterspiele in Italien. Da saß Solima in einer transparenten Kugel bei minus 8 Grad und spielte ein für diesen Anlass komponiertes Stück zur Eröffnung eben der Winterspiele. Er war aus gegebenem Anlass ziemlich warm angezogen. Das Exemplar ist bedauerlicherweise mittlerweile geschmolzen und deshalb habe ich ein anderes Stück ausgewählt. The Architect heißt das Album und das Stück We Were Trees. Passt ja, das Cello, dieses hier, ist zumindest auch aus Holz. Giovanni Solima und Monika Leskova.

Giovanni Solima und Monika Leskova mit einem Stück aus dem Album We Were Trees. Neulich habe ich eine ganz besondere Leseerfahrung gemacht. Ich las den neuen Roman von Stefan Hertmans, einem niederländischen Autor, den Roman Dios. Und es geht um die Freundschaft zwischen einem Kunstprofessor und einem seiner Studenten. Die beiden betreten gemeinsam einen Raum und der, so beschreibt es Hertmans, ist erfüllt von Renaissance-Musik, von Musik von Orlando Di Lasso. Und plötzlich hatte ich noch einen dichteren Zugang, eine präzisere Vorstellung von der Atmosphäre, die dort herrschte. So bin ich auf Orlando gekommen, Orlando Di Lasso. Ich bin seitdem fasziniert von dessen Musik. Die Motette Oscolitur me Oscolo ist für 8 Stimmen gesetzt und beinhaltet einen Satz aus dem Hohelied. Er küsse mich mit dem Kuss seines Mundes. Und das in geistlicher Musik. In einer Sprache, die von Nähe und Sehnsucht erfüllt ist. Wir hören Leonardo Garcia Alarcón, das Ensemble Clematis und den Chœur du Chambre de Namur.

Eine Motette von Orlando Di Lasso, dargeboten von Leonardo Garcia Alarcón, dem Ensemble Clematis und dem Chœur de Chambre de Namur. Ich hatte das große Glück, kurz vor dem Ende meiner Mitwirkung beim Kölner Treff, Anne-Sophie Mutter persönlich kennenzulernen, um mit ihr ein Gespräch führen zu können. Für mich ist es immer ganz besonders, sie auf der Bühne zu erleben. Aber ein Gespräch, wenn auch vor laufender Kamera, ist noch etwas ganz anderes. Ich habe sie als einen sehr offenen, zugewandten Menschen erlebt und ich teile mit ihr eine Leidenschaft, über die wir nach der Sendung intensiv gesprochen haben. Die Dackelliebe. Unvergessen der Vorfall aus dem Jahr 2010 vor ihrem Auftritt beim Rheingau Musikfestival. Ihr damaliger Dackelkleid lag zusammengerollt im Geigenkasten der Stradivari. Und als der Festivalintendant die Garderobe betrat und Claude streichen wollte, verteidigte der sein Territorium. Der Dackel gewann, aber der Intendant wurde nur leicht verletzt. Anne-Sophie Mutter brilliert mittlerweile ein halbes Jahrhundert auf der Bühne und ist immer noch neugierig. Mit Mutters Virtuosi hat sie ein Ensemble geschaffen, in dem sie junge Musiker und Musikerinnen fördert und mit ihnen gemeinsam auftritt. Wohlbemerkt nicht nur mit klassischem Repertoire, sondern auch mit zeitgenössischer Musik und mit von ihr in Auftrag gegebenen Werken. Ich habe eine Bach-Aufnahme ausgewählt, das Doppelkonzert in D-Moll, Anne-Sophie Mutter und Nancy Su mit Mutters Virtuosi.

Ein Klassik-Forum mit mir ohne Musik von Johann Sebastian Bach ist einfach gar nicht denkbar. Sie hörten das Doppelkonzert in D-Moll, Anne-Sophie Mutter und Nancy Su mit Mutters Virtuosi. Ich bedanke mich sehr herzlich für zahlreiche Kommentare, die schon eingegangen sind. Einen finde ich besonders nett auf meinem Handy. Frühstück im Bett, ganz klassisch, eine außergewöhnliche, begeisternde Auswahl. Danke. Ich danke auch. Sie können dann jetzt aufstehen, denn wir sind am Ende mit dieser Sendung. Das heißt fast am Ende, denn es ist noch ein kleines Stück. Wir haben sie zu Beginn schon gehört, Viviane Chassot. Und jetzt verabschiede ich mich mit ihren weißen Wolken, einer Komposition von Ludovico Einaudi. Mein Name ist Bettina Böttinger.

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2: Es ist 12 Uhr. 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
3: Die Nachrichten mit Nina Lenfür. Guten Tag. Die Zahl der Straftaten gegen obdachlose Menschen ist deutlich gestiegen. Bundesweit wurden im vergangenen Jahr mehr als 2500 Fälle registriert, knapp 17% mehr als im Jahr davor. Lena Staats, WDR aktuell zur Situation hier bei uns in NRW.
4: Nordrhein-Westfalen liegt bundesweit auf Platz 3 bei den Straftaten gegen obdachlose Menschen. Im vergangenen Jahr wurden hier mehr als 300 Fälle registriert. Fast ein Drittel der Opfer waren Frauen. Fachleute gehen allerdings davon aus, dass die tatsächliche Zahl deutlich höher liegt, weil viele Straftaten gar nicht angezeigt werden. Ein Grund für die steigenden Zahlen könnte sein, dass es insgesamt mehr wohnungs- und obdachlose Menschen gibt. Allerdings wächst die Zahl der Straftaten schneller als die Zahl der Betroffenen. Forschende sagen, dass die Täter häufig selbst obdachlos sind oder junge Männer. Obdachlose seien für sie leichte Opfer.
3: Gut 10 Monate vor der Landtagswahl werden bei der NRW-SPD heute erste Weichen gestellt. Bei der Landesdelegiertenkonferenz in Düsseldorf soll Landtagsfraktionschef Jochen Ott offiziell zum Spitzenkandidaten gewählt werden. In seiner Rede skizzierte Ott, für welches NRW er sich einsetzen will.
5: Für ein NRW, das den Familien den Rücken stärkt, das Chancen schafft, das Vielfalt sichert, das zusammenhält. Denn Freiheit entsteht nicht dort, wo Menschen auf sich alleine gestellt sind. Freiheit entsteht dort, wo Menschen sich aufeinander verlassen können. Und das ist unser Weg, liebe Genossinnen und Genossen.
3: Der 51-Jährige war Anfang des Jahres vom SPD-Landesvorstand einstimmig als Kandidat nominiert worden. Neben der Wahl von Ott wird heute auch entschieden, wer auf die Landesliste der SPD kommt. Die Partei hat mit schlechten Umfragewerten zu kämpfen. Sie liegt in NRW derzeit zwischen 14% und 20%. Weitere Meldungen im Überblick. Wer im Sommer am Ballermann unterwegs ist oder am Goldstrand bei Varna in Bulgarien, kann wieder auf Polizisten aus Nordrhein-Westfalen treffen. Das Innenministerium schickt, wie schon im vergangenen Jahr, rund 30 Beamte an mehrere Touristenorte im Ausland. Dort sollen sie die lokale Polizei unterstützen bei Einsätzen, in denen es um Urlauber geht. In Medebach im Sauerland findet erstmals seit Jahren wieder ein feierliches Gelöbnis der Panzerbrigade 21 statt. Rund 130 Rekrutinnen und Rekruten des Heeres aus Aalen und Unna legen am Nachmittag auf dem Marktplatz von Medebach ihren Diensteid ab. Zu den Ehrengästen gehört auch Bundeskanzler Merz. Die US-Regierung muss Erinnerungsstätten an die Sklaverei wiederherstellen. Eine Bundesrichterin hat angeordnet, dass sie bis zum Nationalfeiertag Anfang Juli wieder an Ort und Stelle sein müssen. Präsident Trump hatte sie entfernen lassen, weil sie die USA in ein schlechtes Licht rückten. Darunter waren Gedenkstätten zu Sklaverei und Rassismus, aber auch Infotafeln über den Klimawandel.
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3: In Rees am Niederrhein hat in der vergangenen Nacht ein sogenannter Fake-Anruf einen Großeinsatz von Polizei und Feuerwehr ausgelöst. Ein Anrufer meldete fälschlicherweise, dass eine Person in den Rhein gestürzt sei. Kai Toss für WDR aktuell.
6: Die Angaben des Anrufers waren sehr konkret. Ein angeblich 14-jähriger Junge rief an, dass sein Freund in Höhe eines Cafés bei Rees in den Rhein gefallen sei. Die Wasserschutzpolizei, ein Hubschrauber und zahlreiche Kräfte der Freiwilligen Feuerwehr eilten zum angeblichen Unfallort. Recherchen vor Ort ergaben jedoch keine Hinweise auf das Unglück. Auch die angegebene Adresse des Anrufers stimmte nicht. Ein Sprecher der Kreispolizei Kleve nannte den Anruf böswillig und kriminell. Sollte der Anrufer ermittelt werden können, erwartet ihn ein Strafverfahren.
3: Das war WDR aktuell. Und so wird das Wetter in Nordrhein-Westfalen. Teils sonnig, teils dichtere Wolken heute. Vor allem nördlich der Ruhr auch Schauer. Dazu sehr windig. In Winterberg bis 13, in Bielefeld bis 19 und in Düsseldorf bis 20 Grad. Morgen dann bewölkt, ein paar Auflockerungen bis 21 Grad. Die Zeit 12.04 Uhr.
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7: Wie prägt unsere Stimme eigentlich unsere Identität? Und was passiert, wenn sie sich verändert, zum Beispiel beim Singen? Hören wir rein in Der Klang der Vielfalt, ein Feature von Nele Denenkamp und Timo Stuckenberg.

0: Also ich hatte die Idee, dass wir so einen Ort haben, wo wir experimentieren können, ohne Angst oder so, dass das andere einen auslachen oder vor allem ohne diese Unsicherheit, die es sonst in anderen Chören gibt.
1: Wenn ihr macht alle ein bisschen. Ich spürt, wo die Zunge zum Gaumen geht und wieder runter.
2: Das ist da, etwa 30 Menschen stehen in einem luftigen Proberaum. Die Singenden formen einen Halbkreis. Ihre Augen fixieren den Chorleiter, Marius, der mit behutsamen Gesten die Gesangsübungen anleitet.
1: Denkt es, wir singen nur den hinteren Raum. Okay.
2: Mit ermutigenden Blicken entlockt er den Chormitgliedern ihre lauteste Stimme. Egal, wie sie gerade klingt, einmal klang oder klingen soll.
0: Da war auch diese Sehnsucht nach einem Ort zum Spielen mit der Stimme, auch wenn sie lustig klingt, weil im Stimmbruch ist es sehr lustig manchmal. Und haben mir gedacht, okay, wenn ich trans bin, dann macht es voll Sinn, dass ich da einen Transchor gründe. Und dann würde ich das zumindest anbieten können, was ich gebraucht hätte selber in der Zeit.
2: Das Berliner Transensemble ist einer der wenigen Chöre für Transmenschen in Deutschland. Ein Ort für Menschen, die ihre Geschlechtsidentität anpassen.
1: Große Terz.
2: Und ihre Stimme.
1: Quinte.
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4: Ich hoffe, es wird schnell.
2: Marius' Weg zum Chorleiter beginnt viele Jahre vor der Gründung des Transensembles in seinem Geburtsland Frankreich. Erinnerungen an diese Zeit bewahrt er in seiner CD-Sammlung im Wohnzimmer auf.
0: Also ich kann mich nicht daran erinnern, dass ich nicht gesungen habe. Das ist eine super Klischee-Antwort, aber ich weiß, dass ich schon immer singen wollte und in meinem Zimmer gesungen habe. Ich war für eine Zeit sehr Fan von Spice Girls und habe da alle Lieder auswendig gelernt. In einer ganz, ganz komischen Sprache, weil ich ja Englisch nicht konnte.
2: Schon als Jugendlicher beschließt Marius, sich an einem Konservatorium zu bewerben. Vor seiner Geschlechtsangleichung singt der Sopran sehr hoch. Eine Stimmlage, in der es viele Bewerberinnen gibt.
0: Wahrscheinlich auf dem Boden besser.
2: Marius kann damals kaum Noten lesen. Doch er besteht die Aufnahmeprüfung und absolviert eine Ausbildung im Fach Operngesang.
0: Oper ist Geschrei, aber es wird nicht als Geschrei empfunden sozusagen von außen. Die Leute finden es toll und für mich von innen ist es trotzdem so sehr viel Energie, was rausgeht und so ein ganz Körpergefühl. Weil dafür muss ich wirklich den ganzen Körper einsetzen und fühle mich dann ganz.
2: Nach der Ausbildung singt Marius in verschiedenen Bands, über Genres und Sprachen hinweg, französische Chansons und deutsche Kabarettlieder.
0: Gibt es da ein Jahr? 2010. Also alt.

Bei Konzerten steht Marius, damals noch als Sängerin, auch vor großem Publikum. Aber nach den Auftritten verschwindet er so schnell wie möglich von der Bühne. Die wenigen Videomitschnitte aus dieser Zeit schaut er sich nur selten an.

0: Wenn ich es angucke, finde ich es furchtbar. Wie ich da aussah, aber auch generell meine Präsenz, meine Haltung finde ich ganz schlimm. Ja, meine Stimme erkenne ich nicht wirklich wieder. Also ich habe mich immer gefreut zu singen, aber ich habe mich nicht wirklich wohl gefühlt in meinem Körper, vor den Leuten und außerhalb des Singens war es immer furchtbar. Die meisten Videos hören auf, gerade wenn ich aufhöre zu singen, weil danach ziehe ich mich so zurück und danach denke ich mir, okay, jetzt raus. Unbehagen in meinem Körper und in meinem Aussehen und auch mit meiner gesprochenen Stimme, das gab es schon immer, aber es war mehr oder weniger präsent und ich wusste auch lange nicht, dass es Transmenschen gibt oder dass es möglich ist oder wie das geht.
1: Anders als sogenannte Cis-Personen identifizieren sich Menschen mit einer Trans-Identität nicht mit dem Geschlecht, das ihnen bei der Geburt zugewiesen wurde. Sie müssen ihr Geschlecht durch eine Transition angleichen. Dass das möglich ist, erfährt Marius im Internet.
0: Also ich kann mich an eine Nacht erinnern, wo ich nicht geschlafen habe und die ganze Zeit recherchiert habe und immer mehr Videos geguckt habe von Transmännern und mir ganz viele davor und danach Fotos angeschaut habe und angefangen habe, mir vorzustellen, wie ich aussehen könnte. Und dann wollte ich Testo anfangen und habe bemerkt, wie dringend das geworden ist, super schnell. Also ab dem Moment, wo ich mich entschieden hatte, war so wirklich unerträglich der jetzige Stand. Und habe aber super schnell Testo bekommen. Ja, in ein paar Wochen, glaube ich, war das.
1: Marius nutzt Testosterongel. Es enthält das männliche Geschlechtshormon und lässt sich einfach auf die Haut auftragen. Wie sich Testosteron auf seine Stimme auswirken kann, erfährt er in den sozialen Medien.
2: Hey Cuties, was geht? Mein Name ist Neo und das ist meine Stimme vor Testosteron. Eine Woche, ein Monat, zwei Monate, drei Monate, vier Monate, fünf Monate auf Testo.
3: Gehen wir einfach mal mit den Basics. Können Hormone etwas mit deiner Stimme machen? Die Antwort ist ja, wenn du ein Transmann bist, weil Testosteron tatsächlich deine Stimmbänder dann dicker werden lässt, kräftiger werden lässt.
4: Also viel von den Veränderungen ist wirklich am Anfang passiert, in den ersten 6 bis 8 Monaten oder so.
3: Und im Laufe dieser männlichen Pubertät, die Transmänner dann durchlaufen, wird im Normalfall eigentlich auch die Stimme tiefer. Viele erleben ja auch einen Stimmbruch und solche Sachen.
5: Das, was euch wahrscheinlich als allererstes aufgefallen ist, ist mein Stimmbruch.
6: Das ist meine Stimme vor Testosteron.
7: Einen und einen halben Monat auf Testosteron.
8: 3 Monate auf Testosteron.
9: 4 Monate auf Testosteron.
10: 5 Monate auf Testosteron.
0: Ich hatte viele Videos gesehen von Transmännern, die sich dann einmal die Woche oder so aufnehmen und sagen, okay, Woche 1 auf Testo, so klinge ich. Und dann hört man, wie die Stimme ganz natürlich immer runtergeht. Und ich dachte, ach geil, ich wollte schon immer eine tiefe Stimme. Super. Also ich hatte gehofft, weil ich schon super lange gesungen hatte und mich schon gut auskannte mit Stimmen, dass es dann super einfach und unbemerkt läuft und dass die Stimme einfach regelmäßig nach unten geht und ich immer weiter singe und kaum Schwierigkeiten habe, aber so war das gar nicht.
1: Zunächst verändert sich Marius' Stimme kaum. Auch Wochen, nachdem er angefangen hat, Testosteron zu nehmen, klingt er nicht merklich tiefer.
0: Also die Vorstellung war einfacher als die Realität.
1: Erst als Marius beginnt, Testosteron zu spritzen, eine höher konzentrierte Form der Einnahme, sinkt seine Stimme spürbar. Aber seine Stimmbänder wachsen nicht im selben Tempo. Mit Anfang 30 kommt er in den Stimmbruch. Seit seiner Ausbildung am Konservatorium arbeitet Marius als Gesangslehrer. Doch nach einem normalen Arbeitstag klingt seine Stimme müde und heiser.
0: Und ich hatte auch richtig Angst, dass es nicht akzeptiert wird. Ich hatte das Gefühl, okay, das ist mega unprofessionell. Ich arbeite mit dieser Stimme, ich singe super hoch und mein Unterricht basierte immer komplett auf meiner Stimme, weil ich auch kein Klavier spielen kann. Ich habe immer alles vorgesungen und dann dachte ich, okay, wenn ich selber nicht singen kann, wie soll ich singen unterrichten? Ja.
1: Zu Beginn seiner Transition lebt Marius bereits in Berlin. Sein Netzwerk ist klein, die Corona-Pandemie auf ihrem Höhepunkt. Marius trifft in dieser Zeit kaum andere Menschen.
0: Ich habe mich oft gefragt, okay, werde ich jemals wieder singen können oder normal klingen können oder werde ich immer heiser bleiben? Und das war zu stressig und zu schmerzhaft, als dass ich dann wirklich singen konnte, auch für mich.
11: It's okay, it's okay. Also ihr seid bei dem Flüstern und ihr seid bei dem Singen sozusagen. Ja. Ich würde es gerne probieren. Ich spiele es gleichzeitig beim Refrain. Ihr singt.
1: Einmal in der Woche probt das Ensemble. Die Gesangsübungen helfen den Mitgliedern des Chors, ihre Stimme zu schulen. Sie gewöhnen sich dabei an den neuen Klang. Lernen, eine bestimmte Tonhöhe zu halten, suchen und finden ihren persönlichen Resonanzraum. Marius begleitet die Chormitglieder bei der Klangfindung mit dem Akkordeon und darüber hinaus. Häufig bekommt er Fragen nach Stimmübungen oder Mitglieder wollen Gesangsunterricht bei ihm nehmen. Wie Milo, der gerade im Stimmbruch ist.
12: Ich glaube schon. Und dann kommt nochmal ja.
13: Also wie du es gerade gesungen hast.
14: So unplanbar. Ich werde immer wieder davon überrascht. Ich spüre schon, es gibt manche Töne, die resonieren best. Also das fühlt sich dann voller an und irgendwie eben die so rund klingt die für mich dann in mir drin. Aber das ist einfach noch ungewohnt, weil diese Höhe war gefühlt gestern noch nicht genau an dem Ort. Also so, ich bin immer wieder überrascht und immer wieder auch so abgelenkt.
11: Du singst du kannst. It's okay to, it's okay to cry. Nach dem to, it's okay to cry.
14: Ewig lang, jahrzehntelang diese Stimme als meine Stimme zu identifizieren und dann kommt da was anderes raus, wenn ich den Mund aufmache, das ist halt wirklich komisch.
1: Seit etwa einem Jahr kommt Milo zu den Chorproben. Er steht fast immer in der hinteren Reihe des Halbkreises, dort, wo die tiefen Stimmen erklingen. Auch Milo hat Gesangserfahrung. Viele Jahre hat er in Chören gesungen und begleitet sich selbst mit dem Klavier. Fast alle in seiner Familie spielen ein Instrument. Als er Teil des Chors wird, nimmt Milo bereits mehrere Monate Testosteron. Damals ist er Anfang 30.
14: Mir kam, glaube ich, damals so nach 3 Monaten vor, dass es schon Veränderungen gibt. Aber jetzt so im Außen hat es noch so weitere 3-4 Monate gedauert. Also so nach einem halben Jahr kam das. Aber eben jetzt, im letzten Vierteljahr, muss echt noch mal richtig viel passiert sein. Weil eben zum Beispiel der Chor ist da auch so ein toller Spiegel. Genau, weil es war jetzt echt mehrmals, dass ich die Leute halt wiedersehe nach 1-2 Wochen. Und die Leute sagen, das wieder gedroppt so. Also das geht manchmal, dann ging das jetzt in den letzten Monaten echt richtig schnell. Und deswegen ist auch klar, dass mein Gehirn gar nicht mitkommt und da total abgelenkt ist von diesem Stimmerlebnis, ja.
0: Für die, die das noch nie gemacht haben, wenn wir eingeatmet haben, bleiben wir mit offenem Brustkorb und ganz entspanntem Hals und so. Ihr haltet einfach die Luft ein, aber nicht irgendwas schließen. Und ihr atmet immer die gleiche Menge an Luft, das heißt volle Lungen. Fünf.
1: Neben klassischen Gesangsübungen lernen die Mitglieder auch, besser zu atmen und sich zu entspannen. Die Übungen helfen dabei, tiefer zu klingen. Denn bei Anspannung ziehen sich die Stimmbänder zusammen. Der Klang der Stimme wird höher. Entspannungsübungen kennt Milo auch aus dem Sprechtraining, das er kurz nach dem Beginn seiner Hormontherapie angefangen hat.
14: Wenn ich entspanne, dann rutscht die Stimme, ich habe das sehr bildlich verinnerlicht, dann rutscht der Stimmsitz runter. Und es fühlt sich auch so an.
1: Die Veränderung der eigenen Stimme braucht nicht nur Training, sondern auch Geduld.
11: Schultern gesenkt, ganz entspannt.
1: Seine Fortschritte hält Milo in Sprachnachrichten fest.
15: Hallo, heute ist der 18. August und ich bin seit 2 Tagen auf Testo. Heute ist Tag 3. Okay, und Test 222, also wie ist das, wenn ich die Nachricht so aufnehme? Quasi nur das Mikrofon in Nähe halt.
16: Das wäre jetzt der Test mit den neuen Kopfhörern. Ein Jahr später, oh mein Gott. Oder 17 Monate und 11 Tage auf Testo und so klingt meine Stimme jetzt.
17: Du kannst wahrscheinlich auch mal was fragen. Manchmal ja, manchmal nein.
14: Ich habe ja schon den Eindruck, das verändert sich auch jetzt noch echt doll. Also so gerade meine Singstimme, das ist so interessant. Und da tut sich so viel. Und ich weiß aber gar nicht, wo es hingeht.
11: Gibt es zufällig eine Person, die hochsingen möchte heute?
13: Schön. Sind wir alle, die U's tief.
17: Ja. Ich bringe tatsächlich die tiefe Stimme in den U's mit.
13: Ja.
17: Und hohe Stimme.
1: Fast immer hat Marius Schwierigkeiten, die hohen Stimmen zu besetzen. Tiefe Stimmlagen sind beliebt. Die Mehrheit der Mitglieder im Ensemble sind transmaskuline Personen. Die Tiefe oder Höhe von Stimmen ist ein entscheidender Faktor dafür, wie wir sie einordnen. Wie sehr Menschen ihre Stimme während einer Transition verändern können, hängt aber nicht nur vom Training, sondern auch von der Anatomie ab. Der wichtigste Faktor für den Stimmklang sind Länge und Dicke der Stimmbänder. Testosteron lässt die Stimmbänder von Transmännern wachsen. Rachen und Mundraum erzeugen Resonanzräume und beeinflussen so ebenfalls die mögliche Stimmtiefe oder Höhe. Hier liegen die anatomischen Grenzen für eine Stimmveränderung.
0: Bei einem gewissen Zeitpunkt konnte ich mal tief, mal hoch klingen, je nachdem, auch wie ich gesungen habe. Aber es hat lange gedauert, bis ich überhaupt ein Gefühl dafür kriege, wie ich das beeinflusse.
1: Während seiner Transition musste auch Marius seine Stimmgrenze immer wieder neu ausloten.

Ich hatte ein sehr genaues Gefühl von meiner Kehle und von Resonanzen, Vibrationen bei einer bestimmten Höhe. Das war nicht so notengenau, aber ich konnte trotzdem beim Singen sagen, ich bin ungefähr da, weil es sich so anfühlt. Und das war dann auf einmal alles weg, weil das Gefühl ganz anders war. Und dann bin ich immer noch dabei, jetzt das neue Gefühl zu kriegen und zu speichern. Und ja, das ist ein langer Prozess.

0: Wir haben es jetzt erst zweimal gesehen. Oh, oh, oh. Ich habe nicht gesehen, dass es
1: zweimal. Im Ensemble üben Marius und die Chormitglieder auch, Kontrolle abzugeben.
2: Manchmal will ich was zeigen und die Stimme macht nicht mit. Und dann sage ich dem Chor, okay, macht, wie ich gesagt habe, aber nicht, wie ich gemacht habe, weil ich selber meinen eigenen Rat nicht gefolgt habe.
3: So, ist ein bisschen kontrabassmäßig, aber leicht gezupft.
2: Also mittlerweile ist es sehr selten. Aber es gab eine Zeit, wo ich eine Note gedacht habe und da ist was komplett anderes rausgekommen.
4: Okay. Stattdessen müssen wir, glaube ich, mit unseren O's anfangen.
3: Du meinst A?
4: Ja.
3: Ja, ja, das singt ihr sowieso nicht. Das ist so
2: interessant. Wenn ich unterrichte, gibt es auch Menschen, die durch einen Stimmbruch gehen und denen das auch passiert und meistens lachen wir zusammen. Ja. Also erstmal finde ich das wirklich lustig, wie das klingt. Das ist ein bisschen so jodelmäßig. Und ich finde es wichtig, so darüber lachen zu können. Und als es mir passiert ist, dann konnte ich nicht wirklich lachen. Wenn du selber übst und dann geht die Stimme nicht so, wie du dir vorgestellt hast, dann gibt es keinen Grund, alleine zu lachen. Das ist nur frustrierend.
4: Sollen wir uns irgendwie so ein bisschen zusammenstellen?
1: Zwischen den einzelnen Liedern formiert sich der Halbkreis der Singenden immer wieder neu. Die Chormitglieder tauschen ihre Plätze. Damit sie sich ausprobieren können, gibt es keine festen Stimmlagen.
2: Vor allem war ich sehr frustriert, weil ich selber die ganze Zeit singen will und dachte, wenn ich jetzt in einem Chor gehen würde, um selber was zu singen, dann würde ich in keiner Stimme reinpassen. Und ich würde, wenn ich irgendwann in eine Stimme reinpasse, dann vielleicht ist es nach ein paar Monaten wieder eine andere Stimme. Und dass es die Möglichkeit gibt, in klassischen Chören nicht zu wechseln oder dazwischen zu sein.
3: Und im Idealfall, aber da werden wir sehen, ob wir es schaffen, geht es immer eine Oktave höher. Also.
1: Als Chorleiter arrangiert Marius die Stücke in drei Stimmen. Es gibt keine Noten.
2: Es gibt manche, die kommen bei der ersten Probe und sagen, ich will Sopran singen oder so. Und wir haben nicht mal Sopran. Wir haben gar keine Kategorien. Ich schreibe unterschiedliche Stimmen zu der Hauptstimme meistens. Und dann sage ich einfach, okay, das ist, jetzt gibt's diese Stimme, die Hauptstimme ist in der Mitte und dann gibt's eine hohe, eine Tiefe. Und die Leute können sich aussuchen, welche Stimme sie singen, egal in welcher Oktave sie das singen.
1: Die Singenden entscheiden selbst, welche Stimme für sie passt, wie weiblich oder männlich sie klingen möchten. Dabei finden auch non-binäre Personen ihren Platz, also Menschen, deren Geschlechtsidentität nicht männlich oder weiblich ist.
2: Es gibt Menschen, die sehr gerne wechseln zwischen den Stimmen und sogar im Laufe vom selben Stück singen sie mal hoch, mal tief. Und bei den Übungen machen wir alles Mögliche und wenn es zu hoch wird, dann singen manche einfach, oktavieren dann unten und singen weiter, manche hören auf und es ist sehr frei.
3: Na?
2: Und es ist auch schön zu sehen, dass manche so an Selbstvertrauen gewinnen. Zum Beispiel Transfrauen, die feststellen, die singen höher als alle anderen in dem Chor. Und es gibt sehr, sehr viele Momente, wo ich mir denke, ah ja, das ist deswegen mache ich das auch.
5: Herr Chorleiter, ich habe noch eine Frage. Masculinity, habe ich auch immer irgendwas anders gespielt, als wir es eigentlich machen? Das war doch dann quasi ein F, C, dieses merkwürdige Ding, was ich schon wieder vergessen habe. Und ja, dann das hier, oder? Musik hat mich durch sehr dunkle Zeiten in meinem Leben begleitet. Als es mir mal psychisch eine Zeit lang richtig, richtig schlecht ging. Ich glaube, in der Schulzeit hat es angefangen, habe ich mir immer so Sachen gesagt wie, naja, es gibt noch so viele geile Alben, so viele geile Musik, die rauskommen wird. Willst du die verpassen?
1: Mari ist eine der wenigen transfemininen Personen und die einzige Gitarristin des Chores.

0: bin ja relativ Spätentwicklerin, um es mal so zu sagen.
1: Mari hatte bereits vor ihrer Transition Beziehungen mit Transmännern. Dass es möglich ist, das eigene Geschlecht anzugleichen, weiß sie früh. Dass sie selbst als Frau leben möchte, erst spät. Ihre Weiblichkeit entdeckt sie zunächst als Drag Queen. Dann, indem sie nach Ursachen für das Unwohlsein in ihrem Körper sucht.
0: Es gab halt diesen einen Tag, da saß ich hier auf dieser Couch und konnte halt nicht mehr anders und habe dann gesagt, okay, also wenn du trans wäre, was für einen Namen würdest du dir geben? So Marie, Marie ist eigentlich auch ganz cool. Marie, so würde ich ganz gerne, wenn ich denn Kinder bekommen könnte, habe ich gedacht, gerne meine Tochter nennen. Das ist so ein schöner Name, ich finde den toll. Aber nee, es tritt auch nicht so wirklich. Keine Ahnung, wie wäre es denn, wenn ich das eh weglasse? Mari, Mari, was ist denn das? Okay, ich google das mal nach. Ich gucke mal nach, was ist Mari? Ist okay, Mari. Ja, okay, das ist irgendwie so eine Fruchtbarkeitsgöttin. Ironisch. Ja, Mari, ich finde Mari echt extrem schön. Scheiße, ich bin trans.
1: Als sie beginnt, Testosteronblocker und Östrogen einzunehmen, ist Mari Mitte 30. Durch die Hormontherapie verändert sich ihr Körper. Das Hormon macht die Haut bereits nach kurzer Zeit weicher. Muskeln bauen ab, Körperfett verteilt sich anders. Doch bis sie diese Veränderung nach außen trägt, dauert es.
0: Ich hatte lackierte Fingernägel, das war irgendwie mein Markenzeichen. Ich hatte das auf Arbeit meistens versteckt. Also ich habe dann, okay, wenn ich arbeiten gehen musste, waren die weg. Dann kam ich von der Arbeit nach Hause, habe die wieder lackiert, bis ich wieder arbeiten gehen musste. Wie lange es gedauert hat, den Mut aufzubringen, auf die Straße zu gehen, in weiblichen Klamotten mal einen Rock zu tragen oder sowas. Wie lange das gedauert hatte, ich mich dazu überwunden habe, das zu machen. So ein Selbstfindungsprozess, das war immer so Stop and Go.
1: Maris Stimme verändert sich, trotz Hormoneinnahme, kaum. Bei Transfrauen, die erst im Erwachsenenalter mit der Geschlechtsangleichung beginnen, sind die Stimmbänder bereits vollständig ausgebildet und damit meist länger als bei Cis-Frauen. Nur eine aufwendige Operation könnte sie verkürzen.
0: Transmänner haben das ja in dem Punkt ein bisschen einfacher, dass halt Testosteron sie zum Stimmbruch bringt. Aber wenn du mal einen Stimmbruch hattest, dann ist der halt sehr schlecht wieder wegzubekommen.
1: Mari entscheidet sich gegen einen Eingriff. Nach einer Verkürzung der Stimmbänder kann man mehrere Wochen lang nicht sprechen. Es dauert Monate, bis sich die Stimme stabilisiert. Auch wird die Operation nicht immer von den Krankenkassen übernommen. Transfrauen nutzen deshalb vor allem Stimmtraining oder Logopädie, um ihre Stimme zu verändern. Sie üben zum Beispiel, mit weniger Druck zu sprechen.
0: Ich habe auch eine Zeit lang sehr affektiv gesprochen. Natürlich hat man damit halt rumexperimentiert. Man ist ja halt auch ein Teil von Identitätsfindung tatsächlich. Und ich habe natürlich auch auf YouTube mir zig Voice Feminization Videos reingezogen und irgendwelche Tricks.
2: Hey, um deine Stimme femininer klingen zu lassen, kannst du den Vokal I nutzen. Wenn du das I sprichst, wird diese Muskelregion angespannt und das lenkt sozusagen deine Resonanz in der Stimme, in deinem Stimmklang, mehr nach oben in den Kopf. Und dadurch klingt die Stimme heller und auch freundlicher und damit femininer.
3: Versuch mal lächelnd und mit offenen Augen zu sprechen. Dadurch wird deine Stimme viel heller und geht in den höheren Frequenzbereich und wird dann auch femininer gelesen.
0: Ich muss ganz ehrlich sagen, ich bin ganz happy mit der Stimme, die ich habe. Ja, man merkt, dass ich vielleicht irgendwann mal ein bisschen eine Testosteronvergiftung bekommen habe als Jugendliche. Aber ja, das gehört auch zu mir. Und ich sehe nicht ein, also ich sehe noch nicht ein, warum ich das an mir ändern sollte. Ach, das ist ein Chaos.
1: Wenn Mari in ihrem Wohnzimmer Gitarre spielt, liegen vor ihr die Texte von den Liedern, die der Chor singt. Ein daumendicker Stapel gleichmäßig zerknitterter Papiere.
0: Ich könnte mir auch mal ein Ordner anlegen, aber why bother? Meistens, was ich beim Üben eigentlich auch nur mache, ist mir zu überlegen, wie ich diesen Song spielen möchte, weil das sind ja Covers. Ich will es halt relativ original am Song haben, also am Original haben. Ich will aber auch irgendwie, dass das Ganze irgendwie funktioniert mit dem Chor und wie

0: übertrage ich das Ganze? Wo setze ich welche Dynamiken?
1: Nein, das ist was anderes.
2: Das Trensemble probt gerade viele neue Stücke. Über ihr Telefon spielt Mari die jüngste Adaption des Chors ab. Einen Popsong, der Männlichkeitsvorstellungen hinterfragt.

0: Alle Lieder, die das Ensemble singt, verhandeln Themen, die Transpersonen beschäftigen. Sie sind von oder für sie geschrieben.
1: Ja.
2: Manchmal habe ich das natürlich so, dass man halt vor dem Konzert so kurz, oh Gott, jetzt geht das los.
0: Mit dem Chor tritt Mari regelmäßig vor Publikum auf. Bei den Konzerten übernimmt sie die Ansprache. Als Stimme des Ensembles führt sie durch den Auftritt von Song zu Song. Manchmal vor hunderten Zuschauenden.
2: Was ich durch den Chor gelernt habe, ist eine gewisse Gelassenheit und Selbstvertrauen in dem zu haben, was ich mache. Man wird halt so ins kalte Wasser geschmissen. Du machst das jetzt.

0: Ich hoffe, ihr habt alle geübt die ganze Nacht.
1: Natürlich.
0: Ja, und das französische Lied lasse ich weg. Weil wir haben keine Zeit. Also, Les Souvenirs. Ja, ja, Sommeil machen wir, aber es ist zu viel Neues.
2: Gerade probt der Chor für ein größeres Konzert, das in wenigen Wochen stattfinden soll. Das Transensemble ist offen für alle Transmenschen, unabhängig von ihrer Gesangserfahrung. Für Marius ist das auch eine Herausforderung, gerade vor Auftritten. Auch die häufigen Stimmwechsel machen es für ihn als Chorleiter schwierig, die verschiedenen Stimmen in Einklang zu bringen. Jedes Lied wird in jeder Probe neu interpretiert.
0: Weil es Transmenschen sind, ändert es nichts daran, dass es sowieso immer was ganz Persönliches und Sensibles ist, wenn man sagt, das war nicht der richtige Ton oder so. Und ich versuche manchmal, wenn Leute ganz neu sind und die Lieder nicht kennen, dass sie dann nicht alle nebeneinander sind, sondern mitten in den Leuten, die schon Erfahrung haben. Und ich sage nie einer Person direkt, dass sie nicht den richtigen Ton getroffen hat, sondern sage, okay, in dieser Stimme habe ich jetzt zwei verschiedene Töne gehört. Einigt euch und dann singen wir das noch einmal. Und ich versuche es so zu machen, dass alle das korrigieren können, ohne dass ich dann namentlich jemanden bloßstelle. Aber es ist schwierig, weil manchmal, denke ich, wissen die Leute nicht, dass sie den falschen Ton gesungen haben. Und manche, die das vielleicht richtig gesungen haben, fragen sich, oh, war ich das? Und dann sind übervorsichtig.
3: Viel besser. Ich habe trotzdem diese Stimme in der Oktave gehört. Also nicht bei allen, aber also hier ist es nicht so tief.
2: Nicht alle aus dem Chor nehmen an den Auftritten teil. Besonders für Personen im Stimmbruch ist das Singen und Sichtbarsein vor anderen herausfordernd.
4: Ich hatte einmal einen Auftritt, da war meine Stimme irgendwie hat so voll gestreikt, weil ich konnte einfach nicht, also so nicht so den ganzen Auftritt über, aber es gab so ein paar Lieder, wo einfach, es kam so kein Ton raus, weil ich natürlich wahrscheinlich, wenn ich so ein bisschen aufgeregt war, habe ich es draufgedrückt oder so, keine Ahnung.
2: Trotzdem tritt Milo regelmäßig vor Publikum auf.
4: Also am Anfang war ich das ein bisschen, auch so wirklich so ein bisschen eben so mit meiner Biografie ängstlich aufgeregt, würde ich sagen. Und jetzt ist es eher so ein freudig, vorfreudig, genau.
2: Meistens tritt der Chor an Orten auf, die für Transpersonen sicher sind. In ihrer Gemeinschaft, auf queeren und transfreundlichen Veranstaltungen.
4: Allgemein sind Auftritte von diesem Chor eine Form von, vielleicht kann man das sogar so Mini-Aktivismus, ich meine Aktivismus, je nachdem, kann sehr unterschiedlich definiert werden, aber mir kommt vor, diese Sichtbarkeit und Teil dieser Sichtbarkeit zu sein, so wie jetzt auch, das löst auf jeden Fall manche Anteile von diesem Weltschmerz, weil ich ja quasi wirklich aktiv dagegen steuern versuche, soweit mir das möglich ist.
0: Und da habe ich auch die Hoffnung, dass wenn wir ein bisschen mehr nach außen gehen und so Konzerte machen, wo wir vielleicht nicht erwartet sind, dass wir dann mögliche Transmenschen erreichen, die das vielleicht für sich noch nicht genau wissen oder die sich nicht trauen oder in einer Umgebung sind, wo das überhaupt nicht akzeptiert wird und deswegen das noch nicht ausgesprochen haben.
2: Marius würde mit dem Chor gerne häufiger außerhalb der queeren Community sichtbar sein.
0: Einfach so Leute erreichen können durch die Musik, die dann zu unserem Konzert kommen, weil sie chorbegeistert sind und dann ganz erschüttert werden von dem Auftritt, obwohl sie vielleicht Vorurteile haben.
3: Nochmal üben, vor allem It's Okay to Cry, die Hauptstimme üben.
1: Dann für das Konzert um 15 irgendwann war nochmal Idee, irgendwie ein Sharepick oder sowas zu machen? Weil,
5: ja,
1: weil es
5: das
1: irgendwer...
5: mache ich.
1: Ja, okay.
5: Gleich.
1: Okay.
5: So,
1: was zu machen?
5: So ein Sharepick für, ich glaube, Instagram oder so.
3: Es gibt noch nichts, glaube ich.
6: Okay. Beim Tim Kohr gibt es ja gerade wirklich diese Debatte darüber, ob wir ein bisschen Exposition haben wollen, dass wir halt ein bisschen mehr in die Öffentlichkeit gehen. Ist gerade sehr hart debattiert, ob wir einen Instagram-Account uns anschaffen.
5: Okay. Ich gucke mal nach, also ob ich so ein blurry Foto nehme, wo einfach nur so Gestalten, also
6: auf der einen Seite wollen wir natürlich öffentlich sein, wir wollen diesen Corner halt natürlich auch bewerben, wir wollen halt auch ein bisschen erfolgreicher werden, wir wollen halt irgendwie uns im breiten Publikum halt zeigen, aber auf der anderen Seite wollen wir halt auch unsere eigenen Mitglieder schützen.
2: Sichtbarkeit bedeutet für Transmenschen oft Gefahr. Auch deshalb möchten manche Chormitglieder nicht oder noch nicht auf der Bühne stehen oder nur an sicheren Orten auftreten.
0: Es gibt manche Leute, die nicht erkannt werden wollen, die vielleicht nicht out sind. Und wenn du dann unter dem Namen Berliner Transensemble auftrittst, dann outest du dich vor möglichen Leuten, die du nicht mal kennst. Und wir hatten auch schon mal kleinere Auftritte bei Kundgebungen oder Demos und da ist es dann nochmal ganz anders und viele sind nicht gekommen, glaube ich, weil sie eben Angst hatten.
2: Das nächste Konzert findet anlässlich des Trans Day of Remembrance statt, dem Gedenktag für die Opfer transfeindlicher Gewalt.
4: Der Trans Day of Remembrance ist für mich voll der wichtige Tag, um vor allem mich selbst, aber auch eben andere daran zu erinnern, dass es uns schon immer gab, dass es uns wahrscheinlich immer geben wird, weil wir so unterschiedlich sind und dass eben viele auch wegen ihrer Transidentität ja ihr Leben verloren haben und für mich ist das so voll der wichtige Tag auch, um in Community zu sein, zu trauern.
2: Noch immer kann ein Outing für Transpersonen tödliche Konsequenzen haben, auch hierzulande. Fast alle erleben Diskriminierung und körperliche Gewalt.
7: Dann hat die Person sich halt so provokant vor mich gestellt und meinte auch so, ja, komm, wir gehen mal auf Toilette und dann kannst du mir zeigen, was du in der Hose hast.
8: Er hat sich einfach gefragt, ob ich ein Mädchen oder ein Junge bin. Die Frage haben sich Leute öfter gestellt, aber er ist der Erste gewesen, der auch körperlich geworden ist.
9: Habe ich im Haftraum hingestellt, wollte noch was trinken. Und dann kam aus nichts ein Mann an und hat mich dann geschlagen und hat drüber gelacht.
8: Man hat mir dann auch zwischen die Beine gegriffen, um mal zu gucken, was fällt in der Hose ab.
10: Und dann ist wohl unmittelbar der Täter aus der Ecke gekommen und hat direkt mit der Faust ins Gesicht geschlagen. Und der erste Schlag hat so gesessen, dass ich sofort bewusstlos geworden bin und umgekippt.
11: Letztlich lag ich dann 3 Tage im Krankenhaus. Hatte die Nase doppelt gebrochen, einen Rippen gebrochen, Platzwunden und viele Schürfwunden und so weiter. Die Polizei hat aber eben nicht rausgefunden, wer es war.

0: eine recht feminine Stimme zu haben als Frau ist halt wichtig, um auch sicher zu sein, dass die andere Person dir gegenüber dich als Frau wahrnimmt und nicht herausfindet, dass du trans bist, weil das potenziell gefährlich für dich werden könnte.
1: Öffnet den Mund, soweit es geht. Wie eine Schlange, die fressen will. Ja!
0: Es ist auch wirklich ein Unterschied, wenn du weiblich ausschaust, aber eine männliche Stimme hast, aber genau eine andere Person hat genauso weiblich ausschaut, aber eine feminine Stimme hat, wird diese Person wesentlich mehr als Cis-Frau wahrgenommen, als wenn da halt so eine Diskrepanz herrscht. Und das ist halt so ein bisschen der Punkt, was Stimme halt auch einfach für einen Einfluss hat auf sicher sein.
2: Aussehen, Auftreten und Stimme entscheiden im Zusammenspiel, ob Menschen in dem Geschlecht wahrgenommen werden, mit dem sie sich identifizieren, oder ob sie mit dem falschen Geschlecht angesprochen, also misgendert werden.
3: Wenn ich Bart habe, werde ich nicht misgendert. Wenn ich mich rasiere, mal so, mal so. Und mit der Stimme, ja, ich bin sowieso nicht an dem Punkt, wo meine Stimme für die Welt männlich genug ist. Von daher kann ich nicht sagen, wie es wäre, wenn es der Fall wäre. Ich habe jetzt die tiefste Stimme, die mein Körper mir geben kann, und jetzt muss ich damit klarkommen.
2: Die Angst, misgendert zu werden, ist oft präsent. Besonders beim Telefonieren, wenn die Geschlechtsidentität fast nur über die Stimme abgeleitet wird.
3: Ich musste sehr viel anrufen nach Frankreich dieses Jahr, weil ich meinen Geschlechtseintrag und meine Vornamen geändert habe. So, und die haben dann jedes Mal gesagt, ja, okay, Madame, rede ich wirklich mit Marius? Sind Sie seine Frau? Und so. Und das ist immer sehr unangenehm.
0: Tatsächlich, wenn ich mit fremden Menschen telefoniere, dann versuche ich, eine relativ hohe Stimme zu haben, um die arme Person an der anderen Seite nicht zu verwirren. Passing schützt ja auch.
2: Um zu passen, also als das Geschlecht durchzugehen, mit dem man sich identifiziert, versuchen viele Transpersonen, ihre Stimmhöhe zu verstellen. Aber auch Wörter anders zu betonen oder die Satzmelodie zu verändern, ist Teil dieser Anpassung.
4: Mir war das nicht klar, dass die Tonhöhe gar nicht so wichtig ist, sondern quasi der Ausdruck, dass ich lauter sprechen muss, dass ich nicht so freundlich und herzlich klingen darf im Endeffekt. Also, dass ich nicht am Telefon sage, ja, hallo, sondern ich sage halt, hallo. Also jetzt ein bisschen übertrieben, ne?
3: Ich habe auf jeden Fall so gelernte Höflichkeit und sowas, was dazu führt, dass ich eher besonders leise und hoch spreche, um harmloser irgendwie zu klingen.
2: Eine abwechslungsreiche und melodische Sprechweise verbinden viele Menschen mit Weiblichkeit. Genauso das Sprechen über Gefühle oder das Zeigen von Unsicherheiten. Männlich ist eine Sprechweise, die mehr mitteilt als hinterfragt.
3: Es gibt alles Mögliche. Es gibt auch Cis-Männer, die mit sehr viel Melodie sprechen und so. Aber es gibt meistens weniger Zögerung. Aber ich versuche es nicht zu ändern oder so.
2: Mit der Art zu sprechen verbinden sich langgewachsene Vorstellungen von Geschlecht und Identität.
4: Genauso wenig, wie ich jetzt in der S-Bahn dann den ganzen Raum einnehme, weil ich das nicht möchte. Möchte ich ja gar nicht mit der Stimme jetzt mehr Recht haben und ernst, auf einmal werde ich ernst genommen. So. Also ich bin immer noch ich. Und genau, ich glaube, eher zeigt es mir viel über, wie ich gelernt habe, was Geschlecht bedeutet.

0: Ich habe mich mein komplettes Leben lang verstellt. Und jetzt möchte ich mich nicht ins andere Gender gezwängt fühlen, quasi von der einen Schublade in die nächste Schublade. Und ich habe die Schubladen hinter mir gelassen. Ich sehe das einfach gar nicht mehr ein.
1: Weil ich es so kenne von mir, dass nachdem ich gesungen habe, wenn wir einen Auftritt hatten oder so, dass ich dann so ein Stück Selbstvertrauen mehr gewinne jedes Mal und so ein bisschen außerhalb auch dieses Gefühl mittrage. Ich glaube, der Effekt, dazu zu gehören, ist unter der Woche auch da.
2: Für die Mitglieder sind die wöchentlichen Chorstunden auch ein Safer Space. Ein Ort, an dem sie geschützt sind vor übergriffigen Blicken und Kommentaren. Ein Ort, an dem es nicht notwendig ist, sich oder sein Geschlecht zu erklären. Ein Ort, an dem sie sich und ihre Stimmen nicht verstellen oder anpassen müssen.
3: Ich habe eigentlich bei jeder Probe krasse Gänsehautmomente, weil ich einfach so Teil dieses Klangkörpers sein kann. Und das ist was Magisches. Ich glaube, für alle Menschen. Ja, das ist einfach ganz wundervoll, super bestärkend. Also ich gehe da immer raus und bin so, wow. Das ist echt ein wichtiger Bestandteil meines Lebens, so voll die Aufladestation geworden.
2: Auch Menschen, die sich nicht oder nicht nur als Frau oder Mann identifizieren, finden hier eine selbstverständliche Akzeptanz, die sie außerhalb des Chores oft vermissen.
4: Künstlerische Freiheit.
0: Es ist halt schon schwierig, Menschen dazu zu bringen, sie zu sagen. Erst versucht man, den Menschen zu erklären, wie man keine Pronomen benutzt. Oder they.
2: Auf einem Klebestreifen, den sich die Chormitglieder zu Beginn der Probe anheften, stehen ihr Name und die Pronomen. Neben er und sie benutzen nicht-binäre Mitglieder oft they oder gar keine Pronomen. Wie in der Stimmverteilung kennt das Ensemble keine starren Geschlechtskategorien.
5: Ich habe ein bisschen was geändert.
2: Damit der Probenraum ein sicherer Ort für alle bleibt, gibt es eine wichtige Regel. Alle hier sind trans. Cis-Menschen haben keinen Zutritt.
0: Das höre ich auch von sehr vielen anderen, die in dem Chor sind, dass die sich halt jedes Mal darauf freuen, dahin zu gehen. Einfach nur, weil man endlich unter normalen Leuten ist. Also wenn man eine ganze Woche lang diesen ganzen Cis-Bullshit, den man mitspielen muss, halt durchlebt hat, einfach mal an einen Ort zu sein, wo man sich selbst sein kann, wo man sich nicht erklären muss, wo nicht dauernd halt irgendwie Transphobie, gibt's noch ganz viel, Misogynie gibt's ganz viel, Patriarchat gibt's noch ganz viel Feindlichkeit, ganz viel Unverständnis, ganz viele Kämpfe, die du jeden Tag kämpfen musst, die du eigentlich gar nicht kämpfen möchtest. Und dann kommst du halt in einen Raum, wo halt einfach, oh Gott, die sind alle wie ich. Das ist so schön.
6: Hat voll Spaß gemacht. Ich freue mich für nächste Woche. Yay, das ist total cool. Ich mag das.
2: Nach dem Ende der Probe stehen die Mitglieder oft in kleinen Gruppen zusammen, verabreden sich oder gehen in der Nähe des Proberaums gemeinsam essen.
7: Für mich jährt sich auch mein Standesamttermin.
2: Der Chor ist für sie auch ein Netzwerk, um sich gegenseitig in der Transition zu unterstützen und Wissen darüber auszutauschen.
0: Wir haben ja auch diesen Chor-Chat, wo auch sehr viele Fragen auch einfach kommen oder halt auch einfach irgendwie, hey, ich suche jetzt gerade einen Therapeuten, wie Nadelepilation, Laserepilation, wie funktioniert das, was ist der Unterschied, wie kommt man an Hormone, ist ein Thema, was sind so Transitions-Goals, wo habt ihr eure Mastek machen lassen? Probleme mit der Krankenkasse, wie kann man die lösen? Bei welcher Krankenkasse bist du? Das sind halt natürlich so Standardunterhaltungen, die man halt führt.
7: Aber nicht für mich.
2: Seit mehr als 3 Jahren gibt es das Ensemble. In der Gruppe sind in dieser Zeit viele Freundschaften entstanden. Einige Mitglieder treffen sich auch außerhalb der Proben. Die Gemeinschaft um den Chor ist größer als das Ensemble.
8: Jawohl.
2: Der Auftritt, für den der Chor in den vergangenen Monaten geprobt hat, findet in einer ehemaligen Kapelle in Berlin statt. Als die Chormitglieder an der kleinen Kirche ankommen, warten bereits viele Gäste vor der Tür, im Dunkel und Nass des Nieselregens. Der Trans Day of Remembrance findet jedes Jahr im November statt.
6: Dann gehst du auf die andere Seite, oder? Ist das okay, oder ist es, glaube ich, eine Akustikkacke?
2: Während sich der Saal bis auf den letzten Platz füllt, läuft Marius nervös durch die Menge.
8: Könnt ihr eure Stühle ein bisschen mehr bringen, dass der ganze Chor noch mehr nach vorne
2: Das Publikum blickt gebannt auf den Halbkreis aus Singenden, der sich ihnen selbstbewusst präsentiert.

0: Marius dirigiert mit sanften, klaren Armbewegungen, während seine feste Stimme die Unsicheren durch das Stück leitet.
1: Ich habe heute immer noch dieses Gefühl, ich bin geschützt dadurch und ich singe auch mit dem Rücken zum Publikum, weil ich für den Chor singe. Jetzt geht es nicht um mich, es geht um die anderen und ich fühle mich sowieso sehr geschützt dadurch, dass wir eine große Gruppe sind.
0: Im Publikum sind viele Transmenschen. Einige haben glasige Augen. Die Themen Trauer und Schmerz, aber auch Widerstand, Gemeinschaft und Freude verbinden sie mit dem Chor.
2: Die Leute sind sowohl auf der Bühne als auch im Publikum, um Queer Joy zu erleben und Trans Joy und Verbindung. So dieses gemeinsame und ja, so Community Feelings.
3: Dass ich halt dem Publikum so in die Augen gucken kann und kann halt sehen, wie sehr unser kleiner Amateurchor den Leuten bewegt tatsächlich und was in ihnen auslöst. Dafür macht man den Scheiß ja. Dafür geht man ja gerne auf eine Bühne und dafür ja, präsentiert man sich so. Und das ist halt, glaube ich, so ein bisschen meine Utopie.
4: Überraschung. Jetzt brauche ich ganz spontan Tante Soli.
0: Marius beschließt, eine ungeplante Zugabe zu singen. Noch einmal entscheiden alle neu, wie sie klingen wollen.
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0: Es ist 13 Uhr. 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
3: Die Nachrichten mit Nina Lenfür. Guten Tag.
4: Wir müssen Nordrhein-Westfalen zum familienfreundlichsten Bundesland machen, liebe Genossinnen und Genossen.
3: Jochen Ott ist Spitzenkandidat der SPD für die Landtagswahl in Nordrhein-Westfalen nächstes Frühjahr und damit Herausforderer von Ministerpräsident Wüst. Auf der Landesdelegiertenkonferenz bekam er 96% der Stimmen. Kai Clement, WDR-Landespolitik.
5: Jochen Ott warb in seiner gut einstündigen Rede, man werde NRW wieder gerechter machen. Das Land solle familienfreundlichstes Bundesland werden. Etwa durch ein Kinderstartkapital von 5.000 Euro oder durch wegfallende Kita-Gebühren. Ott übte auch Selbstkritik. Seine Partei sei zuletzt oft mut- und sprachlos gewesen. Man habe aber die Botschaft der Bürgerinnen und Bürger verstanden. Beispiel innere Sicherheit. Es brauche mehr Polizei, eine schnellere Justiz und sichere öffentliche Räume. Die SPD steht in Umfragen allerdings weit abgeschlagen hinter der CDU. Auch ist Ott als jetzt frisch gewählter Spitzenkandidat noch weitgehend unbekannt.
3: An mehreren Touristenorten im Ausland kann man auch diesen Sommer wieder auf Polizistinnen und Polizisten aus NRW treffen. Das Innenministerium schickt mehr als 30 Beamte, damit sie die Polizei vor Ort unterstützen. Sarah Bartkowski für WDR aktuell.
6: Bei dem Austausch sind die Polizisten und Polizistinnen dann unter anderem auf Mallorca, in Nizza in Frankreich und am Goldstrand in Bulgarien unterwegs. Sie sollen da auch Ansprechpartner für deutsche Urlauber sein und ein Gefühl von Sicherheit geben. Die Einsatzkräfte sind viel zu Fuß unterwegs und helfen zum Beispiel, wenn Deutsche ihren Ausweis verloren haben oder dabei, wenn sie beklaut wurden. Gleichzeitig unterstützen sie die Kollegen vor Ort, wenn deutsche Urlauber zum Beispiel eine Anzeige aufgeben. Das Ganze ist Teil eines Abkommens zwischen den Polizeibehörden in der EU für mehr Zusammenarbeit. Einzige Voraussetzung für die Bewerbung der NRW-Polizisten um den Job im Ausland: Sie müssen gut mit der Sprache da klarkommen.
3: Weitere Meldungen im Überblick. Die Attacken auf Obdachlose haben im vergangenen Jahr stark zugenommen. Das geht aus einer Anfrage der Linken hervor. Demnach ist die Zahl der angezeigten Straftaten auf mehr als 2.500 gestiegen, knapp 17% mehr als im Vorjahr. Die meisten Fälle gab es in Berlin, gefolgt von Bayern und NRW. Die US-Regierung muss Erinnerungsstätten an die Sklaverei wiederherstellen. Eine Bundesrichterin hat angeordnet, dass sie bis zum Nationalfeiertag Anfang Juli wieder an Ort und Stelle sein müssen. Präsident Trump hatte sie entfernen lassen, weil sie die USA in ein schlechtes Licht rückten. Darunter waren Gedenkstätten zu Sklaverei und Rassismus, aber auch Infotafeln über den Klimawandel. Während die Fußballwelt gerade auf die WM guckt, hat der Kirchenstaat Vatikan seine Meisterschaft ausgespielt. Gewonnen hat das Team Archiv. Vizemeister wurde die Mannschaft des Vatikan Supermarktes. In der Fußballliga spielen aktuell 8 Mannschaften verschiedener Einrichtungen. Auch die Schweizer Garde ist dabei.
0: WDR aktuell aus der Region.
3: Auf einem Flugplatz bei Soest arbeiten gerade 30 Fallschirmspringer an einer spektakulären Aktion zum 80. Geburtstag von Nordrhein-Westfalen. Sie wollen die Buchstaben NRW und die Zahl 80 in den Himmel schreiben. René Rabenschlag für WDR aktuell.
7: In 4000 Metern Höhe hat es sowas noch nie gegeben. 30 Fallschirmspringer wollen im freien Fall nacheinander die beiden Formationen bilden. Doch die größte Herausforderung ist heute das Wetter. Denn Wolken oder Wind stören nicht nur das Bild, sondern sind eben auch eine Gefahr. Bisher gab es noch keine passende Lücke mit freiem Blick zum Himmel und ohne Sturmböen. Stattdessen haben die Springer die Formationen nur auf dem Boden trainiert. Am weiteren Nachmittag könnte es hier in Soest-Bad Sassendorf aber noch klappen. Das Mindestziel, eine fliegende 80.
3: Das war WDR aktuell. Und so wird das Wetter in NRW heute teils sonnig, teils bewölkt, vor allem nördlich der Ruhr Schauer, windig, in Olpe bis 18, in Dortmund bis 19, in Warburg bis 21 Grad. Die Zeit 13.04 Uhr.
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Herzlich willkommen, meine sehr verehrten Damen und Herren, zur heutigen Ausgabe von WDR 3 persönlich. Mein Name ist Götz Alsmann, ich sitze im kleinen Studio am Rande der Stadt, freue mich darauf, dass Sie an den Empfangsmaschinen sitzen. Ich freue mich darauf, dass mein Freund und Kollege Jürgen Mönkedick auf der anderen Seite der Trennscheibe dafür sorgt, dass alle die historischen Tonträger, die ich heute mitgebracht habe, in perfekter Fasson abgespielt werden. Und was sind das für Tonträger? Sie wissen es genau. Es geht um Jazz und um Jazz-ähnliche Musik. Lassen Sie mich mit einer Frage beginnen. Was haben Harold Underhill, El Cayola, Louis Bonfa, Gregor Hilden und Kenny Burrell gemeinsam? Sie spielen Gitarre. Und zwar in dieser Sendung. Ansonsten gibt's das Übliche auf Orgeln, Saxophonen, Trompeten, Posaunen, Klavieren, Bässen und Schlagzeugen. Wohlan denn?

Das war der österreichische, in der Schweiz lebende Bassist Danny Gugolz zusammen mit seinem Swing and Rhythm and Blues Dream Project, einem der aufregendsten musikalischen Projekte der letzten Jahre. Eine echte All-Star-Besetzung mit einem tollen Repertoire. Man spielte Randall Island, eine Komposition von Ben Webster. Kommen wir von diesen phänomenalen Swing-Revivalisten zu einem echten Original, zum Tenorsaxophonisten Walter Thomas, sowohl bekannt als Walter Foots Thomas, als auch als Sir Walter Thomas. Als er 1945 mit dem jungen Billy Taylor am Klavier und dem Klarinettisten und Saxophonisten Eddie Barefield ins Studio ging und Bird Rain einspielte, da konzentrierte man sich rein benennungstechnisch auf seinen Adelstitel.

Tja, es gab einiges an Adelstiteln in der Jazzgeschichte. King Oliver, Louis King Garcia, Duke Ellington, Earl Hines, Count Basie. Und dann gab's Sir Charles Thompson und, gerade gehört, Sir Walter Thomas. So viel Zeit musste sein. 1945 gab es da so ein paar wunderbare All-Star-Einspielungen unter seinem Namen. Und das Verrückte war, Walter Thomas wurde hier zusammengeführt mit Musikern, die schon zur Zeit seines berufsmusikalischen Starts mit dabei waren. Denn Walter Thomas gehörte als Foots Thomas zu den allerersten Saxophonisten im Cab Calloway Orchester. Hier ist Cab Calloway mit einer Aufnahme von 1933. Und wer ist dabei? Walter Thomas. Und neben ihm sitzt in der Saxophongruppe der soeben erwähnte und gehörte Eddie Barefield.

Manche sind ja immer wieder erstaunt, von Cab Calloway ein balladeskes Stück zu hören. Evening von 1933 bietet da ein paar hübsche Soundexperimente. Vor allen Dingen, weil der Pianist Benny Payne hauptsächlich Celesta spielt. Und das hörte man zu jener Zeit nicht allzu oft im Jazz. Walter Foots Thomas war ständig in den Studios präsent, eine verlässliche Kraft. So auch 1944, als er die Blues-Sängerin Miss Rhapsody begleitete. Hier ist My Lucky Day.

Elvis Rhapsody. Was für ein schönes Pseudonym. Dahinter verbarg sich Viola Wells, geboren 1902, gestorben 1984. Sie wurde in Newark, New Jersey, im berühmten Orpheum Theater während eines Talentwettbewerbs entdeckt und erhielt schon da ihren Spitznamen Miss Rhapsody aufgrund der Songs, die sie sang. Rhapsody in Rhythm oder Rhapsody in Song, das waren zwei ihrer absoluten Glanzstücke. Und als Miss Rhapsody zog sie dann irgendwann nach Kansas City, wurde dort immer bekannter, sang sogar kurzzeitig im Count Basie Orchester. Dann ging es zurück an die amerikanische Ostküste nach New York. Und dort feierte sie endgültig mit den Aufnahmen, die unter ihrem eigenen Namen erschienen sind, ihren Durchbruch. Auf vielen Platten stand Miss Rhapsody, auf manchen Platten stand einfach nur Rhapsody und auf ein paar wenigen Platten stand sogar Viola Underhill. Das hatte mit ihrem zweiten Ehemann zu tun, mit dem Gitarristen Harold Underhill. Und den hören wir jetzt mit einem kleinen Solo bei der gemeinsamen Einspielung mit seiner Gattin Miss Rhapsody von Groovin' the Blues.

einer der frühesten Ausflüge des Savoy-Labels in Richtung Rhythm and Blues. Man hatte als Modern-Jazz-Firma begonnen und dann wurde der R&B doch das entscheidende kommerzielle Standbein von Savoy Records. Ich sprach von Harold Underhill, dem Gitarrespielenden Ehemann von Miss Rhapsody. Nun, er ist der erste einer ganzen Riege von Gitarristen in dieser Sendung. Beschäftigen wir uns doch zum Beispiel mal mit dem New Yorker Gitarrenfex El Cayola.

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Einer der schönsten Jazz-Standards, hier gespielt von El Cayola auf seinem 1955 erschienenen Album Deep in a Dream. Und auch das kam auf Savoy Records heraus, damals im Jahre 55, wurde aber im Laufe der Jahre und Jahrzehnte immer wieder auf anderen Labels veröffentlicht. Und es gibt eine vollkommen verworrene Publikationsgeschichte dieses grandiosen El Cayola-Albums.

Deep in a Dream, das Titelstück dieses famosen El Cayola-Albums des Jahres 1955. Mit ihm spielten ansonsten Hank Jones am Klavier, Clyde Lombardi am Kontrabass und Kenny Clarke am Schlagzeug. Alles sehr berühmte, sehr gut beleumundete Jazzmusiker. Und dann war da noch der Trompeter und Flügelhornist Bernie Previn dabei. Ein Name, den man hier in Europa nicht so gut kennt, aber auch der hat sich im Laufe der Swing-Ära beste Meriten erwerben können. Im Alter von 18 Jahren, nämlich 1937, wurde er Profi-Trompeter in der Band des Banjo-Spielers Harry Reaser und dann arbeitete er zusammen mit Bunny Berrigan, mit Tommy Dorsey, mit Artie Shaw, mit Charlie Barnett, mit Benny Goodman, gehörte zur Glenn Miller Army Air Force Band. In den 50er Jahren war er ein Top-Leistungsträger im Studioorchester von Cy Oliver und noch in den 70er Jahren gastierte er gemeinsam mit der New York Jazz Repertory Company in der Sowjetunion. Wirklich ein bewegtes Musikerleben. Teil dieses bewegten Musikerlebens

ganz klar, das war Maschkenada, gespielt von El Cayola oder genauer der El Cayola Combo. Eine Quartettbesetzung mit Lowry-Orgel, die damals ganz groß im Studios propagiert wurde. Eine Produktion von 1966. Und wenn uns die El Cayola-Fassung von Maschkenada schon Richtung Bossa Nova drängt, dann hören wir doch hier einen der Großmeister, einen der Gründerväter dieser Kunstform, Luis Bonfa.

Querthasar und Nossos Momentos, zwei Aufnahmen vom großartigen Luis Bonfa und entnommen seinem Album O Violão e o Samba. Die Gitarre und die Samba, er war wirklich ein fingerfertiger Gitarrist. Er gehört zu den Kreatoren der Modernisierung der Samba-Musik, was dann zum Bossa Nova führte. Und wenn man so sagt, na, der Startschuss des Bossa Nova fiel 1956, 57 mit den allerersten Fassungen von Chica de Saudade, dann kann man mit Fug und Recht sagen, naja, Luis Bonfa machte schon Plattenaufnahmen seit den 40er Jahren und was er sich da zusammenzupfte, war vom Bossa Nova, weiß Gott, nicht weit entfernt. Hier ist ein Beispiel des Jahres 53. Luis Bonfa spielt Gitarre, Dick Farney singt Perdido de Amor.

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eine Schellackplatte des Jahres 53 auf dem brasilianischen Continental-Label Perdido Diamor Dick Farney, begleitet von Luis Bonfa. Dick Farney klingt hier wirklich wie so ein Rumba-Bolero-Sänger und so war die Platte wohl ursprünglich auch gemeint. Aber man merkte halt an dem, was Luis Bonfa da so zupfte, eine neue Musikrichtung lauert schon im Hintergrund. Und 23 Jahre später war Dick Farney ein ausgewiesener, in der Wolle gefärbter Bossa-Nova-Sänger. Hier ist er 1976 zu hören, Minha Namorada.

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1: Wirklich eine schöne Stimme, Dick Farney, ein Klassiker der brasilianischen Musik. Und jetzt sind wir Mitte der 70er Jahre angekommen. Und da gucken wir mal, welche Traditionen des Jazz wurden zu dieser Zeit noch gepflegt. Natürlich die der Hammond-Orgel. Hier ist Hollis Floyd mit Everything is Everything.

0: Hollis Floyd, ein Mann, dessen Name hier in Europa kaum jemand kennt. Aber hin und wieder finden sich Jukebox-Singles mit seinem absolut musikboxentauglichen Jazz. Typisch mit 70er-Jahre-Sound, allerdings gespielt mit der Fertigkeit eines Mannes, der seine alten Jimmy Smith-Platten wohl studiert hat. Cullen Knight war der Arrangeur und Produzent von Everything is Everything. Und da Everything is Everything eine B-Seite ist, ist es ja wirklich interessant, was man für A-Seiten würdig hielt. Und das war eine von Cullen Knight arrangierte Nummer im Stile eines Willy Bobo. Latin Boogaloo. Hier ist Black Poncho is Coming.
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Eine meisterhafte Aufnahme, gespielt von einer meisterhaften Band, aufgenommen 2021. Das war der in Münster lebende Gitarrist Gregor Hilden mit seinem Organ-Trio, bestehend aus ihm selbst, Wolfgang Roggenkamp an der Orgel und als Sänger und Dirk Brandt am Schlagzeug. Eine unglaublich tolle Kombo, eine unglaublich tolle Version von Moonglow, das sich irgendwie anbietet, um von Organisten und Gitarristen gespielt zu werden. Ein anderer Gitarrist folgt jetzt und auch er ist Teil einer unglaublich tollen Band mit Cecil Payne am Baritonsaxophon, Tommy Flanagan am Klavier, Doug Watkins am Bass und Elvin Jones am Schlagzeug. Alle versammelten sich 1957, um den jungen Kenny Burrell zu unterstützen. Don't Cry, Baby.

So klingt das, wenn Topmusiker zusammenkommen. Es gibt kein Arrangement, aber man einigt sich auf Stück, Tonart und Tempo. Und das Know-how bestimmt dann, wie die Aufnahme verläuft. Mit Kenny Burrell, Cecil Payne, Tommy Flanagan, Doug Watkins und Elvin Jones. Don't cry, baby. Aber so standardisiert war es nicht immer im Jazz. Es gab da Ende der 30er, Anfang der 40er Jahre zum Beispiel eine Phase, in der Tanzkapellen, Swingbands, früher Big Bands mit der elektrischen Hawaii-Gitarre herumexperimentierten. Nicht, weil sie Country-Music spielen wollten, sondern einfach, weil ihnen dieses Instrument gefiel. Und weil sie sich dachten, da muss man doch mehr draus machen können, als nur Lieder über die Mutter und die Heimat zu begleiten. Hier ist Del Cartney mit seinem Orchester All This and Heaven 2 von 1940.

Der Sänger auf dieser Aufnahme, auf All This and Heaven Too vom Dale Courtney Orchester, war einer der Saxophonisten der Band, nämlich Sherman Hayes. Und der Mann, der die Hawaii-Gitarre, die Steel-Gitarre spielte, der hieß Joe Martin. Der hatte ganz klar arrangierte kleine Effekte zu spielen. Ein paar Dinge, die das Publikum aufhören lassen sollten. Das war kein virtuoses Hawaii-Gitarrenspiel, aber Joe Martin wurde den allgemeinen Anforderungen gerecht. Und derartig gestaltete Klangbilder fand man des Öfteren bei den Sweet-Bands, die nicht unbedingt der Standard-Big-Band-Besetzung entsprachen. Namentlich bei Lawrence Welk mit seinen beiden Pianisten und einem, der zusätzlich noch Celesta und Hammond-Orgel spielte, und Saxophonisten, die auch schon mal die Oboe oder das Fagott zum Erklingen bringen konnten. Und genau so ein Orchester war auch die Band von Dale Courtney. Hören wir dieses Orchester noch einmal. Jetzt spielt man Now I'll Lay Me Down to Dream. Wir hören die Kombination Hammond-Orgel und Steel-Gitarre. Es singt der Gitarrist Joe Martin höchstpersönlich.

Solche Kapellen gab es natürlich auch in Heiß, vor allen Dingen Ende der 20er Jahre, als verschiedene Musiker, die im Paul Whiteman Orchester spielten, fanden, das geht alles noch wilder, das geht alles noch jazzhafter. Und einer von denen, die solche Kapellen zusammenstellten, unter eigenem Namen Plattenaufnahmen und dazu noch Top-Arrangements und Kompositionen ablieferten, einer von denen war der Saxophonist Frankie Trumbauer.

0: Steckt da ein Hauch von Gershwin in Trombauers Arrangement von Jubilee? Ja, ich glaube ganz fest daran. Sie hörten unter anderem Bix Beiderbecke am Kornett, Eddie Lang an der Gitarre, Jimmy Dorsey an der Klarinette, Lenny Hayton an Klavier und Celeste und Min Leibrook am Basssaxophon. Die absolut Topgarde von Musikern aus dem Whiteman Orchester, damals 1921 auf Jubilee. Und zwei Jahre später in einer ähnlichen Besetzung war noch ein populärer Sänger mit dabei, nämlich Smith Bellew. Hören Sie Hitting the Bottle.
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1: Ein witziger Sänger, Smith Bellew. Das war die Band von Frankie Trumbauer, Hitting the Bottle. Trumbauers Instrument war das C-Melody-Saxophon. Ein Saxophontyp, der tonhöhenmäßig zwischen dem Alt- und dem Tenorsaxophon anzusiedeln ist. Und, um es ehrlich zu sagen, nachdem sich Frankie Trumbauer aus der Musikwelt zurückgezogen hat, wurde dieses Instrument kaum noch gespielt, fast gar nicht mehr gehört. 1939 beschloss er, sich anders zu orientieren, beruflich umzusteigen. Er wurde Testpilot, machte aber noch über Jahre immer wieder Musik und nahm auch Schallplatten auf, aber dann nur noch auf semiprofessioneller Basis, was nicht bedeutet, die Platten hätten semiprofessionell geklungen. Nein, sie klangen hochprofessionell. Nur war das Jazzmusik machen ein Wochenendvergnügen für Frankie Trumbauer geworden. Hier ist von 1940 Sugarfoot Stomp.

Es ist schon erstaunlich, dass sich 1940 jemand fand, so eine große Big Band, ein großes Jazzorchester mit einem Bandleader ins Studio zu schicken, der erklärtermaßen nur noch Amateur war. Aber Frankie Trumbauers Musik, ich sagte es, erfüllte immer allerhöchste Ansprüche. Hier ist die gleiche Big Band nochmal zu hören. Frankie Trumbauer spielt Wrap Your Troubles in Dreams.

Frankie Trumbauer starb 1956 im Alter von 55 Jahren. Wie interessant wäre es gewesen, ihn später noch gehört zu haben oder ihn interviewt zu haben, seine Geschichten zu hören, die er erlebt hat mit Bix Beiderbecke, mit Eddie Lang, mit Joe Venuti, mit all den Stars des Paul Whiteman Orchesters. Schade, schade, zu diesen Interviews ist es nicht gekommen. Hören wir noch eine dritte und letzte Aufnahme von Tram, wie ihn seine Freunde nannten, mit seinem 1940er Orchester. Und Frankie Trumbauer singt mit seinen Kollegen fröhlich Walk in the Dark.

Das war eine Aufnahme von 1953. Sie hörten das Gesangskartett The Wanderers. We could find happiness. Die Wanderers machten eine ganze Reihe von Platten, traten sogar 1956 in einem Film auf. Und doch mochte sich niemand so richtig für dieses Vokalquartett erwärmen. Ganz anders die Musiker, die sich bereit fanden, mit den Wanderers zusammenzuspielen. Auf We could find happiness zum Beispiel hörten sie Buddy Tate am Tenorsaxophon und Mel Waldron am Klavier, einen später auch in Europa super populären Giganten des modernen Jazz. Überhaupt, die Vokalgruppen damals, sie wandten sich gern an Pianisten, um sich coachen zu lassen, um sich Arrangements schreiben zu lassen, um gemeinsam an der Perfektion ihres Harmoniegesangs zu feilen. Eine solche Gruppe war The Rockets, 1953 mit dem Leadsänger Little Sonny Warner entstand, unter der Mitwirkung von Henry Van Walls am Piano, Big Leg Mama.

dieser Aufnahme hörte man nicht mehr viel von den Rockets und, seien wir ehrlich, sie waren eine liebenswerte Teenager-Amateurgruppe. Aber der Leadsänger Little Sonny Warner, der wollte nicht so schnell aufgeben. Er zog um von New York nach Los Angeles und tatsächlich die späten 50er und frühen 60er Jahre verbrachte er als Sänger in der überaus erfolgreichen Band des Tenorsaxophonisten Big J. McNeely. Hier sind Big J. McNeely und Little Sonny Warner mit einer Aufnahme des Jahres 1960. My Darling Dear.

Ich schaue auf die Uhr und stelle fest, Gott sei Dank bleibt uns Zeit fürs Abschiedslied. Da habe ich was Besonderes für Sie ausgesucht. Den britischen Sänger und Gitarristen Malcolm Mitchell mit seiner Combo und einer Aufnahme des Jahres 1963 in The Cool, Cool, Cool of the Evening.

ein charmantes Ende für die heutige Sendung. Charmant wird es weitergehen bei der morgigen Ausgabe von WDR 3 persönlich mit dem großartigen Daniel Hope und seiner Klassikauswahl. Und wenn Sie Lust haben, hören wir uns am nächsten Sonnabend wieder. Darauf freut sich schon jetzt Ihr Götz Abend.

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0: Es ist 15 Uhr. 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
3: Die Nachrichten mit Regina Münch. Guten Tag.
4: Wir müssen Nordrhein-Westfalen zum familienfreundlichsten Bundesland machen, liebe Genossinnen und Genossen.
3: Jochen Ott ist Spitzenkandidat der SPD für die Landtagswahl in Nordrhein-Westfalen nächstes Frühjahr und damit Herausforderer von Ministerpräsident Wüst. Auf der Landesdelegiertenkonferenz bekam er 96% der Stimmen. Kai Clement, WDR-Landespolitik.
5: Jochen Ott warb in seiner gut einstündigen Rede, man werde NRW wieder gerechter machen. Das Land solle familienfreundlichstes Bundesland werden. Etwa durch ein Kinderstartkapital von 5.000 Euro oder durch wegfallende Kita-Gebühren. Ott übte auch Selbstkritik. Seine Partei sei zuletzt oft mut- und sprachlos gewesen. Man habe aber die Botschaft der Bürgerinnen und Bürger verstanden. Beispiel innere Sicherheit. Es brauche mehr Polizei, eine schnellere Justiz und sichere öffentliche Räume. Die SPD steht in Umfragen allerdings weit abgeschlagen hinter der CDU. Auch ist Ott als jetzt frisch gewählter Spitzenkandidat noch weitgehend unbekannt.
3: Die deutsche Fußballnationalmannschaft startet gleich ihr Abschlusstraining. Danach fliegt das Team vom US-Bundesstaat North Carolina nach Texas, wo dann morgen um 19 Uhr das erste WM-Spiel der Nationalmannschaft gegen Curaçao angepfiffen wird. Welche Spiele heute Abend und in der Nacht anstehen? Dazu Silke Heine, WDR Sport.
6: Da stehen gleich 4 Spiele auf dem Programm. Der erste Spieltag der kanadischen Gruppe B wird ja komplettiert mit der Partie Schweiz gegen Katar. Anpfiff in San Francisco ist um 21 Uhr unserer Zeit. Ab Mitternacht startet dann Brasilien in New York die nächste Jagd auf seinen 6. WM-Titel. Für die Seleção gilt es, Afrikameister Marokko in die Schranken zu weisen und das noch ohne Superstar Neymar. Außerdem stehen in der kommenden Nacht die Partien Haiti gegen Schottland und Australien gegen die Türkei auf dem Programm.
3: Weitere Meldungen im Überblick. Die Europäische Union startet am Montag Beitrittsverhandlungen mit der Ukraine und Moldau. EU-Kommissionspräsidentin von der Leyen gab bekannt, dass alle Mitgliedstaaten zugestimmt haben. Bisher hatte Ungarn Widerspruch eingelegt, dort ist aber eine neue Regierung im Amt. Die Beitrittsverhandlungen umfassen Themen wie Grundrechte und Rechtsstaatlichkeit und können Jahre dauern. Tausende Menschen haben in London die britische Königsfamilie bejubelt. Zur traditionellen Geburtstagsparade Trooping the Colour fuhren Charles und seine Frau Camilla in einer Kutsche an den Menschen vorbei. Charles III. Hat eigentlich am 14. November Geburtstag. Wegen des Wetters findet die Parade wie bei seiner Mutter Elisabeth immer im Juni statt. In Medebach im Sauerland legen gerade 130 Rekrutinnen und Rekruten der Bundeswehr ihren Diensteid ab. Bei dem Gelöbnis ist Bundeskanzler Merz Ehrengast. Die Soldaten gehören zu einer Panzerbrigade an den Bundeswehrstandorten in Aalen und Unna.
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3: In Düsseldorf treffen sich heute Kriegsveteranen, die im Einsatz schwer verletzt oder traumatisiert wurden beim Invictus Sports Festival. Die Teilnehmer kommen unter anderem aus der Ukraine, Australien und Nigeria. Moritz Börner, WDR Düsseldorf.
7: Riesenstimmung hier im Düsseldorfer Castello. Die rund 120 Teilnehmer messen sich in Sportarten wie Tischtennis oder Indoorrudern. Und hunderte Zuschauer jubeln auf den Rängen. Zum Beispiel beim Spiel der deutschen Mannschaft im Sitzvolleyball gegen die Ukraine. Die meisten der Teilnehmer sind Soldaten, aber auch andere Einsatzkräfte sind dabei, zum Beispiel Bundespolizisten. Das Invictus Sports Festival hat der britische Prinz Harry ins Leben gerufen. Es gibt den Betroffenen eine Bühne und soll gleichzeitig das gesellschaftliche Bewusstsein dafür schärfen, dass Soldaten nach Kriegseinsätzen oftmals Hilfe benötigen.
3: Das war WDR aktuell. Das Wetter in Nordrhein-Westfalen heute Nachmittag teils sonnig, teils dichtere Wolken, vor allem nördlich der Ruhr auch ein paar Schauer. Sehr windig im Hochsauerland mit einzelnen Sturmböen. Höchstwerte in Lemgo bis 19 Grad, in Hamm 20 und maximal 21 Grad in Troisdorf. Morgen bewölkt mit einigen Auflockerungen, in der zweiten Tageshälfte gebietsweise Schauer, 12 bis 21 Grad. Die Zeit 15.04 Uhr.
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8: Cum-Ex, Cum-Cum, komische Wörter, die für den größten Steuerbetrug stehen in der deutschen Geschichte. Sehr, sehr gut organisierte Kriminalität war das, ist das vielleicht immer noch, der Schaden offenbar deutlich über 30 Milliarden Euro. Und die Täter trugen gute Anzüge.
9: Da geht es oft um Täter mit viel Geld und guten Kontakten und die treffen auf eine schwach aufgestellte Justiz. Und dann kommt es eben oft dazu, dass sie sich aus den Verfahren schlicht rauskaufen können. Tja, und dann haben wir den Befund, die Kleinen hängt man, die Großen lässt man laufen.
8: Die Kölner Oberstaatsanwältin Anne Brohrhilker war das. Sie hat bis 2024 getan, was sie konnte, um die Täter zu überführen und das Geld zurückzuholen. Dann gab sie den Staatsdienst auf, offenbar frustriert, und schloss sich der Bürgerbewegung Finanzwende an. Über Anne Brohrhilker und den ganzen Cum-Ex und Cum-Cum-Komplex gibt es allerlei tolle Sachbücher und Fernsehdokus und jetzt auch einen rasend spannenden Krimi. Oliver Buttinis Die Summe aller Dinge. Gleich in Westart lesen. Ich bin Uli Hufen. Schön, dass Sie dabei sind.

0: Priscilla Ahn war ein ganz klein bisschen wütend. Ihr I don't think so kam aber doch ziemlich sanft daher. Wut jedenfalls könnte auch eine Rolle gespielt haben für Oliver Buttinis Krimi Die Summe aller Dinge. Buttini ist ja einer der großen Krimimeister, die wir aktuell in Deutschland haben. 6-mal war er schon unter den Preisträgern des Deutschen Krimipreises. Und er entwickelt seine Plots gern vor dem Hintergrund großer politischer Themen. Kriegsverbrechen im Balkankrieg, Landraub in Rumänien, internationaler Waffenhandel. Im neuen Buttini ist das auch so. Buttini hat sich Cum-Ex und Cum-Cum vorgenommen. Dina Netz hat Die Summe aller Dinge gelesen. Jetzt erstmal kurz zur Auffrischung, Dina. Was verbirgt sich hinter den Begriffen?
1: Bei dem Thema dachte ich sofort, ach klar, das drängt sich ja geradezu auf für ein Krimi. Also Cum-Ex und später Cum-Cum, das war ein internationaler, wirklich weltumspannender Steuerbetrugsskandal. Viel zu komplex natürlich, um es jetzt hier zu erklären. Aber im Kern ging es darum, dass Börsenhändler und Banker eine Gesetzeslücke bei der Kapitalertragssteuer auf Aktiendividenden systematisch ausgenutzt haben, damit Milliarden Gewinn gemacht haben. Und dieses Systematische daran, das wurde eben später als vorsätzlicher Betrug gewertet.
0: Okay, Verbrechen wurden da offensichtlich begangen, die braucht man für einen Krimi. Aber wie macht man aus solchen Verbrechen einen Krimi?
1: Es gibt tatsächlich da Passagen im Roman, in denen ich nur schwer folgen konnte, weil die Konstruktionen, die die Betrüger sich da ausdenken, so kompliziert sind. Aber das sind nur ganz wenige Stellen und das ist auch egal, denn Oliver Buttini stellt die Krimihandlung ins Zentrum. Der Cum-Ex und Cum-Cum-Steuerbetrug, der ist nur der Auslöser, durch den alles in Gang kommt. Der Roman ist mit fast 500 Seiten ziemlich umfangreich, umfasst eine Menge Personen und Schauplätze. Im Mittelpunkt steht ein Freundestrio, Freddy, Erik und Said. Die kennen sich seit der Schulzeit. Freddy und Erik sind Banker geworden, spezialisiert auf Wertpapierhandel. Said ist eigentlich Bauingenieur, aber da er exzellent mit Zahlen umgehen kann, holen Freddy und Erik Said zu sich. Und hören wir mal eine der Passagen im Roman, in der Erik und Freddy Said die Sache schmackhaft zu machen versuchen.
2: Die Kapitalertragssteuer. Man führt die Steuer ans Finanzamt ab, lässt sie sich später aber erstatten. Nein, der eine Eigentümer der Aktien führt sie ab und lässt sie sich erstatten. Der zweite Eigentümer der Aktien, der die Steuer nicht abgeführt hat, lässt sie sich auch erstatten. Und dann teilen sie den Gewinn. Also die Steuer, die der zweite Eigentümer nicht abgeführt und trotzdem erstattet bekommen hat. Wie kann eine Aktie gleichzeitig zwei Eigentümer haben? Sie kann sogar mehr als zwei Eigentümer haben, sagt Erik. Einen wirtschaftlichen und mehrere zivilrechtliche. Freddy springt auf, klatscht in die Hände. Ist das nicht der Hammer? Aber das Ganze ist nicht legal, oder? Freddy setzt sich wieder. Klar, sonst würden es doch nicht alle machen. Und das Finanzamt würde die Steuer nicht erstatten, sagt Erik. Was nicht verboten ist, ist erlaubt. Ein Fehler im System, den andere zu verantworten haben. Wir nennen es Gesetzeslücke. Klingt schöner als Fehler.
0: Okay, drei Freunde, die sich lange kennen, drei Männer, die sich wahrscheinlich für sehr clever halten. Said, der ja aus Syrien stammt, hat offenbar ein paar mehr Skrupel als die anderen, aber er macht trotzdem mit. Aber trotzdem, ich bin immer noch auf der Suche nach der Krimi-Handlung. Bei Cum-Ex ging es ja um clevere Steuererklärung, aber hier fließt doch sicher auch Blut. Wir brauchen ja Schuld und Scham und Tod und Trauma, oder?
1: Keine Sorge, davon gibt's auch genug. Also was wir gerade gehört haben, das ist im Grunde die Vorgeschichte. Oliver Buttini hat den Roman sehr geschickt konstruiert. In so eingeschobenen Kapiteln beschreibt er in Rückblenden, wie es eigentlich zu dem kam, was dann in der Erzählgegenwart passiert. Am Anfang des Romans hat nämlich Said Suizid begangen, Freddy ist ermordet worden und Erik ist knapp einem Mordanschlag entkommen. Der ist jetzt vor den Mördern auf der Flucht. Also da haben sie ihre Schuld und Blut.
0: Oh ja, das ist gut. Flucht, dann kommen sicher viele Szenenwechsel dazu. Kreuz und quer durch Südeuropa geht's da ja offenbar. Italien, Spanien, dann wieder zurück ins graue Deutschland, Frankfurt und Duisburg. Wie erzählt denn Buttini das alles zusammen?
1: Er erzählt aus mehreren Perspektiven. Zum einen begleiten wir Erik auf der Flucht vor der Camorra in Italien und erfahren dabei nach und nach mehr über die Hintergründe der Mordanschläge, die eben mit Cum-Ex zu tun haben. Zum anderen begleiten wir Vera Berg bei ihren Recherchen. Sie ist Polizeioberkommissarin, aber im Moment vom Dienst freigestellt, denn Said war ihr Mann. Und sie hat all die Jahre nichts von seinen zweifelhaften Geschäften gewusst und versucht jetzt zu verstehen, was diese andere Seite ihres Mannes war, die sie nicht gekannt hat. Dabei kommt sie natürlich auch den Mördern in die Quere. Es gibt außerdem noch einen Auftragskiller mit Selbstzweifeln, aus dessen Perspektive erzählt wird, eine Oberstaatsanwältin, die stark unter Druck gesetzt wird. Oliver Bottini erzählt also multiperspektivisch, sehr dialogisch und temporeich. Ein spannender und zugleich sehr gut geschriebener Krimi, wie ich finde.
0: Ziemlich umfangreiches Personal, böse Wirtschaftskriminalität in sehr guten Anzügen und wahrscheinlich mit gepflegten Fingernägeln. Beste Beziehung zu staatlichen Stellen und Politikern aller Art waren da ja auch immer sehr wichtig in diesem, ja, in diesem Cum-Ex-Komplex. Wie macht Bottini das? Kriegen wir ein Gefühl dafür?
1: Ja, die Strippenzieher im Hintergrund, die sind natürlich nicht die, die sich die Hände schmutzig machen. Deshalb tauchen die in diesem Krimi nur so im Augenwinkel auf. Zum Beispiel bekommt man mit, dass die Oberstaatsanwältin von dem Fall abgezogen wird. Vera Berg findet zwar einen der Hintermänner, aber das Einzige, was ihr gelingt, ist, ihren Freund Erik zu retten. Die Hintermänner sitzen in den obersten Etagen, schrecken vor nichts zurück, auch nicht davor, die Camorra zu beauftragen. Insofern hat das Buch etwas Gespenstisches, weil da so diffuse Mächte am Werk sind und darin ist es ja durchaus realistisch.
0: Dina, letzte Frage. Oliver Bottini ist bei uns ein großer Name und er wird ja auch immer mal mit internationalen Krimimeistern wie Don Winslow zum Beispiel verglichen. Was ist dran an solchen Vergleichen?
1: Also Oliver Bottini wird wohl nie international so berühmt werden wie Don Winslow, weil er eben auf Deutsch und über Deutschland schreibt. Aber natürlich hat er was mit Don Winslow gemeinsam. Oder ich habe beim Lesen auch an die Französin Dominique Manotti gedacht. Sie alle behandeln aktuelle politisch brisante Themen in literarisch anspruchsvollen Krimis. Und Oliver Bottini, der hat es mit Die Summe aller Dinge direkt auf Platz 1 der Krimi-Bestenliste von Deutschlandfunk Kultur geschafft. Ich finde, absolut verdient.
0: Vielen Dank, liebe Dina. Wir haben einen guten Krimi zu lesen alle.
1: Ich hab schon.
0: Dina Netz war das über Oliver Bottini. Die Summe aller Dinge ist bei Dumont erschienen. 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

0: vom Fällen eines Stammbaums. Unbewältigte Traumata, Emigration, existenzielle Fremdheit. Genug, um dreimal zu scheitern und zu verzweifeln, mehr als genug aber auch, natürlich, zum Glück, um daran zu wachsen. Moritz Holler hat vom Fällen eines Stammbaums gelesen.
1: Ich erzähle, Marcin ist ein empfindsamer junger Mann. Einer, der die Schule mit guten Noten beendet hat, der Gedichte veröffentlicht, auf Lehramt studiert und nebenbei in einer Schule jobbt. Kurzum, Marcin hat sein Leben im Griff. Eigentlich wäre da nicht seine Mutter und Mitbewohnerin Regina. Einst aus Polen nach Deutschland geflüchtet, arbeitete sie hierzulande lange in einem Altenheim. Mittlerweile ist sie arbeitsunfähig, kann den Haushalt kaum noch bestreiten. Sie trinkt und wird dann ausfallend und gemein.
2: Ich kriege jetzt Rente. Diese Geld ist für mich. Ich soll leben davon, nicht du. Du klaust nicht mal meine Geld. Mama, soll ich dir deine Umsätze am Computer zeigen? Am Computer? Nee, ich kenne mich nicht aus, du weißt. Du machst irgendwas und Fizimizi steht da. Du liegst die ganze Zeit. Du klaust meine Geld. Nein, Mama, ich verdiene nur wenig. Ich bin Student, arbeite nebenbei an einer Schule und verdiene als Autor nun mal wenig. Manchmal gibt's eben keine Lesungen. Große Autor, ko? Oh, so große Autor. Guck, die große Autor. Du hast mich kaputt gemacht. Was? Wie bitte? Mama, du spinnst.
1: Marcin und Regina haben ein enges Verhältnis und trotzdem gibt es da viele Geheimnisse. Regina leidet unter Traumata und inneren Dämonen. Ihr Gesundheitszustand verschlechtert sich stetig. Sie verschließt sich, führt Selbstgespräche. Alkoholbedingte Abstürze häufen sich. Daheim bürdet sie Marcin noch mehr Pflichten auf. Auch für ihn ist es ein aufreibendes Leben am Rande der Erschöpfung und am Existenzminimum, das er verarbeitet, indem er es minutiös aufschreibt. Mit 27 finden er und seine Freundin endlich eine erschwingliche Wohnung in Frankfurt am Main. Trotz vollgestopfter Tage nimmt er sich weiterhin so viel Zeit wie möglich, um sich seiner Mutter zu widmen.
2: Es macht mich glücklich. Auf eine sehr melancholische, existenzielle Art und Weise. Mama und ich blicken uns an und wir umarmen uns. In unserer Umarmung ist die Erzählung eines Stammbaums als Wurzelrechnung. Immer ungerade. Etwas geht nie auf in den Erzählungen. So hat das Narrativ meiner Familie nichts mit Wahrheit zu tun. Wer seine Familie kennenlernen will, der muss lernen, jenseits der Wahrheit Geschichten anzunehmen.
1: Und Regina öffnet sich plötzlich, gewährt Marcin unbekannte Einblicke in ihr zerrissenes Leben. Oft bricht nun förmlich eine Erzählflut aus ihr heraus, die hier ungefiltert wiedergegeben wird. Geduldig und mit großer Zärtlichkeit umkreist Autor Martin Pieka seine Hauptfigur, die eigene Mutter, gibt ihr viel Raum, beurteilt sie nicht. Dabei schafft er es, erzählerische Distanz und konkrete Lebensnähe auszutarieren. In unzähligen Gesprächen taucht Marcin nun in ihre bewegte Familiengeschichte zwischen Polen und Deutschland ein. Es sind komplizierte Verwandtschaftsverhältnisse. So war ein Opa überzeugter deutscher Nationalsozialist, der seine Frau, Marcins Großmutter, im Gulag kennenlernte. Mit 27 reist Marcin auch zum ersten Mal nach Polen, zum Ursprung der Familie. Er trifft seinen Vater, seinen Halbbruder sowie Onkel und Tante.
2: Wie mich früher Menschen nach meiner Familie gefragt haben und ich immer gesagt habe, ich habe keine. Dabei sind auch tote Familie. Auch Entfremdete oder nie Dagewesene, solange es etwas zu erzählen gibt. Obwohl ich Geschichte studierte, verstehe ich erst jetzt, dass Vergangenheit nicht vergehen kann. Wir ändern nur unsere Erzählung.
1: Nach 9 Jahren Lebenszeit und dokumentarischem Schreiben ist das Buch endlich fertig, doch Regina erlebt ihr eigenes literarisches Denkmal nicht mehr. Obgleich der emotionale Text tiefgründige Schwere ausstrahlt, spiegelt er auch den unruhigen Selbstfindungsprozess von Marcin wider. Martin Piekas Debütroman »Vom Fällen eines Stammbaums« ist die gelungene Auseinandersetzung mit einer komplexen Biografie zwischen Ländern, Sprachen und Identitäten.
0: Moritz Holler war das über Martin Piekas Roman »Vom Fällen eines Stammbaums«, erschienen bei Rowohlt. Und hier ist der norwegische Singer-Songwriter Behari. Und Behari hat offenbar ein ähnliches Problem. Jeder sagt ihm, er soll, naja, nicht gerade seinen Stammbaum fällen, aber doch immerhin loslassen. 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

0: Weimar, Glanz und Grauen der deutschen Geschichte, ist bei Hoffmann und Kampe erschienen. Und ich sag Ihnen jetzt mal als jemand, der in Weimar aufgewachsen ist, das lohnt sich, das Buch. Und Weimar besuchen lohnt sich natürlich auch. Und obwohl es so klein ist und früher sogar noch kleiner war, hat dieses Weimar in der deutschen Geschichte über Jahrhunderte eine Rolle gespielt, die in keinem Verhältnis steht zu seiner Größe. Dafür stehen Namen wie Johann Wolfgang Goethe, Friedrich Nietzsche oder Franz Liszt. Dafür stehen aber auch Begriffe wie Weimarer Republik und Orte wie das Konzentrationslager Buchenwald vor den Toren der Stadt. Von diesem Weimar erzählt die Historikerin Katja Heuer in ihrem neuen Buch. Der Untertitel ist vielsagend: Glanz und Grauen der deutschen Geschichte. Ich freue mich sehr, dass Katja Heuer mir jetzt zugeschaltet ist. Ich grüße Sie.
1: Hallo.
0: Frau Heuer, Weimar ist eine alte Stadt mit langer Geschichte. Bei Ihnen geht es um die 20 Jahre von 1919 bis 1939. Natürlich mit kleinem Rückblick auf den Ersten und Ausblick auf den Zweiten Weltkrieg. Wie kam das? Warum haben Sie sich diese zwei Jahrzehnte ausgesucht und eben nicht wie viele andere Historiker die Zäsur 1933 als Beginn oder Ende Ihrer Geschichte gesetzt?
1: Naja, zum einen wollte ich mir diese gesamte Zeit nochmal angucken, weil im Moment ja sehr, sehr viele Parallelen gezogen werden zur Weimarer Republik und eben auch zu den 1930er Jahren unter der NS-Zeit. Und zweitens finde ich immer, diesen Strich zu ziehen, 1933, bedeutet ja, dass man keine Fragen darüber stellt, wie sich eigentlich Menschen von dem einen System an das andere angepasst haben. Also was macht man eigentlich, wenn man 1919 Lehrerin geworden ist? Dann hat man diesen Beruf ja nicht ausgewählt, damit man dann in den 1930er Jahren Rassenkunde unterrichtet oder so. Also diese Frage ist ja dann gar nicht da, wenn man sozusagen den Schnitt 1933 macht. Und das wollte ich auch erkunden, wie sich so eine Stadt und auch die Menschen darin sozusagen an verschiedene historische Ereignisse anpassen, wie sie darauf reagieren und wie sie damit umgehen.
0: Ja, Weimar 1919, wie muss man sich das vorstellen? Der Erste Weltkrieg ist vorbei. Wie sieht Weimar aus?
1: Ja, also Weimar hat noch extremer gelitten als viele andere Orte Deutschlands, weil die eine sehr, sehr hohe tatsächlich Todes- und Vermisstenrate und ja, also quasi eine extreme Erfahrung im Ersten Weltkrieg gemacht haben, in der Hinsicht, als dass das Regiment 94, was dort zu Hause war, also durch extreme Verluste an der Front erlitten hatte. Außerdem kam noch dazu, dass die Wohnungsnot was war, was Weimar vorher nicht so wirklich kannte. Es ist ja eine sehr mittelschichtige, bürgerliche Stadt, die eigentlich jetzt nicht mit absoluter Armut viele Erfahrungen gemacht hatte mit Obdachlosigkeit und dann jetzt auf einmal gestrauchelt, wie auch viele andere Orte in Deutschland. Und dazu kommt dann noch die Nationalversammlung 1919, die also in Weimar einzieht und dort ein neues Land gründen möchte. Und dann also auch ein Riesentrubel natürlich für so eine kleine Stadt wie Weimar verursacht, die nur 35.000 Einwohner hat.
0: Ja, das ist überhaupt ein erstaunlicher Fakt. Wie kam das eigentlich, dass die Nationalversammlung in Weimar nun getagt hat, dass es in Berlin nicht sein konnte, weil dort einfach noch zu viel politische und auch militärische Unruhen war, kann man verstehen. Aber wie sind die auf Weimar gekommen?
1: Ja, also der erste Grund war, wie Sie gesagt haben, dass Berlin eben nicht ging, was sehr, sehr unsicher war durch die kommunistischen Umtriebe und auch die brutale Art und Weise, wie man darauf reagiert hat. Und dann hat man nach Alternativen gesucht. Da sind dann also auch so Orte wie Bayreuth oder auch Frankfurt auch mit im Rennen gewesen. Und man hat sich dann aus verschiedenen Gründen für Weimar entschieden. Zum einen hat es ja diese lange Geschichte als Kulturort, also die Idee, dass man den sogenannten Geist von Weimar, der also von verschiedensten Menschen zu der Zeit beschworen wird, anrufen kann und im Endeffekt dort ein Deutschland gründet, was sich wieder auf seinen Ruf als Dichter und Denkerland zurückbesinnen möchte. Also man will sich in die Tradition von Goethe und von Schiller und auch von Liszt, Bach und so weiter stellen und eben nicht wieder in den Militarismus, den man mit Preußen verbindet. Und dadurch, dass Weimar eben auch nicht in Preußen lag zu der Zeit, ist es also auch ein attraktiver Ort und es ist eben auch mitten in Deutschland. Also sowohl aus logistischen als auch aus symbolischen Gründen ein sehr treffender Ort, um das Land neu aufzubauen.
0: Hm. Wie wichtig ist Weimar kulturell eigentlich noch 1919? Sie haben jetzt die Namen aus der Vergangenheit erwähnt, die großen, einige, man könnte noch viel mehr nennen, aber 1919 ist es ja alles im Grunde schon recht lange her. Es gibt zwar gleichzeitig zur Nationalversammlung wird das Bauhaus gegründet, aber dass das nun so wichtig werden würde im Laufe des 20. Jahrhunderts, konnte auch keiner ahnen.
1: Naja, das Bauhaus ist ja auch dorthin gezogen aus ähnlichen Gründen, weil man sich eben auch gesagt hat, im kulturellen Herzen Deutschlands soll sozusagen eine neue Art zu Kunst zu betreiben, aber auch zu wohnen und zu bauen entstehen. Und Walter Gropius, der Gründer des Bauhaus, ist ja, der hätte ja auch als Berliner Architekt sagen können, ich mache das jetzt in Berlin, aber der ist ja auch aus den gleichen Gründen auf einmal gegangen im Endeffekt.

0: Touristen anspricht, warum die hier sind, dann sagen die einem immer noch Goethe und Schiller und eben diese die Weimarer Klassik.
1: Ja, von 1919 ausgehend erzählen sie ja im Grunde deutsche Geschichte. Einerseits ein bisschen von unten, sehr wichtig sind da die Lebensgeschichten sogenannter einfacher Frauen und Männer in Weimar, die sie anhand von Tagebüchern und Briefen rekonstruieren. Andererseits ist das ja natürlich auch ein Blick aus der Provinz, auch wenn Weimar sehr spezielle Provinz ist. Was ändert sich, wenn man auf die deutsche Geschichte dieser Jahrzehnte schaut, die ja oft erzählt worden ist, wenn man eben aus diesem Blick von Weimar und ein bisschen von unten schaut?
0: Naja, es ist ja ein sehr spezieller Blick. Also ich habe mir jetzt nicht eine Stadt, irgendeine Stadt ausgesucht. Man hätte ja auch sagen können, wir gehen nach Hildesheim oder nach was weiß ich wohin. Aber die Idee war schon, dass Weimar eine sehr, sehr zentrale Rolle spielt in dieser Zeit. Das liegt nicht nur an der Gründung der Republik dort oder an der Gründung des Bauhaus, sondern das wird ja auch sehr, sehr früh zu einem wichtigen Ort für die Nationalsozialisten, die von dort aus ihre Bewegung wieder neu aufbauen ab Mitte der 20er Jahre. Und man kann da auch noch viele andere Beispiele nennen. Sie haben vorhin das Konzentrationslager schon angesprochen. Also in vielerlei Hinsicht sehen die Weimarer diese Zwischenkriegsgeschichte oftmals entweder früher als viele andere Orte in Deutschland oder direkter. Hitler zum Beispiel besucht auch Weimar über 40 Mal in diesem Zeitraum und man kann dann also schon sagen, dass die Bewohner von Weimar irgendwie die Geschichte direkt vor ihrer Haustür haben. Und von daher sind natürlich die Reaktionen darauf sehr interessant zu beobachten, wenn die Leute direkt sehen, wie Friedrich Ebert dort 1919 ankommt. Die sitzen, die können sich Karten besorgen für die Nationalversammlung und in dem Theater sitzen und also das Parlament live sehen. Und das kann man eben über den Dorf in Bayern nicht sagen. Also von daher habe ich schon Weimar als einen besonderen Ort ausgewählt. Aber Sie haben natürlich auch recht, dass es in der Hinsicht Provinz ist, als dass man diese Weimarer Kultur eben sehr oft mit der Kulturszene und der ganzen Atmosphäre in Berlin gleichsetzt, die ja doch sehr speziell ist. Und wenn man sich zum Beispiel Babylon Berlin und andere Medienproduktionen auch der letzten Jahre anschaut, dann ist eben der Fokus immer sehr nicht nur auf urbanen Bedingungen, sondern speziell auch auf Berlin gerichtet. Und von daher ist Weimar auch so eine Art Gegenpol dazu, weil sich dort auch viele Konservative versammeln, die damit ein Problem haben und die ja die vermeintliche alte deutsche Kultur, Hochkultur irgendwie bewahren wollen. Also es ist ein anderer Blick. Ich wechsle quasi den Blick von dem, was man gewohnt ist, glaube ich, auf eine neue Perspektive.
1: Sie haben gerade angesprochen, dass Weimar ein sehr wichtiger Ort war für die Entwicklung der NSDAP und für den Weg der NSDAP bis 1933 zur Machtergreifung. Welche Stationen sind da wichtig und wie kam das eigentlich? Warum haben die sich Weimar ausgesucht als so einen zentralen Ort? Das hatte ja wahrscheinlich auch damit zu tun, dass die irgendwie eine Verbindung zu dieser deutschen Kulturtradition sich anmaßen wollten.
0: Ja, also das ist auf jeden Fall ein Grund, weil Hitler hat ja dann auch relativ zeitnah Leute um sich, die diese Kulturgeschichte sehr wertschätzen. Also Goebbels zum Beispiel, sein Propagandamann, ist ja Philologe und hat entsprechend also auch einen Hintergrund, der sich an Kultur, Sprache, Literatur orientiert. Und der legt dann zum Beispiel später auch die Buchtage, seine nationalen deutschen Buchtage, die finden dann in den 1930er Jahren in Weimar statt. Also man versucht sich da schon auch Goethe und Schiller und die ganze Weimarer Tradition ein Stück weit anzueignen. In den frühen Jahren ist eigentlich wichtiger, dass nachdem Hitler versucht hatte, gewaltsam sich an die Macht zu putschen, 1923 in München, die NSDAP reichsweit verboten worden ist und in Thüringen dieses Verbot als erstes fällt. Und Weimar war damals die Hauptstadt von Thüringen. Das ist schon 1924, also wirklich kurz nachdem es eingeführt worden ist und während Hitler noch im Gefängnis sitzt. Und dementsprechend entsteht dann also in Thüringen und speziell auch in Weimar so eine Art Zufluchtsort für die NSDAP, wo man sich also legal treffen kann, wo man Veranstaltungen abhalten kann, wo man Wahlkampf betreiben kann. Und Hitler kommt dann aus dem Gefängnis und geht dann ziemlich schnell nach Weimar, direkt um sich diese Stadt einfach anzuschauen. Dort gibt es auch sehr engagierte NSDAP-Funktionäre schon vor Ort. Leute wie Fritz Sauckel zum Beispiel, Arthur Dinter. Also das sind sozusagen lokale, frühe NSDAP-Befürworter, die auch Hitler das anraten und sagen, kommen Sie nach Weimar, hier können wir die Bewegung wieder aufbauen. Und das geht so weit, dass Hitler sogar streckenweise überlegt, die Parteizentrale nach Weimar zu verlegen. Und der andere Vorteil ist natürlich wieder mal, dass Weimar ziemlich genau in der Mitte von Deutschland liegt und also auch dann für Parteiveranstaltungen aus logistischen Gründen attraktiv ist.
1: Katja Heuer, eine letzte Frage. Historiker schreiben ja immer in der Gegenwart und für die Gegenwart. Es lässt sich kaum vermeiden, Sie haben es auch schon kurz angesprochen, Parallelen zu suchen und zu finden zwischen heute und damals. Schließlich wird heute viel geredet über das mögliche Scheitern unserer Demokratie. Und das Scheitern von Weimar ist natürlich in dem Fall das Lehrbuchbeispiel für solche Dinge. Andererseits gibt es ja immer die Hoffnung, irgendetwas lernen zu können.

0: aus den Fehlern und Tragödien und Verbrechen der Geschichte, falls Sie an dieses Lernen glauben. Was haben Sie gelernt bei der Arbeit an diesem Buch, was heute vielleicht nützlich sein könnte?
1: Also ich glaube, für mich war so ein bisschen der schockierendste Faktor eigentlich, das zu beobachten, wie sich die Leute Stück für Stück an einen Tabubruch nach dem anderen gewöhnt haben. Das ging schon in den 1920er Jahren los. Die hatten ja zum Beispiel den großen NSDAP-Parteitag 1926 in Weimar. Und da hat man auch schon gesehen, was die NSDAP dort für ein Blutbad hinterlassen hat und wie viel Gewalt da auch mit dabei war. Die Leute sind da auch schockiert und dann haben sie ein paar Wochen später trotzdem wieder die NSDAP-Funktionäre in der Stadt und zur nächsten Veranstaltung. Und das geht dann natürlich am Ende irgendwo so weit, dass man dann ab 1937 das Buchenwald-Konzentrationslager direkt in Laufnähe, quasi in der Nähe der Stadt hat. Und dieses Nebeneinander von Hochkultur und dieser absoluten ja, Nazi-Barbarei ist was Schockierendes. Und ich glaube, zum Teil die Erklärung, die ich dafür gefunden habe, war einfach, dass die Leute in diesem Krisenmodus irgendwo festsaßen. Man sieht das auch in den Tagebüchern. Sich auf sich selber also fokussieren und auch versuchen, irgendwo sich kleine Freiräume zu schaffen, wo man von der Politik irgendwie frei ist, beziehungsweise von dem, was um einen herum passiert. Und dieses Wegschauen, dieses sich zurückziehen, eröffnet, glaube ich, immer mehr Spielräume für Extremisten, die sie dann nutzen können. Das sieht man tatsächlich in sehr verstörender Art und Weise, wie sich das durchs Buch zieht, wie so ein roter Faden. Und da kann man, glaube ich, sowohl persönliche als auch gesellschaftliche Lehren draus ziehen.
0: Katja Heuer, vielen herzlichen Dank für das Gespräch.
1: Dankeschön.
0: Weimar, Glanz und Grauen der deutschen Geschichte, heißt das Buch von Katja Heuer, ist bei Hoffmann und Kamper erschienen. 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

0: Geld verdienen ist Kunst, arbeiten ist Kunst und gute Geschäfte sind die beste Kunst. Andy Warhol hat das mal gesagt und wenn einer etwas wusste darüber, dann er. Aber klar, es bleibt heikel, Bücher zum Beispiel sind Kunst, manche jedenfalls, aber Bücher sind eben auch eine Ware und müssen verkauft werden. Und das geht erheblich leichter, wenn die Leute, die die Bücher schreiben, berühmt sind. Oder jedenfalls bekannt. Eine neue Erkenntnis ist das, weiß Gott nicht, aber weil es in unserem Social-Media-Zeitalter eine neue Sorte von Ruhm gibt, gibt's auch eine neue Sorte von Autoren und Autorinnen. Influencer aller Art füllen neuerdings die Bestsellerlisten. Ist das schlimm? Kann das weg? Oder sollten wir uns alle ein bisschen entspannen? Julia Herzka hat sich ein paar Gedanken darüber gemacht.
1: Wer auf Social Media Menschen mit einer gewissen Reichweite folgt, der hat bestimmt schon mal so ein Video gesehen.
2: Ein richtiges Buch. Das habe ich geschrieben.
3: Ey, ich bin fertig für heute, Leute. Was ist das? Ab 2.3. ist es soweit.
4: Also haben wir es getan und ein Buch drüber geschrieben.
1: Buchpromo. Für das eigene Buch. Es scheint, als würde fast jede Internetpersönlichkeit früher oder später ein eigenes Buch veröffentlichen. Aber was macht so ein klassisches Medium wie ein Buch überhaupt so spannend für Menschen aus der digitalen Welt?
5: Also ein Buch ist eigentlich für einen Creator kein Widerspruch zur digitalen Welt. Es ist auch kein Instrument, um Geld zu verdienen. Es geht hier um die Steigerung von Glaubwürdigkeit und Bindung zur Community für den Creator.
1: Sagt Tanja Rösch. Sie arbeitet in der Agentur Meinwunder, die auf Influencer-Marketing spezialisiert ist. Das Medium Buch scheint also im Vergleich zu Videos im Internet das bessere Medium zu sein. Das bestätigt auch Buchwissenschaftlerin Dr. Anke Vogel von der Universität Mainz.
6: Also wir haben natürlich tatsächlich dieses hochpositive Image des Buches in der Gesellschaft. Es lesen zwar gar nicht mehr so viele Menschen, aber es herrscht doch eine große Einigkeit darüber, dass das Buch ein gutes Medium ist sozusagen.
1: Ein Buch zu veröffentlichen bedeutet für den Creator also Reputationsgewinn. Für die Verlage wiederum geschenkte Reichweite für die Promo.
6: Das ist für die Verlage natürlich ein ganz, ganz interessanter Bereich, weil man eben da die sogenannte Built-in-Audience schon hat. Also eine Reichweite dieser Influencer, die eben schon mitgebracht wird. Das heißt, der Buchverlag muss sich gar nicht erst Mühe geben, einen Autor, eine Autorin oder die Bekanntheit dieser Person aufzubauen.
1: Eine Win-Win-Situation also. Eine, die den Buchmarkt langfristig verändert. Gerade die Bestsellerlisten im Bereich Sachbuch sind voll von Content-Creatern. Verlage sprechen gezielt Influencer an und werben mit der Reichweite ihrer Autorinnen. Und große Buchketten vereinen unter der Überschrift Bücher von Influencern Literatur von Internetpersönlichkeiten, als sei es ein eigenes Genre. Dabei sind die Bücher so unterschiedlich wie die Accounts im Internet. Einige unterhalten, andere geben Tipps, wieder andere setzen sich auch mit aktuellen Themen wie Rassismus oder Feminismus auseinander. Doch egal zu welchem Thema ein Content-Creator ein Buch schreibt, oft werden sie nicht ernst genommen.
5: Man kommt sicherlich leichter auf die Spiegel-Bestsellerliste dadurch, dass man große Reichweite hat. Das ist sicherlich eine gewisse Ungerechtigkeit. Dennoch darf man eines nicht vergessen. Die Bücher der Creator stehen derart auf dem Prüfstand. Denn wenn ich eine große Reichweite habe, dann habe ich auch ganz viele Kritiker.
1: Sagt Tanja Rösch von der Influencer-Marketing-Agentur Meinwunder. Doch werden Bücher von Influencerinnen zu Recht belächelt? Annika Prigge ist Journalistin, Künstlerin und Content-Creatorin und sie hat es mit ihrem Buch zum ersten Mal, das sie zusammen mit ihrer Kollegin Gesina Demes geschrieben hat, direkt in Woche 1 unter die Top 20 Sachbücher geschafft. In dem Buch geht es ums Erwachsenwerden als Frau, um Scham, um Sexualität und Beziehungen. Aktuelle Themen für eine junge weibliche Zielgruppe. Sie hat Verständnis, dass viele Menschen sich fragen, warum schon wieder ein Buch von einer Influencerin? Sie sagt aber auch,
7: Bücher von Menschen, die eine Reichweite mitbringen, die gab es schon immer. So Fußballer schreiben Bücher. Angela Merkel hat ein Buch geschrieben, aber auch Daniela Katzenberger. Wer entscheidet darüber, welches von diesen Büchern jetzt gut oder schlecht ist?
1: Und sie fragt sich, was Menschen eigentlich so am crossmedialen Arbeiten stört.
7: Ich glaube, das ist einfach irgendwann nicht mehr zeitgemäß. Diese Berufe verschwimmen einfach miteinander. Ja, ich bin Künstlerin und ich bin Content Creatorin. Ich bin auch Journalistin. So, das macht mich nicht zu einer schlechteren Journalistin und das macht mich nicht zu einer schlechteren Künstlerin, nur weil meine Arbeit im Internet stattfindet. Ich probiere, diese Plattform zu nutzen, damit mehr Menschen meine Arbeit sehen können.
0: Julia Herzka war das über die prächtigen neuen Blüten des guten alten Buchmarkts. Mich hat das doch alles sehr an einen berühmten Satz von Bill Clinton erinnert. It's the economy, stupid. Es geht um die Wirtschaft, du Dussel. Aber hier in Westart Lesen kommt jetzt etwas ganz anderes, etwas ganz Zartes. Mythische Wasserwesen aus den ladinischen Dolomiten. Ganes Bung Schöck Allee Und das heißt offenbar so viel wie, es ist gut so, wie es ist. Alle

0: Stückerle.
1: Westert Lesen ist hier und zum guten Schluss für heute haben wir noch eine Geschichte, wie sie nur das Leben schreiben kann. Wenn man sich ausdenken würde, was Virginia Tangwald erzählt in »Wir Kinder der offenen See«, dann würden die Leute sagen, das gibt's nicht, das kann nicht sein, du übertreibst. Gibt's aber doch, ist tatsächlich passiert. Sie werden staunen. Holger Heimann kennt die Details.
2: Der Name Peter Tangwall ist unter Hochseeseglern legendär. Der Norweger war ein Aussteiger und Abenteurer, der auf den Weltmeeren einem grenzenlosen Drang nach Freiheit folgte. Aber er galt auch als der traurigste Seemann der Welt. Zwei seiner insgesamt 7 Ehefrauen starben auf dem Wasser, während sie mit Tangwall unterwegs waren. Er selbst kam 1991 bei einem Schiffbruch in der Karibik zusammen mit seiner 7-jährigen Tochter Carmen ums Leben. Lediglich der 15-jährige Sohn Thomas konnte sich retten, allerdings nur, um später selbst auf dem Meer zu verschwinden. Thomas ist es, der unmittelbar nach dem tödlichen Unglück überlegt:
3: Etwas war schiefgegangen. Vielleicht hatte der Leuchtturm nicht funktioniert. Vielleicht war seinem Vater schwarz vor Augen geworden. Sie waren am Riff zerschellt.
2: Aber schiefgegangen war nicht nur die letzte Fahrt, sondern viel mehr im Leben von Peter Tangwall und der Menschen, die mit ihm über die Meere gesegelt sind. Das jedenfalls legt der Roman von Virginia Tangwall nahe. Sie ist 1986 auf dem Wasser geboren, das jüngste Kind des Abenteurers. Das Buch ist der Versuch, ihren Vater zu greifen zu bekommen und so zugleich selbst Halt im Leben zu finden. Die Ich-Erzählerin, die man in weiten Teilen wohl mit der Autorin in eins setzen darf, liest Zeitungsartikel und Briefe, Tage und Bordbücher. Sie trifft ihren traumatisierten Bruder und andere Menschen, die ihren Vater gekannt haben.
3: Einige erinnerten sich an diese umherziehende Familie, die immer weit draußen vor der Küste ankerte. Mehrmals hatten sie die Welt umrundet, bis zu jenem Tag, an dem sie sich wieder um sie schloss. Es gab nichts mehr zu entdecken. Ihnen blieb nur noch, ziellos von Hafen zu Hafen zu irren.
2: War Peter Tangwalls Reise, sein rigoroser Ausbruch aus der Zivilisation, an ein ungewolltes Ende gelangt? War das Schiffsunglück in der Karibik, das ein Kind mit in den Tod riss, in Wirklichkeit beabsichtigt und Ergebnis von Verzweiflung und Ausweglosigkeit? Virginia Tangwall glaubt, dass sie ihr Überleben nur ihrer Mutter zu verdanken hat, die zusammen mit der 2-jährigen Tochter vom Schiff ihres Mannes floh. In ihrem stellenweise fesselnden Roman blickt sie zurück auf das Leben eines Mannes, der auf andere keinerlei Rücksicht nahm und seine Kinder etwa regelmäßig in die Kabine einsperrte. Am eindrucksvollsten und beklemmendsten sind die Passagen, in denen Peter Tangwall selbst zu Wort kommt. In einem Brief beschreibt er die Folgen der schwierigen Geburt seines Sohnes Thomas auf dem Schiff so:
3: Lydia und ich sind glücklich, unser Baby ganz für uns allein zu haben, obwohl es eine Komplikation gab, die vielleicht vorhersehbar war, wenn eine kleine Französin ein riesiges Wikingerbaby bekommt und sie wurde schlimm aufgerissen. Zum Glück ist jeder Seemann ein Bastler und mit Araldit-Kleber und einem Stück Segeltuch quer über die Wunde geklebt, um sie zu verschließen, hat sich die Narbe sehr gut entwickelt.
2: Lydia, die 30 Jahre jünger war als Peter Tangwall, starb nach dessen Auskunft bei einem Piratenüberfall. Der Roman weckt daran Zweifel und legt nahe, dass sie von ihrem Ehemann ermordet wurde. War dieser Mann in Wirklichkeit ein Monster? Virginia Tangwall findet keine abschließenden Antworten. Die Erklärungsversuche anderer, die sie zusammenträgt, ergeben kein ganzes Bild. Es bleiben verstreute Puzzleteile. Eine Frau, die dem Werben Peter Tangwalls nicht nachgegeben hat, gibt etwa zu bedenken:
3: Einsamkeit verändert einen. Und ein Boot ist eine abgeschlossene Welt. Man kann dort ein Gefühl von Allmacht entwickeln.
2: Virginia Tangwall folgt dieser Spur, wie auch manch anderer nicht. Peter Tangwall bleibt rätselhaft. Der Autorin ging es offenbar vor allem darum, den Mythos des tragischen Helden, der andere unwiderstehlich in seinen Bann zog, zu dekonstruieren. Das ist ihr gelungen. Allerdings streift sie dabei immer wieder die Grenze zum Kitschigen und reiht verunglückte Bilder aneinander. Da gleicht eine Frau einem traurigen Brunnen, da lodern grüne Augen und vergilbte Briefe stapeln sich wie zerbrochene Zähne in einem Mund. Gänzlich unbeholfen wirken die Passagen, in denen die Ich-Erzählerin ihre eigene Unbehaustheit zu fassen versucht. Dass sie zuletzt Halt in einer Liebesbeziehung findet, bleibt bloße Behauptung. Nachvollziehbar gestaltet wird dieses rührselige Happy End nicht.
1: Holger Heimann war das über Virginia Tangwalls Buch »Wir Kinder der offenen See«. Wahnsinnsgeschichte. Ob wir wohl demnächst in den Ferien, wenn wir vielleicht irgendwo am Meer sind, nicht mehr ganz so sehnsuchtsvoll auf die hübschen Yachten schauen und hinaus zum Horizont? Bei Westart Lesen fällt der Vorhang für heute. Nächste Woche sind wir wieder da mit neuen Büchern. Heute Nachmittag geht's hier auf WDR 3 weiter mit einem Klassiker. Jane Austens letzter Roman Überredung steht auf dem Programm. Geldsorgen in der englischen Upper Class, arrangierte Ehen und Gefühle, die sich nicht unterdrücken lassen. Niemand konnte das wie Jane Austen. Ich bin Uli Hufen. Vielen Dank fürs Zuhören. Tschüss.

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3: Die Nachrichten mit Regina Münch. Guten Tag.
4: Es ist der Wahnsinn. Ich habe in meinem politischen Leben selten solche Ergebnisse bekommen. Deshalb ist es ein klares Signal des Aufbruchs.
3: Mit gut 96% der Stimmen hat die Landesdelegiertenkonferenz der SPD in Düsseldorf Jochen Ott zu ihrem Spitzenkandidaten für die Landtagswahl kommenden April gewählt. Der ehemalige Lehrer wird damit der Herausforderer von Ministerpräsident Wüst von der CDU. Ott hatte in seiner Rede vor allem eine Entlastung für Familien, aber auch die innere Sicherheit in den Mittelpunkt gerückt.
4: Es motiviert mich total, weil es zeigt, dass die SPD verstanden hat. Bei all den Fehlern, die wir auch gemacht haben, wo wir Vertrauen verloren haben. Wir haben das verstanden, wir haben uns verändert, wir haben den Leuten zugehört. Und deshalb wollen wir in den nächsten Wochen und Monaten die Menschen davon überzeugen, dass ein anderes Nordrhein-Westfalen, ein familienfreundliches Bundesland, wieder möglich ist.
3: Neuesten Umfrage zufolge kommt die SPD in Nordrhein-Westfalen zurzeit auf maximal 18%. Die Europäische Union wird am Montag mit der Ukraine und Moldau über einen Beitritt verhandeln. Dabei geht es um Werte und Grundprinzipien, die für alle EU-Staaten gelten. EU-Kommissionschefin von der Leyen und Ratspräsident Costa lobten beide Länder dafür, dass sie trotz großer Herausforderungen schon Reformen angingen. Xaver Schäffer für WDR aktuell.
5: Eine größere EU sei angesichts der wachsenden Unsicherheit in der Welt von gemeinsamem Interesse. Auch die Ukraine zeigte sich erfreut über den Schritt hin zu einem EU-Beitritt. Präsident Zelensky sprach von einer, Zitat, bedeutenden politischen und moralischen Unterstützung für unseren Staat und unser Volk. Moldaus Präsidentin Sandu versprach, ihr Land werde weiterhin Reformen liefern. Damit ein Staat als EU-Mitglied anerkannt wird, müssen etliche Themen erfolgreich verhandelt werden. Am Ende braucht es außerdem die Zustimmung aller 27 EU-Staaten.
3: Weitere Meldungen im Überblick. Die USA und der Iran stehen möglicherweise vor einer Vereinbarung über Friedensverhandlungen. Nach Angaben von Vermittler Pakistan liegt schon ein endgültiger Text vor, um innerhalb der nächsten 24 Stunden unterschrieben zu werden. Der Iran äußert sich zurückhaltender. Eine Unterzeichnung in den kommenden Tagen könne nicht ausgeschlossen werden. In Soest kann heute eine Aktion von Fallschirmspringern zum 80. Geburtstag Nordrhein-Westfalens nicht stattfinden. Die 30 Teilnehmer hatten im freien Fall die Buchstaben NRW und die Zahl 80 in der Luft bilden wollen. Der Wind heute ist aber zu stark, um den Sprung von einem Flugplatz bei Soest durchführen zu können. Die deutsche Fußballnationalmannschaft absolviert gerade ihr Abschlusstraining vor dem ersten WM-Spiel. Später geht es dann vom WM-Quartier im US-Bundesstaat North Carolina per Flugzeug nach Texas. Dort ist morgen das erste Vorrundenspiel gegen Curaçao mit Manuel Neuer im Tor.
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3: Tausende Menschen demonstrieren gerade beim Christopher Street Day in Bielefeld für die Rechte unter anderem schwuler und lesbischer Menschen. Der Demozug führt quer durch die Innenstadt. Mit dabei war Maurice Pflege, WDR Bielefeld.
6: Ich probiere einfach mal, so gut es geht, die Stimmung hier einzufangen. Um mich herum weht ein Meer aus Regenbogenfahnen. Gut, dass der Wind die Fahnen hier heute ein wenig unterstützt. Die Menschen sind laut, alles erinnert mehr an eine große Party. Aber es ist halt eine Party mit ernstem Hintergrund. Im Vorfeld haben die Organisatoren klargemacht, der Umgang mit queeren Menschen in unserer Gesellschaft ist wieder deutlich rauer geworden. Hier soll heute deutlich werden, wir lassen uns davon nicht unterkriegen.
3: Das war WDR aktuell. Das Wetter in Nordrhein-Westfalen: bis zum Abend teils sonnig, teils dichtere Wolken, vor allem nördlich der Ruhr auch ein paar Schauer, dazu sehr windig, im Hochsauerland mit einzelnen Sturmböen 16 bis 20 Grad. In der Nacht meist trocken, bei Tiefstwerten von 13 bis 6 Grad und morgen dann zunächst dicht bewölkt, gebietsweise Auflockerungen, am Nachmittag überall Schauer und wieder sehr windig. Höchstwerte in Bielefeld bis 18 Grad, in Bonn 19 und maximal 20 Grad in Heinsberg. Die Zeit 16.04 Uhr.
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7: Das Gegenteil von gut ist gut gemeint. Und so erleben wir im zweiten Teil unserer Lesung aus Jane Austens Roman Überredung, wie Lady Russell Anne ihre Hochzeitspläne mit Frederick Wentworth ausredet. Dass sie Anne damit zu einem jahrelangen stillen Leiden verdammt, ahnt Lady Russell womöglich nicht. 8 Jahre später ist Anne nämlich das übersehene Mitglied der Familie Elliot. Praktisch als kinderhütende Tante, gern gesehen als Begleiterin für Reisen und Spaziergänge. Aber ihre Klugheit, ihre Sehnsüchte und Wünsche, das alles bleibt ungesehen und unerfüllt. Doch alles ändert sich, als Wentworth überraschend erneut in Annes Leben tritt. Hören Sie Regina Münch mit dem zweiten Teil der Lesung aus Überredung von Jane Austen. Viel Vergnügen!
3: Diese Gesinnungen erregten einen Widerstand, gegen den Anne nicht anzukämpfen vermochte. Dem jungen Mädchen wäre es vielleicht doch möglich gewesen, die Abneigung ihres Vaters zu überwinden, die ihre Schwester freilich nie durch ein freundliches Wort oder einen sanften Blick zu mildern suchte. Aber Lady Russell, der Anne stets ihre Liebe und ihr Vertrauen geschenkt hatte, konnte bei einem solchen Beharren auf ihrer Meinung und bei ihrem freundlichen Benehmen nicht immer vergebens abraten. Anne ließ sich überzeugen, die angeknüpfte Verbindung wäre tadelnswert, unbedachtsam, unschicklich und könnte nicht glücklich sein. Es war jedoch nicht bloß eigennützige Vorsicht, die Anne bewog, die Verbindung zu zerreißen. Hätte sie sich nicht eingebildet, sein Wohl mehr als das ihrige zu bedenken, so hätte sie ihn kaum aufgegeben. Der Glaube, hauptsächlich zu seinem Vorteil, klug und entsagend zu sein, gab ihr den größten Trost beim Abschiedsschmerz. Und sie brauchte Trost, da sie zugleich gegen seine überzeugte und unbeugsame Meinung und gegen sein Gefühl, durch eine so gewaltsame Trennung Unrecht zu erleiden, kämpfen musste. Bald darauf hatte er die Gegend verlassen. Wenige Monate nur verflossen vom Anfang bis zum Ende ihrer Bekanntschaft, aber die Leiden, die Annes Herz bei der Trennung empfand, endeten nicht in wenigen Monaten. Ihre unglückliche Neigung und ihre Sehnsucht störten lange jeden Genuss der Jugend. Und ein früher Verlust der Blüte ihrer Reize und ihrer Lebendigkeit war die bleibende Wirkung ihrer Leiden. Mehr als 7 Jahre waren vergangen, seit die Geschichte der unglücklichen Liebe zu Ende gegangen war. Durch die Zeit war freilich viel gemildert worden, ja, vielleicht fast ihre ganze Zuneigung zu ihm gemindert. Aber sie hatte zu sehr allein von dem heilenden Einfluss der Zeit abgehangen, und es war ihr weder eine Veränderung des Aufenthaltes, außer einer Reise nach Bath, bald nach der Trennung, noch irgendein neuer Gegenstand oder eine Erweiterung ihres geselligen Kreises zu Hilfe gekommen. Nie war irgendjemand in ihrem Haus erschienen, der den Vergleich mit Wentworth, wie er in ihrer Seele lebte, hätte bestehen können. Eine zweite Neigung, die einzige natürliche, glückliche und gründliche Heilung war bei ihrem Zartgefühl, ihrem eigensinnigen Geschmack und in den engen Grenzen ihres geselligen Umgangs nicht möglich. Als sie 22 Jahre alt war, hatte der junge Mann um sie geworben, der bald darauf ein geneigteres Ohr bei ihrer jüngeren Schwester fand, und Lady Russell hatte Annes Weigerung ungern gesehen. Denn Charles Musgrove war der älteste Sohn eines Mannes, der neben dem Baronet als angesehenster Mann in der Umgebung galt und ein wohlgebildeter, unbescholtener Jüngling. Lady Russell hätte vielleicht noch größere Ansprüche gemacht, als Anne 19 Jahre alt war, aber 3 Jahre später würde sie sich sehr gefreut haben, wenn ihre junge Freundin auf eine so anständige Weise von der parteiischen und unbilligen Behandlung im Haus ihres Vaters befreit worden wäre und für immer in ihrer Nähe eine Heimat gefunden hätte. Anne konnte jedoch dem Rat ihrer Freundin nicht folgen, und Lady Russell gab fast die Hoffnung auf, dass sich das Mädchen je durch einen Mann von Geist und mit unabhängiger Stellung bewegen lassen würde, in einen Stand zu treten, für den sie durch ihr anhängliches Gemüt und ihren häuslichen Sinn ganz besonders geeignet schien. Die beiden Freundinnen wussten nicht, was jede von ihnen über den Hauptpunkt in Annes Betragen dachte, da nie auf diesen Gegenstand angespielt wurde. Aber Anne dachte in einem Alter von 27 Jahren ganz anders, als sie im 19. zu denken verleitet worden war. Sie tadelte ihre Freundin nicht und ebenso wenig sich selbst, dass sie sich von Lady Russell hatte leiten lassen. aber sie fühlte, dass, wenn junge Leute in ähnlichen Umständen von ihr einen Rat verlangen sollten, sie nie etwas raten würde, das zu sicherem Unglück führen müsste und nur ein ungewisses Glück in der Zukunft versprechen könnte. Sie war überzeugt, dass sie selbst bei der Missbilligung ihrer Angehörigen, bei jeder Sorge, die der Stand ihres Geliebten erweckte, bei all ihren Sorgen und Fehlschlägen doch glücklicher gewesen wäre, wenn sie die Verbindung unterhalten hätte, als sie es durch das gebrachte Opfer geworden war. Hatte er doch seine kühnste Erwartung und seine ganze Zuversicht gerechtfertigt gesehen. Sein Geist und sein feuriger Sinn schienen das Glück, das ihn nun belohnte, vorausgesehen und gebieterisch herbeigerufen zu haben. Er hatte bald nach der Trennung seiner Verbindung mit ihr eine Anstellung erhalten und alles, was er ihr angekündigt hatte, war eingetreten. Durch ausgezeichnete Tapferkeit war er bald emporgekommen und musste sich nun durch glücklichen Handel ein ansehnliches Vermögen erworben haben. Sie baute freilich nur auf Zeitungen und andere öffentliche Blätter, aber sie zweifelte nicht, dass er reich war und hatte keine Gründe, ihn für verheiratet zu halten. Wie beredsam war N., wenn sie eine frühere innige Zuneigung und ein freudiges Vertrauen auf die Zukunft gegen jene zu ängstliche Vorsicht verteidigte, die die eigene Anstrengung zu verschmähen und der Vorsehung zu misstrauen scheint. Man hatte sie in ihrer Jugend gezwungen, der Klugheit ihre Neigung zu opfern. Sie wurde romanhaft, als sie älter wurde, eine natürliche Folge eines unnatürlichen Anfangs. Bei all diesen Umständen, diesen Erinnerungen und Gefühlen musste der alte Schmerz wieder erwachen, als sie hörte, dass Wentworths Schwester in Kellynch wohnen sollte, und erst nach einer langen Wanderung, erst nach vielen Seufzern, konnte sie ihre Bewegung meistern. Sie sagte sich oft, es wäre Torheit, bis sie sich genug abgehärtet hätte, um die ständigen Gespräche über die Familie Croft und deren Angelegenheiten ohne Verletzung ihres Gefühls anzuhören. Dabei half ihr die gänzliche Gleichgültigkeit und offenbare Unwissenheit der drei einzigen Freunde, die das Geheimnis aus der Vergangenheit kannten, aber jede Erinnerung daran fest zu verleugnen schienen. Sie fühlte, dass Lady Russell dabei durch edlere Beweggründe geleitet wurde als ihr Vater und ihre Schwester, und sie ehrte diese. Aber aus welcher Quelle auch diese allgemeine Vergessenheit entspringen mochte, sie sah darin einen großen Vorteil. Und für den Fall, dass der Admiral das Landgut mietete, freute sie sich noch einmal über die ihr immer so angenehm gewesene Überzeugung, dass von ihrer Vergangenheit nur drei ihrer Bekannten wussten, von denen, wie sie glaubte, nie eine Silbe verraten werden dürfte. Sie nährte die Hoffnung, dass von seiner Seite nur sein Bruder, bei dem er gewohnt hatte, von ihrer kurzen Verbindung gewusst hatte. Dieser Bruder hatte die Gegend schon längst verlassen, und da er ein verständiger Mann und zu jener Zeit außerdem ledig war, hegte sie die Hoffnung, dass nie jemand das Geheimnis von ihm erfahren hatte. Seine Schwester, Mrs. Croft, war zu jener Zeit nicht in England, sondern bei ihrem Mann im Ausland gewesen. Ihre Schwester Mary besuchte ein Internat, als die Geschichte sich zutrug, und erhielt später, weil einige aus Stolz, andere aus Feingefühl schwiegen, keine Kenntnis davon. Von diesen Umständen begünstigt hoffte Anne, dass die Bekanntschaft zwischen ihr und der Familie Croft, die kaum zu vermeiden war, da ihre Freundin Lady Russell im selben Dorf und ihre Schwester nur eine Stunde entfernt wohnte, sie nicht in Verlegenheit bringen werde. An dem Morgen, als der Admiral und seine Gemahlin das Landgut ansehen wollten, fand es Anne sehr natürlich, ihren gewöhnlichen Spaziergang zu Lady Russell zu machen und aus dem Weg zu gehen, bis alles vorbei wäre. Als nun alles vorbei war, fand sie es auch sehr natürlich zu bedauern, dass ihr die Gelegenheit entgangen war, die Fremden zu sehen. Diese Zusammenkunft war für beide Teile höchst befriedigend und brachte die Angelegenheit zum Abschluss. Beide Frauen waren geneigt, sich zu einigen, und jede fand daher das Benehmen der anderen gut. Ebenso verlief es zwischen den beiden Männern. Der Admiral zeigte eine so herzliche Gutmütigkeit und ein so offenes, edles Vertrauen, dass der Baronet nur günstig gestimmt werden konnte. Zumal über die Shepherds Versicherungen, dass der Admiral seinen Ruf als ein Muster guter Lebensart kenne, ihm geschmeichelt hatten. Haus, Einrichtung und Gelände gefielen, die Mieter gefielen, Bedingungen, Pachtzeit und alles war recht. Shepherds Schreiber wurde bald tätig, ohne dass durch irgendeine Schwierigkeit der Inhalt des Vertrags geändert werden musste. Der Baronet erklärte ohne Bedenken, er hätte nie einen so gut aussehenden Seemann getroffen wie den Admiral. Und er ging so weit zu versichern, wenn nur sein Kammerdiener dem Seemann das Haar in Ordnung brächte, so würde er sich nicht schämen, sich überall an der Seite des Mannes zu zeigen. Der Admiral sagte dagegen seiner Frau, als sie durch den Park zurückfuhren, »Ich dachte mir, dass wir bald einig sein würden, trotz allem, was man uns auch in Taunton gesagt hatte. Der Baronet hat das Pulver nicht erfunden, aber er scheint sonst ohne falsch zu sein.« Der Admiral wollte zu Michaeli das Landgut in Besitz nehmen, und da der Baronet sich vornahm, einen Monat vorher nach Bath abzureisen, war keine Zeit zu verlieren, um die nötigen Vorbereitungen zu treffen. Lady Russell, die überzeugt war, dass man Anne nicht gestatten würde, sich bei der Wahl eines Wohnhauses in Bath nützlich zu machen und sich nicht gern so schnell von ihrer Freundin trennen wollte, wünschte, das Mädchen bei sich zu behalten, bis sie zu Weihnachten selbst mit ihr nach Bath kommen könnte. Aber da sie gezwungen war, sich für mehrere Wochen zu entfernen, konnte sie keine bestimmte Einladung machen. So sehr Anne es bedauerte, den Genuss der Herbstmonate auf dem Land entbehren zu müssen, glaubte sie doch, alles erwogen, keineswegs, dass sie wünschen könnte, zu bleiben. Es schien am besten und am klügsten zu sein und die wenigsten Leiden zu drohen, wenn sie mit den übrigen abreiste. Ein neues Ereignis aber erlegte ihr eine andere Aufgabe auf. Mary, die oft unpässlich war, immer viel an ihre Leiden dachte, immer nach Schwester Anne verlangte, wenn ihr etwas fehlte, war nicht wohl und besorgt, sie könnte den ganzen Herbst hindurch nicht einen gesunden Tag haben. Also bat oder verlangte sie vielmehr, Anne sollte zu ihr nach Uppercross kommen und ihr Gesellschaft leisten, solange es nötig wäre, statt nach Bath zu reisen. »Ich kann es ohne Anne nicht aushalten«, meinte Mary, und Elizabeth antwortete, »Nun, da bleibt Anne lieber da, denn in Bath wird sie niemand brauchen.« Als etwas Gutes, wenn auch auf unpassende Weise, in Anspruch genommen zu werden, ist wenigstens besser, als für etwas Unnützes verworfen zu werden. Und Anne freute sich, dass sie doch als zu etwas nützlich betrachtet, dass irgendetwas ihr als eine Pflicht auferlegt wurde. Dass sie froh war, diese Pflicht in ihrer geliebten Heimat erfüllen zu sollen, willigte sie gern ein, zu bleiben. Diese Einladung durch ihre Schwester beseitigte alle Schwierigkeiten, und es wurde verabredet, dass Anne nicht eher nach Bath reisen sollte, bis Lady Russell sie abholte und die Zwischenzeit, bald in Uppercross, bald in Kellynch zubringen. Soweit war alles in Ordnung. Aber Lady Russell war fast bestürzt, als sie vernahm, dass Mrs. Clay mit dem Baronet und Elizabeth nach Bath reisen wollte, um Miss Elizabeth wichtigen Beistand zu leisten. Lady Russell war sehr bekümmert, dass man überhaupt auf diesen Gedanken gekommen war. Sie war überrascht und besorgt, und die Beleidigung, die für Anne darin lag, dass Mrs. Clay so nützlich gefunden wurde, während Anne gar nichts nützen konnte, machte die Sache noch empfindlicher. Anne selbst war an solche Kränkungen gewöhnt, aber sie fühlte genau wie ihre Freundin, wie unvorsichtig die getroffene Verabredung war. Ruhige Beobachtung und eine Kenntnis ihres Vaters, die genauer war, als sie es wünschte, hatten die Besorgnis in ihr erweckt, dass der Umgang mit jener Frau leicht sehr nachteilige Folgen haben könnte. Sie glaubte nicht, dass ihr Vater in jenem Augenblick einen derartigen Gedanken hegte. Mrs. Clay hatte Leberflecke, einen vorstehenden Zahn und war ein wenig plump, worüber er in ihrer Abwesenheit immer strenge Bemerkungen machte. Aber sie war jung, sah gesund aus und besaß mit einem scharfsinnigen Geist und gefälligem Benehmen weit gefährlichere Reize, als bloß ein anziehendes Äußeres hätte geben können. Anne war so besorgt, dass sie es sich nicht versagen konnte, auch ihre Schwester darauf aufmerksam zu machen. Sie rechnete freilich nicht mit Erfolg, aber Elizabeth, die, wenn das gefürchtete Ereignis einträte, noch weit mehr als sie zu beklagen sein musste, sollte nie den Vorwurf aussprechen können, dass Anne sie nicht gewarnt hätte. Sie sprach mit ihr, und Elizabeth schien beleidigt. Sie konnte nicht begreifen, wie ihre Schwester auf einen so abgeschmackten Verdacht käme. Unwillig befand sie, dass beide sehr wohl fühlten, welche Stellung sie einnehmen. »Mrs. Clay«, sagte sie lebhaft, »vergisst nie, wer sie ist. Und da ich besser mit ihren Gesinnungen bekannt bin, als du es sein kannst, kann ich dir versichern, dass sie über den Punkt der Ehe sehr zart denkt und jede Ungleichheit des Standes und Ranges strenger tadelt als die meisten anderen Leute. Und dass unser Vater jetzt unter Verdacht gerät, hätte ich nicht gedacht, da er um unseretwillen so lange ledig geblieben ist. Wäre Mrs. Clay sehr schön, so könnte es Unrecht sein, dass ich sie so viel um mich habe, nicht, dass sich der Vater je durch irgendetwas verleiten lassen könnte, eine unwürdige Verbindung einzugehen, aber er könnte unglücklich werden. Doch wer wird die gute Mrs. Clay bei all ihren Vorzügen denn auch nur für leidlich hübsch halten? Ich glaube wirklich, die gute Frau kann ohne alle Gefahr hierbleiben. Du hast doch, wer weiß wie oft, den Vater von ihren unglücklichen Mängeln sprechen hören. Dieser Zahn, diese Leberflecke. Leberflecke sind mir nicht so zuwider wie ihm. Ich habe ein Gesicht gesehen, das durch einige solcher Flecken nicht sehr entstellt wurde. Du hast doch gehört, wie er von den Flecken spricht? Es gibt schwerlich einen äußeren Mangel, erwiderte Anne, mit dem ein angenehmes Betragen nicht allmählich versöhnen könnte. Ich bin ganz anderer Meinung, sagte Elizabeth kurz abbrechend. Ein angenehmes Betragen kann hübsche Züge hervorheben, nie aber unbedeutende verändern. Doch auf alle Fälle steht bei dieser Sache für mich mehr auf dem Spiel als für sonst jemand, und ich halte es daher für unnötig, mich von dir beraten zu lassen. Anne war erfreut, es ausgesprochen zu haben, und nicht ganz ohne Hoffnung, dass es fruchten werde. War Elizabeth auch empfindlich über den erweckten Verdacht, so konnte sie doch dadurch zur Beobachtung angeregt werden. Es war der letzte Dienst der vier Wagenpferde, den Baronet, Miss Elizabeth und Mrs. Clay nach Bath zu bringen. Sie traten die Reise mit frohem Mut an. Der Baronet grüßte mit Herablassung die betrübten Gutsuntertanen und Kleinbauern, die einen Wink bekommen haben mochten, sich sehen zu lassen. Anne ging zur selben Zeit in stiller Schwermut zur Wohnung ihrer Freundin, bei der sie eine Woche zubringen wollte. Lady Russell war auch traurig. Die Trennung von ihren Nachbarn ging ihr sehr nahe. Der gute Ruf ihrer Freunde war ihr so wichtig wie der eigene, und ein täglicher Umgang war durch Gewohnheit bedeutsam geworden. Es tat ihr weh, auf das verlassene Landgut zu blicken, und noch schmerzlicher war der Gedanke, dass es in fremde Hände kommen sollte. Sie fasste den Entschluss, dem traurigen Eindruck, den das einsam gewordene Dorf machte, zu entfliehen. Um bei der Ankunft des Admirals nicht in der Nähe zu sein, wollte sie selbst abreisen, sobald Anne sich von ihr trennen musste. Beide brachen zugleich auf, und Lady Russell begleitete Anne bis Uppercross, wo sie Abschied nahm, um ohne Aufenthalt ihre Reise fortzusetzen. Uppercross war ein Dorf von mäßiger Größe, das wenige Jahre zuvor einen altmodischen Eindruck gemacht und nur zwei Häuser von besserer Bauart als die Wohnungen der Landleute gehabt hatte. Das Haus des Gutsherrn mit seinen hohen Mauern, großen Torwegen und alten Bäumen und dann das kleine nette Pfarrhaus von einem freundlichen Garten umschlossen mit einem Weinstock und einem Birnbaum, die um die Fenster herumgezogen waren. Bei der Vermählung des ältesten Sohnes aber war eine Pächterwohnung für ihn zu einem Herrenhaus erhoben und ausgeschmückt worden, die ebenso die Blicke Reisender auf sich zog, wie das ansehnlichere sogenannte große Haus, das einige hundert Schritte weiter lag. Anne hatte hier oft gewohnt und war in der Gegend von Uppercross so gut bekannt wie in Kellynch. Die beiden Familien in Uppercross waren es so gewohnt, einander jederzeit zu besuchen, dass Anne sich wunderte, ihre Schwester Mary allein vorzufinden. Aber weil sie allein war, verstand es sich fast von selbst, dass sie sich unpässlich und übel aufgelegt fühlte. Mary war zwar begabter als ihre ältere Schwester, hatte aber doch nicht Annes Verstand und Gemüt. Wenn sie wohl, glücklich und gut bedient war, zeigte sie die angenehmste und heiterste Stimmung. Bei jeder Unpässlichkeit aber sank ihr Mut gänzlich. Sie hatte keine Hilfsmittel gegen die Einsamkeit. Und da sie viel vom Dünkel im Hause Elliot geerbt hatte, war sie sehr geneigt, ihre Leiden zu steigern durch die Einbildung, dass sie vernachlässigt und schlecht behandelt werde. Äußerlich stand sie ihren beiden Schwestern nach und hatte selbst in ihrer Blütezeit nur den Ruhm erlangt, ein hübsches Mädchen zu sein. Sie lag nun auf dem abgenutzten Sofa in dem niedlichen kleinen Wohnzimmer, dessen Ausstattung nach vier Sommern und bei zwei Kindern allmählich etwas schäbig geworden war. »Nun, kommst du denn endlich?«
8: sprach sie ihre Schwester an. »Ich bin so krank, dass ich kaum reden kann. Ich habe den ganzen Morgen keine Seele gesehen.«
3: »Es tut mir leid, dich unwohl zu finden«, erwiderte N. »Du schicktest mir am Donnerstag so gute Nachrichten.«
8: »Ja, ich machte sie so gut wie möglich, wie ich immer tue. Aber ich war nichts weniger als wohl. Und ich glaube, nie in meinem Leben bin ich so krank gewesen wie heute Morgen. Gewiss, ich sollte gar nicht allein gelassen werden. Denke nur, wenn mir plötzlich etwas zustieße, ich könnte ja nicht einmal klingeln.« »Nun, Lady Russell wollte also nicht aussteigen? Ich glaube, sie ist diesen Sommer nicht dreimal hier gewesen.«
3: Anne gab eine passende Antwort und fragte nach dem Befinden ihres Schwagers.
8: »Er ist auf die Jagd gegangen«, antwortete Mary. »Seit 7 Uhr früh habe ich ihn nicht gesehen. Er wollte nicht bleiben und ich sagte ihm doch, wie übel ich mich befände. Er versprach, bald wiederzukommen, aber er ist noch nicht da und es geht schon auf 1. Du kannst mir glauben, ich habe den ganzen Morgen nicht eine Seele gesehen.«
3: »Du hast doch die Kinder bei dir gehabt.«
8: »Ja, solange ich ihren Lärm aushalten konnte. Aber es ist so schwer, mit ihnen auszukommen, dass sie mir mehr Plage sind, als Freude zu machen. Klein Charles achtet nie auf ein Wort von mir, und Walter wird fast ebenso unartig.«
3: »Nun, es wird bald schon besser mit dir werden«, sagte Anne fröhlich. »Du weißt ja, ich mache dich immer gesund, sobald ich komme. Wie geht es im großen Haus?«
8: »Ich kann dir nichts darüber sagen. Ich habe heute niemand von dort gesehen, ausgenommen meinen Schwiegervater. Er hielt eben an und sprach durchs Fenster, aber ohne vom Pferd zu steigen. Ich sagte ihm, wie schlecht es mir gehe, und doch ist noch niemand gekommen. Es mag meinen Schwägerinnen nicht gepasst haben, sie gehen nie gern von ihrem Weg ab.«
3: »Vielleicht siehst du sie noch. Es ist ja noch nicht spät.«
8: »Ich sage dir, es liegt mir nicht viel an ihnen. Sie schwatzen und lachen mir zu viel.« »Oh, Anne, ich leide so sehr. Es war recht unfreundlich von dir, dass du am Donnerstag nicht kamst.«
3: »Aber, liebe Mary, erinnere dich doch, welch gute Nachrichten ich von dir erhielt. Du schriebst so munter und sagtest, du wärst ganz wohl, ich brauche nicht zu eilen. Du kannst dir leicht denken, dass ich nach dieser Nachricht wünschte, bis zum letzten Augenblick bei Lady Russell zu bleiben. Ich habe in der Tat auch so viel zu tun gehabt, dass ich Kellynch nicht eher verlassen konnte.«
8: »Aber, lieber Himmel, was kannst du denn zu tun haben?«
3: »Ich sage dir, sehr viel und mehr, als mir in diesem Augenblick einfallen will. Ich will dir nur etwas sagen. Ich habe eine Abschrift von den Verzeichnissen der Bücher und Gemälde des Vaters gemacht. Ich bin mehrmals mit dem Gärtner im Garten gewesen, um zu sehen, welche von den Pflanzen unserer Schwester für Lady Russell bestimmt sind. Ich hatte viel damit zu tun, Bücher und Musik in Ordnung zu bringen und aufzuteilen. Ich musste meine Koffer wieder auspacken, weil ich nicht früh genug wusste, was mit dem Wagen fortgehen sollte. Und noch etwas hatte ich zu tun, Mary, das mir sehr nahe ging. Ich musste fast in jedes Haus im Kirchspiel gehen, um Abschied zu nehmen. Ich hörte, dass man das gern sehe. All dies kostete mich viel Zeit.«
8: »Nun, freilich, aber«, fuhr Mary nach einer Pause fort, »du hast mich ja noch gar nicht gefragt, wie es gestern mit dem Mittagessen bei Pools gewesen ist.«
3: »Du warst da? Ich habe nicht gefragt, weil ich glaubte, du hättest absagen lassen müssen.«
8: »Oh ja, ich war da. Gestern war mir ganz wohl. Erst heute Morgen wurde ich unpässlich. Es wäre sonderbar gewesen, wenn ich nicht gegangen wäre.«
3: »Nun, es freut mich, dass du wohl gewesen bist. Du hast wohl viel Vergnügen gehabt.«
8: »Nicht sonderlich. Man weiß ja immer vorher, wie es mit einem Mittagessen ist und wen man da antrifft. Und es ist sehr unangenehm, wenn man nicht seinen eigenen Wagen hat. Meine Schwiegereltern holten mich ab und wir saßen so gedrängt. Sie sind beide so breit und brauchen so viel Platz. Mein Schwiegervater sitzt immer vorn, und da musste ich mich mit Henrietta und Luisa auf dem Rücksitz zusammendrängen. Ich glaube, meine heutige Krankheit kommt bloß daher.«
3: Anne kam durch Geduld und erzwungene Munterkeit beinahe dahin, ihre Schwester zu heilen. Mary konnte bald aufrecht auf dem Sofa sitzen und hoffte schon, sie werde es zur Essenszeit ganz verlassen können. Nach einigen Augenblicken vergaß sie daran zu denken und war am anderen Ende des Zimmers, um einen Blumenstrauß zu verschönern. Dann ging sie zu ihrem kalten Frühstück und endlich befand sie sich so wohl, dass sie einen Spaziergang vorschlug.
8: »Und wohin denn?« fragte sie, als beide fertig waren. »Im großen Haus wirst du doch nicht vorsprechen wollen, ehe man zu dir gekommen ist.«
3: »Ich habe gar nichts dagegen einzuwenden«, erwiderte Anne. »Es wird mir nie einfallen, bei so guten Bekannten so viele Umstände zu machen.«
8: »Aber sie sollten so bald wie möglich zu dir kommen. Sie sollten fühlen, was dir als meiner Schwester gebührt. Aber wir können auch hingehen und ein Weilchen bei Ihnen bleiben. Und wenn das vorbei ist, können wir unseren Spaziergang ruhig genießen.« N. hatte eine solche Umgangsweise immer für höchst unklug gehalten, aber es längst aufgegeben, der Unart Einhalt zu gebieten, weil sie glaubte, dass keine der beiden Familien, obwohl es immer auf beiden Seiten Gelegenheit zu zwisten gab, ohne die andere leben könnte. Die beiden Schwestern gingen ins große Haus, um eine halbe Stunde in dem altmodischen Besuchszimmer zu sitzen, das einen kleinen Teppich und einen glänzenden Fußboden hatte, auf dem die jetzigen Töchter des Hauses allmählich durch ein großes Pianoforte, eine Harfe, Blumengefäße und überall herumstehende kleine Tische eine gehörige Verwirrung gestiftet hatten. Oh, wenn doch die Urbilder der Bildnisse an der getafelten Wand, wenn die Herren in braunen Samtkleidern, die Frauen in blauem Atlasstoff gesehen hätten, was vorging und einer solchen Umkehrung aller Ordnung gewahr geworden wären. Die Bilder selbst schienen staunend hinabzublicken. Die beiden Familien waren, wie ihre Häuser, in einer Veränderung begriffen, die vielleicht eine Verbesserung war. Vater und Mutter lebten nach altenglischer, die jungen Leute nach neuenglischer Weise. Der alte Musgrove und seine Frau waren sehr gute Leute, gefällig, gastfreundlich, nicht allzu gebildet und pflegten einen feinen Umgangston. Gemüter und Benehmen ihrer Kinder waren mehr im Geist der neuen Zeit. Die Familie war zahlreich, aber erst zwei Kinder außer Charles waren erwachsen. Henrietta und Luisa, 19 und 20 Jahre alt, die aus ihrem Internat die üblichen Kenntnisse und Kunstfertigkeiten mitgebracht hatten und nun, wie tausend andere Mädchen, ihr Leben damit zubrachten, modisch, glücklich und fröhlich zu sein. Ihr Aufzug konnte nicht besser sein. Ihre Gesichter waren ziemlich hübsch, sie zeigten sich immer sehr aufgeräumt, ihr Benehmen war ungezwungen und gefällig, und so galten sie viel im Haus und waren auswärts beliebt. N. hatte sie immer

Anlass zu Beschwerden zu geben und verdiente auch, wie N wohl wusste, keinerlei Vorwürfe. Die halbe Stunde wurde angenehm genug verschwatzt und N war nicht verwundert, als sich die beiden Fräulein ihnen auf Marys ausdrückliche Einladung schließlich anschlossen, um sie auf dem Spaziergang zu begleiten. N brauchte nicht nach Uppercross zu fahren, um zu lernen, dass man oft, wenn man zu anderen Menschen kommt, und wäre es auch nur in einer Entfernung von einer Stunde, eine gänzliche Veränderung des Umgangstons, der Meinungen und Ansichten findet. So oft sie sich früher in Uppercross aufgehalten hatte, war ihr dies aufgefallen und der Wunsch in ihr erwacht, es möchten andere aus dem Hause Elliot auch erfahren, wie unbekannt oder unbeachtet hier die Angelegenheiten waren, die man in Kellynshall als so allgemein bekannte und durchaus anziehende Dinge behandelte. Aber bei all dieser Erfahrung glaubte sie, jetzt das Gefühl ertragen zu müssen, dass noch eine andere Lehre in der Kunst, unsere Nichtigkeit außerhalb unseres gewöhnlichen Kreises zu erkennen, für sie notwendig geworden sei. Mit einem Herzen voll von dem Gegenstand, der die beiden befreundeten Häuser in Kellynshall wochenlang beschäftigt hatte, war sie gekommen und hatte freilich mehr Neugier, mehr Anteilnahme erwartet, als sie in der Frage fand, die Herr Musgrove und seine Frau in ziemlich gleichen Ausdrücken an sie richteten. »Ihr Herr Vater und Miss Elizabeth sind also abgereist? Und in welchem Teil von Bath werden Sie wohnen?« Eine Frage, auf die man kaum die Antwort erwartete. Oder in dem Zusatz der beiden Mädchen, »Ich hoffe, wir werden nächsten Winter auch nach Bath fahren. Aber lieber Vater, wenn wir hinfahren, lassen Sie uns doch ja in eine hübsche Gegend ziehen.« Oder in Marys bekümmerte Äußerung, »Nun wahrhaftig, da wird es mir gut gehen, wenn ihr alle fort seid, um in Bath glücklich zu leben.« Anne konnte sich nur in dem Entschluss bestärken, künftig solchen Selbsttäuschungen auszuweichen und mit erhöhter Dankbarkeit an das Glück zu denken, eine so wahrhaft anteilnehmende Freundin wie Lady Russell zu haben. Herr Musgrove und sein Sohn hatten ihr Wild zu pflegen und zu schießen, ihre Pferde, Hunde und Zeitungen, und die Frauen waren vollauf beschäftigt mit allen anderen gewöhnlichen Gegenständen des Hauswesens, mit ihren Nachbarn, ihrer Garderobe, mit Tanz und Musik. Anne fühlte, es wäre ganz passend, dass sich jeder kleine gesellige Kreis seinen Stoff zur Unterhaltung selbst vorschriebe und hoffte, sich bald zu einem nicht unwürdigen Glied des Kreises zu machen, in den sie sich jetzt verpflanzt sah. Es musste ihr, da sie mindestens 2 Monate hier zubringen sollte, ein Anliegen sein, all ihre geistigen Äußerungen so gut wie möglich in die Tracht von Uppercross zu kleiden. Es war ihr übrigens gar nicht bange vor diesen 2 Monaten. Mary zeigte sich weder so abstoßend und unschwesterlich wie Elizabeth, noch so verschlossen gegen allen fremden Einfluss. Und auch sonst war im neuen Herrenhaus nichts einem angenehmen Leben hinderlich. Anne stand mit ihrem Schwager immer in freundlichem Einvernehmen, und bei den Kindern, die die Tante fast so sehr liebten und weit mehr achteten als ihre Mutter, fand sie Anteilnahme, Unterhaltung und heilsame Beschäftigung. Charles Musgrove war höflich und angenehm und hatte ohne Frage mehr Verstand und eine bessere Gemütsstimmung als seine Frau, aber doch nicht so viel Geist, nicht so viele ausgezeichnete Gaben zur Unterhaltung, nicht so viele Annehmlichkeiten, dass der Gedanke an ihr früheres Verhältnis zu ihm für Anne im Mindesten hätte gefährlich werden können. Obwohl sie allerdings mit Lady Russell glauben konnte, dass eine gleichere Verbindung ihn sehr veredelt und eine Frau von wahrem Verstand seiner Gemütsart mehr Selbstständigkeit und seinen Gewohnheiten und Beschäftigungen mehr Nützlichkeit, Vernünftigkeit und Annehmlichkeit gegeben haben würde. Er betrieb nichts mit viel Eifer, nur die Jagd und ähnliche Vergnügungen und vertändelte sonst seine Zeit, ohne sich mit Büchern oder auf andere Weise nützlich zu unterhalten. Er hatte ein sehr aufgeräumtes Gemüt, das der Trübsinn, dem seine Frau sich zuweilen hingab, wenig anzugreifen schien. Er zeigte bei ihrem unverständigen Benehmen zuweilen eine Geduld, die Anne bewunderte. Im Ganzen konnten beide als glückliches Paar gelten, wenn es auch sehr oft eine kleine Zwistigkeit gab, woran die Schwester, von beiden Parteien zur Schiedsrichterin berufen, mehr Anteil nehmen musste, als ihr lieb war. Beide waren immer darin einig, dass sie mehr Geld brauchten und gern ein hübsches Geschenk von seinem Vater annehmen. Aber auch in diesem Punkt, wie in den meisten Fällen, zeigte er seine Überlegenheit. Und wenn Mary es für schändlich hielt, dass kein Geschenk kam, so erwiderte er immer, sein Vater hätte noch für andere Dinge Geld

0: nötig und ein Recht, es auszugeben, wie es ihm beliebte. Bei der Erziehung der Kinder hatte er richtigere Ansichten als seine Frau und in der Ausübung machte er es nicht so schlecht wie sie. »Ich würde sie sehr gut leiten können, wenn sich Mary nicht da reinmengte«, hörte Anne ihn oft sagen und glaubte auch, dass er nicht ganz Unrecht hatte. Hörte sie dagegen Marys Vorwurf, »Mein Mann verhätschelt die Kinder so sehr, dass ich sie nicht in Ordnung halten kann«, so kam sie nie in die mindeste Versuchung zu sagen, »sehr wahr«. Eine der unangenehmsten Umstände bei ihrem Aufenthalt in Uppercross war das zu große Vertrauen, mit dem alle Parteien sie behandelten und sie zu sehr in das Geheimnis der Beschwerden beider Häuser zogen. Man wusste, dass sie etwas bei ihrer Schwester zu bewirken vermochte, und immer wieder musste sie die Bitte oder wenigstens den Wink hören, ihren Einfluss weiter, als es sich gehörte, auszuüben. »Ich wollte, sie könnten Mary dazu bringen, sich nicht immer für krank zu halten«, bat der junge Mann, und in trübsinnigen Augenblicken sagte Mary, »Ich glaube, wenn mein Mann mich sterben sehe, er dächte, es hätte nichts damit auf sich. Gewiss, liebe Anne, wenn du wolltest, so könntest du ihn wohl überzeugen, dass ich wirklich sehr krank bin und viel schlimmer, als ich es je sage.« Mary sagte, »Ich schicke die Kinder nicht gern ins große Haus, obwohl die Großmutter sie immer sehen will. Sie lässt ihnen zu viel Willen, verzärtelt sie und gibt ihnen so viel Zuckerwerk, dass sie immer für den ganzen Tag krank und verdrießlich sind, wenn sie wiederkommen.« Mrs. Musgrove, die Großmutter, aber sagte bei der ersten Gelegenheit, als sie mit Anne allein war, »Oh, Miss Anne, wenn doch meine Schwiegertochter ein bisschen von der Art hätte, wie Sie mit den Kindern umgehen. Sie sind ganz anders bei Ihnen. Aber freilich im Ganzen sind Sie verzogen. Es ist ja mal schade, dass Sie Ihre Schwester nicht dazu bringen können, die Kinder gut zu leiten. Es sind so hübsche, gesunde Kinder, das muss man sagen. Aber meine Schwiegertochter weiß sie nicht zu behandeln. Wie lästig sie oft sind. Glauben Sie mir, liebe Anne, bloß darum mag ich sie nicht so oft hier haben, wie ich sonst wohl wollte. Meiner Schwiegertochter mag es freilich nicht ganz gefallen, dass ich die Kinder nicht öfter einlade, aber Sie wissen ja, wie unangenehm es ist, Kinder um sich zu haben, denen man immer sagen muss, tut dies nicht und tut jenes nicht, oder die man nur zur Ordnung anhalten kann, indem man ihnen mehr Kuchen gibt, als ihnen gut tut.« Zu einer anderen Zeit klagte Mary, dass ihre Schwiegermutter ihr oft nicht den gebührenden Vorrang gebe, wenn man sie mit anderen Gästen zum Essen geladen hätte. Als aber Anne eines Tages allein mit Henrietta und Luisa spazieren ging, sagte eine von ihnen nach einem langen Gespräch über die Sucht nach einem höheren Rang, »Ich habe keine Bedenken, Ihnen gegenüber zu äußern, dass manche Menschen recht widersinnig über ihren Rang denken, weil jeder weiß, wie nachgiebig und gleichgültig Sie dagegen sind. Wenn doch nur jemand meiner Schwägerin einen Wink geben wollte, dass es weit besser sein würde, wenn sie nicht so hartnäckig darauf hielte, besonders wenn sie sich nicht immer vordrängen wollte, um den Rang vor meiner Mutter zu haben. Niemand bestreitet es ja, dass sie Vorrang vor meiner Mutter hat, aber es wäre schicklicher, wenn sie nicht immer darauf bestände. Meine Mutter kümmert es freilich nicht im Mindesten, aber ich weiß, vielen Personen ist es aufgefallen.« Wie hätte Anne all diesen Dingen abhelfen können? Sie konnte nicht viel mehr tun, als geduldig zuhören, jede Beschwerde mildern und den einen bei dem anderen entschuldigen. Allen Winke geben, die zwischen so nahen Nachbarn nötige Nachsicht zu üben und am deutlichsten diejenigen Winke auszusprechen, die auf das Wohl ihrer Schwester abzielten. In jeder anderen Hinsicht ging es mit ihrem Besuch sehr gut. Die Veränderung des Aufenthalts und der Umgebung hob ihre Stimmung. Marys Leiden minderten sich, als sie immer Gesellschaft hatte, und der tägliche Verkehr der beiden Schwestern mit der Familie im großen Haus war auch ein Vorteil, da weder eine höhere Zuneigung oder eine vertrautere Freundschaft noch ein häusliches Geschäft dadurch gestört wurden. Dieser freundschaftliche Umgang wurde freilich so weit wie möglich ausgedehnt, da sie sich jeden Morgen sahen und selten einen Abend getrennt waren. Aber Anne meinte, man würde sich nicht so angenehm unterhalten haben, wenn man nicht immer das geehrte Elternpaar auf dem gewohnten Platz gesehen und sich nicht an den Gesprächen, der Munterkeit und dem Gesang der Töchter erfreut hätte. Anne spielte viel besser als die beiden, Mrs. Musgrove, aber da sie keine Stimme hatte, die Harfe nicht spielte und zärtliche Eltern ihr nie zuhörten, achtete man wenig auf ihre Leistungen, allenfalls aus Höflichkeit oder wenn sie die anderen unterhalten sollte. Sie wusste wohl, dass sie nur sich selbst Vergnügen bereitete, wenn sie spielte. Aber dies war keine neue Empfindung, und eine kurze Zeit ihres Lebens ausgenommen, hatte sie nie seit ihrem 14. Jahr, nie seit dem Tod ihrer geliebten Mutter das Glück gekannt, dass man ihr zuhörte oder sie durch gerechte Würdigung oder wahren Geschmack aufmunterte. In der Musik war sie immer gewohnt gewesen, für sich allein zu fühlen, und wenn sie bemerkte, wie parteilich Herr Musgrove und seine Gemahlin gegenüber den Leistungen ihrer Töchter, wie gleichgültig aber gegenüber der Kunstfertigkeit aller anderen waren, so freute sie sich darüber mehr um der beiden Mädchen willen, als sie die Demütigung fühlte, die für sie darin lag. Die Gesellschaft im großen Hause erhielt zuweilen Zuwachs. Die Nachbarschaft war nicht zahlreich, aber die Familie Musgrove wurde von allen besucht und war häufiger von geladenen oder ungeladenen Gästen umgeben als jede andere, und keine andere war so beliebt. Die Mädchen waren ganz aufs Tanzen versessen, und die Abendgesellschaften endeten oft mit einem unvorbereiteten kleinen Ball. In der Nachbarschaft wohnte eine verwandte Familie, die nicht sehr wohlhabend war und Unterhaltung nur von den Cousins und Cousinen in Uppercross erwarten konnte. Sie kamen zu jeder Zeit, halfen bei jedem Spiel oder tanzten überall, und Anne, die lieber am Pianoforte saß, als tätigeren Anteil an der Unterhaltung zu nehmen, spielte ihnen stundenlang Tänze. Eine Gefälligkeit, die ihre Kunstfertigkeit der Aufmerksamkeit von Mr. und Mrs. Musgrove mehr als sonst etwas empfahl. »Recht gut, Miss Anne«, hieß es dann. »In der Tat sehr hübsch, wie die lieben Fingerchen fliegen.« So vergingen die ersten 3 Wochen. Das Ende des Septembers kam, und nun musste Annes Herz wieder in Kellynch sein. Eine geliebte Heimat sollte an andere übergehen. All die schönen Zimmer und Geräte, Wäldchen und Aussichten sollten anderen Augen gehören, sollten anderen Bequemlichkeit geben. Anne konnte kaum an sonst etwas denken als an den 29. September. Und auch in ihrer Schwester wurde am Abend dieses Tages eine teilnehmende Regung erweckt, als sie den Monatstag aufzeichnete. »Ach Himmel«, rief sie, »heute kommt ja der Admiral nach Kellynch. Es ist mir lieb, dass ich nicht eher daran gedacht habe. Wie traurig mich das macht!« Der Admiral nahm mit seemännischer Munterkeit Besitz und musste nun besucht werden. Mary meinte, es wäre unaussprechlich, was sie dabei leiden müsste, und sie wollte es aufschieben, solange sie nur könnte. Aber sie hatte keine Ruhe, bis sie ihren Mann bewogen hatte, doch an einem der nächsten Tage mit ihr hinüberzufahren, und war bei ihrer Rückkehr in einem sehr belebten und behaglichen Zustand eingebildeter Rührung. Anne war herzlich froh gewesen, dass sie nicht hatte mitfahren können, wünschte jedoch, den Admiral und seine Gemahlin kennenzulernen, und freute sich, dass sie zu Hause war, als der Besuch erwidert wurde. Charles Musgrove war ausgegangen, aber die beiden Schwestern zusammen. Während der Admiral bei Mary saß, der er sich durch seine gutmütige Aufmerksamkeit für ihre Kleinen sehr empfahl, unterhielt sich Mrs. Croft mit Anne, die Gelegenheit genug hatte, nach einer Ähnlichkeit zu spähen, und als sie dieselbe nicht in den Zügen fand, sie in der Stimme oder in Gesinnungen und Ausdruck zu suchen. Mrs. Croft war weder groß noch wohlbeleibt, zeigte aber so viel Rüstigkeit und frische Lebenskraft, dass sie sich stattlich genug ausnahm. Sie hatte feurige schwarze Augen und angenehme Züge, obwohl ihre etwas gebräunte Gesichtsfarbe, die Folge ihres langjährigen Seelebens in der Gesellschaft ihres Mannes, ihr ein älteres Aussehen gab, als es ihren 38 Jahren entsprach. Ihr Benehmen war offen, leicht, zuversichtlich, Selbstvertrauen und Entschiedenheit verkündend, aber ohne dass sich dabei Unfeinheit oder Mangel an Freundlichkeit verraten hätten. Anne freute sich über die Achtung, die Mrs. Croft ihr bewies, und gegenüber allem, was mit Kellynch in Verbindung stand, zumal sie sich gleich im ersten Augenblick überzeugte, dass Mrs. Croft nicht das geringste Zeichen einer Bekanntschaft mit früheren Verhältnissen oder eines Verdachtes verriet. Sie war über diesen Punkt ganz ruhig und daher voll Stärke und Mut, bis schließlich Mrs. Croft sie plötzlich durch die Frage erschütterte: »Nicht mit Ihrer Schwester, sondern mit Ihnen hatte mein Bruder das Vergnügen, bekannt zu sein, als er sich in dieser Gegend aufhielt?« Anne hoffte, sie hätte das Alter des Errötens überlebt, aber gewiss war sie nicht über das Alter der Gemütsbewegung hinaus. »Sie haben vielleicht nicht gehört, dass er jetzt verheiratet ist«, setzte Mrs. Croft hinzu. Anne konnte jetzt antworten, wie es sich ziemte, und als Mrs. Croft durch ihre nächsten Worte verriet, dass sie von dem Pfarrer sprach, war unsere Freundin froh, nichts gesagt zu haben, was nicht auf beide Brüder gepasst hätte. Sie fühlte bald, wie natürlich es war, dass Mrs. Croft an den älteren Bruder und nicht an Frederick dachte. Und sich ihrer Vergesslichkeit schämend, hörte sie nun mit Anteilnahme, was sie von der jetzigen Lage ihres ehemaligen Nachbarn erfuhr. Sonst ging alles ruhig ab, bis im Augenblick des Abschieds der Admiral zu Mary sagte: »Wir erwarten bald einen Bruder meiner Frau, den Sie wohl dem Namen nach kennen werden.« Die beiden Knaben fielen ihm ins Wort, indem sie sich, als ob er ein alter Bekannter gewesen wäre, an ihn drängten und ihn nicht fortlassen wollten. Er selbst aber vergaß über die Drohung, sie in seiner Rocktasche mitnehmen zu wollen und anderen ähnlichen Scherzen, was er vorher gesagt hatte. Und Anne versuchte sich so gut wie möglich zu überzeugen, dass immer noch von demselben Bruder die Rede wäre. Sie konnte jedoch nicht zu solcher Gewissheit kommen, dass sie nicht den lebhaften Wunsch gehegt hätte, zu erfahren, ob im anderen Haus, in dem der Admiral vorher gewesen war, irgendetwas über denselben Gegenstand gesagt worden war. Herr Musgrove wollte mit Frau und Töchtern den Abend bei dem jungen Paar verbringen, und als man schon den Wagen zu hören erwartete, kam das jüngste Fräulein herein. Der erste arge Gedanke war, Louisa wäre gekommen, um den Besuch abzusagen, und Mary wollte es schon übel nehmen, als das Fräulein alles gut machte durch die Äußerung, sie sei zu Fuß gekommen, um für die Harfe Platz zu lassen, die man im Wagen mitbringen wollte. »Ich will euch auch sagen, warum«, fuhr sie fort. »Der Vater und die Mutter waren heute Abend sehr niedergeschlagen, besonders die Mutter. Sie denkt so viel an den armen Richard. Wir meinten alle, es wäre besser, wir nehmen die Harfe mit. Die scheint ihr mehr Vergnügen zu machen als das Pianoforte. Ich will euch sagen, warum sie so niedergeschlagen ist. Als der Admiral und seine Frau heute früh da waren, sie waren danach erst hier, nicht wahr, sagten sie, dass ihr Bruder Kapitän Wentworth eben nach England zurückgekehrt ist und bald bei ihnen sein wird. Unglücklicherweise fiel der Mutter ein, der arme Richard hätte einmal einen Kapitän gehabt, der Wentworth oder so hieß. Ich weiß nicht wann oder wo, aber lange vorher, ehe er starb, der arme Junge. Sie sah in seinen Briefen nach, und es war wirklich so. Es muss derselbe Mann sein, und davon hat sie nun den Kopf voll und vom armen Richard. Wir müssen alle so fröhlich sein, wie wir nur können, so dass wir ihr die finsteren Gedanken vertreiben.« Die näheren Umstände dieses rührenden Abschnitts der Hausgeschichte waren, dass die Familie Musgrove so unglücklich gewesen war, einen verwahrlosten Sohn zu haben und so glücklich, ihn vor seinem 20. Jahr zu verlieren. Dass man ihn zur See geschickt hatte, weil er auf dem Land dumm und unlenksam war. Dass sich seine Angehörigen nie viel, aber gerade so viel, wie er verdiente, um ihn gekümmert, selten etwas von ihm gehört und ihn kaum beklagt hatten, als vor 2 Jahren die Nachricht von seinem Tod im Ausland nach Uppercross gekommen war. Seine Schwestern taten jetzt zwar alles Mögliche für ihn, als sie ihn den armen Richard nannten, aber im Grunde war er nie viel mehr als ein einfältiger, gefühlloser Taugenichts. Er war mehrere Jahre auf See gewesen und hatte bei den steten Versetzungen, die die Seekadetten, besonders solche, die jeder Kapitän gern los sein will, auch ein halbes Jahr lang auf Wentworths Fregatte Laconia gedient und von diesem Schiff, auf Veranlassung seines Vorgesetzten, die beiden einzigen Briefe geschrieben, die seine Eltern während seiner ganzen Abwesenheit je von ihm erhielten. Das heißt, die beiden einzigen uneigennützigen Briefe, da alle übrigen nichts als Geldbitten gewesen waren. In jedem Brief sprach er gut von seinem Kapitän, aber die Eltern waren so wenig gewohnt, auf solche Dinge zu achten, sie achteten so wenig auf Namen von Leuten und Schiffen, dass der Umstand zu jener Zeit kaum Eindruck machte. Und es mochte eine von den zuweilen vorkommenden plötzlichen Erweckungen des Gemüts sein, dass sich Mrs. Musgrove eben an jenem Tag an den Namen Wentworth erinnerte. Als sie jene Briefe so lange nach dem Tod ihres armen Sohnes wieder las, als die Zeit, die Erinnerung an seine Fehler geschwächt hatte, wurde sie lebhaft ergriffen und grämte sich mehr um ihn als bei der ersten Nachricht von seinem Tod. Ihr Mann war gleichfalls, wiewohl weniger, bewegt, und als sie zu den jungen Leuten kamen, war deutlich erkennbar, dass sie zuerst wünschten, noch einmal über diesen Gegenstand zu sprechen und dann die Linderung zu erhalten, die eine fröhliche Gesellschaft geben konnte. Es war eine neue Prüfung für Anns Gefühle, als sie so viel von Wentworth sprechen hörte, als man seinen Namen so oft wiederholte und nach einigen Zweifeln endlich sicher annahm, dass es derselbe Kapitän Wentworth sein müsste, den man ein paar Mal gesehen zu haben sich erinnerte, etwa vor 7 oder 8 Jahren, ein sehr schöner junger Mann. Anne fühlte, dass sie sich daran gewöhnen und, da man ihn erwartete, sich dagegen abzuhärten lernen müsste. Die Familie Musgrove war sehr dankbar für die Güte, die er dem armen Richard bewiesen hatte, und hegte gegen den Mann, den selbst der arme Richard, einen hübschen, nur zu schulmeisterlichen Mann nannte, so viel Achtung, dass man ihm gleich nach seiner Ankunft einen Besuch machen wollte. Dieser Entschluss trug denn auch nicht wenig dazu bei, die Leute wieder in eine ruhige Stimmung zu versetzen.
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0: 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Es ist 17 Uhr. 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
2: Die Nachrichten mit Regina Münch. Guten Tag. Die USA und der Iran haben sich angeblich darauf geeinigt, ein Friedensabkommen zu schließen. Nach Angaben des pakistanischen Ministerpräsidenten Sharif sollen beide Seiten dazu auf elektronischem Weg eine Absichtserklärung unterschreiben. Nach Angaben des Iran sei das in den nächsten Tagen möglich. Pakistan spricht von 24 Stunden. Thorsten Lange für WDR aktuell.
3: Zum Inhalt äußerte sich der Premier nicht. Sein Land hat zwischen beiden Seiten vermittelt. Aus verschiedenen Quellen verlautete, dass die Straße von Hormus wieder für den Schiffsverkehr geöffnet werden soll. Die USA sollen die Blockade iranischer Häfen aufheben und eingefrorene Gelder freigeben. Unklar ist, ob die Vereinbarung auch Israels Angriffe gegen die Hisbollah im Libanon umfasst. Spekuliert wird zudem, dass der Iran für Fahrten durch die Straße von Hormus Gebühren verlangen könnte. Über das iranische Atomprogramm soll später verhandelt werden.
2: Die deutsche Fußballnationalmannschaft hat gerade ihr Abschlusstraining vor dem ersten Gruppenspiel der Weltmeisterschaft gegen Curaçao. Das steht morgen Abend unserer Zeit in Houston, Texas an. Dorthin fliegt die DFB-Auswahl später noch. Sarah Bartkowski, WDR aktuell.
4: Beim ersten Gruppenspiel steht auch das Comeback von Manuel Neuer im Tor an. Seit mehr als 700 Tagen hatte er kein Länderspiel mehr. Viele erwarten gegen Curaçao einen klaren Sieg. Der Karibikstaat hat knapp 160.000 Einwohner. Das sind ungefähr so viele wie Paderborn. Spannend wird es morgen auch für Fans der Türkei. Die Mannschaft ist zum ersten Mal seit 24 Jahren wieder bei einer WM dabei. Das erste Gruppenspiel ist in Kanada und ziemlich früh, um 6 Uhr unserer Zeit. Gegner ist dann Australien.
2: Weitere Meldungen im Überblick. Die SPD in Nordrhein-Westfalen hat einen Spitzenkandidaten für die Landtagswahl im April.

0: Er wird damit Herausforderer für Ministerpräsident Wüst von der CDU. In Belfast in Nordirland haben mehrere tausend Menschen gegen Rassismus demonstriert. Es war eine Reaktion auf ausländerfeindliche Ausschreitungen nach einem Messerangriff, für den ein Geflüchteter aus dem Sudan angeklagt wurde. Randalierer waren durch die Straßen gezogen und hatten Autos, Wohnungen und Geschäfte angezündet. Wer im Sommer am Ballermann unterwegs ist oder am Goldstrand bei Varna in Bulgarien, kann wieder auf Polizisten aus Nordrhein-Westfalen treffen. Das Innenministerium schickt rund 30 Beamte an mehrere Touristenorte im Ausland. Dort sollen sie die lokale Polizei unterstützen bei Einsätzen, in denen es um Urlauber geht.
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0: Wo sonst Eishockeyfans mitfiebern, steht heute das Handwerk im Mittelpunkt. Die Handwerkskammer Düsseldorf trifft sich in der Halle in Düsseldorf-Rath zu ihrer 77. Meisterfeier. Annika Müller, WDR Düsseldorf.
2: 905 Handwerkerinnen und Handwerker an Rhein und Ruhr haben im vergangenen Jahr ihre Meisterprüfungen bestanden. Dazu gehören Optiker, Friseure, Maler oder Lackierer. Mit rund 2500 Gästen können sie heute ihren Erfolg feiern. Die Zahl der Meisterabsolventen in der Region ist im Vergleich zu den Vorjahren leicht gesunken. 2024 waren es 925 bestandene Prüfungen, im Jahr davor 990. Insgesamt bleibt der Meisternachwuchs aber auf konstantem Niveau.
0: Das war WDR aktuell. Das Wetter in Nordrhein-Westfalen: bis zum Abend teils sonnig, teils dichtere Wolken, vor allem nördlich der Ruhr auch ein paar Schauer. Dazu sehr windig, im Hochsauerland mit einzelnen Sturmböen, 16 bis 20 Grad. In der Nacht meist trocken, bei Tiefstwerten von 13 bis 6 Grad. Morgen zunächst dicht bewölkt, gebietsweise Auflockerungen, am Nachmittag überall Schauer und wieder sehr windig. Höchstwerte in Detmold bis 18 Grad, in Düren 19 und maximal 20 Grad in Wesseling. Die Zeit 17.04 Uhr.
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3: Mit Gela Birkenstedt. Schön, dass Sie dabei sind. In der ersten Vesperstunde blättern wir heute in einer Sammlung mit Liebesdichtungen. Sie sind weit über 2000 Jahre alt und stammen aus dem Hohelied. Es gehört sowohl zum jüdischen Tanach als auch zum Alten Testament der Bibel. Das Judentum deutet die Gedichte als Beschreibung der Liebe Gottes zum Volk Israel. Im Christentum stehen sie ebenfalls für die Liebe Gottes zu den Menschen und auch für die Liebe zwischen Christus und einer gläubigen Seele. Die Texte des Hoheliedes haben unzählige Komponistinnen und Komponisten inspiriert. Hier eine Motette vom italienischen Renaissance-Komponisten Giulio Sanpietro del Negro. Darin wird eine Zeile aus dem zweiten Kapitel des Hoheliedes immer wieder beschworen. Amore languo, ich vergehe vor Liebe.

Amore langueo, ich vergehe vor Liebe. Eine Hohelied-Motette von Giulio San Pietro del Negro, gesungen von der Schola Cantorum Barensis unter Gilberto Scordari. Nur ein paar Jahre älter als San Pietro del Negro ist Giovanni Bassano. Er gehört zu den Komponisten, die Ende des 16. Jahrhunderts die Entstehung einer eigenständigen Instrumentalmusik vorantreiben. Bis dahin sind Instrumentalstücke in der Regel Vokalwerke auf Instrumenten musiziert. Originäre Instrumentalmusik gibt es damals kaum. Bassano macht einen ersten Schritt in diese Richtung, indem er in Motetten und Madrigalen seiner Kollegen sogenannte Diminutionen einbaut. Diminution bedeutet Verkleinerung. In der Musik bezeichnet man damit virtuose, schnelle Umspielungen und Verzierungen einzelner Töne innerhalb einer Melodie. Diese Technik gibt es sowohl in der Vokalmusik als auch in der Instrumentalmusik. Je virtuoser diese Diminutionen werden, umso instrumentaler sind sie auch. Bassano hat 1591 eine ganze Sammlung mit diminuierten Motetten und Madrigalen herausgegeben. Dabei überlässt er es den Musizierenden, wie sie die Stücke aufführen wollen. Ob mit Singstimmen, Instrumenten oder in gemischter Besetzung. Hier ist Bassanos diminuierte Fassung einer Hohelied-Motette von Giovanni Pierluigi da Palestrina. Pulcra es amica mea. Du bist schön, meine Freundin. Darin sind die höchste und die tiefste Stimme mit virtuosen Verzierungen und Läufen versehen. In der folgenden Aufnahme wird die höchste Stimme gesungen und die tiefste auf der Posaune gespielt.

Monika Mauch und das Capricorn aus Ensemble Stuttgart mit einer Motette von Palestrina in der Bearbeitung von Giovanni Bassano. Pulcra es amica mea. Du bist schön, meine Freundin. Auf einen Vers aus dem biblischen Hohelied. In der WDR3-Vesper machen wir jetzt einen Zeitsprung ins 20. Jahrhundert zu Jean-Yves Daniel Lesueur. 1953 komponierte er ein Chorwerk für den Dirigenten Marcel Courant und sein exzellentes Ensemble Vocal. 1944 gegründet, revolutioniert es nach dem Zweiten Weltkrieg die französische Chorszene. Viele Komponisten widmen ihm damals Stücke, zum Beispiel Olivier Messiaen, Pierre Boulez und eben auch Jean-Yves Daniel Lesueur. Er schreibt maßgeschneidert für das Ensemble einen 16-stimmigen Hoheliedzyklus, Le Cantique des Cantiques, Lied der Lieder. Daniel Lesueur kombiniert darin französische Nachdichtungen von Hoheliedversen mit liturgischen Texten in Latein, vielleicht um den geistlichen Charakter der Komposition zu unterstreichen. Der fünfte Satz heißt Le Jardin Clos und spielt an auf den Hoheliedvers Ein verschlossener Garten ist meine Schwesterbraut, ein verschlossener Garten, ein versiegelter Quell. Daniel Lesueurs Musik ist zart, liedhaft und spielt mit irisierenden A-cappella-Klängen.

A-cappella-Kunst aus dem Paris der 1950er Jahre. Le Jardin Clos, der verschlossene Garten von Jean-Yves Daniel Lesure. Das Stück stammt aus seiner Sammlung Le Cantique des Cantiques auf Texte aus dem biblischen Hohelied. Frieda Bernius hat den Kammerchor Stuttgart geleitet. Eine besondere Bedeutung bekommt das Hohelied in Deutschland Ende des 17. Jahrhunderts. Damals entwickelt sich der Pietismus, eine protestantische Frömmigkeitsbewegung. Sie will den christlichen Glauben als emotionale, subjektive Erfahrung erlebbar machen. Die Liebesdichtungen des Hoheliedes sind dafür wie gemacht, weil sie die innige Verbindung von Geliebter und Geliebtem beschreiben, die für Christus als Bräutigam und eine gläubige Seele stehen. Aus der Zeit um 1700 sind zahllose Stücke überliefert, die diese Beziehung musikalisch unterstreichen. Durch ihre intensive und gleichzeitig schlichte Tonsprache. Das macht auch Dietrich Buxtehude in dem Konzerto, das Stefan McLeod jetzt singt. Dort heißt es: Ich bin eine Blume zu Saron und eine Rose im Tal. 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Wie ein Apfelbaum unter den wilden Bäumen, so ist mein Freund unter den Söhnen.

Ich bin eine Blume zu Saron, ein geistliches Konzert von Dietrich Buxtehude auf einen Vers aus dem biblischen Hohelied. In der WDR3 Vesper musiziert von Stefan McLeod und dem Richard Carr-Konsort unter Philippe Pierlot. Unser nächster Komponist ist Ivan Moody. Er wurde 1964 in London geboren und hat lange in Portugal gelebt. Anfang 2024 ist er gestorben. Von Moody gibt es zwei Sammlungen mit Hohelied-Vertonungen. Sie sind als Auftragswerke für das Hilliard-Ensemble entstanden. Die erste in lateinischer Sprache ist aus den 1980er Jahren. Die zweite in Englisch hat Moody 1994 komponiert. Daran arbeitet er mit klaren und einfachen Formen und Harmonien. Die Musik ist absolut schlicht und wirkt wie zart getupft.

Das Ensemble Singapur in der WDR 3 Vesper mit Hoheliedvertonungen von Ivan Moody. Den ersten vier Nummern aus seinem Canticum Canticorum von 1994. Von den Liebesdichtungen des Hoheliedes haben sich nicht nur Komponisten, sondern auch Dichter inspirieren lassen. Zum Beispiel der Barockdichter Martin Opitz. Gleich mehrere Verse der Luther-Übersetzung hat er umgedichtet. Darunter der Vers »Des Nachts auf meinem Lager suchte ich, den meine Seele liebt«. Bei Opitz wird daraus: »Nachdem ich lag in meinem öden Bette, ich sucht mein edles Licht, ich sucht, ob ich den Liebsten bei mir hätte«, ich fand ihn aber nicht. Heinrich Schütz hat darüber ein expressives Duett für Sopran und Bass komponiert. In dem macht er das Laufen und Nacheilen von Geliebter und Geliebtem in der Musik hörbar, indem er die Einsätze der beiden Singstimmen immer dicht aufeinander

Ein geistliches Madrigal von Heinrich Schütz mit dem ungewöhnlichen Textanfang. Nachdem ich lag in meinem öden Bette. Schütz hat dafür die Nachdichtung eines Verses aus dem biblischen Hohelied gewählt. Dorothee Mielz und Felix Schwanke haben gerade gesungen. Begleitet hat ein Instrumentalensemble unter Hans-Christoph Rademann. Damit sind wir auf der Zielgeraden unserer ersten Vesperstunde hier auf WDR3. Die finden Sie wie immer zum Nachhören oder Weiterempfehlen auf wdr3.de und in der ARD Sounds App. Redakteurin der Sendung war Susanne Rump. Ich bin Gela Birkenstedt. Gleich im zweiten Teil der Vesper ab 18.04 Uhr dreht sich alles um Liebesbriefe mit Musik von Frescobaldi, Mozart und Monteverdi. Ich freue mich, wenn Sie dann wieder mit dabei sind. Bis gleich also, wenn Sie mögen.

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1: Ich ging mit meinem Dolmetscher über den Roten Platz, als ich einen Mann sah, der von seinen Fans fast erdrückt wurde. Ich fragte, wer ist das denn? Und man sagte, oh mein Gott, das ist Dean Reed, der berühmteste Amerikaner der Welt.
2: 13. Juni 1986. Der US-Sänger Dean Reed stirbt in der DDR.
3: Ein Toter liegt im Zeuthener See bei Berlin. Ein Amerikaner, 47 Jahre alt. Im Westen ist er nahezu unbekannt. Aber hier in der Deutschen Demokratischen Republik ist er ein echter Superstar. Trotzdem gibt es über die Umstände des Todes nur spärliche Informationen. Abends heißt es in der aktuellen Kamera der staatlich kontrollierten Hauptnachrichtensendung:
4: Der seit 1972 in der DDR lebende amerikanische Sänger und Schauspieler Dean Reed ist bei einem tragischen Unglücksfall ums Leben gekommen.
3: Was ist ein tragischer Unglücksfall? Die DDR-Behörden setzen offenbar alles daran, die wahren Umstände zu vertuschen. Und so ranken bis heute Gerüchte und Mythen um seinen Tod. Mordspekulationen und Verschwörungstheorien um Verwicklungen von Stasi oder dem US-Geheimdienst CIA. Ein Amerikaner, der freiwillig hinter die Mauer zieht. Was ist das denn bitte für eine Geschichte? Wie ist ein singender Cowboy aus Colorado im real existierenden Sozialismus gelandet? Warum lässt sich ein US-amerikanischer Sunnyboy ausgerechnet in der grauen DDR nieder? Dean Reed hat Country-Musik und den Rock'n'Roll hinter den eisernen Vorhang gebracht. Musik, nach der die Jugend im sowjetisch dominierten Ostblock gelächzt hatte. Er begeistert sie mit einem Hauch von American Way of Life und rhythmischem Hüftschwung und betört zugleich die Machthaber mit seinen marxistischen Ideen. So wird er zum roten Elvis stilisiert. Warum endet sein Spagat zwischen Stars and Stripes und roter Fahne am Ufer eines Ostberliner Sees? Gehen wir an den Anfang dieser Karriere zwischen Popkultur und Propaganda. Das war 1959 ein Riesenhit in den USA. Zumindest wird Dean Reed das später seinen Freunden in der Sowjetunion und der DDR erzählen. Okay, in Wirklichkeit war er damit wohl lediglich auf Platz 2 einer lokalen Radiostation in seiner Heimat Colorado. Aber egal, im Osten zählt später nur, es ist ein echter US-Amerikaner, der da zu uns kommt. Einer aus dem Land des Klassenfeindes. 21 Jahre zuvor, 1938, wird Dean Reed in einem Vorort von Denver, Colorado geboren. Er setzt schon früh auf eine Karriere im Showgeschäft.
5: Mit 12 Jahren habe ich meine erste Gitarre bekommen. Und in Colorado, jeder Cowboy, ich war ein junger Cowboy, kann eine Gitarre spielen.
3: Seine Motivation ist zunächst noch völlig unpolitisch.
5: Ich wollte einige kleine Mädchen imponieren, sicher. Das war der Grund, dass ich angefangen habe zu singen.
3: Er ist sehr sportlich, kann reiten wie ein Westernheld, nimmt Schauspielunterricht, singt bei jeder Gelegenheit und unterschreibt 1958 einen Vertrag bei Capitol Records. Doch der Newcomer enttäuscht zunächst die hohen Erwartungen der Plattenbosse. Und das, obwohl er äußerlich alle Anforderungen für einen Popstar der damaligen Zeit erfüllt. Ein strahlendes Lächeln, ein trainierter Körper, man könnte sagen, ein echter Hingucker. Aber in Südamerika verkauft sich die von ihm selbst geschriebene Teenager-Schnulze überraschend gut. Dean Reed folgt dem Erfolg und verlässt die USA. Bald steht er in einigen Ländern Südamerikas an der Spitze der Charts, wird ein von zigtausenden bejubeltes Pop-Idol. Er ist dort plötzlich beliebter als Paul Anka, Ray Charles oder Elvis Presley. Echte globale Popgrößen in diesen Jahren. Doch die soziale Ungerechtigkeit in Argentinien und Chile, wo er überwiegend lebt, politisiert ihn zunehmend.
5: Ich als Amerikaner war geschockt. Danach man sucht die Wahrheit Schritt für Schritt und sagt, warum ist das? Wie kann das sein, dass es gibt so viel Elend und dasselbe Zeit so viel Reichtum? Und dort bin ich ein Revolutionär geworden, aber sehr langsam, ist klar. Wahrheit kommt sehr langsam.
3: Er nutzt seine Popularität und prangert die offensichtlichen Missstände an, landet deshalb wiederholt im Gefängnis. Und er positioniert sich gleichzeitig auch gegen US-Atomtests und den Vietnamkrieg. Als 1966 in Argentinien das Militär putscht, schmeißen die neuen Machthaber den aufsässigen Amerikaner aus dem Land. Und in Moskau hat man sein propagandistisches Potenzial erkannt. Ein gut aussehender Cowboy, der zugleich ideologisch gefestigt ist und sich im antiimperialistischen Kampf bewährt hat, ein Grund, ihn in die Sowjetunion einzuladen. Auch hier füllt er die Stadien. Er bringt das mit, was so viele Sowjetbürger stark vermissen: die Popkultur des Westens. Dean Reed ist einer der ersten Künstler, der in der UdSSR lange verpönte Musik auf die Bühne bringen darf. Für die Menschen ein Blick über den kulturellen Tellerrand. Und so gilt er dort bald vielen als der berühmteste Amerikaner der Welt. Und 1971 kommt dieser große internationale Star erstmals in die kleine DDR.
6: Die DDR war ja zwar sozial sehr sicher und abgeschottet, aber war auch ein bisschen langweilig und miefig, um es mal vornehm auszudrücken.
3: Dieser Mann kennt sich aus mit der DDR.
6: Mein Name ist Stefan Wolle. Ich bin von Beruf Historiker, habe viele Jahre das DDR-Museum in Berlin geleitet.
3: Während sich wenige Jahre zuvor Ex-Staats- und Parteichef Walter Ulbricht noch gegen den Einfluss von westlicher Popkultur ausgesprochen hatte.
7: Mit der Monotonie des Je, Je, Je und wie das alles heißt, ja, soll der Mann doch Schluss machen.
3: Kommt da unter seinem Nachfolger Honecker einer ins Land, der zuvor in der Sowjetunion die Massen unter anderem mit Beatles-Coversongs begeistert hatte.
6: Honecker war daran interessiert, international das Renommee der DDR zu erhöhen, durchaus auch durch den Kontakt zu westlichen Größen der Kultur, der Popkultur und gleichzeitig bei der DDR-Bevölkerung Punkte zu machen, die natürlich zunächst mal alles, was irgendwie aus dem Westen kam, gut fanden, verehrten oder zumindest interessant fanden.
3: Dean Reed kommt, um zu bleiben. Zunächst wieder aus einem völlig unpolitischen Motiv. Er verliebt sich und zieht 1972 zu seiner späteren zweiten Frau in die DDR. Aber er findet dort bald auch eine perfekte Bühne für seine politischen Lieder. Die Weltjugendspiele 1973. Hier präsentiert sich die DDR selbstbewusst als aufgeschlossener und moderner Staat und sendet fröhliche Bilder in alle Welt. Hunderttausende ausländische Besucher in Ost-Berlin, Künstler aus aller Welt, auch aus Dean Reeds Heimatland.
6: Die standen für die progressive, antiimperialistische, fortschrittliche Jugend auch in den USA. Und da war eben auch Dean Reed eine Galionsfigur.
3: Auch für diese Veranstaltung haben westliche Beobachter bald einen Namen. Woodstock des Ostens.
8: Ihr jungen Leute hier, ihr jungen Leute hier, wir sind in dieser Stadt bei Freunden eingekehrt.
6: Das Bild, was sich ergab, öffentlich, das war bunt und weltoffen und lustig und jugendlich und tolerant. Dass dahinter ein riesen Sicherheitsapparat stand, das konnte man zwar ahnen, aber man konnte das auch wegwischen, wenn man wollte und sich daran erfreuen, dass junge Menschen aus der ganzen Welt zu Besuch waren.
3: Zu den Weltjugendspielen bringt Dean Reed auch gleich den passenden Song mit. Programmatisch und internationalistisch. Fortan verbreitet er seine Botschaft auch auf Deutsch. Er sagt Ja zum Sozialismus.
8: Und wenn die Unterdrücker erheben ihr Geschrei.
6: Politsongs und Protestsongs, also eine ganz interessante Mischung auch für die DDR-Propaganda.
3: Dean Reed wird von den DDR-Offiziellen hofiert. Die Männer des Politbüros und auch der oberste Jugendfunktionär Egon Krenz suchen gern seine Nähe und schmücken sich mit ihrem neuen Star aus den USA.
6: Und jetzt kommt der springende Punkt eigentlich. Honecker und auch Egon Krenz und so waren ja so nicht die Persönlichkeiten, die in der Lage gewesen wären, die Jugend wirklich zu begeistern.
9: Die freie deutsche Jugend ist bereit, als Helfer und Kampfreserve der Sozialistischen Einheitspartei Deutschland.
6: Das waren ja so ältere Herren, die auch sehr steif waren in ihrem Verhalten, sehr, sehr Honecker regelrecht gehemmt im öffentlichen Auftritt.
10: Ich begrüße und beglückwünsche euch.
6: Und die schmückten sich dann gerne mit solchen Künstlern, die das eben einfach konnten. Dean Reed war ja ein gottbegnadeter Entertainer. Der hatte den Kontakt zum Publikum, der war locker und leicht und wusste auch, dass er blendend gut aussah und alle waren begeistert. Also das Urbild eines amerikanischen Helden im Grunde, was er darstellte.
11: Zu uns kommt jetzt Dean Reed mit ein paar schönen Liedern. Dean Reed, der Mann aus Colorado.
3: Er wird zum Dauergast in Radio, Film und Fernsehen. Er bewegt sich dabei immer zwischen Entertainment und Propaganda und gibt den Vorzeigeamerikaner, der auf der richtigen Seite steht.
12: Dean Reed als Verbündeter im Kampf gegen den Imperialismus.
6: Er muss sich auch dessen bewusst gewesen sein, wie sehr man ihn ausnutzte, ja, wie sehr man ihn instrumentalisierte. Also so naiv kann kein Mensch sein, das nicht zu merken.
13: Dean Reed, ein Vertreter des anderen Amerika, bei Arbeitern des VEB-Baureparaturen in Magdeburg.
6: Aber er fand das dann irgendwie gut und richtig. Und seine Feinde waren eben auf der anderen Seite der politischen Weltordnung. Das war der US-Imperialismus, das waren die Ausbeuter, die Reaktionäre und so weiter. Ja, also er hatte da schon ein klar strukturiertes Weltbild, was vollkommen pro Sozialismus war und pro DDR.
3: Und bleibt dabei auch immer der Entertainer. Er reitet Gitarre spielend auf einem Pferd ins Studio, er fährt stehend Motorrad und singt. Er ist Artist im DDR-Prominentenzirkus.
14: Denn Dean Reed, der jetzt kommt, den kennt jeder.
15: Für euch Dean Reed.
16: Auf der Trapezbrücke begrüßen wir in der Nacht der Prominenten Dean Reed.
6: Die einen waren Fan von Dean Reed und fanden den ganz entzückend und wunderbar und dass er so gut aussehen würde. Und die anderen hielten ihn für einen Hampelmann des Honecker-Systems.
3: So der Historiker Stefan Wolle. Dean Reed bezieht weiter klar Position. Der Mann, der Ja zur DDR sagt, sagt musikalisch Nein zur US-Politik.
17: Sie machen gern das, diese Stimme.
3: Mitte der 80er Jahre, mit der wachsenden Strahlkraft der Perestroika, den Reformbestrebungen in der Sowjetunion, auch auf die DDR, beginnt der Stern Dean Reeds zu sinken. Seine linientreuen Lieder wollen immer weniger Menschen hören. Die jungen Leute in der DDR sehen sich jetzt nach echten US-Rockstars, wie etwa Bruce Springsteen.
18: Sie hatte Engelshaar und eine Haut wie der Pfirsich.
3: Dean Reed jagt dem künstlerischen Erfolg hinterher und bewegt sich musikalisch nun eher in Richtung Schlager. Die politische Haltung rückt in den Hintergrund, auch wenn er stets an ihr festhält. Seine Karriere stagniert, so wie der Staat, in dem er lebt. Hinter der Fassade des stets gut gelaunten Entertainers vergrößert sich die Trübsal. Am 13. Juni 1986, heute vor 40 Jahren, setzt Dean Reed seinem Leben selbst ein Ende. Aber dieser Umstand wird der Öffentlichkeit bis zum Ende der DDR verschwiegen. Und so wird sein Tod sofort politisch gedeutet. Im Westen wird gefragt, war es Mord?
6: Die Verdächtigung, dass die Stasi hinter dem Mord steckte oder solche Sachen wurden dann auch in der Boulevardpresse verbreitet oder zumindest als Frage gestellt. Ja, steckt die Stasi dahinter? Und dann ganz klein steht auch, nee, steckt er nicht dahinter.
3: Im Osten, im real existierenden Sozialismus, passt ein Suizid nicht ins Bild des postulierten Arbeiter- und Bauernparadieses auf deutschem Boden. Vor allem, wenn es sich um einen US-Star handelt, der aus politischer Überzeugung ins Land gekommen war.
6: Dieser Tod, der in seinem Charakter verfälscht wurde von den Staatsmedien der DDR, war ein Politikum ersten Ranges.
3: Doch am Ende zeigt sich, an allen Spekulationen und Verschwörungstheorien ist nichts dran. Den Beleg liefert Dean Reed selbst in einem ausführlichen Abschiedsbrief.
6: Der ganz sicherlich echt ist, der damals unterdrückt wurde, der von der Stasi beschlagnahmt wurde und nicht veröffentlicht.
3: Er führt private und persönliche Gründe an, die ihn zu seiner Entscheidung geführt haben. Zur DDR und zum Sozialismus bekennt er sich sogar über den Tod hinaus.
6: Er schreibt ausdrücklich, dass doch die DDR seine Heimat war. Und es ist schon eindeutig, ja, dass er nicht wollte, dass sein Selbstmord politisch gedeutet wird und politisch ausgenutzt wurde von den Medien, die er als feindlich betrachtet hat.
3: Das Glück gefunden hat der Cowboy aus Colorado, also letztlich nicht im deutschen Arbeiter- und Bauernstaat. Dean Reed, ein Weltstar. Zumindest auf einer Seite der Welt.
5: Wenn ich sterbe, ich will denken, dass irgendwie mein Leben hat einen Wert gehabt und ich habe ein kleines, wie sagt man in Deutsch, ein kleines Grain of Sand gegeben. Mhm. Irgendwie, der Welt ist etwas besser geworden, weil Dean war da.
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20: 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Die Nachrichten mit Katja Ruppenthal. Guten Abend. Die SPD in NRW hat ihren Spitzenkandidaten für die Landtagswahl im kommenden April gewählt. In Düsseldorf bekam Fraktionschef Ott rund 96% der Stimmen. Er soll Ministerpräsident Wüst von der CDU herausfordern. Aus Düsseldorf Kai Clement, WDR-Landespolitik.
21: Der frisch gewählte Spitzenkandidat sieht in der hohen Zustimmung ein Zeichen der Geschlossenheit. Wir spielen auf ein Tor, sagte Jochen Ott. Im Falle eines Wahlsieges kündigte er ein Entlastungspaket für Familien an, eine Bildungsreform und einen Stärkungspakt für die verschuldeten Städte und Gemeinden. Auch Polizei und Justiz will er ausbauen. Die schwarz-grüne Landesregierung habe Erklärungen für Probleme, aber keine Lösungen, kritisierte Landesco-Chefin Sarah Philipp. Allerdings ist die SPD angesichts schlechter Umfragewerte derzeit weit von einem Wahlerfolg entfernt. Jüngsten Zahlen zufolge kommt sie auf 14-18%. Die CDU könnte mit 32-34% rechnen.
20: Im Dortmunder Westfalenstadion sind hunderte Handwerker und Unternehmen aus ganz Deutschland zusammengekommen. Bei der Messe HeroCon sprechen sie darüber, wie die Zukunft des Handwerks aussehen könnte. Von der Messe Daniel Schmitz für WDR Aktuell.
22: Künstliche Intelligenz, eine gute Unternehmenskultur und Wachstumschancen für Handwerksbetriebe. Das sind die wichtigsten Themen der Vorträge und Workshops hier im Businessbereich des Dortmunder Stadions. Unter den Messebesuchern sind auch ein paar prominente Gäste. Gestern war Fußballtitan Oliver Kahn in Dortmund. Heute steht Ralf Möller auf der Bühne. Der Hollywood-Star mit Wurzeln in Recklinghausen spricht mit anderen Gästen darüber, wie Betriebe junge Menschen fürs Handwerk begeistern können. Für Möller eine Herzensangelegenheit, weil er selbst aus einer Handwerkerfamilie kommt.
20: Weitere Meldungen im Überblick. Die USA und der Iran stehen möglicherweise vor einer Vereinbarung über Friedensverhandlungen. Nach Angaben von Vermittler Pakistan liegt schon ein endgültiger Text vor, um innerhalb der nächsten 24 Stunden unterschrieben zu werden. Der Iran äußert sich zurückhaltender. Eine Unterzeichnung in den kommenden Tagen könne nicht ausgeschlossen werden. Eine der größten Firmen für künstliche Intelligenz, Anthropic, hat ihre zwei neuen fähigsten Modelle erstmal abgeschaltet. Hintergrund ist, dass die US-Regierung offenbar befürchtet, Hacker könnten die KI für Angriffe auf die USA nutzen. Anthropic sieht diese Gefahr nicht und kritisiert, hunderte Millionen Menschen könnten die KI jetzt nicht nutzen. Die deutsche Fußballnationalmannschaft hat am Nachmittag deutscher Zeit ihr Abschlusstraining absolviert. In einer Stunde fliegt das Team vom US-Bundesstaat North Carolina nach Texas. In Houston steht morgen Abend ab 19 Uhr dann das erste WM-Gruppenspiel für Deutschland an gegen Curaçao. Das erste überträgt live.
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20: Rekrutinnen und Rekruten der Bundeswehr haben in Medebach ihr feierliches Gelöbnis abgelegt. Mit dabei war auch Bundeskanzler Merz. Aus Medebach Alexa Schröder für WDR aktuell.
24: Für die 110 Rekrutinnen und Rekruten war es ein sehr besonderer Tag. Sie haben auf dem Marktplatz in Medebach geschworen, dem deutschen Volk zu dienen und die Werte der Bundesrepublik Deutschland zu verteidigen. Sechs von ihnen durften hervortreten und symbolisch ihre Hand auf die deutsche Flagge legen. Dann haben alle gemeinsam den Eid gesprochen. Das quasi unter den Augen und Ohren von Bundeskanzler Friedrich Merz. Er war Festredner und Zeuge dieses Gelöbnisses. Das i-Tüpfelchen für die Rekruten, die jetzt Soldaten der deutschen Bundeswehr sind.
20: Das war WDR aktuell. Und das Wetter in Nordrhein-Westfalen: am Abend windig, meist trocken oder vereinzelt fallen Schauer, 16-20 Grad. Die Nacht wird meist trocken bei 13-6 Grad. Morgen gibt es einen Wolken-Sonne-Mix, erst 10 zwischen Münsterland und Ostwestfalen-Lippe einzelne Schauer durch, später auch in den restlichen Landesteilen. Und es ist wieder windig, in Iserlohn 18 Grad, in Wuppertal 19 und in Mönchengladbach 20 Grad. Die Zeit 18.04 Uhr.
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25: Mit Gela Birkenstedt, schönen guten Abend. Ein Brief ist eine Seele. Er ist ein so treues Abbild der geliebten Stimme, die spricht, dass empfindsame Seelen ihn zu den köstlichsten Schätzen der Liebe zählen, schreibt Honoré de Balzac in seinem Roman Le Père Goriot. Liebesbriefe spielen nicht nur in Romanen oder Gedichten eine wichtige Rolle. Ab dem frühen 17. Jahrhundert ziehen sie sich auch wie ein herzblutroter Faden durch die Musikgeschichte. Hier als Auftakt für unsere WDR 3 Vespa ein klingender Liebesbrief von Girolamo Frescobaldi, La Lettera Amorosa. Daran erwartet der Schreibende nicht, dass seine Angebetete seine Gefühle erwidert. Sie soll ihm einfach nur gestatten, dass er sie in aller Stille lieben und verehren darf.

La Lettera Amorosa, ein Liebesbrief auf Musik von Girolamo Frescobaldi, in der WDR 3 Vesper gesungen von Giuseppe Maletto. Rinaldo Alessandrini hat das Concerto Italiano geleitet. In musikalischen Liebesbriefen wird die innigliche Verbindung zweier Menschen beschworen oder auch der Verlust ihrer Liebe beklagt. Domenico Scarlatti hat gleich drei solche verzweifelten Liebesbriefklagen in hochdramatische Kantaten verwandelt. Kurz etwas zu Domenico Scarlatti. Er ist der Sohn von Alessandro Scarlatti und wird 1685 in Neapel geboren. Domenico ist Mitte 30, als er Kapellmeister am königlichen Hof in Lissabon wird. Dort ist er außerdem Musiklehrer der begabten Prinzessin Maria Barbara. Sie lebt nach ihrer Heirat mit König Ferdinand von Spanien in Sevilla und Madrid, was auch Scarlattis neue Heimat wird. Einer von Scarlattis Kollegen am spanischen Hof ist der legendäre Kastrat Carlo Broschi, alias Farinelli. Seine Karriere als gefeierter Opernstar, die ist damals schon beendet. Er zählt aber nach wie vor zu den besten Sängern seiner Zeit. Man vermutet heute, dass Scarlatti in den 1740er Jahren einige Kantaten für Farinelli komponiert hat. Darunter wahrscheinlich auch besagte drei Liebesbriefklagen. Eine beruht auf einem Text von Pietro Metastasio, mit dem Farinelli lebenslang befreundet war. Sie heißt Tinte a note di sangue. Mit Blut geschrieben sendet mein betrogenes Herz dir diese schmerzenden Worte. Der Countertenor Max Emanuel Zenzic singt jetzt diese Kantate. Darin lässt ein Mann, der von seiner Geliebten verlassen wurde, seiner Verzweiflung freien Lauf. Er ist hin und her gerissen zwischen Zuneigung und Wut, Enttäuschung und Sehnsucht.

Der Abschiedsbrief eines verzweifelten Liebhabers. Musikalisch in Szene gesetzt von Domenico Scarlatti. Die Kantate Tinte a Note di Sangue, mit Blut geschrieben. Der Countertenor Max Emanuel Zenzic hat sie gerade gesungen, begleitet vom Ensemble Ornamente 99 unter Carsten Erik Ose. In unserer WDR3-Vesper geht es mit einem instrumentalen Intermezzo jetzt nach Bologna, und zwar in die Zeit um 1700. Die Stadt ist damals ein Zentrum des Violoncello-Spiels und auch die ersten solistischen Cellowerke entstehen dort. Sie stammen von Cellisten der Musikkapelle an der Kirche San Petronio. Hier eine Passacaglia von Giovanni Battista Vitali.

Das Ensemble 1700 mit einer Passacaglia von Giovanni Battista Vitali. Ein Liebesbrief ist etwas ganz Besonderes, ein Herzensschatz, den man nicht mit der gewöhnlichen Post abheftet, sondern separat an einem besonderen Ort aufbewahrt. So ein Liebesbrief kann aber auch zum Schmerzensbrief werden, wenn die Liebe, die er beschwört, nicht mehr ist. Dann landet er möglicherweise zerknüllt im Papierkorb oder sogar im Feuer. Von Wolfgang Amadeus Mozart gibt es dazu das passende Lied. Als Luise die Briefe ihres ungetreuen Liebhabers verbrannte. Was passiert ist, kann man sich denken. Luises Liebhaber hat sie verlassen, weil er eine neue Geliebte hat. Weshalb Luise alle Liebesbriefe von ihm verbrennt. Tja, schwer zu sagen, wie Mozart das Lied gemeint hat. Ob als authentischen Gefühlsausbruch von Luise oder als Parodie. In Mozarts Lied der Trennung ist die Situation umgekehrt. Die Frau, eine Luisa, hat sich von ihrem Geliebten getrennt. Der gibt sich ganz seinem Trennungsschmerz hin, wobei er sich immer wieder fragt, ob Luisa ihn wohl auf ewig vergessen wird.

Das waren Carolyn Sampson und Christian Beseidenhout mit zwei Liedern von Wolfgang Amadeus Mozart. Als Luise die Briefe ihres ungetreuen Liebhabers verbrannte und zuletzt Lied der Trennung. Ein ausgesprochen produktiver Liedkomponist war Peter Cornelius. Er wird 1848 in eine Künstlerfamilie hineingeboren. Seine Eltern sind Schauspieler und als junger Mann arbeitet er zunächst auch eine Zeit lang in diesem Beruf, bis er dann eines Tages die Schauspielerei kurzerhand an den Nagel hängt und Komposition studiert. Nach dem Studium verdient er sich sein Geld erst einmal als Übersetzer, als Dichter und als Musikschriftsteller. Das Schreiben und Dichten ist nämlich neben dem Komponieren seine zweite große Leidenschaft. Und auch der Grund, weshalb er sich lebenslang nie ausschließlich für die Musik entscheidet. Cornelius selbst hat sich übrigens immer als Dichtermusiker bezeichnet. Für unsere WDR3-Vesper habe ich seine drei Duette Opus 6 ausgesucht. Christina Lanzhammer und Hans-Christoph Begemann singen sie gleich. Cornelius hat die Lieder über Gedichte von Friedrich Hebbel und Werner von Tegernsee komponiert. Das erste heißt Die Liebesprobe, das dritte Ein Wort der Liebe. Das zweite Lied hat den schönen Titel Der beste Liebesbrief. Darin schickt Cornelius den Brief quasi auf die Reise, indem er seine Musik durch teilweise entlegene Harmonien und Tonarten wandern lässt, bis sie dann am Schluss ihr Ziel erreicht und wieder in der Grundtonart des Liedes ankommt, in F-Dur.

romantische Liedkunst von Peter Cornelius, die drei Duette Opus 6, die Liebesprobe, der beste Liebesbrief und ein Wort der Liebe. Mit Christina Lanzhammer und Hans-Christoph Begemann, am Klavier war Matthias Veit. Mit dem nächsten Liebesbrief unserer WDR3-Vesper geht es noch einmal in die Zeit um 1600. Damals erlebt die europäische Musikszene einen gewaltigen stilistischen Umbruch. Die Vokalpolyphonie der Renaissance, die ist Vergangenheit. Stattdessen gibt die sogenannte Monodie den Ton an. Bei ihr wird der Sänger oder die Sängerin von einem akkordisch geführten Instrumentalbass begleitet. Ein Name, der ganz besonders für diese neue Schreibweise steht, ist Claudio Monteverdi. Von ihm stammt der vielleicht berühmteste musikalische Liebesbrief des frühen 17. Jahrhunderts, die Lettera Amorosa aus Monteverdis siebtem Madrigalbuch. Darin beschreibt ein Mann seiner Geliebten wortreich und mit vielen poetischen Bildern, wie sehr er sie liebt und verehrt. Monteverdi vertont diesen Brief überraschend frei in einer Art Sprechgesang. Dabei folgt die Musik ganz dem Fortgang des Textes. Monteverdi unterstreicht diese Freiheit des Vortrages sogar noch, indem er die Anweisung gibt, es solle senza battuta musiziert werden, also ohne ein regelmäßiges Grundmetrum. Der Tenor Luca Dordolo und Marco Mencioboni am Cembalo spüren in ihrer Version von Monteverdis Lettera Amorosa jetzt jeder kleinsten emotionalen Regung von Text und Musik nach.

ein leidenschaftlicher Liebesbrief, der aber nie abgeschickt worden ist. Claudio Monteverdis Lettera Amorosa aus seinem 7. Madrigalbuch. Gesungen von Luca Dordolo am Cembalo war Marco Mencioboni. Unsere nächste Musik ist ein Liebesbrief der gepfefferten Sorte. Er führt ins Berlin der frühen 1930er Jahre, ins Café Bauer. Viel mehr muss ich dazu eigentlich nicht sagen. Vielleicht noch, dass es sich um Kurt Weils Lied »Der Abschiedsbrief« auf einen Text von Erich Kästner handelt.

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An Sophie von Otter und Bengt Forsberg waren das mit Kurt Weils Lied Der Abschiedsbrief nach einem Text von Erich Kästner. Und das war auch unsere zweite Vesperstunde auf WDR 3. Heute mit Liebesbriefen aus 300 Jahren Musikgeschichte. Wie immer gibt es natürlich auch diese Ausgabe der WDR 3 Vesper zum Nachhören auf wdr3.de und in der ARD Sounds App. Die Redaktion hatte Susanne Rump. Ich bin Gela Birkenstedt und habe für Sie jetzt noch ein Notturno von Clara Schumann aus ihren Soirées Musicales Opus 6. Machen Sie es gut und bis zum nächsten Mal.

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2: Die Nachrichten mit Katja Ruppenthal. Guten Abend.
3: Nicht nur unsere europäische Friedensordnung ist unter Druck. Unsere Welt ist insgesamt unfriedlicher und unsicherer geworden.
2: Bundeskanzler Merz hat bei einem Gelöbnis von Rekrutinnen und Rekruten im Sauerland die Rolle der Bundeswehr hervorgehoben. Deutschland und Europa hätten es täglich mit hybriden Angriffen, Drohnenüberflügen und Desinformation zu tun. Die Bundesregierung müsse diese Umbrüche ernst nehmen und die Streitkräfte stärken.
3: Die Bundeswehr wächst mit einem ehrgeizigen Zeitplan. Das betrifft das Personal. Wir stellen in hohem Tempo, auch mit dem neuen Wehrdienst, wieder mehr Soldatinnen und Soldaten ein. Wir erhöhen die Zahl der Reservistinnen und Reservisten. Das betrifft aber auch die Ausrüstung. Wir bringen wichtige Beschaffungsvorhaben auf den Weg. Und der Motor unserer Verteidigungsindustrie ist wieder angesprungen.
2: In Medebach haben etwa 110 Rekruten ihren Diensteid abgelegt. Es war das erste öffentliche Gelöbnis im Sauerland seit Jahren. Die deutsche Fußballnationalmannschaft bereitet sich auf ihr erstes WM-Spiel vor. Im DFB-Quartier in Winston-Salem in den USA hat sich das Team zum Abschlusstraining getroffen. Wie das war, dazu Desiree Krause, WDR Sport.
4: Ja, zum Glück für die Spieler nicht mehr ganz so warm wie gestern. Da waren es ja an die 35 Grad, heute eher so 28. Das ist aber natürlich immer noch heiß. Viele der Spieler hatten trotzdem Langarm-Shirts an, um sich vor der Sonne zu schützen. Und dann gab es natürlich ganz viel Wasser und wieder die großen Ventilatoren am Spielfeldrand, die auch nochmal so ein bisschen Sprühnebel zur Abkühlung verbreiteten. In den 15 Minuten, die die Medien sehen durften, hat sich Bundestrainer Julian Nagelsmann nochmal ganz genau angeschaut, was Manuel Neuer so macht, stand also hinter dem Tor und hat sich dafür gewissert, dass seine Nummer 1 auch wirklich fit ist. So sah es jetzt auch erstmal aus, also es scheint so zu sein, als könnte er morgen spielen. Heute Abend hebt der Charterflieger der Mannschaft dann in Richtung Houston ab und morgen wird dann endlich zum ersten Mal gekickt.
2: Weitere Meldungen im Überblick. Die USA und der Iran stehen möglicherweise vor einer Vereinbarung über Friedensverhandlungen. Nach Angaben von Vermittler Pakistan liegt schon ein endgültiger Text vor, um innerhalb der nächsten 24 Stunden unterschrieben zu werden. Der Iran äußert sich zurückhaltender. Eine Unterzeichnung in den kommenden Tagen könne nicht ausgeschlossen werden. Die SPD in Nordrhein-Westfalen hat einen Spitzenkandidaten für die Landtagswahl im April 2027. Die Delegiertenkonferenz wählte den ehemaligen Lehrer Jochen Ott mit 96% der Stimmen. Er wird damit Herausforderer für Ministerpräsident Wüst von der CDU. Tausende Menschen haben in London die britische Königsfamilie bejubelt. Zur traditionellen Geburtstagsparade Trooping the Colour fuhren Charles und seine Frau Camilla in einer Kutsche an den Menschen vorbei. Charles III. Hat eigentlich am 14. November Geburtstag. Wegen des Wetters findet die Parade wie bei seiner Mutter Elisabeth immer im Juni statt.
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2: In Kranenburg am Niederrhein findet eines der ungewöhnlichsten Festivals Nordrhein-Westfalens statt. Bei Rock am Kreis wird ein Kreisverkehr mitten in der Gemeinde zur Konzertlocation. Torben Wiedenhaupt für WDR aktuell.
5: Was als Schnapsidee eines Kegelclubs begann, lockt inzwischen rund 1500 Menschen in den Ort kurz vor der niederländischen Grenze. Auf einer Wiese direkt am Kreisverkehr an der Kleverstraße spielen 5 Bands auf 2 Bühnen bei freiem Eintritt. Sogar Bürgermeister Martin Kepser steht auf der Bühne, nicht nur zum Reden, sondern auch für ein Saxophon-Solo. Rund 50 Ehrenamtliche stemmen das Festival, für das sich deutlich mehr Bands beworben haben, als auftreten können.
2: Das war WDR aktuell. Und das Wetter in Nordrhein-Westfalen. Die Nacht wird meist trocken. Der Wind lässt deutlich nach bei 13 bis 6 Grad. Morgen gibt es einen Wolken-Sonne-Mix. Erst ziehen zwischen Münsterland und Ostwestfalen-Lippe einzelne Schauer durch. Später auch in den restlichen Landesteilen und es wird wieder windig. In Arnsberg bis 17 Grad, in Steinfurt bis 18 und in Leverkusen bis 19 Grad. Die Zeit 19.04 Uhr.
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6: Heute mit Dominik Josic und einem Hörspiel, das einem wirklich nahe geht. Wir hören gleich, wie ein Mord das Leben einer Familie verändert. Ja, man kann sagen zerstört, aber auch, wie nach der Phase der Trauer neue Kraft und Energie freigesetzt werden. Der Tote ist Enver Şimşek, erschossen vom NSU als erstes Opfer von insgesamt 10 in einer beispiellosen Mordserie. Semiha Şimşek, die Tochter von Enver, erzählt gleich, welche Folgen dieser Mord für sie und ihre Familie hatte. Und sie beschreibt auch, warum sie das nicht so hinnehmen wollte, warum stille Trauer um ihren Vater keine Option für sie war. Hören Sie jetzt »Vergesst mich nicht, der NSU-Mord an meinem Vater«, eine eindringliche Geschichte über Trauer, Mut und den langen Kampf um Wahrheit.
7: Ach, Semiha, nun guck nicht so. Damals, als ich beim Militär war, war genauso. Zeit ging und ging und ging nicht vorbei.
8: Ja, Papa.
7: Und eines Tages...
8: Ja. Ich kenne die Geschichte.
7: Da fällt mir ein, kriegst du nicht mehr Taschengeld, dieses Schuljahr?
8: Krieg ich?
7: Kriegst du. Neues Schuljahr, neues Geld. Es gibt 5 Mark mehr, wie versprochen. Nimm dir einen Fünfer aus dem Handschuhfach.
8: Super. Hey, Papa. Hier, das bist du auf dem Foto.
7: Ja, als junger Mann.
8: Wie du ausgesehen hast.
7: Beim Militär. Kannst du behalten.
8: Echt jetzt?
7: Na klar, damit du mich nicht vergisst.
8: Damit du mich nicht vergisst. An solche Sätze erinnert man sich später. In ihnen steckt der Schmerz und deine Ahnung. Aber ich weiß wirklich nicht, ob es sowas gibt. Eine Ahnung. Papa?
7: Hm?
8: Warum muss ich überhaupt ins Internet?
7: Och, fang mich schon wieder damit an, bitte.
8: Ich hab mich doch verbessert.
7: Ja, da muss ich aber was verpasst haben.
8: Papa?
7: Semiha, du weißt, wie deine Mutter darüber denkt.
8: Aber Mama ist nie zufrieden mit mir.
7: Aber du hättest dir auch ein bisschen mehr Mühe geben können.
8: Mach ich ja. Und du hast gesagt, ihr holt mich zurück nach Hause.
7: Ja, wenn ich das Geschäft verkauft habe.
8: Ja, und wann hast du das Geschäft verkauft?
7: Bald, bald. Ich rede schon mit Ali drüber. Und jetzt ist Schluss. Semiha, vergiss nicht. Du hast immer die...
8: Die Wahl im Leben, ich weiß.
7: Richtig.
8: Darf ich das auch mitnehmen? Sein Feuerzeug.
7: Ein Feuerzeug? Du rauchst, oder?
8: Nein, Papa.
7: Das geht aber nicht, dass du rauchst.
8: Ich doch nicht, Papa. Dafür bin ich viel zu jung. Das ist für meinen Leuchter.
7: Naja, und wer es glaubt, wird selig. Jetzt nimm das Ding und geh raus. Ich muss noch nach Rotterdam fahren.
8: Tschüss.
7: Pass auf dich auf.
8: Hätte ich gewusst, dass das unser letzter Tag ist, ich hätte...
7: Tschüss, mein Täubchen.
8: Ich weiß auch nicht, was.
7: Ach, Gesmach.
9: Vergesst mich nicht. Hörspiel nach dem Drehbuch von Laila Stieler. Nach Motiven des Buches »Schmerzliche Heimat« von Semiha Şimşek und Peter Schwarz.
10: Will zu meinem Vater. Er hatte einen Unfall.
11: Bist du alleine hier?
10: Mein Cousin hat mich hergebracht, aber der musste gleich weiter.
12: Semiha, steh auf. Deinem Vater ist was passiert.
8: Arzu hat mich im Internat angerufen.
11: Wie heißt du denn?
10: Semiha Şimşek.
12: Nimm deinen Pass mit.
11: Oh.
10: Was ist?
11: Er liegt auf der Intensivstation. Ich bring dich hin.
10: Was ist mit ihm? Ist es schlimm?
11: Komm einfach mit.
8: Es muss was richtig Ernstes sein. Arzu. Mama. Hilfe, kommt bitte alle her. Ich weiß nicht, ob ich das alleine kann. Bitte. Bitte.
11: Das ist die Tochter von...
13: Bist du Semiha Şimşek?
10: Ja.
13: Sprichst du Deutsch?
10: Ich schon. Und Sie? Ich will zu meinem Vater.
11: Ja, mach's gut.
13: Ja. Ich bin Kriminalkommissar Richter und ich hätte ein paar Fragen, Semiha.
10: Semiha.
13: Geht ganz schnell. Hat dein Vater Waffen?
10: Waffen? Nein. Ist meine Mutter da drin?
13: Deine Mutter ist auf dem Präsidium.
10: Auf welchem Präsidium?
13: Auf dem Polizeipräsidium.
10: Warum? Sie, was ist passiert? Hat er einen Unfall?
13: Also keine Schusswaffe.
10: Nein, keine Schusswaffe. Ist er verletzt?
13: Seine Organe sind gesund.
10: Gut.
13: Hat dein Vater Feinde?
10: Was für Organe?
13: Samira.
10: Simia.
13: Hey, du sollst da vielleicht nicht allein.
10: Ich gehe da jetzt rein.

0: Von unbekannten Tätern mit mehreren Schüssen schwer verletzt worden.
1: Als es geschah, war ich wie gelähmt.
0: Chirurgische Notaufnahme des Nürnberger Süd.
1: Gefangen in meinem Schmerz.
0: Wo er seitdem...
1: Ich war weit davon entfernt, mir irgendwelche Fragen zu stellen.
0: Insgesamt 9 Schüsse.
2: Zwei Schusswaffen zum Einsatz kamen, dass es sich um 2 Täter handelt.
0: Heute Mittag seinen schweren Verletzungen erlegen.
1: Später habe ich mir diese letzten Minuten immer wieder vorstellen müssen. Einzelne Sequenzen zusammengesetzt. Und irgendwann sind sie dann zu einem Kurzfilm geworden. Der ist wieder und wieder gelaufen. Stand auf Repeat. Ich kam da gar nicht mehr raus. Das Kissen blutig. Morgen wache ich auf und alles ist gut.
3: Elba hat keine Waffe gehabt.
1: Morgen stehst du vor der Tür und holst mich ab. Morgen geht es nach Hause. Du musst nicht mehr ins Internat, sagst du.
3: Nicht mal ich hab eine. Dabei bin ich Taxifahrer. Ich dürfte.
4: Ja, freilich.
3: Aber ich will nicht.
1: Ich habe davon geträumt, jede Nacht. Aber so war es nicht. Du bist nicht mehr gekommen.
4: Trotzdem. Manchmal gibt es doch so... In der Branche kann
5: Einer hat sich mit Papa richtig gezofft.
4: Ach.
3: Dass du mein Zeck ist.
5: Ja.
3: Ja, mit dem hat er sich mal...
5: Die haben sich sogar gekloppt.
6: Simja.
4: Es ist zu einer täglichen Auseinandersetzung gekommen.
1: Hauptkommissar Hegemann tauchte auf und wühlte und mutmaßte und tapste herum.
4: Wie heißt er?
5: Chucky.
4: Und wie heißt er weiter?
3: Ich mag ihn nicht. Aber der steckt nicht dahinter. Chucky verkauft auch Blumen.
5: Die haben sich gegenseitig die Kunden weggeschnappt.
4: Ach so.
3: Ja, Chucky hat den kleinen Händlern gesagt, wenn sie bei ihm kaufen, bringt er ihnen die Blumen direkt an den Laden und...
4: Und, was?
3: Der Chucky ist halt... Kurde.
5: Papa hat gesagt, dass er mit seinem Geld Waffen kauft.
3: Ja.
4: Waffen?
3: Ja. Waffen gegen unsere Mehmetçik, unsere Soldaten. Er sammelt Geld für die PKK.
4: Also ein türkisch-kurdischer Konflikt, ja, das ist doch mal was. Das ist doch was Handfestes.
3: Türkisch-kurdischer Konflikt?
4: Ja, wieso? Das ist doch mal eine erste Spur.
3: Die sind doch keine Generäle oder Minister, sondern 2 einfache Blumenhändler.
4: Ja.
3: Çakır ist Kurde und Enver ist Türke. War Türke. Man streitet sich über Politik. Kurden, Türken, das ist dann auch wieder vorbei. Warum muss es denn überhaupt ein Ausländer gewesen sein? Kann da nicht auch ein Deutscher dahinter stecken?
4: Nein.
3: Beim Cousin in Berlin haben sie den Laden abgebrannt.
4: Ja, ja, ja, ja.
3: Das waren Faschos.
4: Ja.
3: Das waren Faschos.
4: Ja, ist ja gut. Schauen Sie, es gibt keinerlei Hinweise am Tatort, die uns verpflichten, in diese Richtung zu ermitteln.
6: Enver hat eine scharfe Waffe gehabt, aber in der Türkei, nicht hier.
4: Also doch.
5: Er war Soldat.
4: Ach so.
3: Möchten Sie noch etwas Tee?
4: Ja.
1: Schon zum 6.
4: Will ich mal jemand ans Telefon gehen?
3: Hm? Envers Mutter, sie hat ein schwaches Herz. Sie weiß es noch nicht.
7: Hallo? Oma, hallo. Wir kommen gerade aus dem Krankenhaus. Ja, schon besser. Es geht ihm besser. Mama ist im Bad. Ja, sie ruft dich zurück.
1: Mama wird blasser und blasser. Dünner. Immer dünner.
3: Adile.
1: Ich mach mir Sorgen.
3: Adile, was ist los?
6: Ist nicht gut.
3: Molde.
6: Entschuldigung.
3: Adile.
8: Zigarette?
9: Danke. Feuer?
8: Und danke.
1: Das Geld fürs Internat könnte sie sparen. Ich krieg kaum noch was geregelt hier. Voll neben der Spur.
8: Na, besser?
9: Ein bisschen.
8: Cooles Feuerzeug.
9: Danke. Das hat mir mein Papa Ist von meinem Papa.
8: Ja, krass, echt. Aber ich hab davon gehört. Das tut mir voll leid.
9: Ja. Du bist David, stimmt's?
8: Ja. Ja, ich bin in der 12B.
9: David. Ich weiß.
8: Und du, darfst du schon rauchen?
9: Klar. Also, meine Eltern wissen es nicht.
1: So sanft. Also seine Stimme.
5: Meine Mama weiß es nicht.
1: David. Süßer.
8: Stimmt das mit der Mafia?
5: Was Mafia?
8: Also dein Vater ist...
5: Dein Vater ist nicht bei der Mafia gewesen.
8: In der Zeitung steht das.
5: Sein Mörder, der war Mafia.
8: Ach so.
5: Ich weiß sogar, wer es war.
8: Echt jetzt?
5: Ja. Aber ich darf es nicht sagen.
8: Na logisch. Kommst du mit hoch?
1: David. So sanft.
8: Na, komm.
1: Seine Stimme.
10: Freitagmorgen in einem iranischen Lebensmittelladen in der Kölner Altstadt zu einer schweren Explosion.
11: Die 19-jährige gekommen. Tochter des Besitzers wurde mit schweren Verbrennungen ins Krankenhaus.
12: Sie hatte die in einer Christstollendose versteckte Bombe ausgelöst.
1: Schon wieder ein Ausländer. Wie Papa.
10: Die Bombe befand sich in einem Weihnachtsgeschenk, das von einem Kunden im Laden zurückgelassen worden war.
13: Die Polizei ermittelt in
10: einer Strafaktion des iranischen Geheimdienstes wird vorläufig nicht ausgeschlossen.
12: Hat die Kölner Staatsanwaltschaft ihre Ermittlungen nach 8 Monaten ohne Ergebnis eingestellt.
5: Moment, Moment. Wer ist denn da?
14: Hallo, Semira.
5: Was machen Sie denn so früh?
14: Ja, ich wollte eigentlich zu deiner Mutter.
5: Ja, kommen Sie rein. Die ist noch gar nicht wach.
1: Mama torkelt nur noch durch ihr Leben.
5: Setzen Sie sich.
14: Danke.
1: Der Herr Kommissar soll mal nicht so einen Stress hier machen.
5: Deine Mama kommt gleich. Hier ist erstmal was zum Frühstück.
14: Jesus, das duftet aber. Danke auch.
5: Wer kann denn das jetzt sein?
15: Kriminalkommissar Richter, Wohnungsdurchsuchung. Hier ist der Beschluss.
5: Schön, dass Sie werden.
14: Grüß Gott.
5: Hallo? Wo wollen Sie denn hin? Stopp!
15: Schauen Sie mal auf dem Sofa nach.
5: Hallo, Sie können nicht an die Bilder.
15: Die ganzen Bücher müssen alle raus.
14: Wir müssen das machen. Wenn ihr sauber seid, passiert euch nichts.
1: Was redet ihr denn da?
5: Warten Sie mal.
1: Sie hauen alles kaputt.
5: Sie dürfen da nicht rein. Stopp.
14: Semira, bitte ruhig, ja?
6: Lass sie, bitte. Das ist ihre Arbeit.
5: Was soll das denn jetzt werden? Stopp, was machen Sie denn da?
14: Ruhig.
1: Du fühlst dich so ohnmächtig in dem Moment. So klein und wütend.
15: Schlafzimmer.
6: Bleib hier, Semira. Bitte. Bleib hier.
5: Warum wehrst du dich denn nicht? Der Typ kommt hier rein, nervt dich mit seiner Fragerei, trinkt deinen Kaffee und jetzt stürmen sie unsere Wohnung und du machst
6: sie nichts. Sie wollen Envers Mörder finden.
5: Aber doch nicht hier.
15: Hey, Mann, kannst du mal kurz kommen?
14: Ja?
6: Hör mal, da drüben unter der Spüle ist ein Kästchen. Nimm's mit. Bring's hier weg.
5: Mach ich.
14: Frau Schimschek. Frau Schimschek, das müssen Sie mir jetzt bitte mal erklären. Wir haben unter Ihrer Matratze 20.000 gefunden. 20.000. Oh. Frau Schimschek. Bitte. Frau Schimschek.
5: Mama.
14: Sani, Sanitäter. Herr Schiff, Zeit nochmal, bitte setzen Sie sich. Setzen Sie sich, Frau Schimschek.
5: Mama.
1: Diese Idioten bringen Mama noch um.
14: Wasser. So, hier vor, trinken Sie mal ein bisschen Wasser. Frau Schimschek.
6: Alles gut.
14: Was ist das für ein Geld, bitte?
6: Weiß nicht. Vielleicht Einnahmen. Wir haben abends, wenn wir zu müde waren, manchmal unter Bett gelegt.
5: Mama.
15: 20.000.
6: Ich muss mich hinlegen.
14: Na gut. Wir sprechen später drüber.
1: Das Kästchen habe ich mir in die Tasche gesteckt.
15: Legen Sie mal hin.
1: War gar nicht einfach bei all den Polizisten im Raum.

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1: wenn ich aufstehe, um zu arbeiten,
0: immer,
1: wenn ich mich hinlege nach der Arbeit, wenn ich arbeite, immer denke ich nur an dich, an dich.
2: Ein Kästchen voller Liebesbriefe. Im Internat habe ich sie gelesen und mal für ein paar Stunden alles vergessen.
3: Ich bin so weit von dir entfernt, aber mit meinem Herzen fühle ich mich immer nah bei dir.
1: Wirst du mich auch nicht vergessen?
3: 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Ich will dich sehen.
1: Ich weine oft, aber niemals vor den anderen.
3: Ich träume von dir.
1: Ich mache dir keine Schande. Ich weine nachts in meinem Bett.
2: Hier schicke ich dir ein Foto. Papa als Schäfer. Mein Vater, wie er Schafe hütet. Er hat so davon geschwärmt. Wochenlang hat er in den Bergen gelebt. Meine Mutter erst ganz schüchtern, dann frech im Minirock.
0: Wenn die Tage elend langsam vorüberschleichen,
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3: nur an dich.
0: 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Ich trage ein Bild von dir in mir. Und für den Fall, dass mir etwas passiert, trägst auch du ein
1: Dein
0: Bild
1: Foto,
0: von mir.
1: Dein Foto, deine Briefe werde ich bewahren wie einen Schatz.
0: David, David.
2: Wirst du mir jemals einen Brief schreiben?
4: Als die Polizeibeamten sich Zutritt zu der Änderungsschneiderei verschafft hatten, konnten sie nur noch den Tod des 49-Jährigen feststellen.
5: Auch bei diesem Mord eine Schusswaffe Typ Cesca Kaliber 6,35 zum Einsatz.
6: 13. Juni 2001, Abdurrahim Özüdoğru.
5: Erste Spuren weisen in den Bereich der Drogenkriminalität.
4: Die Polizei schließt nicht aus, dass eine Geldschuld das Motiv für die Bluttat gewesen sein könnte. In einer ersten Stellungnahme des Landeskriminalamtes der
6: ins 27. Juni 2001.
5: Bei dieser Tat kam eine Waffe zum Einsatz, die bereits bei zwei Morden im Raum Nürnberg benutzt worden ist. Er galt als gewalttätig.
7: Ich kann's nicht mehr hören.
4: Zwei junge Männer sind dabei beobachtet worden, wie sie den Laden verließen und zu Fuß Richtung Hamburg-Ottensen gelaufen sind.
7: Es hört nicht auf, es hört einfach nicht auf.
8: Tschüss, wir haben Berserker.
9: Das finde ich jetzt aber gar nicht. Wo muss denn hin?
7: Rechts, rechts, rechts.
9: Linker, ja.
2: Und dann
9: da vorne, ja.
2: Ein wunderschöner Abend.
9: Ja.
2: Ich möchte dich wiedersehen.
8: Gut. Danke.
2: Alles Unglück vergessen. Ja. Für eine Stunde oder
8: zwei. Ich wollte es lauter machen, aber es ging nicht. Ja, Mann.
2: Wie lange war das jetzt?
8: Wird dein Papa, wird der sauer sein wegen der Macke am Auto?
9: Ja, ein bisschen rummosern wie immer. Das Auto ist ja sein Heiligtum. Na, egal, das hätte ihm ja auch passieren können.
8: Ja.
9: Soll er halt nerven. Hauptsache, er ist noch da.
8: Mein Papa ist auch noch da. Verstehst du das?
9: Bist du gläubig?
8: Naja. Nicht so. Nur vor Mathe-Tests.
9: Vielleicht sollte ich ja auch mal beten.
8: Sehen wir uns wieder?
9: Mhm. Glaub schon.
8: Du bist auch gläubig.
10: Was machst du denn hier?
8: Mama.
10: Samia.
2: Du bewegst dich so langsam. Samia. Dein Gesicht geschwollen.
10: Musst du denn morgen nicht in die Schule?
8: Herr Kommissar Hegemann hat mich angerufen. Er will mit dir sprechen. Haben Sie ihn, Mama?
10: Es war dein
8: Mama,
10: Vater...
8: Mama, haben Sie den Mörder?
10: Es war alles anders.
8: Was war anders?
10: Dein Vater war ein Drogenhändler.
8: Ein was?
2: Schwachsinn.
10: Er hat Drogen geschmuggelt.
2: Alles Lüge.
10: Von Holland.
8: Quatsch, Mama.
10: Immer, wenn er von Rotterdam gekommen ist.
8: Was hast du denn da in der Hand?
2: Schrecklich sieht das aus.
10: Er hat Drogen geschmuggelt.
8: Mama, hör mal auf zu kratzen.
2: Wenn sie nicht gleich aufhört, schlage ich sie.
10: Ja, sie haben Beweise.
8: Mama, hör auf zu kratzen. Du brauchst einen Arzt.
10: Es war jemand da, der hat es gesehen.
8: Mama, hör mal bitte auf, so wird das immer schlimmer.
10: Wir haben von Drogengeld gelebt, Semir.
8: Nein, das ist Unsinn, Mama. Es ist ein Quatsch, verstehst du? Die wollen uns was anhängen. Na, jetzt auf mit der Kratzerei. Au!
10: Völlig verrückt geworden.
8: Du legst dich jetzt hin. Und ich reibe dich mit Olivenöl ein.
4: Vergeblich versuchte ein Notarzt, das Opfer wiederzubeleben.
6: 29. August 2001.
4: Habil K. starb noch am Tatort.
6: Habil Kılıç.
4: Untersuchung des Falls hat inzwischen die Mordkommission
2: von den Morden haben wir immer zuerst aus den Nachrichten erfahren.
4: Hat die Untersuchung des Bundeskriminalamts ergeben, dass alle Taten mit derselben Waffe, einer Ceska, begangen worden sind.
11: Das Bundeskriminalamt geht verstärkt von der Möglichkeit aus, dass die Opfer in Verbindung mit türkischen Drogenhändlern standen.
12: Ja, eine Ceska war. Hat sich jetzt hier so einen Halbmond um 30 Leute haben sie dafür eingesetzt.
8: Wieso Halbmond?
12: Die Opfer sind allesamt türkische Geschäftsleute.
13: Wir sind kurz davor, die gesamte Organisation hochnehmen zu lassen.
8: Was für eine Organisation denn?
13: Rauschgift.
8: Rauschgift? Halbmond? Was soll das überhaupt bedeuten?
13: Semir, ich darf dir gar nichts sagen.
8: Aber was hat mein Vater damit zu tun?
13: Na, das kannst du doch denken, oder?
8: Der eine ist in Hamburg erschossen worden, der andere in München. Wir kennen die gar nicht.
13: Du kennst sie nicht. Bestimmt ist dein Vater doch mal irgendwann nach Hamburg oder nach München.
8: Nee, nach Hamburg niemals. Nach München schon hin und wieder. Aber das heißt doch nicht, dass er sie kennt.
13: Wir haben Verbindungen und Telefonnummern geprüft. Und wir haben Drogenspuren.
8: Nicht bei uns.
13: Er wollte das Geschäft verkaufen. Er hat halt aussteigen wollen.
2: Lügner.
13: Das haben sie ihm halt übergenommen.
8: Mein Vater hat Blumen verkauft.
13: Semja. Behalte deinen Vater in guter Erinnerung. Wie geht's eigentlich der Mama?
2: Was soll das jetzt?
8: Gut.
13: Setz dich.
2: Fieser Schwächling, dir sage ich gar nichts.
8: Sie ist im Krankenhaus.
13: Ah, ja. Was hat sie denn?
8: Hautausschlag. Die Ärzte sagen, das ist seelisch.
13: Oh je, das tut mir leid. Sag ihr bitte einen schönen Gruß, ja.
8: Ja.
13: Und sag ihr bitte, diese Freundin von deinem Vater, die hat's nie gegeben.
8: Welche Freundin? Mein Vater hatte keine Freundin.
13: Das war eine ermittlungstaktische Maßnahme.
2: Hurensohn.
8: Um meine Mutter unter Druck zu setzen. Und das ist jetzt die Entschuldigung, oder was?
13: Seh mir, jetzt bleib...
2: Ich bin so blöd. Ich habe immer geglaubt, die wollen uns schützen. Diese Leute wollen uns helfen. Dabei wollen sie uns nur die Schuld zuschieben. Nichts anderes interessiert sie.
8: Nichts anderes interessiert sie!
9: Hey, kann ich dich gar nicht irgendwie aufheitern?
8: Nein. Es ist einfach schön, dass du da bist. Ich kann ja sonst mit keinem reden.
9: Wie geht's deiner Mutter?
8: Nicht gut, die ist krank. Und mein Onkel fährt die ganze Zeit Taxi und hat keine Zeit. Und mit diesem Kommissar möchte ich nichts mehr zu tun haben.
9: Der macht auch nur seinen Job. Ja.
8: Was spinnst du? Die haben meinem Vater eine Geliebte angehängt und es überall rum erzählt. Die haben bei uns Speichelproben genommen. Ihr meint, das Taxi von meinem Onkel verwandt. Die suchen in unserer Wohnung nach Drogen. Hey, David, ja. Die suchen bei uns nach Drogen, nach Haschisch, nach Heroin.
9: Ja, das ist so gut.
8: Was ist gut? Die behandeln uns wie Schwerverbrecher.
9: Nee, beruhig dich mal ein bisschen.
8: Mann, wurde unser Vater umgebracht oder haben wir wen umgebracht?
9: Seh mir, beruhig dich.
8: Was denn?
9: Die haben doch auch was rausgefunden.
8: Was?
9: Das mit den Drogen, dass dein Vater ein Kurier war, dass er nach Rotterdam gefahren ist.
8: Mein Vater, David, war kein Kurier.
9: Ach, das steht doch in jeder Zeitung.
8: Bist du bescheuert? Die in der Zeitung schreiben ab, was die Bullen in ihren Pressemeldungen rausgeben.
9: Genau.
8: Und dann schreiben sie voneinander ab.
9: Hey, Semir.
8: Und du glaubst das alles.
9: Ja, manchmal muss man einfach irgendwas schlucken.
8: Ja, dann schluckst du, Idiot.
2: Lass mich
0: ich nicht so weggehen, David. Lauf mir hinterher. Komm, bitte, renn mir hinterher. Bitte komm, David, komm. Versteh doch. Versteh doch. David, David, David, David, David, David, David, David.
2: Ich habe gebetet, dass er mir nachläuft.
0: David!
2: Dass er sagt, dass er es nicht so gemeint hat. Dass er zu mir hält. Dass er diesen Irrsinn endlich begreift.
14: Steuerstrafverfahren? Was ist das denn jetzt?
15: Ganz kurz und knapp, Herr, es besteht der Verdacht auf Steuerhinterziehung.
14: Sie meinen, dass Enver Einnahmen nicht gemeldet hat?
15: Dass er sie vermutlich nicht ordnungsgemäß angemeldet hat, ja.
14: Naja, dann hat er mal das mal vielleicht vergessen. Naja. Er hat ja immer wahnsinnig viel um die Ohren gehabt.
15: Freilich.
14: Und wenn da mal ein paar Rechnungen im Blumengeschäft...
8: Guten Tag.
15: Hans. Grüß Gott.
8: Setzen Sie sich doch.
15: Und wer sind Sie jetzt? Sie sind die Tochter, ne?
8: Richtig, Semja Schimschek.
15: Mein Name ist Koch. Ich bin vom Finanzamt Nürnberg.
8: Ja.
15: Es geht um einen Fall nach Paragraph 370 Abgabenordnung. Ich bin berechtigt, hier Wertgegenstände zu pfänden.
14: Enver Schimschek ist doch kein Krimineller.
15: Schauen Sie, wer in Deutschland lebt, Geschäfte macht und arbeitet, der muss Steuern zahlen.
8: Wollen Sie sich vielleicht setzen, einen Tee trinken, einen Kaffee?
15: Danke, danke, wir müssen da gleich weiter.
8: Ja. Es geht uns nicht gut, Herr Koch. Meine Mutter ist krank, das Geschäft läuft nicht gut.
15: Ja.
8: Mein Vater würde Ihnen bestimmt Ihr Geld geben, aber er ist tot.
15: Ja, ich weiß schon. Schauen Sie, es würde auch in Raten gehen, ne? Dann bezahlen Sie nicht sofort, sondern im Lauf von, sagen wir mal, 6 Monaten.
8: Um wie viel geht's?
15: Ungefähr 100.000.
0: Ich ersticke.
14: Was?

0: Mama, du strickst?
1: Ja, ich mache das für die Ergotherapie.
2: Quatsch, das macht sie für dich.
1: Psst, nicht verraten.
0: Sieht aus wie eine Pudelmütze.
1: Es wird Winter.
0: Wann kommst du denn hier raus?
1: Also, der Arzt sagt, ich mache Fortschritte. Und jetzt, wo das Geschäft zu ist, und ich denke,
0: Wir vermissen dich.
1: wenn.
3: Und Papa.
2: Celia, ich freue mich übrigens sehr für dich.
3: Was wird denn das jetzt?
2: Dass du jetzt Kindergärtnerin werden willst.
0: Will ich doch gar nicht. Ich will studieren.
2: Was? Aber du.
0: Aber das ist schwer, das weiß ich.
2: Simeon, im Kindergarten hast du Geld. Eine feste Stelle.
0: Ja, du traust es mir einfach nicht zu.
1: Sie wird es schaffen.
2: Du kommst genau nach deinem Vater.
0: Guck mal. Hier ist ein Foto von Papa. Das hat er mir gegeben, als er mich ins Internat gefahren hat.
3: Und sein Feuerzeug, das habe ich auch.
0: Das war ganz kurz bevor.
3: Aber das verrate ich euch nicht.
1: Da ist er beim Militär.
0: Ja.
2: Sag mal, habt ihr die Fotoalben von der Polizei zurückbekommen?
1: Nein. Nein, ich frage auch gar nicht mehr. Jedes Mal, wenn einer umgebracht wird, kommen sie zu mir. Als ob Enver an allem schuld wäre.
2: Immer das Foto.

0: aber leise.
1: Danke.
0: Gerne. Also, was ich sagen wollte, bevor uns Frau Schimschek...
1: Schimschek.
0: Ja, wie habe ich doch gesagt. Also, wir haben alle das Gymnasium verpasst und jetzt denken sie sich nur, was soll's, mach ich halt Fachabitur und das ist sowieso viel leichter, nicht? Falsch. Da schlagen Sie sich mal gleich wieder aus dem Kopf, das wird hier kein Spaziergang. Sie brauchen sich also den Namen Ihres Nebenmanns gar nicht erst zu merken. Die Hälfte sitzt sowieso im halben Jahr nicht mehr hier. Gut. Mathematik. Haben Sie irgendjemand von Ihnen schon mal was von Differentialgleichung gehört? Oh, oh, oh, da blicke ich aber jetzt in leere Gesichter. Mal alle Augen hier rüber, zu mir. Gut. Arm hochkrempeln, es geht los. Y' ist gleich Y².
2: Am Mittwochvormittag, kurz nach 10 Uhr, fand der Besitzer des Dönerstandes Haidar A. seine Aushilfe. 5 Minuten später trafen Polizei und Notarzt am Tatort ein.
3: Das Opfer Mehmet T. war bereits 1984 illegal nach Deutschland eingereist.
4: 25. Februar 2004, Mehmet Turgut.
2: Die kriminaltechnische Untersuchung ergab, dass die beiden Schüsse mit einer Waffe abgefeuert wurden, die aus der Serie der sogenannten Dönermorde bekannt ist.
5: Jetzt nannte man das Dönermorde. Natürlich sind die Türken selbst daran schuld.
3: Mehrfach in Abschiebehaft, unter anderem in der JVA Bützow bei Rostock.
2: Setzt sich die Serie der sogenannten Dönermorde fort.
5: Ich stürzte mich wie eine Bekloppte in die Arbeit. Aber ich konnte es nicht wegdrücken. Die Repeat-Taste klemmte. Die Maschine war im Dauerbetriebsmodus.
0: Also wir haben jetzt hier Integral 1 y² dy.
6: Der 50-jährige Besitzer der Dönerbude wurde in der Nürnberger Schacherstraße Opfer einer Gewalttat.
4: 9. Juni 2005. Ismail Yashar.
1: Es hört nicht auf, es hört einfach nicht auf.
0: Und haben jetzt auf beiden Seiten ein unbestimmtes...
2: Weil er gerade keine Kundschaft hatte, stand der Mann rauchend vor seinem...
6: Die Kriminalpolizei untersuchte die Wohnung des Opfers umgehend auf Spuren von Rauschgift.
0: Hallo, ich sehe Sie. Ja.
3: Es handelt sich bei der Ermordung um den 6. Fall innerhalb von 5 Jahren.
7: Wollen keine Standpunkte bilden, ne?
1: Theoretisch kann man die Parabelfläche mit allerkleinsten Dreiecken ausfüllen.
0: Aha.
1: Ja, die Flächen müssen dann nur noch summiert werden.
4: 15. Juni 2005, Theodoros Bulgarides.
0: Das Ergebnis?
1: Ja.
8: Das der Mann betrieb im Münchner Westen einen Schlüsseldienst.
9: Frau Schimsche?
3: Laden hatte der Grieche gerade zusammen mit dem deutschen Partner eröffnet.
9: Wollen Sie vielleicht einen Schluck Wasser?
1: Heute wird die Integralrechnung im Wesentlichen so benutzt wie bei Leibniz und Newton. Nämlich als unvorhergesehene...
2: Auch in dieser Tat wird eine türkische Mafia-Organisation vermutet, die mit Drogen handelt.
0: Ja, da staunen Sie, meine Herrschaften. Archimedes, Leibniz, Newton. Man könnte meinen, wir wären hier im Philosophie...
10: Auffällig sei so ein Polizeisprecher... dass seit 5 Jahren immer mit derselben Waffe gemordet wird, einer Ceska.
9: Frau Schimschek, das war ganz beeindruckend. 35. Wenn die wirklich etwas mehr mathematische Exaktheit hätte ich mir zwar gewünscht, aber Sie haben begriffen, worum es geht. Ich hoffe, dass Sie nicht nur Ihr Fachabi machen, sondern studieren.
1: Klar, also ich will studieren.
9: Sie ahnen ja nicht, wie viele Kopftuchmädchen hier schon an mir vorbeigemarschiert sind. Und jedes Mal denke ich, die schafft's. Die muss es schaffen.
1: Kopftuch? Was für Kopftuchmädchen?
9: Ja, und dann schafft sie es zwar, hat gute Noten und bums, wird geheiratet, verschwindet in der Küche auf Nimmerwiedersehen. Aber so sind Sie ja nicht, Frau Schimschek.
1: Ich trage doch gar kein Kopftuch.
9: Ja, klar, stimmt, schon gut.
3: Nach den beiden neuen Morden hat das Polizeipräsidium Nürnberg am 1. Juli 2005 die besondere Aufbauorganisation Bosporus ins Leben gerufen. Bosporus.
11: Entschuldigung, bitte nicht erschrecken.
1: Wollen Sie zu uns?
11: Ich bin Hauptkommissar Bronner. Sind Sie Semja Schimschek?
1: Gibt's wieder einen Toten?
11: Sehen Sie aber sehr abgeklärt.
1: Nein, gar nicht. Im Gegenteil.
5: Das Schreckliche.

0: Jedes Mal, wenn du denkst, nun hast du es überstanden, geht die ganze Leier nochmal von vorn los.
1: Cynthia?
0: Ja?
1: Bist du da?
0: Ja, ich bin's, Mama.
2: Ich bin Ihr neuer Ansprechpartner.
0: Aha, und was ist mit Herrn Hegemann?
2: Der ist in Rente, seit 3 Jahren.
1: Wer ist denn da, Cynthia?
0: Mama, das ist ein Vertreter für Waschmittel.
1: Aha.
0: Kommen Sie wieder, wenn Sie den Mörder meines Vaters haben, ja?
2: Moment, Frau Schimschek.
0: Warum erfahren wir immer erst aus dem Fernsehen, dass jemand erschossen wurde? Warum sagt uns niemand Bescheid? Meine Mutter kriegt jedes Mal Todesangst.
2: Frau Schimschek, das wollte ich ja gerade...
0: Es reicht uns.
2: Frau...
0: Finden Sie endlich die Mörder.
2: Frau Schimschek.
0: Verpiss dich.
3: Hast du den Vertreter rausgeworfen? Du bist aber ganz schön unhöflich.
0: Brauchst du vielleicht Waschmittel? Na, wie läuft's mit der Strickmaschine?
3: Ach, ich verstehe das alles nicht. Kannst du mir helfen?
0: Na klar.
3: Was heißt, der Gestrickabweiser muss sich unter den Coulierzähnen befinden?
0: Machen wir es doch genau nach Vorschrift. Also erstmal müsste doch der Strickschlitten eingeschoben werden.
4: Struktur und Ordnung sollten mit dem Strickapparat in Mamas Leben kommen. Deshalb haben wir ihn gekauft.
3: Gut.
4: Und damit sie was verdienen kann.
0: Der
4: Struktur und Ordnung.
0: Okay.
4: Genau das, was Mama immer mir beibringen wollte.
0: Und jetzt schalt mal ein. Da. Ja. Läuft.
5: Dortmunder Mallingrothstraße tot aufgefunden. Der deutsche Staatsbürger kurdischer Herkunft betrieb seit einigen Jahren einen Kiosk, der vor
6: 4. April 2006. Mehmet Kubaschik.
0: Schluss. Schluss, verdammt. Wird denn jetzt bald täglich einer von uns abgeschlachtet?
7: Stammen aus der Waffe, die in der Serie der sogenannten Dönermorde zum Einsatz kam. Es ist bereits das 8. Tötungsdelikt.
0: Schluss, verdammt!
5: Ist nur 2 Tage nach dem Mord an einem Kioskbesitzer in Dortmund mit derselben Tatwaffe der Betreiber eines Internetcafés in Kassel erschossen worden.
6: 6. April 2006. Halit Yozgat.
7: So kurz hintereinander haben die Mörder bislang noch nicht zugeschlagen. Und noch etwas anderes unterscheidet den Tathergang von den 8 vorangegangenen Morden. In dem Café befanden sich Zeugen in unmittelbarer Nähe.
5: Einer der Zeugen beschreibt die verdächtige Person als einen korpulenten Deutschen Mitte 30 mit kurzgeschorenem Haar. Er sei ganz plötzlich aufgesprungen und weggegangen, als der...
2: Frau Schimschek, ich freue mich, dass Sie den Weg zu mir gefunden haben.
0: Was machen Sie hier eigentlich? Wann tut ihr endlich was? Geht es jetzt ewig so weiter?
2: Kommen Sie, ich habe Ihnen einiges zu erzählen.
0: Was kann doch nur einer machen, der uns hasst? Ein Verrückter, ein Nazi, ein Türkenhasser, was weiß ich.
2: Wir haben gerade einen Profiler hier gehabt, der meint, es könnte ein Einzeltäter gewesen sein oder vielleicht auch 2 Brüder.
0: Psychopathen oder was?
2: Jedenfalls Leute, die eine Mission haben. Vielleicht mit einer Nähe zur rechten Szene. Die letzten beiden Opfer waren völlig außerplanmäßig am Tatort. Der Kurde aus Dortmund, Sie erinnern sich, der hat für seine Frau im Laden gearbeitet, weil die gerade Besuch von ihrer Schwester hatte. Trotzdem ist er niedergeschossen worden. Der Profiler meint, stellvertretend.
0: Stellvertretend für wen?
2: Das sind alles noch Spekulationen.
0: Was glauben Sie denn?
2: Ich muss mir erstmal einen Überblick verschaffen. Was halten Sie davon? Ich würde mich gerne morgen mit Ihnen und Ihrer Mutter um, sagen wir, 10 verabreden im Großmarkt.
4: Geht's jetzt vielleicht mal einen Schritt weiter?
0: Im Großmarkt?
2: Ja, in der Blumenhalle.
0: Okay.
4: Dieser Brunner ist nicht ganz bescheuert.
0: Da war ich seit 6 Jahren nicht mehr.
2: Der Wagen sieht noch genauso aus wie damals, richtig?
3: Schimschek-Blumen.
0: Ja, Ramazan hat nichts verändert.
3: Enver hat diese Aufkleber 1999 in der Türkei gekauft.
2: Aha. Und der Wagen ist damals untersucht worden?
0: Wie untersucht?
2: Ja, also ich meine von den Kollegen.
0: Ja,
3: gleich nach dem Mord.
2: Ist der Wagen hier innen auch weitgehend unverändert?
0: Ja.
2: Da ist irgendetwas unter dem Handschuhfach.
4: Hände weg von meinem Snickers.
2: Was ist das hier? Schokoriegel. Ist der von Ihnen noch?
3: Das ist von Anders. Ja. Er hat die immer versteckt für die Kinder. Und wer das gefunden hat, konnte ihn essen.
2: Verstehe. Und der Wagen wurde nur einmal untersucht? Direkt nach der Tat?
0: Ja, was ist denn damit? Was wollen Sie überhaupt?
2: Ich überprüfe die Aussagen eines Drogendealers.
0: Aha.
2: Er soll angeblich mit Enver Şimşek im Herbst 1997 ein Streckmittel für Heroin damit transportiert haben.
0: Oh, ruhig, Mama.
4: Endlich.
2: Auf dem LKW soll in Rot Şimşek-Blumen gestanden haben.
3: Aber nein, 1997 war er noch weiß.
4: Endlich kommt Bewegung in den Horror.
2: Außerdem hat der Mann ausgesagt, sie hätten hier vorne zu dritt gesessen. Also er, Enver und ein Erkan.
0: Aber es gibt nur zwei Sitze.
2: Hm.
0: Also hat der Mann gelogen?
2: Das weiß ich noch nicht. Ich muss mir erstmal noch ein paar Sachen anschauen. Darf ich Sie mal nach hinten bitten? Hier hinten soll sich ein Regal befunden haben, in dem angeblich das Streckmittel für Heroin transportiert worden sein soll.
3: Hinten war nie ein Regal.
2: Sind Sie da sicher?
3: Ganz sicher.
2: Verstehe. Na gut, dann vielen Dank erstmal.
4: Für kurze Zeit schien sich alles zu drehen. Und es gab plötzlich noch 2000 andere Leute, die es für möglich hielten, dass wir uns nicht gegenseitig erschießen.
8: Hallo, guten Tag.
9: Hallo.
8: Sind Sie die Familie Şimşek?
9: Ganz schön viele Menschen hier.
8: Ja, viel mehr als wir erhofft hatten. Sagen Sie, es wäre sehr schön, wenn Sie vielleicht eine Rede halten könnten.
9: Nein, ich kann das leider nicht. Nein.
8: Aber das wäre sehr wichtig für uns.
9: Aber sehen wir ja.
8: Das wäre natürlich noch schöner, wenn Sie vielleicht ein paar Worte sagen könnten.
0: Ja, gut.
8: Ja, wunderbar.
0: Ich mach's. Meine Familie hat einen schweren Verlust gehabt.
4: Das Mikro mal ein bisschen näher. Okay, jetzt los.
0: Wir trauern um meinen Vater, Enver Şimşek. Er ist erschossen worden. Ich war damals 14 Jahre alt. Ich erinnere mich noch, wie ich ihn zum letzten Mal gesehen habe. Er hat mich ins Internat gefahren. Ich erinnere mich, worüber wir uns unterhalten haben. Und ich erinnere mich sogar, dass er mir das Taschengeld erhöht hat. Um 5 Mark.
4: Das Kissen blutig.
0: Ich weiß auch noch, wie wir uns verabschiedet haben. Ich wurde angerufen und mir wurde gesagt, mein Vater ist im Krankenhaus und immer noch habe ich mir keine Sorgen gemacht. Und ich erinnere mich, wie ich ihn zum letzten Mal gesehen habe. Das werde ich nie vergessen. Sie haben ihm ins Gesicht geschossen. Ich weiß, ich bin nicht die Einzige, die früh ihren Vater verliert. Das passiert oft. Aber bei uns wiederholt sich's immer wieder und wieder und wieder. Wenn ich zum Beispiel abends bei einer Freundin bin, dann ruft mich meine Mutter an. Und zwar nicht alle Stunde oder alle halbe Stunde, sondern alle 5 Minuten.
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0: Ich bin jetzt 20 Jahre alt und meine Mutter ruft mich alle 5 Minuten an. Und warum? Weil sie vor Angst fast verrückt ist, seit mein Vater gestorben ist. Weil sie denkt, die haben es auf uns abgesehen. Und ehrlich gesagt denke ich das auch. Das ist jetzt 6 Jahre her und seit 6 Jahren stirbt mein Vater mit jedem, der erschossen wird. Abdurrahim Özüdoğru 2001 in Nürnberg. Süleyman Taşköprü 2001 in Hamburg. Habil Kılıç 2001 in München. Mehmet Turgut, 2004 in München. İsmail Yaşar, 2005 in Nürnberg.
10: Theodorus Bulgaridis 2005 in München, Mehmet Kubaschik 2006 in Dortmund und nur 2 Tage später Halid Yozgat in Kassel. 9 Tote!
4: Papa hatte 9 Schusswunden.
10: Und das sind nur die, von denen wir wissen. Das muss ein Ende haben. Wir können nicht mehr. Wenn ihr was gesehen habt, dann bitte geht zur Polizei und helft uns. Bitte helft uns.
4: Lasst uns nicht so verdammt allein.
11: Danke.
12: Ich habe Ihr Interview gesehen, das war gut.
11: Echt jetzt?
12: Ja. Sie sind einer der ganz wenigen, die damit an die Öffentlichkeit gegangen sind. Und das finde ich gut. Das finde ich mutig.
4: Danke. Gibt's was Neues?
12: Nein, leider nichts.
4: Wie immer.
12: Und die Arbeit? Was macht die Arbeit?
4: Das ist gut. Ich bin an der Uni und nebenher arbeite ich im Sportjugendhaus.
12: Okay. Und macht's Spaß?
4: Ja, total.
12: Ja?
4: Und Sie, was machen Sie gerade?
12: Ich habe ein Angebot bekommen. Mhm. Ja, ich gehe nach Erlangen.
4: Hört ab.
12: Leitung UK.
4: UK?
12: Organisierte Kriminalität.
4: Ach so, ja, natürlich. Er wird uns nicht helfen. Das heißt, Sie gehen weg?
12: Ja.
4: Und dann?
12: Meine Freundin wohnt auch da.
4: Ist schön für Sie. Es hat uns niemand geholfen. Aber es passierte auch nichts mehr. 5 Jahre ist nichts passiert. Was macht man? Man lebt irgendwie weiter.

0: Wo ist Adele?
1: Hüseyin.
0: Wo ist Adele?
1: Was ist mit dir los? Setz dich, dein Herz.
0: Wo ist Adele?
1: Die ist Wolle kaufen. Was ist denn los?
0: Habt ihr es nicht gehört?
1: Was denn?
0: Bankräuber, Neonazis. Sie sind tot. Sie haben sich umgebracht.
1: Na und, was für Bankräuber denn? Wovon sprichst du?
0: Sie haben die Waffe bei denen gefunden.
2: Luft, ich brauche Luft.
0: Die Jessica.
1: Oh Gott.
3: Haben die im Untergrund gelebt. 13 Jahre. Und niemandem ist was aufgefallen.
1: Ja.
3: Von 1998 bis 2011, das muss man sich mal vorstellen. Und monatelang bin ich gegen Wände gelaufen. Monate. Rasterfahndung, Vernehmung. Ich war sogar auf so einem Nazi-Rockkonzert. Und währenddessen haben die Urlaub an der Ostsee gemacht. Ich verstehe das nicht.
1: Wie geht's Ihrer Freundin?
3: Gut. Frau inzwischen. Ja. Ja, wir haben eine Tochter. Wir haben uns geirrt. Es tut mir leid.
1: Ja. Haben Sie vielleicht eine Zigarette?
3: Ich rauche nicht mehr.
4: Als das Wohnmobil, in dem sich die beiden Bankräuber verschanzt hatten, bereits umstellt war, erschoss einer der Täter seinen Kumpanen und setzte das Versteck in Brand. Danach nahm er sich selbst das Leben. Am Nachmittag desselben Tages kam es in dem Haus in Zwickau, in dem die beiden Räuber mit ihrer Gefährtin gewohnt hatten, zu einer Explosion.
5: Erreichte eine Bekenner-DVD das Büro der Linken. Es zeigt unter anderem Fotos, die Täter von ihren sterbenden oder toten Opfern angezeigt haben.
2: Sie haben meinen Vater erschossen.
4: Wie sich nun herausgestellt hat, rühmt sich die Terrorzelle Nationalsozialistischer Untergrund in ihrem Video nicht nur der sogenannten Dönermordserie, sondern auch eines Nagelbombenanschlags 2004 in einem vorwiegend von Türken bewohnten Viertel in Köln. 22 Menschen wurden damals teils schwer verletzt.
2: 9 Schusswunden.
5: Auch ein bislang nicht aufgeklärter Anschlag auf einen iranischen Lebensmittelmarkt im Jahr 2001, bei dem eine junge Frau schwer verletzt worden ist, geht nach neuesten Erkenntnissen auf das Konto der Zwickau.
4: Fanden die Ermittler in dem Wohnmobil und in der Wohnung der Terroristen 2 Waffen Heckler und Koch P2000 sowie die Ceska, mit der ein griechischer und 8 türkische Kleinunternehmer brutal hingerichtet wurden.
6: In dem Wohnwagen lag die Waffe, mit der eine Polizistin 2007 in Heilbronn erschossen worden ist. Ein Unbekannter hatte die an der Theresienwiese in ihrem Streifenwagen sitzende Polizeimeisterin erschossen und ihren Kollegen schwer verletzt. Die Handschellen der Getöteten fanden sich in dem Haus in Zwickau.
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4: Wurde nun bekannt, dass die Terroristen und Mitglieder des sogenannten Thüringer Heimatschutzes bereits 1997 festgenommen worden sind. Sie hatten Briefbombenattrappen an Polizei und Stadtverwaltung geschickt.
2: Sie haben meinen Vater erschossen. Sie haben ihn fotografiert. Als er in seinem Blut lag und mit dem Tod rang. Und dann haben sie das mit Musik und Reimen so montiert, als wäre es ein riesengroßer Spaß. Paulchen Panther, heute ist nicht alle Tage, ich komme wieder, keine Frage. Ich hätte mir das nicht anschauen sollen.
4: Doch bald wurden sie wieder auf freien Fuß gesetzt. Erst nachdem 1998 in ihrer Garage 5 Rohrbomben und 1,4 Kilo des Sprengstoffs TNT gefunden worden waren.
2: Und die deutsche Presse hat denselben Humor wie die Mörder. Dönermorde, haben sie sich ausgedacht. Dönermorde. Würden sie von Sauerkrautmord schreiben, wenn es einen Deutschen getroffen hätte? Wie kann man denn so abgestumpft sein?
7: Ich muss hier weg, das ist kein Land für mich.

0: Simia.
1: Papa?
0: Hörst du das?
1: Was machst du hier?
0: Hörst du nicht die Glöckchen?
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0: Es sind die Schafe. Die Hirten kommen ins Dorf zurück. Monatelang sind sie oben in den Bergen gewesen.
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0: In der letzten Nacht haben sie sich ein Feuer gemacht und zusammen gegessen und sich am Feuer die Hände gewärmt.
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0: Eines Tages kehre ich hierher zurück.

0: Vergesst mich nicht. 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
3: Die Nachrichten mit Katja Ruppenthal. Guten Abend. NRW-Innenminister Reul hat sich dafür ausgesprochen, die umstrittene US-Software Palantir zur Kriminalitätsbekämpfung durch eine europäische Alternative zu ersetzen. Der Nutzungsvertrag des Landes für die US-Software läuft im Oktober aus. Mit ihr werden Daten analysiert und recherchiert. Jean-Pierre Fellmer für WDR aktuell.
4: Reul sagte dem Redaktionsnetzwerk Deutschland, für die Auswertung von Videoüberwachungsmaterial und Ermittlungsdaten sowie deren bundesweite Verknüpfung brauche man modernste Technik. So lasse sich auch Kriminalität prognostizieren und verhindern. Allerdings wäre jedem eine europäische Alternative zu Palantir lieber. Diese müsse aber auch genauso leistungsfähig sein. Der Streit über den möglichen Einsatz von Palantir tobt seit Monaten. Unionsinnenminister etwa in Bayern, Baden-Württemberg und Hessen hatten sich für die Software des US-Unternehmens entschieden. Die Bundeswehr hatte das zuletzt abgelehnt.
3: Eine Beendigung des Iran-Kriegs ist weiter offen. Zwar kündigte US-Präsident Trump an, morgen werde eine Friedensvereinbarung unterzeichnet. Dann feiert er auch seinen 80. Geburtstag. Der Iran erklärte dagegen, man sei einem Abkommen zwar nahe, es werde aber nicht morgen unterzeichnet. In Medebach im Sauerland haben heute rund 110 Bundeswehrrekruten der Panzerbrigade 21 in einem öffentlichen Gelöbnis ihren Eid abgelegt. Ehrengast war Bundeskanzler Merz. Er sagte, es sei dringend notwendig, die Bundeswehr zu verstärken angesichts wachsender konkreter Gefahren. In Rees am Niederrhein hat ein Fake-Anruf einen Großeinsatz von Polizei und Feuerwehr ausgelöst. Ein angeblich 14-Jähriger hatte in der vergangenen Nacht angerufen und behauptet, sein 13-jähriger Freund sei in den Rhein gefallen. Das war aber gelogen und auch die Adresse des Anrufers war falsch. Die Polizei versucht jetzt herauszufinden, wer angerufen hat.
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3: Aachen war heute Treffpunkt der evangelischen Jugend im Rheinland. Zum Jugendkongress AC26 reisten mehrere hundert Teilnehmer an. Arndt Lorenz, WDR Aachen.
5: Workshops, Musik und Gesprächsrunden, sogar ein Rave-Gottesdienst. Unter dem Motto, was dich bewegt, wollten mehr als 500 evangelische Jugendliche miteinander diskutieren. Themen waren unter anderem Wehrdienst, Social Media und queere Politik. Aber auch Konzerte wurden angeboten, so trat TikTok-Star Sandra Hesch aus Österreich auf. Ziel des Kongresses AC26, junge Menschen sollen mehr an Zukunftsentscheidungen der evangelischen Kirche beteiligt werden.
3: Das war WDR aktuell. Und das Wetter in Nordrhein-Westfalen. In der Nacht ist es meist trocken bei 13 bis 6 Grad. Der Wind lässt deutlich nach. Morgen mal Sonne, mal Wolken. Schauer fallen erst zwischen Münsterland und Ostwestfalen-Lippe. Später auch in den restlichen Landesteilen. Es wird wieder windig. In Warburg 18 Grad, in Bochum 19 und in Bergheim 20 Grad. Am Montag größtenteils trocken bei 18 bis 22 Grad. Die Zeit 20.03 Uhr.
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6: Einen schönen guten Abend und herzlich willkommen. Sie sind heute Abend mit uns von Radio 3 vom RBB in der Philharmonie Berlin. Hören gleich die Berliner Philharmoniker unter Leitung von Kirill Petrenko. Hier steht jetzt Oper auf dem Programm, das Rheingold von Richard Wagner. Ich bin Anja Herzog und freue mich schon drauf. Das ist eine Aufnahme, die wir am 10. April dieses Jahr in der Philharmonie gemacht haben. Da war das Orchester gerade zurückgekommen von den diesjährigen Osterfestspielen in Salzburg. Dort haben sie in diesem Jahr das Rheingold von Richard Wagner gespielt. gespielt und im Anschluss nochmal konzertant in Berlin aufs Podium gebracht. Das Rheingold ist ja der Vorabend zum Ring des Nibelungen und den werden die Berliner Philharmoniker zusammen mit Kirill Petrenko ganz aufführen in den kommenden Jahren in Salzburg. Inszenierung von Kirill Serebrennikow. Die Besetzung, die war grandios an diesem Abend. Da ist allen voran Christian Gerhaher. Er singt den Göttervater Wotan. Das war in Salzburg sein Rollendebüt. Dann hören Sie Lee Melrose als Alberich, Fasold und Fafner, Lebu und Patrick Getty. Brenton Ryan singt Loge, Thomas Cilofo Mime, Catriona Morrison Fricker, Sarah Brady Freya und Jasmine White Erda. Sie hören Gi-hun Kim als Gott Donner und Thomas Atkins als Froh und zuallererst die drei Reihentöchter Luise Vor, Yajie Zhang und Jess Dandy. Die Stars des Beginns allerdings sind die Kontrabässe, die nehmen uns jetzt mit einem tiefen S-Dur-Akkord auf den Grund des Rheins, wo das Gold liegt und vor sich hin glänzt. Und aus diesem tiefen S entwickelt sich musikalisch die gesamte Anfangsszene, bevor dann die drei Rheintöchter Leben ins Geschehen bringen. Sie hören das Rheingold von Richard Wagner.

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Das war das Rheingold von Richard Wagner, der Vorabend zum Ring des Nibelungen in einer Aufnahme, die wir am 10. April dieses Jahr gemacht haben in der Philharmonie in Berlin mit den Berliner Philharmonikern, mit dem Rundfunkchor Berlin. Die Leitung hatte der Chefdirigent der Philharmoniker Kirill Petrenko und dazu tolle Sängerinnen und Sänger in den wichtigsten Rollen. Christian Gerher als Wotan, Brandon Ryan als Loge, Lee Melrose als Alberich, Thomas Cilofo als Mime, Lebu und Patrick Getty als Fasold und Fafner. Fricker, das war Catriona Morrison. Der ARD-Opernabend wird Ihnen heute präsentiert von Radio 3 vom RBB aus Berlin. Und wir bleiben noch bei dem Berliner Philharmoniker und Kirill Petrenko. Sie hören jetzt eine Aufnahme aus dem Jahr 2020, Sergei Rachmaninows Sinfonische Tänze.

Das war in einer Aufnahme, die wir von Radio 3 vom RBB gemacht haben, im Februar 2020 in der Philharmonie, Kiri Petrenko am Pult der Berliner Philharmoniker, die sinfonischen Tänze von Sergei Rachmaninow. Und damit verabschieden wir uns heute Abend von Ihnen. Ich bin Anja Herzog und wünsche Ihnen noch einen schönen Abend.

0: 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Die Nachrichten mit Katja Ruppenthal. Guten Abend. Die US-Regierung muss Erinnerungsstätten an Sklaverei und Rassismus wieder einrichten. Präsident Trump hatte vor gut einem Jahr angeordnet, sie abzubauen. Eine Bundesrichterin machte das jetzt rückgängig. Sandra Polch, WDR aktuell.
1: Bis zum 4. Juli müssen Infotafeln, Statuen und Gedenkstätten in den USA wieder an ihrem Platz sein. Es ist ein Datum mit Symbolkraft, denn der 4. Juli ist der Nationalfeiertag. US-Präsident Trump hatte die Eingriffe in die Erinnerungskultur damals damit begründet, dass sie die Geschichte der USA in ein schlechtes Licht rücken. Ausstellungen und Denkmäler verschwanden, nicht nur zur Sklaverei. Auch Infotafeln über den Klimawandel, etwa in Nationalparks, wurden abgebaut. Für die Bundesrichterin in Boston ist das ein gefährlicher Fall von Zensur. Man könne die Geschichte der Nation nicht mit einem Korrekturstift ändern.
0: Wer im Sommer am Ballermann unterwegs ist oder am Goldstrand bei Varna in Bulgarien, kann wieder auf Polizisten aus Nordrhein-Westfalen treffen. Das Innenministerium schickt rund 30 Beamte an mehrere Touristenorte im Ausland. Dort sollen sie die lokale Polizei unterstützen bei Einsätzen, in denen es um Urlauber geht. In Belfast in Nordirland haben mehrere tausend Menschen gegen Rassismus demonstriert. Es war eine Reaktion auf ausländerfeindliche Ausschreitungen nach einem Messerangriff, für den ein Geflüchteter aus dem Sudan angeklagt wurde. Randalierer waren durch die Straßen gezogen und hatten Autos, Wohnungen und Geschäfte angezündet. In Südafrika hat ein Mann versucht, 150 Skorpione zu schmuggeln. Er wurde nach Hinweisen des Geheimdienstes am Flughafen von Kapstadt festgenommen. Der Mann hatte die giftigen Tiere zwischen Kleidungsstücken in seinem Gepäck versteckt. Wohin er die Skorpione bringen wollte, wurde nicht gesagt. Auf dem Schwarzmarkt wird viel Geld für sie bezahlt.
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0: Rekrutinnen und Rekruten der Bundeswehr haben in Medebach im Sauerland ihr feierliches Gelöbnis abgelegt. Mit dabei war auch Bundeskanzler Merz. Aus Medebach Alexa Schröder für WDR aktuell.
3: Für die 110 Rekrutinnen und Rekruten war es ein sehr besonderer Tag. Sie haben auf dem Marktplatz in Medebach geschworen, dem deutschen Volk zu dienen und die Werte der Bundesrepublik Deutschland zu verteidigen. Das quasi unter den Augen und Ohren von Bundeskanzler Friedrich Merz. Er war Festredner und Zeuge dieses Gelöbnisses. Das i-Tüpfelchen für die Rekruten, die jetzt Soldaten der deutschen Bundeswehr sind.
0: Und das Wetter in Nordrhein-Westfalen. In der Nacht ist es meist trocken bei 13 bis 6 Grad. Der Wind lässt deutlich nach. Morgen mal Sonne, mal Wolken. Schauer fallen erst zwischen Münsterland und Ostwestfalen-Lippe. Später dann auch in den restlichen Landesteilen. Es wird wieder windig. In Minden 18 Grad, in Düsseldorf 19 und in Frechen 20 Grad. Am Montag größtenteils trocken bei 18 bis 22 Grad und ab Dienstag dann deutlich wärmer. Die Zeit? Nein. Das war
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4: Point of View. Heute mit Curtis Rhodes und elektroakustischer Musik, die ihn inspirierte. Curtis Rhodes, 1951 in Cleveland, Ohio, geboren, feierte im Mai seinen 75. Geburtstag. Anlass genug für uns, seine Vorlieben der elektroakustischen Musik noch einmal vor Ohren zu führen. Rhodes war 23 Jahre lang Chefredakteur des Computer Music Journal. Er hat über 150 Schriften zum Thema veröffentlicht und selbstverständlich hat er auch eine Vielzahl eigener Werke produziert. Dass er auch eigene Software entwickelte, machte ihn zum Pionier der Granularsynthese und führte zu zahlreichen Lehrtätigkeiten. Bis heute hält Curtis Rhodes eine Professur an der University of California. 2012 traf Reinhold Friedel den Komponisten in Paris. Für den Beginn wünschte Curtis Rhodes, das Monster der Orgel zu entfesseln.

0: Well, I think the piece that made me really decide to become a composer was Ligeti Volumina.
1: Ich denke, das Stück, das mich wirklich dazu gebracht hat, Komponist zu werden, war Ligeti's Volumina.
0: And it was a particular edition of that that's hard to find. It was an LP version that is the best version. The other versions are not as good.
1: Und es war eine spezielle Version, die schwierig zu finden ist. Die frühe Version. Auf Schallplatte mit Gerd Zacher. Das ist die beste. Die anderen sind nicht so gut.
0: It's the one on Candide, that has the pendulum.
1: Die ist nur beim amerikanischen Label Candide erschienen, mit dem Pendel auf dem Cover.

0: That was Volumina.
1: Das war Ligeti Volumina.
0: 62. That's what I want to do.
1: 1962. So etwas wollte ich machen.
0: Volumina sound, it's pure sound, it's pure electronic music made by organ.
1: Das ist reiner Klang, reiner elektronischer Klang, von einer Orgel erzeugt. Es ist ein brillantes Stück. Und was mich wirklich beeindruckt hat, war die Tatsache, dass da ein sehr klassisch ausgebildeter Komponist war, der es geschafft hat, zu diesem äußerst innovativen Klangansatz zu wechseln. Das war neu und eine Entdeckung. Ich war sehr beeindruckt von der Kühnheit seiner Vision und wie er von der Tradition zu dieser radikalen neuen Entdeckung kam. Sehr beeindruckend. Wenn Sie hören, was er 10 Jahre vorher schrieb, wo er damals stand, es ist ein unglaublicher Sprung. Er schrieb in den 50ern sehr traditionelle, von ungarischer Volksmusik beeinflusste Musik und dann 1962 dieser unglaubliche Sprung. Die elektronische Inspiration kam später. Meine Entscheidung, elektronischer Komponist zu werden, war wirklich beeinflusst durch das Hören von Stockhausens Hymnen aus dem Jahr 1967, der USA-Abschnitt.

0: Jimi Hendrix, Star Spangled Banner. I had been writing bad instrumental music, and I realized that I didn't need to write instrumental music to be a real composer.
1: Ich schrieb damals schlechte Instrumentalmusik, bis ich verstanden habe, dass ich nicht Instrumentalmusik schreiben muss, um ein echter Komponist zu sein. Stockhausen hat den Weg aufgezeigt, wie man auch in dem elektronischen Medium ein echter Komponist sein kann. Und ich dachte, in diese Richtung sollte ich gehen. Ich hatte ein paar Jahre lang versucht, Instrumentalmusik zu schreiben, und es war immer furchtbar. Und ich stellte immer fest, wie wenig Inspiration ich hatte. Ich hatte in diesem Medium wirklich nichts zu sagen. Und da sind so viele andere Komponisten, die so viel zu sagen haben. Warum sollte ich denen nicht das Feld überlassen? Die sagen es so viel besser, als ich es kann. Ich habe meine kleine Welt, wo ich etwas ausdrücken kann. Aber die Welt der Instrumente ist nicht für mich gemacht. Ich entschied also als junger Komponist, mich auf die elektronische Musik zu spezialisieren. Das machte meine Karriere schwierig, weil man nicht wirklich anerkannt wurde, wenn man nur elektronische Musik komponierte. Es war unmöglich, irgendeine Stelle als Kompositionslehrer zu bekommen. Die Rechnung habe ich bezahlt, über Jahre hinweg. Heute ist es endlich anerkannt, dass man ein echter Komponist sein kann, selbst wenn man ausschließlich elektronische Musik komponiert. Es gibt noch ein Schlüsselerlebnis. In der gleichen Zeit, als ich Ligeti's Stück hörte, sah ich einen Computer in der Universität von Illinois. Ich lebte in Champaign, Urbana. Ich war kein Student, aber ich hatte Freunde, die dort Komposition studierten. Und ich ging ins experimentelle Musikstudio und die hatten einen PDP-5-Computer auf einem Tisch, ungefähr einen halben Meter hoch, mit einem transparenten Plastikgehäuse. Man konnte innen alle Schaltkreise sehen. Für mich war das Liebe auf den ersten Blick. Ich verliebte mich in den Computer und ich sagte, das will ich tun. Ich will meine intellektuelle Seite mit meiner ästhetischen Seite verbinden. Das ist die Richtung, in die ich gehen will. Wenn man jung ist, geht alles sehr schnell. Ein Jahr später studierte ich schon bei Xenakis an der Indiana University. Alles ging sehr schnell. Xenakis, Brühn, Computer, elektronische Musik, Harvard, in sehr schneller Abfolge. Und ich traf in Champaign-Urbana Leute wie Herbert Brühn. Leute, die einen großen Eindruck auf viele junge Leute machten. Brühns Einfluss war wirklich wichtig.
0: So I think Brühn's thought was very important.

0: Herbert Brühn an Epigraphe.
1: I think all of his early pieces of electronic music were very, very important to me. And those are, I think, very good examples of what you would say, the pieces that maybe don't stand the test of time, but that were so radical.
0: Ich denke, alle seine frühen Stücke elektronischer Musik waren sehr wichtig für mich. Und ich denke, sie sind gute, sehr gute Beispiele für Stücke, von denen man sagen würde, vielleicht überstehen sie nicht die Zeit, aber sie waren so radikal. Sie machten auf mich einen riesigen Eindruck. Die Radikalität des Gedankens, der Wille, etwas Neues zu schaffen, die Grenzen traditioneller Musik zu überschreiten, das war sehr inspirierend. Ich war begeistert von der Idee algorithmischer Komposition. Das war viele Jahre meine Leidenschaft. Irgendwann habe ich diese Besessenheit endlich verloren, aber in meinen jungen Jahren war algorithmische Komposition mein Ziel. Algorithmische Komposition kombiniert mit granularer Klangsynthese. Ich verbrachte Jahre damit, ein umfangreiches Programm zu schreiben, das granulare Klänge generiert.
1: But as the result of after doing that at age 25, I finally got to hear the result and the result was terrible.
0: Nachdem ich das getan hatte, konnte ich im Alter von 25 Jahren endlich das Ergebnis hören. Und das Ergebnis war furchtbar. Es war das schlimmste Stück, das ich je gehört habe. So entschied ich, dass es vielleicht besser ist, einfach direkt zu komponieren, anstatt Algorithmen zu verwenden. Das könnte ein produktiverer Weg sein, Algorithmen auf der Ebene der Klangproduktion zu verwenden, aber dann die Form mit intuitiveren, heuristischen Methoden zu bauen. Ich hatte auch in vielen, vielen Bands gespielt. Wir spielten eine Art experimenteller, psychedelischer Improvisationsmusik mit elektronischen Elementen. Ich spielte Schlagzeug, eine Orgel und Gitarre. Und ich hatte einen Synthesizer, einen der frühen ARP-Synthesizer. Der frühe Jimi Hendrix war sehr einflussreich zu meiner Highschool-Zeit. Und The Grateful Dead mit Stücken wie Dark Star. Das war ein großartiges Stück.
1: The Grateful Dead with pieces like Dark Star. That was a great piece.

0: The Grateful Dead, Dark Star.
1: Das war ein großartiges Stück.
0: It was a great piece.
1: Frühe psychedelische Musik.
0: Early psychedelic music. Pink Floyd, Jimi Hendrix.
1: Pink Floyd, Jimi Hendrix, The Grateful Dead, die benutzten alle experimentelle Techniken.
0: You know, even the Beatles, George Martin.
1: Sogar die Beatles, George Martin.
0: I remember listening to the White Album.
1: Ich erinnere mich, dass ich mir das weiße Album von den Beatles anhörte. Und was mich daran interessierte, waren nicht die Beatles, sondern George Martins Produktionstechniken. Diese Idee von Klangmanipulation und der Stellenwert der Produktion, das faszinierte mich an all diesen Aufnahmen. Aber das führte auch zu meinem Bruch mit der Popmusik, die ihren Höhepunkt 1979 erreicht hat und sich dann nicht mehr weiterentwickelt. Es dauerte bis zu der Elektronika, Anfang der 90er, dass Popmusik wieder anfing, ihre experimentelle Seite zu entdecken. Ich glaube nicht, dass Popmusik genau zu meiner Art von Musik führt, es sei denn, Sie betrachten ihre allerexperimentellsten Aspekte. Wenn Sie Dark Star von The Grateful Dead anhören oder die Produktionstechniken der frühen Jimi Hendrix-Aufnahmen, da laufen diese Rückwärtsloops. Das ist geradezu Musik konkret. Ich hörte zur selben Zeit Musik konkret. Luc Ferrari zum Beispiel. Ein anderer, den ich sehr mochte, war Gottfried Michael König, seine elektronische Musik. Bei ihm habe ich später studiert. Diese radikale neue Welt elektronischer Klänge, sei es in der Popmusik oder in der Musik konkret oder in der reinen elektronischen Musik Stockhausens, das war es, was ich machen wollte. Oder Herbert Brühns Computermusik. Das wollte ich machen. Alles, was über das ganze Notenkonzept von Musik hinausgeht, in die Bereiche von Klangtextur, Soundscape, Klangmassen, Klangräume.
0: Soundspaces, the use of contrasts of intensity.
1: Die Verwendung von Intensitätskontrasten.

0: Wissen Sie, ich hatte traditionelle Komposition studiert. Und ich erinnere mich, wenn Sie die traditionellen Komponisten fragten, was Ihr Kompositionsansatz war, dann malten Sie alle drei oder vier Noten hin, um damit Ihre gesamte auf diesen drei oder vier Tonhöhen basierende Methode zu erklären. Das interessierte mich überhaupt nicht, diese Vorstellung, dass alles nur Tonhöhenspiel ist. Es geht um viel mehr als um Tonhöhenspiel. Tonhöhe ist extrem wichtig, Melodie ist extrem wichtig, genauso Harmonie. Aber in der elektronischen Musik sind sie Teil eines viel größeren Spiels. Darum geht es mir. Da sind zum Beispiel diese Continua. Da ist ein Kontinuum zwischen Rhythmus und Tonhöhe, über das Stockhausen sprach und vor ihm schon Henry Cowell. Dann ist da das Kontinuum zwischen Tonhöhe und Geräusch.
1: So it's about exploring these continua and these boundaries, especially on the threshold of these phenomena.
0: Es geht darum, diese Continua und diese Übergänge zu erforschen, besonders an den Grenzen, an den Rändern. Das sind sehr interessante prozessuale und kompositorische Phänomene. Mit dieser Grenze zu spielen ist äußerst interessant.
1: So the tools that I developed, for example, Pulsar Generator.
0: Mit der Software, die ich entwickelt habe, beispielsweise Pulsar Generator, kann man die Frequenz einer Impulskette steuern, indem man eine Linie zeichnet. Wenn man diese Linie nun höher zeichnet, verändert sich diese Impulskette allmählich von einem Rhythmus zu einer Tonhöhe oder wieder zurück zum Rhythmus. Das Zusammentreffen mit Xenakis veränderte mein Leben. Dass ich heute hier in Paris bin, ist immer noch ein Widerhall dieser Erfahrung, die 1972 begann. Ich bin immer noch damit beschäftigt, Ideen zu erforschen, die von ihm stammen, aus den 50ern. Er war ein absolutes Genie. Sein Werk ist eine ständige Inspiration für mich. Auch wenn es unterschiedliche Dinge sind, die ihn und mich interessieren. Xenakis war ein radikaler Experimentalist. Er schrieb ein Computerprogramm, um ein Stück zu generieren und griff in keiner Weise von Hand ein. Und er gab das Stück einfach heraus, damit die Leute es hören konnten. Ich erinnere mich an die Premiere seiner Komposition S709, die diese Klangqualität von Schleifmaschinen hat. Ich sage immer, es klingt wie ein wütendes, atomares Insekt. Die Zuhörer waren nicht begeistert. Ich könnte niemals so ein Stück machen, derartig nervig und grob, aber Xenakis. Es war ein radikales, formales Experiment und er brachte das Ergebnis dieses Experiments heraus. Sie müssen damit umgehen, Sie, die Zuhörer, das ist nicht mein Problem.
1: Xenakis S709.

0: Xenakis S-709.
1: Yeah, he was angry. He was angry. I know that. I mean, I remember the last time I saw him in 98.
0: Ja, er war sehr wütend.
1: He was very angry about his illness.
0: Ich erinnere mich an unser letztes Zusammentreffen 1998. Da war er furchtbar wütend über seine Krankheit, seine Gedächtnisprobleme.
1: No one had made a piece like that before. So again, a radical break and pure innovation, pure invention.
0: Niemand vor ihm hatte jemals ein derartiges Stück gemacht.
1: Total creativity.
0: Wieder ein radikaler Bruch, reine Neuerung, reine Erfindung, totale Kreativität.
1: Well, the first one I would say I accepted as a piece would be a piece that called N-Score.
0: Das erste meiner Stücke, das ich akzeptierte, war ein Stück mit dem Titel N-Score, das auf dem Label Vergo veröffentlicht wurde.
1: It's a piece that at this time in my life I would not say it's a great piece.
0: Das ist ein Stück, von dem ich heute nicht sagen würde, dass es großartig sei.
1: Pieces from that period I listen to and I say, "Oh yeah, I know what I liked about that piece, but it's not a good piece."
0: Aus heutiger Sicht kann ich sagen, ja, ich erinnere mich, was ich an diesem Stück mochte, aber es ist kein gutes Stück. Die Technik war furchtbar. Naja, das ist meine Entschuldigung. Denn wenn ich mir dann anschaue, was Bernard Parmigiani mit der gleichen Technik machte, das ist brillant. Also kann ich der Technik nicht die Schuld geben. In den 80ern musste man auf Tonband mischen. Ich war am MIT zu dieser Zeit und die Möglichkeiten waren sehr primitiv.
1: It took hours to make sounds, any sound.
0: Es dauerte Stunden, irgendeinen Klang zu machen.
1: I would say it was 1994.
0: Ich würde sagen, es dauerte bis 1994, dass ich wirklich anfing, Stücke zu machen, die ich für gute Stücke halte. Mit der Granularsynthese, die ich über Jahrzehnte wesentlich mitentwickelt habe, konnte ich sogar erst 1998 ein Stück machen, das ich für gute Musik halte. Es kostete mich also 25 Jahre, herauszubekommen, was ich tun soll. Ich hatte keine Ahnung. Ich machte diese Experimente mit der Granularsynthese, aber das waren nur Klangeffekte. Ich wusste nicht, was ich musikalisch damit tun sollte. Das kostete mich viel Zeit. Der Weg zur Lebensmitte. Half-Life.

0: called Half-Life.
1: Half-Life.
0: That led to this entire record of all granular synthesis pieces.
1: Das führte zu der ganzen CD mit allen Granularsynthesestücken aus der Zeit, in der ich entdeckte, was man mit Granularsynthese tun kann.
0: For better or for worse.
1: Mit allen Vor- und Nachteilen.
0: I remember going to a computer music conference in Brazil.
1: Ich erinnere mich, dass ich eine Computermusikkonferenz in Brasilien besuchte. Ich glaube, das war 1998.
0: There were five pieces on the program and all of them were granular synthesis.
1: Da standen fünf Stücke auf dem Programm. Und alle waren Granularsynthese.
0: I created a monster, what can I say?
1: Ich habe ein Monster erschaffen. Was soll ich sagen?
0: A monster. So.

0: It's called Half-Life. I had a rather difficult path to get to be where the place that I'm at now. I couldn't get a job.
1: Ich hatte einen eher schwierigen Weg, dahin zu kommen, wo ich heute bin.
0: Teaching electronic music. So I worked in.
1: Ich konnte keinen Job bekommen als Dozent für elektronische Musik. Deshalb arbeitete ich in der Industrie als Programmierer für Firmen wie Hewlett-Packard. Ich würde heute noch das Gleiche machen, wenn ich nicht einen Job angeboten bekommen hätte, in Harvard zu unterrichten. Advanced Electronic Music. Ich machte das heimlich, während ich noch bei Hewlett-Packard arbeitete. Ich sagte meinem Chef nicht, dass ich gleichzeitig in Harvard unterrichtete. Das beförderte schließlich meine Karriere. Aber ich konnte meine Doktorarbeit erst mit 49 Jahren abschließen. Ich wurde erst mit 50 Professor.
0: And also the conditions, you had to have access to very specialized facilities for many years.
1: Wir haben unter ganz anderen Bedingungen komponiert damals. Sie mussten Zugang haben zu ganz spezialisierten Studios. Erst seit den späten 90ern ist es möglich, elektronische Musik in Echtzeit zu machen. Auch die Idee, Musik zu editieren. Vor 1988 war man nicht in der Lage, Klänge auf einem Computerbildschirm zu sehen.
0: Right now the technology is in a very different place and
1: heutzutage ist die Technologie auf einem völlig anderen Stand, für jeden zugänglich und sehr billig.
0: But in my youth it was very difficult.
1: In meiner Jugend war das alles sehr schwierig. Alles war sehr langsam und ich konnte weder einen Job bekommen, noch hatte ich ausreichend Zeit. Aber ich glaubte an mich. Ich hatte immer Selbstvertrauen.
0: But I had faith in myself.
1: Aus irgendeinem Grund glaubte ich immer an mich.
0: I always had faith in my. For some reason, I always had faith in myself.

Mit Half-Life von Curtis Rhodes endet unser heutiges Studio elektronische Musik. Curtis Rhodes, Point of View. Eine Sendung von Reinhold Friedl aus dem Jahr 2012. Die Übersetzungen sprach Michael Müller, Realisation Katja Teubner. Ich bin Frank Hilberg, Ihr Redakteur, und wünsche weiterhin anregende Unterhaltung mit WDR 3.

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7: Die Nachrichten mit Lukas Haag. Guten Abend. Führende Politiker der CDU haben ihre Partei vor einer Zusammenarbeit mit der AfD gewarnt. Hintergrund sind anstehende Landtagswahlen, unter anderem in Sachsen-Anhalt und Mecklenburg-Vorpommern. Dort liegt die AfD nach Umfragen klar vorn. Georg Schwarte, WDR Berlin.
8: In dem Moment, in dem die CDU der AfD die Hand reiche, sei sie kaputt, sagte der Vorsitzende des Arbeitnehmerflügels der CDU, Dennis Radke, der Frankfurter Allgemeinen Sonntagszeitung. Zwei führende CDU-Politiker aus Nordrhein-Westfalen werden noch deutlicher. CDU-Arbeitsminister Karl-Josef Laumann kündigte an, in einem solchen Fall die Partei zu verlassen. Das wäre das Ende der CDU und viele Mitglieder und auch er selbst würden austreten. Nordrhein-Westfalens Innenminister Herbert Reul bezeichnete die AfD und ihr Denken als größte Gefahr für die Demokratie. Es gebe nur eine Haltung, dagegen nämlich. Wer das aufweicht, kann ohne mich weitermachen, warnte Reul.
7: Die US-Regierung muss Erinnerungsstätten an die Sklaverei wiederherstellen. Eine Bundesrichterin hat angeordnet, dass sie bis zum Nationalfeiertag Anfang Juli wieder an Ort und Stelle sein müssen. Präsident Trump hatte sie entfernen lassen, weil sie die USA in ein schlechtes Licht rückten. Darunter waren Gedenkstätten zu Sklaverei und Rassismus, aber auch Infotafeln über den Klimawandel. Eine havarierte Helgoland-Fähre hat wieder Festland erreicht. Sie wurde mit ihren 60 Passagieren an Bord nach Cuxhaven geschleppt. Die Fähre hatte mehrere Stunden lang manövrierunfähig vor Helgoland getrieben, nachdem der Motor ausgefallen war. Die Fußballweltmeisterschaft hat ihre erste größere Überraschung. Die Schweiz, Favorit in der Vorrundengruppe B, hat gegen Katar nur 1:1 gespielt. Für Katar war es der erste Punkt bei einer Weltmeisterschaft. Auch das erste Spiel der Gruppe zwischen Kanada und Bosnien-Herzegowina war 1:1 ausgegangen.
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7: Münster ist an diesem Wochenende das Zentrum der fliegenden Frisbee-Scheiben. Gemischte Mannschaften aus ganz Deutschland treffen sich zur deutschen Meisterschaft im Ultimate Mixed Frisbee. Hartmut Vollmari, WDR Münster.
9: Es ist etwas ganz anderes als Frisbee im Park oder am Strand. Die 7 Spieler und Spielerinnen pro Team packen sich nicht in Watte. Ähnlich wie beim Rugby oder American Football müssen sie die fliegende Scheibe in die gegenüberliegende Endzone passen. Schnelligkeit und Taktik zählen. Und ganz besonders Fair Play. Schiedsrichter braucht hier keinen. Die Arena am Kanal in Münster ist Kult und der offizielle Leistungsstützpunkt Frisbee in NRW. Irgendwann, so hoffen sie hier, wird Ultimate Frisbee dann auch olympisch werden.
7: Das Wetter für Nordrhein-Westfalen. Die Nacht über bleibt meistens trocken. Der Tag bringt dann Sonne und Wolken und vereinzelt auch Schauer. Dazu kann es windig sein. Dabei in Warburg bis 18 Grad. Bochum kommt auf 19. In Bergheim sind bis 20 Grad drin. Morgen dann Sonne und Wolken und dabei meistens trocken bei bis 22 Grad. Am Dienstag dann noch etwas wärmer. Das war WDR aktuell.
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11: Und dazu ein ganz herzliches Willkommen von Christoph Hiller. Schön, dass Sie heute dabei sind beim ARD-Nachtkonzert. Beste klassische Musik habe ich für Sie in den kommenden 6 Stunden und die führen dabei zunächst durch die Wiener Klassik, die Frühromantik bis ins 20. Jahrhundert mit bekannten Namen wie Schubert, Haydn und Rodrigo. Aber vielleicht ist auch die eine oder andere Neuentdeckung für Sie dabei. Den Anfang, den macht ein Werk eines Jugendlichen. Franz Schubert war gerade einmal 16 Jahre jung, als er 1813 seine erste Sinfonie schrieb. Er spielt das Rundfunksinfonieorchester Saarbrücken unter Marcello Viotti.

Franz Schuberts Sinfonie Nummer 1 D-Dur, Deutschverzeichnis 82, gespielt vom Rundfunk-Sinfonieorchester Saarbrücken unter Marcello Viotti. Eine Aufnahme aus den Archiven des SWR, wie auch alle anderen Aufnahmen bis 2 Uhr, die Sie hören. Als nächstes folgt Musik eines Komponisten, den der junge Schubert besonders verehrte, Joseph Haydn. Seine Klaviersonate in F-Dur, Hoboken 1647, entstand in den späten 1780er Jahren. Und die russische Pianistin Jekaterina Derschawina spielt sie für uns.

Die russische Pianistin Jekaterina Derashafina am Flügel mit Musik von Joseph Haydn, der Klaviersonate F-Dur Nummer 47. Von Wien nach Spanien und zu Joaquin Rodrigo, sein Concierto de Aranjuez aus dem Jahr 1939 gehört heute zu den bekanntesten Werken für klassische Gitarre und Orchester. Vielleicht geht's Ihnen ja wie mir, ich warte bei diesem Konzert immer auf den

melancholisch traurigen langsamen Mittelsatz mit dem wunderbaren Dialog zwischen Englischhorn und der Solo-Gitarre. Die spielt in unserer Aufnahme jetzt José María Gallardo del Rey, begleitet von der Deutschen Radiophilharmonie Saarbrücken-Kaiserslautern unter Karel Marc Chichon.

Applaus für den Gitarristen José María Gallardo del Rey und die Deutsche Radiophilharmonie Saarbrücken, Kaiserslautern unter Karel Marc Chichon, das Concierto de Aranjuez von Joaquín Rodrigo war das. Adalbert Gyrowetz wurde 1763 im böhmischen Budweis geboren, heute bekannt für das beliebte Pilsner. Zu seinen Lebzeiten war Gyrowetz' Werke in den europäischen Musikzentren beliebt und bekannt. Heute begegnet man seiner Musik eher selten. Dem tut jetzt das Ensemble Agora Abhilfe mit dem Quartett für Traversflöte, Violine, Viola und Cello C-Dur, Opus 11, Nummer 3.

Monika Meyer an der Traversflöte, Margarete Adorf Violine, Andreas Gerd Hartus Viola und Matthias Hoffmann am Cello. Zusammen sind sie das Agora-Quartett und musiziert haben sie das Quartett C-Dur Opus 11 Nummer 3 von Adalbert Gyrowitz. Und zum Abschluss des ersten Teils im heutigen ARD-Nachtkonzert begegnen wir einem Komponisten, der zwischen Deutschland und Frankreich zu Hause war, Louis Théodore Gouvy. Er wurde 1819 in Gauffontaine, dem heutigen Saarbrücken Schafbrücke, geboren. Hier seine erste Sinfonie, die steht in Es-Dur. Es spielt noch einmal die Deutsche Radiophilharmonie Saarbrücken-Kaiserslautern, diesmal unter der Leitung von Jacques Mercier.

Louis Theodor Gouvis, Sinfonie Nummer 1, S-Dur Opus 9 mit der Deutschen Radiophilharmonie Saarbrücken, Kaiserslautern unter der Leitung von Jacques Mercier. Gleich nach den Nachrichten geht's weiter, dann mit Musik von Richard Strauss, Hakon Børresen, Amy Beach, Julius Klingel und ihm hier Wolfgang Amadeus Mozart. Bis gleich.

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1: Die Nachrichten mit Lukas Haag. Guten Morgen. In der Schweiz gibt es heute eine Volksabstimmung über einen Bevölkerungsdeckel. Aktuell leben da 9,1 Millionen Menschen. Kommt der Antrag der rechten Schweizerischen Volkspartei SVP durch, wäre bei 10 Millionen Einwohnern Schluss. Katrin Hondl, WDR Genf.
2: Ab einer Einwohnerzahl von 9,5 Millionen verlangt die Initiative konkrete Maßnahmen gegen die Zuwanderung, zum Beispiel Einschränkungen bei der Asylvergabe und beim Familiennachzug. Um die 10 Millionen Obergrenze nicht zu überschreiten, müsste auch das Personenfreizügigkeitsabkommen mit der EU gekündigt werden. Das Abkommen ermöglicht es, EU-Bürgerinnen und Bürgern in der Schweiz zu arbeiten und zu leben. Die Schweizer Regierung, Parlament und Wirtschaftsverbände lehnen die SVP-Forderung ab und warnen vor schwerwiegenden Folgen für Wirtschaft und Wohlstand im Land. Unternehmen, Krankenhäuser und Tourismus seien auf Fachkräfte aus dem Ausland angewiesen.
1: In den USA müssen Mahnmale und Erinnerungsstätten wieder aufgestellt werden. Es geht um Infotafeln oder Ausstellungen zu Themen wie der Sklaverei, Rassismus oder auch zum Klimawandel. Präsident Trump hatte sie abbauen lassen, um dem Image der USA nicht zu schaden. Eine Richterin hat diese Entscheidung aber wieder rückgängig gemacht. Eine havarierte Helgoland-Fähre hat wieder Festland erreicht. Sie wurde mit ihren 60 Passagieren an Bord nach Cuxhaven geschleppt. Die Fähre hatte mehrere Stunden lang manövrierunfähig vor Helgoland getrieben, nachdem der Motor ausgefallen war. Die Fußballnationalmannschaft der USA hat mit ihrem Auftaktsieg die Ticketpreise kräftig steigen lassen. Nach dem 4:1 über Paraguay werden Eintrittskarten für das zweite Vorrundenspiel der USA gegen Australien nicht mehr unter 1.650 € angeboten. Das ist ein Anstieg um 77% im Vergleich zu vor dem Paraguay-Spiel.
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1: Münster ist an diesem Wochenende das Zentrum der fliegenden Frisbee-Scheiben. Gemischte Mannschaften aus ganz Deutschland treffen sich zur deutschen Meisterschaft im Ultimate Mixed Frisbee. Hartmut Vollmari, WDR Münster.
3: Es ist etwas ganz anderes als Frisbee im Park oder am Strand. Die 7 Spieler und Spielerinnen pro Team packen sich nicht in Watte. Ähnlich wie beim Rugby oder American Football müssen sie die fliegende Scheibe in die gegenüberliegende Endzone passen. Schnelligkeit und Taktik zählen. Und ganz besonders Fair Play. Schiedsrichter braucht hier keiner. Die Arena am Kanal in Münster ist Kult und der offizielle Leistungsstützpunkt Frisbee in NRW. Irgendwann, so hoffen sie hier, wird Ultimate Frisbee dann auch olympisch werden.
1: Das Wetter für Nordrhein-Westfalen. Die Nacht ist meistens trocken bei zwischen 6 und 13 Grad. Der Tag bringt dann Sonne und Wolken und vereinzelte Schauer. Dazu kann es windig sein. Dabei in Minden 18 Grad. Düsseldorf kommt auf 19, Euskirchen auf bis 20 Grad. Morgen dann Sonne und Wolken und dabei meistens trocken mit bis zu 22 Grad. Das war WDR aktuell.